0: Kräften. Händeringend. Wie kann der Pflegeberuf attraktiver gemacht werden? Woher sollen die Pflegekräfte der Zukunft oder auch von heute kommen? Das sind nicht nur aktuelle, sondern brisante Themen in den Medien, in der Politik, in der Gesellschaft und natürlich ganz besonders in den Krankenhäusern und all den Pflegeeinrichtungen. Mein Name ist Elisabeth Tornet. Ich freue mich ganz besonders, eine Persönlichkeit, die mit dieser großen Thematik, dieser wichtigen Thematik selbst sehr vertraut ist, heute zu begrüßen in dieser Porträtsendung bei Radio Maria. Ich begrüße ganz herzlich Magister Karl Schweiger, langjähriger Pflegedirektor in verschiedenen Spitälern. Er ist es immer noch. Er blickt auf vieles zurück und ist mittendrin. Er ist auch Leiter der Plattform Pflege. Er ist Pflegebeauftragter des Landes Salzburg, eine ganz einzigartige Position, ganz wichtig. Also Sie sehen bzw. Sie hören, liebe Hörer von Radio Maria, dass ich hier wirklich eine Persönlichkeit gewinnen konnte in medias res, die mittendrin steht, die nicht unbedingt sagt, ich weiß alles besser aus der Theorie, sondern aus der Praxis kommt. Lieber Herr Magister Karl Schweiger, danke sehr für Ihre Bereitschaft, für Radio Maria hier zu sprechen. Wie gesagt, seit über 40 Jahren sind Sie nicht nur in der Pflege am Bett tätig, wirklich ganz praktisch, sondern als Pflegedirektor verantwortlich in der Pflegeleitung, insbesondere von zwei Spitälern, in der Landesklinik Hallein und in St. Veit. Wenn Sie jetzt auf Ihr Leben zurückblicken, natürlich, das Leben ist reich und es ist lang und intensiv, was Sie schon alles erlebt haben und was Sie leben. Wieso haben Sie sich genau diesem Thema Pflege verschrieben und warum vor allen Dingen sind Sie dabei geblieben?
1: Ja, vielen Dank für die Einladung, hier beim Radio Maria sprechen zu dürfen und berichten zu dürfen aus meinem Leben und aus meiner Erfahrung in der Pflege. Wie bin ich zur Pflege gekommen? Ich bin sozusagen im Krankenhaus aufgewachsen. Meine Eltern, mein Vater war im Krankenhaus Schwarzach, jetzt Kardinal Schwarzenberg Klinikum, Bäcker und Betriebsrat. Und meine Mutter war dort Hausmeisterin. Und ich bin dort mit den geistlichen Schwestern und in der Backstube im Schloss Schermberg eigentlich mit den beeinträchtigten, psychiatrisch erkrankten Patienten immer wieder aufgewachsen und zusammengekommen, und mir hat dieses Thema Krankenhaus, kranke Menschen, wie kann man denen helfen, das hat mich eigentlich dann als Kind schon beschäftigt und nie wieder losgelassen. Und dann, der Weg ist dann ein bisschen anders gegangen im ersten Schritt. Ich sollte eigentlich Bankmitarbeiter oder Steuerberater werden, weil ich mich für die Handelsakademie entschieden hatte. Aber dann ist es dort nicht so gut gelaufen im kaufmännischen Bereich. Das war nicht mein Lieblingsfächer. Und ich wollte dann mit 17 schon aussteigen und in die Krankenpflegeschule gehen. Und dann hat mich mein Vater aufgesucht in der Nacht, bevor er in die Backstube gefahren ist, und hat gesagt, er macht mir einen Vorschlag. Ich solle doch die Matura abschließen und mich noch einmal bemühen in der Schule, und wenn ich dann danach immer noch den Wunsch habe, den Berufswunsch in die Pflege zu gehen, dann würde man das finanzieren. Und diesen Deal, diese Vereinbarung habe ich dann mit ihm getroffen, und so ist es dann geworden.
0: Damals waren Sie wie alt nochmal?
1: Da war ich 17.
0: 17, genau. Das ist es geworden und dabei ist es eben auch geblieben.
1: Genau.
0: Und ich finde es schön, wenn Sie jetzt sagen, dass Sie so da quasi mit der Muttermilch oder eben aufgewachsen sind im Spital zwischen all diesen Situationen, dass sie das nicht abgeschreckt hat, sondern dass sie da wirklich auch ein Gefühl und ein Bewusstsein für die Situationen, für die Menschen gewonnen haben. Kann man das so sagen?
1: Das kann man so sagen. Ich habe einfach einen ganz natürlichen, unbefangenen Zugang gewonnen, in meiner damals auch kindlichen Sichtweise. Das war alles interessant, warum die Menschen anders sind. Und ich habe eben gesehen, wie einerseits die geistlichen Schwestern dort von Heiligen Vinzenz von Paul, aber die Pflegekräfte auch und auch meine Eltern so einen natürlichen Umgang mit den Patientinnen hatten. Und das dürfte mir dann so gut gefallen haben und es hat mich irgendwie geprägt. Und ich habe ja dann auch in der ersten Arbeitssituation nach meiner Diplomierung, ist jetzt genau 40 Jahre aus, vor genau 40 Jahren habe ich das Diplom bekommen in Schwarzach. Und dann bin ich ja auch als erstes in die Psychiatrie gegangen für 5 Jahre.
0: Ja, das war ein heftiger Einstieg wahrscheinlich, ja.
1: Für mich war es gut, weil diese besondere Umgang auch mit den beeinträchtigten Menschen, die ja dort in St. Veit in der Langzeit-Gerontopsychiatrie ihren Lebensabend verbracht haben, nach schwierigen Zeiten, nach Kriegsjahren, wo sie dann erkrankt sind. Also diese persönlichen Schicksale, die haben mich immer so berührt. Und dort sozusagen unmittelbar helfen zu können, begleiten zu dürfen, das habe ich immer als Privileg gesehen.
0: Und deswegen sind Sie ja sozusagen auch am Krankenbett geblieben und nicht jetzt nur gleich einmal in die Leitung oder in leitende Themen eingestiegen, sondern wirklich am Patienten dieses Leben, diesen Beruf kennen Sie zu Genüge.
1: Ich bin dann schon relativ schnell eigentlich in die Führung und Leitung gegangen. Das mache ich jetzt auch schon 33 Jahre. Aber das ist kein Widerspruch, weil für mich ist es kein Widerspruch, weil ich einfach von der Begleitung der erkrankten Menschen in die Begleitung als Führungsperson der Pflegekräfte gegangen bin. Und das ist auch ganz ein wichtiger Part, dass man hier nicht nur einfach sozusagen der distanzierte Manager ist, sondern dass man dann auch mit den Pflegekräften auch bezogen auf ihre familiäre Situation einfach unterstützend tätig ist, dass sie ihre Arbeit gut machen können. Und das war eigentlich dann sozusagen der weitere wichtige Lebensberufsweg, wo ich mich dann eben weiterentwickelt habe.
0: Und dieses Weiterentwickeln, Herr Schweiger, hat sich ja auch darin sozusagen ergeben, dass Sie der einzige Pflegebeauftragte des Landes oder der Pflegebeauftragte des Landes Salzburg sind und das ist einzigartig in ganz Österreich. Ja. Das spricht für Sie, dass Ihnen diese Aufgabe zugetraut und zugemutet wurde. Und da können Sie ja doch gerade jetzt, haben Sie mir vorhin erzählt, dass Sie erst heute von einer Sitzung im Landtag zurückkommen, im Salzburger, wo das alles ja, debattiert wurde, erörtert wurde und Ihre Stimme dort auch sehr wichtig ist.
1: Das hat sich einfach ergeben aus der langjährigen, jahrzehntelangen Erfahrung in verschiedenen Settings. Einerseits in den Kliniken, andererseits war ich auch berufspolitisch tätig bis hin zur Bundesebene als Vizepräsident des Österreichischen Gesundheits- und Krankenpflegeverbandes, wo ich viele Gesetzesinitiativen auch mitentwickelt habe. Und gleichzeitig habe ich auf der Ebene, in der regionalen Ebene, zum Beispiel bei uns im Bezirk Tennengau, das Gesundheitsnetzwerk mitbegründet, wo es wiederum darum geht, wie können Gesundheitsleistungen an die Pflegebedürftigen und ihre Angehörigen vermittelt werden. Das haben wir vor 25 Jahren gegründet und das gibt es heute noch. Und ich war immer wieder in verschiedenen Initiativen tätig, um die Systeme der Pflege und der Versorgung der Menschen zu verbessern. Auch politisch tätig, habe für die ÖVP auch in der Gemeinde gearbeitet und das alles gemeinsam hat jetzt dazu geführt, dass ich einfach so einen Bekanntheitsgrad habe und auch als einer bekannt bin, der die Dinge umzusetzen vermag. Ich rede nicht nur drüber, sondern wir analysieren gemeinsam, wir schauen, wo die Experten zusammengeführt werden können, machen dann sozusagen die entsprechenden Projekte daraus und Konzepte und es wird dann konkret umgesetzt. Und das ist das Wichtigste, dass man nicht nur über die Dinge redet und sie bejammert, sondern dort, wo Handlungsbedarf ist, Initiativen setzt, die den Menschen konkret helfen. Und deshalb bin ich auch von der Landesregierung und von unserer Landeshauptfrau gebeten worden, hier diese einmalige Funktion zu übernehmen, als Pflegebeauftragter des Landes Salzburg. Und ich arbeite derzeit mit mehr als 160 Expertinnen und Experten aus Salzburg, aus 42 Organisationen, Und wir arbeiten seit Anfang Jänner daran, das Pflegesystem in Salzburg für die Zukunft abzusichern. Und da gab es heute eben die entsprechende Pflege-Enquete im Salzburger Landtag, wo wir mit unseren Arbeitsgruppenleitern die Abgeordneten

0: die eine große oder die, der größte Pflegedienst Österreichs oder auch in Salzburg sind, dass wir hier entsprechende Unterstützung anbieten können.
1: Das sagt Magister Karl Schweiger, Pflegedirektor mehrerer Spitäler, wie gesagt, Pflegebeauftragter des Landes Salzburg. Wenn ich Ihnen so zuhöre, Herr Schweiger, denke ich mir, ja, mit Ihnen, da ist die Pflege in guten Händen, ja. Also, Sie haben Experten unter sich, Sie wissen selber, von was Sie sprechen. Und da, ja, wird der Pflegenotstand hoffentlich nicht so schlimm, wie es manchmal dann verbreitet wird. Wie sehen Sie das? Haben Sie, ja, Sie sind ja mittendrin. Was können wir tun, um das alles zu verbessern? Sie sind ja mittendrin, ja klar. Aber Ihnen zuzuhören, das gibt mir einfach Hoffnung.
0: Das individuelle Schicksal der Familien, die Pflegebedürftige zu Hause betreuen und pflegen, das ist eine große Aufgabe. Und da habe ich größten Respekt davor. Und deshalb ist es so wichtig, hier einfach mit Informationen, mit Schulungsmaßnahmen, aber auch mit Geld die entsprechende Unterstützung anzubieten, dass das, wofür sich die pflegenden Angehörigen bereit erklären, auch sozusagen wertgeschätzt wird von der Öffentlichkeit. Wir haben sehr, sehr gute Seniorenpflegeheime, wir haben wunderbare extramorale Dienste, also Pflegedienste, die nach Hause kommen. Das ist alles wunderbar, aber ohne die pflegenden Angehörigen könnten wir das nie schaffen. Und wenn wir uns auch heute die heute präsentierte Bedarfsprognose der Statistik anschauen, dann sehen wir, dass einfach die Zahl der über 85-jährigen Bevölkerung bis 2035 um 30% wachsen wird. Und das sind natürlich, das ist wunderbar, dass das möglich ist, aber das ist auch gleichzeitig eine Herausforderung für alle Betroffenen und Beteiligten. Die An- und Zugehörigen stehen hier vor großen Herausforderungen. Das wissen wir und das gehört eben entsprechend unterstützt. Und wenn das gelingt mit der Pflege zu Hause, dann ist es auch eine sehr erfüllende Aufgabe, denen sich die meistens, muss man es jetzt natürlich auch sagen, denen sich meistens die Frauen stellen. Ich hoffe, dass immer mehr Männer bereit sind, auch hier Verantwortung zu übernehmen. Aber derzeit wissen wir, dass es hauptsächlich ein Thema ist, das die Frauen belastet. Da kann man, wie gesagt, nur Danke sagen, aber Danke sagen alleine ist nicht genug. Da müssen wir eben schauen, dass wir auch ehrenamtliche Dienste entwickeln, und die dann eben nach Hause kommen und mithelfen, die Essen auf Rädern ausliefern, die sich beteiligen an ehrenamtlichen Aufgaben, die einfach nur Besuche zur Entlastung machen, die Fahrtendienste übernehmen, die Einkaufsdienste übernehmen. Also es gibt so vielfältige Aufgaben, scheinbare Kleinigkeiten, die wir auch im Ehrenamt gut lösen können. Und das sehe ich auch als Teil meiner Aufgabe, dass wir hier Informationssysteme entwickeln, wo wir Menschen, die in der Pension sind, gut Zeit haben, motivieren, da mitzuhelfen. Weil das wichtig ist, gesellschaftlich wichtig und persönlich erfüllend. Das ist eine Form von Nächstenliebe.

0: Wenn Sie sagen, persönlich erfüllend, Herr Karl Schweige, mit dem ich hier bei Radio Maria im Gespräch bin, persönlich erfüllend und Dankbarkeit, wo Sie sagen, Dankbarkeit gegenüber all den Menschen, die Ihre Angehörigen pflegen. Wem sind Sie denn dankbar? Von wem haben Sie lernen können? Weil wenn man Ihnen jetzt so zuhört, Sie sind ja voller Elan und voller Begeisterung und ich denke, das war die letzten Jahrzehnte ähnlich. Ja, wer hat Sie denn auf Ihrem Weg da so begleitet? Wem haben Sie was abgeschaut? Nach was haben Sie sich orientiert?
1: Also grundsätzlich bin ich sicher ausgerichtet nach der Erziehung meiner Eltern, für die ich sehr dankbar bin. Und ein Onkel von mir war Priester, der hat mir auch sehr viel mit auf den Weg gegeben. Insgesamt bin ich immer wieder vielen guten Menschen begegnet und ich bin auch ein Mensch, der in erster Linie einmal das Gute im anderen sieht. Das ist eine Gabe, das hat mir der Herrgott geschenkt wahrscheinlich, ich bin überzeugt davon. Und das ist eine positive Gabe, weil dann traut man sich über viele Dinge drüber. Und aber ich kriege auch viel Stärke von meiner Familie, von meiner Frau, von meinem Sohn, von meinen Söhnen und bin einfach, ja, ich fühle mich getragen in der Liebe Gottes.
0: In der Liebe Gottes, die noch dazu dann bei den Menschen ankommt, die sie sozusagen durch die Menschen, wo sie sich dann auch getragen fühlen.
1: Genau. Das ist so. Und das hat sich einfach mit der Zeit so entwickelt. Das war ja auch nicht immer so, sondern das hat sich mit der Zeit einfach entwickelt. Je mehr Vertrauen ich in meinen Gott gegeben habe, desto mehr habe ich zurückbekommen. Mhm. Und ja, ohne meine morgendliche Meditation, wo ich sozusagen die Liebe Gottes auf mich herunterbitte, gehe ich ja nicht in die Arbeit. Mhm. Das ist so.
0: Ja, die Nächstenliebe lebt aus der Liebe Gottes, ganz genau. Ja. Ja, danke, Herr Karl Schweige, dass Sie uns da so Anteil geben an Ihrem beruflichen und auch persönlichen Leben. Jetzt hat sich die Frage auch schon fast erübrigt, welche Rolle spielt der Glaube in Ihrem Leben?
1: Er hat eine zunehmend wichtige Rolle bekommen, vor allem Dingen durch auch, ja, einen persönlichen Schicksalsschlag in der Familie, wo wir unseren Sohn verloren haben 2015. Und das war natürlich eine sehr, sehr schwierige Situation und große Trauer, die beinahe sozusagen in die Existenzfrage gegangen ist. Aber auch hier habe ich dann mit Hilfe Gottes die Kurve gekratzt und bin wieder in das Vertrauen gegangen und wir haben das angenommen, was uns eben schwierig und schwer war und können jetzt wieder mit Dankbarkeit auf alles schauen, wie es ist. Ich habe da bei der Schwester Huberta Rohrmoser die christliche Meditation erlernt. Und das hat mir extrem gut getan und sehr, sehr geholfen. Ich war ja ein paar Mal in Seitenstädten im Stift bei ihr in der Meditationsschulung. Und sie ist ja eine geistliche Schwester von den Linzer Kreuzschwestern und eine der bekanntesten Ikonen, möchte man beinahe sagen, der christlichen Meditation. War ja vor kurzem in Kreuz und Quer auch ein Beitrag über sie. Und das ist eine ganz wunderbare, liebende, liebevolle geistliche Schwester, die mir einfach gelernt hat, was es heißt, in Gott getragen zu sein.
0: Ich bin im Gespräch mit Magister Karl Schweiger, Pflegebeauftragter des Landes Salzburg. Heute ist er bei Radio Maria zum Gespräch. Ich freue mich sehr darüber, dass Sie uns Anteil geben an Ihrem Leben in allen Höhen und allen Tiefen. Sie sind auch jemand, der sich immer wieder auf den Weg macht, etwas Neues lernt, eine neue Ausbildung beginnt oder Ähnliches. Da hören Sie nie auf. Sie haben zum Beispiel Krisenintervention sich da ausbilden lassen, aber auch sind Obmann der Salzburger Hospizgesellschaft, Hospizvereinigung. Was bewegt Sie? Es ist ja schon so viel, was Sie machen im Beruflichen, jetzt sich auch noch bei der Hospizbewegung oder Krisenintervention auch noch zu engagieren.
1: Die Krisenintervention ist mir eine große Hilfe gewesen, auch in der Bewältigung eines schweren Unfalles, bei dem ich dazugekommen bin, wo mehrere Tote, Verletzte waren. Und da habe ich offenbar die richtigen Schritte in der Ersten Hilfe gesetzt und da bin ich dann angefragt worden vom Roten Kreuz, ob ich nicht in der Krisenintervention mitwirken möchte. Habe ich diese Ausbildung absolviert, war total interessant und für das ganze Leben auch ein wichtiger Teil. Und ich habe dann 3 Jahre als freiwilliger Ehrenamtlicher im Roten Kreuz mitgearbeitet. Und es ist mir dann aber ehrlich gesagt ein bisschen viel geworden. Ich konnte ja diese Funktion nur am Wochenende ausfüllen. Und wenn man dann am Wochenende dann auch noch mit den ganz schweren Dingen des Lebens konfrontiert ist, weil bei der Krisenintervention ist man jetzt sehr viel mit Suiziden oder tödlichen Unfällen konfrontiert, die man dann den Angehörigen mitteilt und die Angehörigen dann auch begleitet. Und das ist mir dann eigentlich zu intensiv geworden. Da habe ich dann mich wieder entschuldigt und verabschiedet und habe eine Pause benötigt, weil ich glaube, es ist schon wichtiger, dass man auf die eigenen Kräfte achtet. Bevor es zu viel wird, muss man dann einfach einmal sagen, jetzt brauche ich eine Pause, weil sonst geht es für einen selber nicht gut aus. Und bei der Hospizbewegung konnte ich nicht Nein sagen, weil ein Vorstandsmitglied der Hospizbewegung mich gebeten hat, die Obmannschaft dort zu übernehmen. Das ist ein Gynäkologe gewesen, der meinen Sohn auf die Welt gebracht hat, der eben kurz vorher verstorben ist. Und in so einer Verbindung, und wenn man sagt, ja, die Fähigkeit habe ich, dann kann man nicht Nein sagen. Und es ist wirklich meine Herzensangelegenheit geworden, die Hospizbewegung weiterzuentwickeln mit einem tollen Team. Wir haben da so eine wunderbare Zusammenarbeit im Vorstand und eine gute Entwicklung, mit jetzt mehr als 250 Ehrenamtlichen für das ganze Bundesland Salzburg. Wir haben jetzt 2 Tageshospize, die wir betreiben. Wir haben das Papageno-Team für die sterbenskranken Kinder, die dann von diesen Teams begleitet werden im Süden, in Schwarzach und in Salzburg. Und wir werden Mitte nächstes Jahr dann das 3. Tageshospiz eröffnen in St. Johann in Pongau. Also ein weiterer wichtiger großer Schritt, um die flächendeckende Hospiz- und Palliativversorgung im Bundesland eben zu ermöglichen. Großartige Menschen, wir haben eine wunderbare Spendenbereitschaft von den Menschen in Salzburg, wo ich immer wieder ganz verblüfft bin, wie gibt's das, dass uns die Menschen auch ihr Geld anvertrauen, in dem Bewusstsein, dass wir sterbenskranke Menschen und ihre Familien gut begleiten.
0: Ich bin im Gespräch mit Karl Schweiger, Pflegedirektor, der jetzt Einblicke gegeben hat in sein berufliches Leben, aber auch in sein ganzes Engagement bei der Hospizbewegung, Krisenintervention und. Sie geben ja auch Ausbildungen, Sie unterrichten ja auch, Sie lehren, Sie bilden nicht nur sich selber fort, sondern auch andere fort. Wir sind schon bald wieder am Ende dieser Aufnahme, Herr Schweiger. Wenn man das alles hört, wo holen Sie sich denn Kraft und Inspiration bei all diesen Dingen, die ja doch auch schwere Dinge sind, ja, die man tragen und ertragen muss?
1: Mein wichtigster Kraftort ist in der Zwischenzeit das Kloster der kleinen Schwestern von Bethlehem geworden, in St. Veit, in Pongau. Ein Kraftort des Gebets mit den Schwestern, mit denen ich einfach in wirklich guter Verbindung bin, im Gebet und im Glauben, und wo ich mich jeden Tag, wenn ich dort sein kann, getragen fühle. Das ist mein größtes Geschenk.
0: und die sicher Sie weiterhin jeden Tag begleiten in Ihrem Gebet, in all Ihren Aufgaben. Herr Karl Schweiger, ich bedanke mich sehr für die Einblicke in Ihr Leben. Danke für Ihr Engagement, für die Gesellschaft, für uns alle und dass Sie da so vorangehen und auch in der Politik und ja, sich dort zur Verfügung stellen, dass alles in gute Bahnen läuft, damit wir Hoffnung haben. Ja. Ein letztes Wort der Hoffnung von Ihnen. Was macht Ihnen, was gibt Ihnen Hoffnung?
1: Hoffnung gibt mir die Liebe Gottes.
0: Sehr schön. Danke. Mehr braucht man da nicht dazufügen. Ja. Ich danke Magister Karl Schweiger für sein Gespräch für Radio Maria, diese Porträtsendung. Es verabschiedet sich aus dem Studio Salzburg Elisabeth Tonnet.

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Grüß euch gut alle miteinander. Ob von drinnen in der Stadt oder draußen vom Land, gebe ich euch jetzt akustisch zum Gruß wieder meine Hand. Am Mikrofon ist der Ernst Lamarana. Nachdem wir in der zweiten Maisendung im Jahr 2026 sind, möchte ich der Mutter Gottes zu Ehren als erstes Stickel vom Männerchor Viergen das Lied mit dem Titel Du schönste Himmelsfrau singen lassen. Und los geht's!

Im früheren Zeit haben im Monat Mai vermehrt Hochzeiten stattgefunden, weil die Natur in voller Blüte gestanden ist und die blühenden Baum und Sträucher und Blumen gut zum Fest passt haben. Somit hören wir jetzt von der Pinzgauer Seitenmusik den Hochzeitslandler.

Im Buch mit Herz und Hirn. Erste Auflage von Wilhelm Maria Lipp aus St. Pölten, Ortsteil Bodenbrunn, habe ich das Gedicht mit dem Titel Geschwindigkeit gefunden und das Herz jetzt von mir. Geschwindigkeit. Zwei Freunde lieben heiße Eisen und wollen jedermann beweisen, wie gut sie sind in ihrem Fach. Erzählen alles nach und nach. Sie reden von der Technik Tücken und kennen der Gesetze Lücken bei Hubraum und Geschwindigkeit. Da haben sie die meiste Freude. Von 0 auf 100, hör, wie schnell ist dies hier oder das Modell. In 7, 8, 9, 10 Sekunden, so wird das Beste rausgefunden. Da mische ich ins Gespräch mich ein, ich habe ein Modell daheim, das hat, ich glaub's, dass ihr euch wundert, nach ner Sekunde mehr als 100. Die zwei verstummen, fassen's kaum, so ein Modell, das wär ihr Traum. Das wollen sie sehen und auch testen, sofort, wenn's geht, das wär am besten. Die Marke sollte ich ihnen nennen, sie müssten das Modell doch kennen. Ich spiel den Schweiger, bleib erst still, verrate nichts, was ich nicht will. Sie werden böse, ungeduldig, ich sei noch eine Antwort schuldig. Da kläre ich die offene Frage, es ist die Badezimmerwaage.

Weil zur Geschwindigkeit immer flotte Musik passt, haben wir jetzt vom Wölzertaler Trio aus der Steiermark die Gar aus Polka gehört. Im nächsten Stückel begeben wir uns ins Tirolerland. Dort wart schon die Tiroler Wirtshausmusik mit Gustl Retschitz-Ecker auf uns, die uns jetzt das Lied von der hübschen Marketenderin aufspielt. Das sind übrigens die hübschen Frauen, die die Musikerböen seitlich in der ersten Reihe links und rechts gehend mit dem Schnapsfassel begleiten. Dadurch sind sie beim anwesenden Publikum sehr beliebt.

0: Nachdem wir schon in Tirol musikalisch glanzern, bin ich, nachdem ich selber ein Großvater bin, bei der Gruppe Tirolerisch gespielt, aus dem Tiroler Oberland Glanz, von der mir jetzt das schöne und berührende Lied »Wenn dein Opa dir erzählt« hören. Ich denk da dabei ganz besonders an meine drei Enkel, Johannes Josef, Felix und Maximilian.
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Geschwindigkeit braucht Kontrolle. Und so habe ich im Buch mit Herz und Hirn von Wilhelm Maria Lipp das Gedicht Der Gendarm gefunden. Und das lese ich euch jetzt vor. Der Gendarm. Ein forscher Blick, ein starker Arm, dein Freund und Helfer, der Gendarm. Auf dem Kopf die weiße Kappe, führt er eine große Klappe, kennt sich aus bei den Gesetzen, darf auch jeden Raser hetzen, ist als Treiber exzellent, Blaulicht und Hupe ihn enthemmt. Alle Sünder im Verkehr haben es bei ihm recht schwer, falsch geparkt, kaputte Reifen, und die Ordnungshüter greifen zu dem Block, den jeder hat, stellen aus ein Strafmandat, das gleich zu bezahlen ist. Gendarm muss sein Schreibspezialist. War wer bei einer feuchten Feier, wird die Sache oft sehr teuer. Verkehrskontrollen in der Nacht sind gefährlich, drum gib Acht. Blaues Licht und Winkerkelle bringen Sünder in die Zelle. Der Gendarm nimmt auch, oh Schreck, deinen Führerschein dir weg. Der Gendarm hat sechsten Sinn für Fahrzeuge, wo Trinker drin. Er holt sie raus, er lässt sie blasen und füllt so unseres Staates Kassen. Nimmt Rücksicht nicht, ob Mann, ob Frau, bei ihm bläst jeder, scheint er blau. Gendarm ist für Gerechtigkeit, das Blasen lassen macht ihm Freud. Kühlen Kopf und ruhigen Arm, all das hat ein Landgendarm. Er trinkt nie und fährt nie zu schnell, wenn man ihn braucht, ist er zur Stell. Er kennt die Regeln und gibt Acht, dass niemand einen Fehler macht, ist bei sich selber sehr genau. Ein Traummann für so manche Frau. Es gibt doch Albträume.

weil es so gut zum Gedicht passt hat, haben wir jetzt von den Schöckelbuben das Lied vom Landgendarm gehört. Wir begeben uns jetzt in das wunderschöne Kärntnerland, wo schon vier fesche Buben auf uns warten. Und zwar hören wir jetzt vom Landjugendquartett Stall das schöne Lied mit dem Titel Wann die Kärntner Buben. Und los geht's!

Musikalisch macht man im nächsten Stiegli einen Sprung nach Vorarlberg. Auf uns wartet schon die Brazer Ocarina-Muse aus Innerbraz am Arlberg, die uns jetzt dann Hirtenbohrisch aufspielt.

aus ist und gar ist und schade ist, dass das schon wieder wahr ist. Damit verabschiede ich mich wieder mal aus dem Äther, euer Ernst Lamarana, bis später. Einen schönen Dank fürs Zuhören. Was ich euch noch sagen will, es ist schön, dass es euch gibt und da meine ich die, die und ganz besonders die. Ich freue mich schon wieder auf die nächste Sendung. Ausgespielt werden wir jetzt von der Tiroler Kirchtagmusik mit der Gorsberg-Polka. Und wenn noch ein bisschen Zeit bleibt, hören wir von der Kreuzseitenmusik das Stickel Zuckerl für dich. Und so nehmen wir heute einen süßen Abschied aus der Sendung. Mir bleibt jetzt aber nichts anderes mehr übrig, als wieder mal für Gott miteinander zu sagen. Bis zum nächsten Mal.

0: Liebe Zuhörer von Radio Maria, wir laden Sie nun ein, mit uns den freudenreichen Rosenkranz zu beten.
1: Im Namen des Vaters und des Sohnes und des Heiligen Geistes.
2: Amen.
1: Ich glaube an Gott, den Vater, den Allmächtigen, den Schöpfer des Himmels und der Erde, und an Jesus Christus, seinen eingeborenen Sohn, unseren Herrn, empfangen durch den Heiligen Geist, geboren von der Jungfrau Maria, gelitten unter Pontius Pilatus, gekreuzigt, gestorben und begraben, hinabgestiegen in das Reich des Todes, am dritten Tage auferstanden von den Toten, aufgefahren in den Himmel. Er sitzt zur Rechten Gottes, des allmächtigen Vaters. Von dort wird er kommen, zu richten die Lebenden und die Toten.
2: Ich glaube an den Heiligen Geist, die heilige katholische Kirche, Gemeinschaft der Heiligen, die Vergebung der Sünden, die Auferstehung der Toten und das ewige Leben. Amen.
1: Vater unser im Himmel, geheiligt werde dein Name, dein Reich komme, dein Wille geschehe wie im Himmel so auf Erden.
2: Unser tägliches Brot gib uns heute und vergib uns unsere Schuld, wie auch wir vergeben unseren Schuldigern. Und führe uns nicht in Versuchung, sondern erlöse uns von dem Bösen. Amen.
1: Gegrüßet seist du, Maria, voll der Gnade, der Herr ist mit dir. Du bist gebenedeit unter den Frauen, und gebenedeit ist die Frucht deines Leibes, Jesus, der in uns den Glauben vermehre.
2: Heilige Maria, Mutter Gottes, bitte für uns Sünder, jetzt und in der Stunde unseres Todes. Amen.
1: Gegrüßet seist du, Maria, voll der Gnade, der Herr ist mit dir. Du bist gebenedeit unter den Frauen, und gebenedeit ist die Frucht deines Leibes, Jesus, der in uns die Hoffnung stärke.
2: Heilige Maria, Mutter Gottes, bitte für uns Sünder, jetzt und in der Stunde unseres Todes. Amen.
1: Gegrüßet seist du, Maria, voll der Gnade, der Herr ist mit dir. Du bist gebenedeit unter den Frauen, und gebenedeit ist die Frucht deines Leibes, Jesus, der in uns die Liebe entzünde.
2: Heilige Maria, Mutter Gottes, bitte für uns Sünder, jetzt und in der Stunde unseres Todes. Amen.
1: Ehre sei dem Vater und dem Sohn und dem Heiligen Geist.
2: Wie im Anfang, so auch jetzt und alle Zeit und in Ewigkeit. Amen.
1: O mein Jesus,
2: verzeih uns unsere Sünden, bewahre uns vor dem Feuer der Hölle, führe alle Seelen in den Himmel, besonders jene, die deiner Barmherzigkeit am meisten bedürfen.

0: Erstes freudenreiches Geheimnis. Jesus, den du, o Jungfrau, vom Heiligen Geist empfangen hast. Vater unser im Himmel, geheiligt werde dein Name. Dein Reich komme, dein Wille geschehe wie im Himmel so auf Erden.
1: Unser tägliches Brot gib uns heute und vergib uns unsere Schuld, wie auch wir vergeben unseren Schuldigern. Und führe uns nicht in Versuchung, sondern erlöse uns von dem Bösen. Amen.
0: Gegrüßet seist du, Maria, voll der Gnade, der Herr ist mit dir. Du bist gebenedeit unter den Frauen, und gebenedeit ist die Frucht deines Leibes, Jesus, den du, o Jungfrau, vom Heiligen Geist empfangen hast.
1: Heilige Maria, Mutter Gottes, bitte für uns Sünder, jetzt und in der Stunde unseres Todes. Amen.
0: Gegrüßet seist du, Maria, voll der Gnade, der Herr ist mit dir. Du bist gebenedeit unter den Frauen, und gebenedeit ist die Frucht deines Leibes, Jesus, den du, o Jungfrau, vom Heiligen Geist empfangen hast.
1: Heilige Maria, Mutter Gottes, bitte für uns Sünder, jetzt und in der Stunde unseres Todes. Amen.
0: Gegrüßet seist du, Maria, voll der Gnade, der Herr ist mit dir. Du bist gebenedeit unter den Frauen, und gebenedeit ist die Frucht deines Leibes, Jesus, den du, o Jungfrau, vom Heiligen Geist empfangen hast.
1: Heilige Maria, Mutter Gottes, bitte für uns Sünder, jetzt und in der Stunde unseres Todes. Amen.
0: Gegrüßet seist du, Maria, voll der Gnade, der Herr ist mit dir. Du bist gebenedeit unter den Frauen, und gebenedeit ist die Frucht deines Leibes, Jesus, den du, o Jungfrau, vom Heiligen Geist empfangen hast.
1: Heilige Maria, Mutter Gottes, bitte für uns Sünder, jetzt und in der Stunde unseres Todes. Amen.
0: Gegrüßet seist du, Maria, voll der Gnade, der Herr ist mit dir. Du bist gebenedeit unter den Frauen, und gebenedeit ist die Frucht deines Leibes, Jesus, den du, o Jungfrau, vom Heiligen Geist empfangen hast.
1: Heilige Maria, Mutter Gottes, bitte für uns Sünder, jetzt und in der Stunde unseres Todes. Amen.
0: Gegrüßet seist du, Maria, voll der Gnade, der Herr ist mit dir. Du bist gebenedeit unter den Frauen, und gebenedeit ist die Frucht deines Leibes, Jesus, den du, o Jungfrau, vom Heiligen Geist empfangen hast.
1: Heilige Maria, Mutter Gottes, bitte für uns Sünder, jetzt und in der Stunde unseres Todes. Amen.
0: Gegrüßet seist du, Maria, voll der Gnade, der Herr ist mit dir. Du bist gebenedeit unter den Frauen, und gebenedeit ist die Frucht deines Leibes, Jesus, den du, o Jungfrau, vom Heiligen Geist empfangen hast.
1: Heilige Maria, Mutter Gottes, bitte für uns Sünder, jetzt und in der Stunde unseres Todes. Amen.
0: Gegrüßet seist du, Maria, voll der Gnade, der Herr ist mit dir. Du bist gebenedeit unter den Frauen, und gebenedeit ist die Frucht deines Leibes, Jesus, den du, o Jungfrau, vom Heiligen Geist empfangen hast.
1: Heilige Maria, Mutter Gottes, bitte für uns Sünder, jetzt und in der Stunde unseres Todes. Amen.
0: Gegrüßet seist du, Maria, voll der Gnade, der Herr ist mit dir. Du bist gebenedeit unter den Frauen, und gebenedeit ist die Frucht deines Leibes, Jesus, den du, o Jungfrau, vom Heiligen Geist empfangen hast.
1: Heilige Maria, Mutter Gottes, bitte für uns Sünder, jetzt und in der Stunde unseres Todes. Amen.
0: Gegrüßet seist du, Maria, voll der Gnade, der Herr ist mit dir. Du bist gebenedeit unter den Frauen, und gebenedeit ist die Frucht deines Leibes, Jesus, den du, o Jungfrau, vom Heiligen Geist empfangen hast.
1: Heilige Maria, Mutter Gottes, bitte für uns Sünder, jetzt und in der Stunde unseres Todes. Amen.
0: Ehre sei dem Vater und dem Sohn und dem Heiligen Geist.
1: Wie im Anfang, so auch jetzt und alle Zeit und in Ewigkeit. Amen.
0: O mein Jesus,
1: verzeih uns unsere Sünden, bewahre uns vor dem Feuer der Hölle, führe alle Seelen in den Himmel, besonders jene, die deiner Barmherzigkeit am meisten bedürfen.

0: zweites freudenreiches Geheimnis. Jesus, den du, o Jungfrau, zu Elisabeth getragen hast. Vater unser im Himmel, geheiligt werde dein Name. Dein Reich komme, dein Wille geschehe, wie im Himmel, so auf Erden.
1: Unser tägliches Brot gib uns heute und vergib uns unsere Schuld, wie auch wir vergeben unseren Schuldigern. Und führe uns nicht in Versuchung, sondern erlöse uns von dem Bösen.
0: Gegrüßet seist du, Maria, voll der Gnade, der Herr ist mit dir. Du bist gebenedeit unter den Frauen, und gebenedeit ist die Frucht deines Leibes, Jesus, den du, Jungfrau, zu Elisabeth getragen hast.
1: Heilige Maria, Mutter Gottes, bitte für uns Sünder, jetzt und in der Stunde unseres Todes. Amen.
0: Gegrüßet seist du, Maria, voll der Gnade, der Herr ist mit dir. Du bist gebenedeit unter den Frauen, und gebenedeit ist die Frucht deines Leibes, Jesus, den du, o Jungfrau, zu Elisabeth getragen hast.
1: Heilige Maria, Mutter Gottes, bitte für uns Sünder, jetzt und in der Stunde unseres Todes. Amen.
0: Gegrüßet seist du, Maria, voll der Gnade, der Herr ist mit dir. Du bist gebenedeit unter den Frauen, und gebenedeit ist die Frucht deines Leibes, Jesus, den du, o Jungfrau, zu Elisabeth getragen hast.
1: Heilige Maria, Mutter Gottes, bitte für uns Sünder, jetzt und in der Stunde unseres Todes. Amen.
0: Gegrüßet seist du, Maria, voll der Gnade, der Herr ist mit dir. Du bist gebenedeit unter den Frauen, und gebenedeit ist die Frucht deines Leibes, Jesus, den du, o Jungfrau, zu Elisabeth getragen hast.
1: Heilige Maria, Mutter Gottes, bitte für uns Sünder, jetzt und in der Stunde unseres Todes. Amen.
0: Gegrüßet seist du, Maria, voll der Gnade, der Herr ist mit dir. Du bist gebenedeit unter den Frauen, und gebenedeit ist die Frucht deines Leibes, Jesus, den du, Jungfrau, zu Elisabeth getragen hast.
1: Heilige Maria, Mutter Gottes, bitte für uns Sünder, jetzt und in der Stunde unseres Todes. Amen.
0: Gegrüßet seist du, Maria, voll der Gnade, der Herr ist mit dir. Du bist gebenedeit unter den Frauen, und gebenedeit ist die Frucht deines Leibes, Jesus, den du, Jungfrau, zu Elisabeth getragen hast.

0: Christus, den du, o Jungfrau, zu Elisabeth getragen hast.
1: Heilige Maria, Mutter Gottes, bitte für uns Sünder, jetzt und in der Stunde unseres Todes. Amen.
0: Gegrüßet seist du, Maria, voll der Gnade, der Herr ist mit dir. Du bist gebenedeit unter den Frauen, und gebenedeit ist die Frucht deines Leibes, Jesus, den du, Jungfrau, zu Elisabeth getragen hast.
1: Heilige Maria, Mutter Gottes, bitte für uns Sünder, jetzt und in der Stunde unseres Todes. Amen.
0: Gegrüßet seist du, Maria, voll der Gnade, der Herr ist mit dir. Du bist gebenedeit unter den Frauen, und gebenedeit ist die Frucht deines Leibes, Jesus, den du, o Jungfrau, zu Elisabeth getragen hast.
1: Heilige Maria, Mutter Gottes, bitte für uns Sünder, jetzt und in der Stunde unseres Todes. Amen.
0: Ehre sei dem Vater und dem Sohn und dem Heiligen Geist.
1: Wie im Anfang, so auch jetzt und alle Zeit und in Ewigkeit. Amen.
0: O mein Jesus,
1: verzeih uns unsere Sünden, bewahre uns vor dem Feuer der Hölle, führe alle Seelen in den Himmel, besonders jene, die deiner Barmherzigkeit am meisten bedürfen.

0: Drittes freudenreiches Geheimnis: Jesus, den du, Jungfrau, zu Bethlehem geboren hast. Vater unser im Himmel, geheiligt werde dein Name, dein Reich komme, dein Wille geschehe, wie im Himmel, so auch auf Erden.
1: Unser tägliches Brot gib uns heute und vergib uns unsere Schuld, wie auch wir vergeben unseren Schuldigern. Und führe uns nicht in Versuchung, sondern erlöse uns von dem Bösen.
0: Gegrüßet seist du, Maria, voll der Gnade, der Herr ist mit dir. Du bist gebenedeit unter den Frauen, und gebenedeit ist die Frucht deines Leibes, Jesus, den du, o Jungfrau, zu Bethlehem geboren hast.
1: Heilige Maria, Mutter Gottes, bete für uns Sünder, jetzt und in der Stunde unseres Todes. Amen.
0: Gegrüßet seist du, Maria, voll der Gnade, der Herr ist mit dir. Du bist gebenedeit unter den Frauen, und gebenedeit ist die Frucht deines Leibes, Jesus, den du, o Jungfrau, zu Bethlehem geboren hast.
1: Heilige Maria, Mutter Gottes, bitte für uns Sünder, jetzt und in der Stunde unseres Todes. Amen.
0: Gegrüßet seist du, Maria, voll der Gnade, der Herr ist mit dir. Du bist gebenedeit unter den Frauen, und gebenedeit ist die Frucht deines Leibes, Jesus, den du, o Jungfrau, zu Bethlehem geboren hast.
1: Heilige Maria, Mutter Gottes, bitte für uns Sünder, jetzt und in der Stunde unseres Todes. Amen.
0: Gegrüßet seist du, Maria, voll der Gnade, der Herr ist mit dir. Du bist gebenedeit unter den Frauen, und gebenedeit ist die Frucht deines Leibes, Jesus, den du, o Jungfrau, zu Bethlehem geboren hast.
1: Heilige Maria, Mutter Gottes, bitte für uns Sünder, jetzt und in der Stunde unseres Todes. Amen.
0: Gegrüßet seist du, Maria, voll der Gnade, der Herr ist mit dir. Du bist gebenedeit unter den Frauen, und gebenedeit ist die Frucht deines Leibes, Jesus, den du, o Jungfrau, zu Bethlehem geboren hast.
1: Heilige Maria, Mutter Gottes, bitte für uns Sünder, jetzt und in der Stunde unseres Todes. Amen.
0: Gegrüßet seist du, Maria, voll der Gnade, der Herr ist mit dir. Du bist gebenedeit unter den Frauen, und gebenedeit ist die Frucht deines Leibes, Jesus, den du, o Jungfrau, zu Bethlehem geboren hast.
1: Heilige Maria, Mutter Gottes, bitte für uns Sünder, jetzt und in der Stunde unseres Todes. Amen.
0: Gegrüßet seist du, Maria, voll der Gnade, der Herr ist mit dir. Du bist gebenedeit unter den Frauen, und gebenedeit ist die Frucht deines Leibes, Jesus, Christus.

0: den du, o Jungfrau, zu Bethlehem geboren hast.
1: Heilige Maria, Mutter Gottes, bitte für uns Sünder, jetzt und in der Stunde unseres Todes. Amen.
0: Gegrüßet seist du, Maria, voll der Gnade, der Herr ist mit dir. Du bist gebenedeit unter den Frauen, und gebenedeit ist die Frucht deines Leibes, Jesus, den du, o Jungfrau, zu Bethlehem geboren hast.
1: Heilige Maria, Mutter Gottes, bitte für uns Sünder, jetzt und in der Stunde unseres Todes. Amen.
0: Gegrüßet seist du, Maria, voll der Gnade, der Herr ist mit dir. Du bist gebenedeit unter den Frauen, und gebenedeit ist die Frucht deines Leibes, Jesus, den du, o Jungfrau, zu Bethlehem geboren hast.
1: Heilige Maria, Mutter Gottes, bitte für uns Sünder, jetzt und in der Stunde unseres Todes. Amen.
0: Gegrüßet seist du, Maria, voll der Gnade, der Herr ist mit dir. Du bist gebenedeit unter den Frauen, und gebenedeit ist die Frucht deines Leibes, Jesus, den du, o Jungfrau, zu Bethlehem geboren hast.
1: Heilige Maria, Mutter Gottes, bitte für uns Sünder, jetzt und in der Stunde unseres Todes. Amen.
0: Ehre sei dem Vater und dem Sohn und dem Heiligen Geist.
1: Wie im Anfang, so auch jetzt und alle Zeit und in Ewigkeit. Amen.
0: O mein Jesus,
1: verzeih uns unsere Sünden,
0: bewahre uns vor dem Feuer der Hölle, führe alle Seelen in den Himmel, besonders jene, die deiner Barmherzigkeit am meisten bedürfen.

0: Viertes freudenreiches Geheimnis. Jesus, den du, o Jungfrau, im Tempel aufgeopfert hast. Vater unser im Himmel, geheiligt werde dein Name, dein Reich komme, dein Wille geschehe, wie im Himmel, so auf Erden.
1: Unser tägliches Brot gib uns heute und vergib uns unsere Schuld, wie auch wir vergeben unseren Schuldigern. Und führe uns nicht in Versuchung, sondern erlöse uns von dem Bösen.
2: Amen.
0: Gegrüßet seist du, Maria, voll der Gnade, der Herr ist mit dir. Du bist gebenedeit unter den Frauen, und gebenedeit ist die Frucht deines Leibes, Jesus, den du, o Jungfrau, im Tempel aufgeopfert hast.
1: Heilige Maria, Mutter Gottes, bitte für uns Sünder, jetzt und in der Stunde unseres Todes. Amen.
0: Gegrüßet seist du, Maria, voll der Gnade, der Herr ist mit dir. Du bist gebenedeit unter den Frauen, und gebenedeit ist die Frucht deines Leibes, Jesus, den du, o Jungfrau, im Tempel aufgeopfert hast.
1: Heilige Maria, Mutter Gottes, bitte für uns Sünder, jetzt und in der Stunde unseres Todes. Amen.
0: Gegrüßet seist du, Maria, voll der Gnade, der Herr ist mit dir. Du bist gebenedeit unter den Frauen, und gebenedeit ist die Frucht deines Leibes, Jesus, den du, o Jungfrau, im Tempel aufgeopfert hast.
1: Heilige Maria, Mutter Gottes, bitte für uns Sünder, jetzt und in der Stunde unseres Todes. Amen.
0: Gegrüßet seist du, Maria, voll der Gnade, der Herr ist mit dir. Du bist gebenedeit unter den Frauen, und gebenedeit ist die Frucht deines Leibes, Jesus, den du, o Jungfrau, im Tempel aufgeopfert hast.
1: Heilige Maria, Mutter Gottes, bitte für uns Sünder, jetzt und in der Stunde unseres Todes. Amen.
0: Gegrüßet seist du, Maria, voll der Gnade, der Herr ist mit dir. Du bist gebenedeit unter den Frauen, und gebenedeit ist die Frucht deines Leibes, Jesus, den du, o Jungfrau, im Tempel aufgeopfert hast.
1: Heilige Maria, Mutter Gottes, bitte für uns Sünder, jetzt und in der Stunde unseres Todes. Amen.
0: Gegrüßet seist du, Maria, voll der Gnade, der Herr ist mit dir. Du bist gebenedeit unter den Frauen, und gebenedeit ist die Frucht deines Leibes, Jesus, den du, o Jungfrau, im Tempel aufgeopfert hast.
1: Heilige Maria, Mutter Gottes, bitte für uns Sünder, jetzt und in der Stunde unseres Todes. Amen.
0: Gegrüßet seist du, Maria, voll der Gnade, der Herr ist mit dir. Du bist gebenedeit unter den Frauen, und gebenedeit ist die Frucht deines Leibes, Jesus, den du, o Jungfrau, im Tempel aufgeopfert hast.
1: Heilige Maria, Mutter Gottes, bitte für uns Sünder, jetzt und in der Stunde unseres Todes. Amen.
0: Gegrüßet seist du, Maria, voll der Gnade, der Herr ist mit dir. Du bist gebenedeit unter den Frauen, und gebenedeit ist die Frucht deines Leibes, Jesus, den du, o Jungfrau, im Tempel aufgeopfert hast.
1: Heilige Maria, Mutter Gottes, bitte für uns Sünder, jetzt und in der Stunde unseres Todes. Amen.
0: Gegrüßet seist du, Maria, voll der Gnade, der Herr ist mit dir. Du bist gebenedeit unter den Frauen, und gebenedeit ist die Frucht deines Leibes, Jesus, den du, o Jungfrau, im Tempel aufgeopfert hast.
1: Heilige Maria, Mutter Gottes, bitte für uns Sünder, jetzt und in der Stunde unseres Todes. Amen.
0: Gegrüßet seist du, Maria, voll der Gnade, der Herr ist mit dir. Du bist gebenedeit unter den Frauen, und gebenedeit ist die Frucht deines Leibes, Jesus, den du, o Jungfrau, im Tempel aufgeopfert hast.
1: Heilige Maria, Mutter Gottes, bitte für uns Sünder, jetzt und in der Stunde unseres Todes. Amen.
0: Ehre sei dem Vater und dem Sohn und dem Heiligen Geist.
1: Wie im Anfang, so auch jetzt und alle Zeit und in Ewigkeit. Amen.
0: O mein Jesus,
1: verzeih uns unsere Sünden, bewahre uns vor dem Feuer der Hölle, führe alle Seelen in den Himmel, besonders jene,
0: die deiner Barmherzigkeit am meisten bedürfen.

0: Fünftes freudenreiches Geheimnis. Jesus, den du, o Jungfrau, im Tempel wiedergefunden hast. Vater unser im Himmel, geheiligt werde dein Name. Dein Reich komme, dein Wille geschehe, wie im Himmel so auf Erden.
1: Unser tägliches Brot gib uns heute und vergib uns unsere Schuld, wie auch wir vergeben unseren Schuldigern. Und führe uns nicht in Versuchung, sondern erlöse uns von dem Bösen.
0: Gegrüßet seist du, Maria, voll der Gnade, der Herr ist mit dir. Du bist gebenedeit unter den Frauen, und gebenedeit ist die Frucht deines Leibes, Jesus, den du, Jungfrau, im Tempel wiedergefunden hast.
1: Heilige Maria, Mutter Gottes, bitte für uns Sünder, jetzt und in der Stunde unseres Todes. Amen.
0: Gegrüßet seist du, Maria, voll der Gnade, der Herr ist mit dir. Du bist gebenedeit unter den Frauen, und gebenedeit ist die Frucht deines Leibes, Jesus, den du, o Jungfrau, im Tempel wiedergefunden hast.
1: Heilige Maria, Mutter Gottes, bitte für uns Sünder, jetzt und in der Stunde unseres Todes. Amen.
0: Gegrüßet seist du, Maria, voll der Gnade, der Herr ist mit dir. Du bist gebenedeit unter den Frauen, und gebenedeit ist die Frucht deines Leibes, Jesus, den du, o Jungfrau, im Tempel wiedergefunden hast.
1: Heilige Maria, Mutter Gottes, bitte für uns Sünder, jetzt und in der Stunde unseres Todes. Amen.
0: Gegrüßet seist du, Maria, voll der Gnade, der Herr ist mit dir. Du bist gebenedeit unter den Frauen, und gebenedeit ist die Frucht deines Leibes, Jesus, den du, Jungfrau, im Tempel wiedergefunden hast.
1: Heilige Maria, Mutter Gottes, bitte für uns Sünder, jetzt und in der Stunde unseres Todes. Amen.
0: Gegrüßet seist du, Maria, voll der Gnade, der Herr ist mit dir. Du bist gebenedeit unter den Frauen, und gebenedeit ist die Frucht deines Leibes, Jesus, den du, Jungfrau, im Tempel wiedergefunden hast.
1: Heilige Maria, Mutter Gottes, bitte für uns Sünder, jetzt und in der Stunde unseres Todes. Amen.
0: Gegrüßet seist du, Maria, voll der Gnade, der Herr ist mit dir. Du bist gebenedeit unter den Frauen, und gebenedeit ist die Frucht deines Leibes, Jesus, den du, o Jungfrau, im Tempel wiedergefunden hast.
1: Heilige Maria, Mutter Gottes, bitte für uns Sünder, jetzt und in der Stunde unseres Todes. Amen.
0: Gegrüßet seist du, Maria, voll der Gnade, der Herr ist mit dir. Du bist gebenedeit unter den Frauen, und gebenedeit ist die Frucht deines Leibes, Jesus, den du, Jungfrau, im Tempel wiedergefunden hast.
1: Heilige Maria, Mutter Gottes, bitte für uns Sünder, jetzt und in der Stunde unseres Todes. Amen.
0: Gegrüßet seist du, Maria, voll der Gnade, der Herr ist mit dir. Du bist gebenedeit unter den Frauen, und gebenedeit ist die Frucht deines Leibes, Jesus, den du, Jungfrau, im Tempel wiedergefunden hast.
1: Heilige Maria, Mutter Gottes, bitte für uns Sünder, jetzt und in der Stunde unseres Todes. Amen.
0: Gegrüßet seist du, Maria, voll der Gnade, der Herr ist mit dir. Du bist gebenedeit unter den Frauen, und gebenedeit ist die Frucht deines Leibes, Jesus, den du, Jungfrau, im Tempel wiedergefunden hast.
1: Heilige Maria, Mutter Gottes, bitte für uns Sünder, jetzt und in der Stunde unseres Todes. Amen.
0: Gegrüßet seist du, Maria, voll der Gnade, der Herr ist mit dir. Du bist gebenedeit unter den Frauen, und gebenedeit ist die Frucht deines Leibes, Jesus, den du, Jungfrau, im Tempel wiedergefunden hast.
1: Heilige Maria, Mutter Gottes, bitte für uns Sünder, jetzt und in der Stunde unseres Todes. Amen.
0: Ehre sei dem Vater und dem Sohn und dem Heiligen Geist.
1: Wie im Anfang, so auch jetzt und alle Zeit und in Ewigkeit. Amen.
0: O mein Jesus,
1: verzeih uns unsere Sünden, bewahre uns vor dem Feuer der Hölle, führe alle Seelen in den Himmel, besonders jene, die deiner Barmherzigkeit am meisten bedürfen.
2: Im Namen des Vaters und des Sohnes und des Heiligen Geistes.
0: Amen.
2: Gelobt sei Jesus Christus.
0: In Ewigkeit. Amen.
2: Maria mit dem Kinde lieb.
0: Uns allen deinen Segen gib.

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1: Allein vor Gott wird der Mensch das, was er ist. Ein Wort für die Woche von Dietrich Bonhoeffer.

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1: Liebe Zuhörer, Sie hören nun eine Sendung aus dem Jahr 2025. Was tun, wenn sich der lang gehegte Kinderwunsch nicht erfüllt? Was, wenn Kinderwagen und Babybett leer bleiben, während sich bei unseren Freunden der Nachwuchs scheinbar von Jahr zu Jahr wie von allein einstellt? Eine sehr schmerzhafte Erfahrung, die den Gedanken an eine künstliche Befruchtung aufkommen lassen kann. Immerhin 5% aller Geburten in Österreich sind auf Kinderwunschbehandlungen zurückzuführen, mit steigender Tendenz. Die Reproduktionsmedizin wirbt mit noch nie dagewesenen Erfolgsaussichten, vor allem auch bei älteren Patientinnen. Und das bei sinkenden Kosten und den Bemühungen, Mehrlingsschwangerschaften zu vermeiden. Wie stehen Sie, liebe Zuhörerin, lieber Zuhörer, zu diesem Thema? Um uns eine fundierte Meinung zu bilden und sie in Diskussionen sicher untermauern zu können, ist es gut, sich mit den Fakten auseinanderzusetzen. Dazu haben wir Manuela Steiner eingeladen. Sie engagiert sich bei der Organisation Pro-Life Europe aus, so darf ich sagen, vollem Herzen für den Lebensschutz. Auf Radio Maria gibt sie uns im Rahmen der Serie Die Abtreibungsdebatte wertvolle Fakten und Hintergrundinformationen an die Hand. Heute zum Thema, warum künstliche Befruchtung nicht pro-life ist. Und damit begrüße ich Sie, liebe Zuhörer von Radio Maria Österreich und Radio Maria Südtirol, am Mikrofon Melanie Dollinger. Ich freue mich, dass Manuela Steiner mit uns verbunden ist und ich darf auch dich, liebe Manuela, ganz herzlich begrüßen. Einen schönen guten Nachmittag und viele Grüße nach Kärnten.
2: Hallo liebe Melanie, hallo liebe Zuhörer bei Radio Maria, herzlichen Dank für die Einladung. Ich freue mich sehr, dass Sie heute für dieses wichtige Thema unsere Reihe zum Thema Lebensschutz fortsetzen darf. Es wurde bereits erwähnt in der Anmoderation, herzlichen Dank dafür. Genau, heute soll es nicht direkt um Themen rund um das Thema Abtreibung gehen, sondern um das Thema künstliche Befruchtung. Warum? Weil ich immer wieder auch in meiner Praxis im Umgang mit Menschen sehe, dass wenn man jetzt nicht mit Abtreibung im allgemeinen Leben, in der Familie vielleicht konfrontiert ist, es häufen sich auch die Fälle, dass Familienmitglieder eben aus unerfülltem Kinderwunsch zur künstlichen Befruchtung greifen. Es ist mittlerweile ein großer Sektor, viele Paare nehmen das in Anspruch und gerade auch unter den jungen Menschen merkt man den Einfluss auch aus der Medienwelt, wenn es darum geht, wie bekommen meine großen Vorbilder ihre Kinder, dann sind da viele Fälle dabei, dass Stars aus Musik, Fernsehen oder Sport die Geschichten erzählen, dass sie ihre Kinder durch künstliche Befruchtung oder vielleicht sogar Leihmutterschaft bekommen haben. Und gerade, ich glaube, vor einem Jahr oder zwei Jahren wurde der Fall bekannt, dass Paris Hilton, die vielleicht manchen ein Begriff ist, in ihrer Autobiografie darüber berichtet, wie viele Zyklen künstlicher Befruchtung sie hat machen lassen, weil sie unbedingt, ich glaube, ein Mädchen wollte. Und dann hat sie x Behandlungen gemacht, so lange bis es funktioniert hat und ein Mädchen entstanden ist bei der Behandlung. Und für uns als Lebensschützer stellt sich dann natürlich die Frage, ja, wie gehen wir damit um? Weil wenn man nur so schnell und oberflächlich drauf schaut, könnte man ja meinen, jedes Kind ist ein Geschenk und es ist uns nur recht, wenn Menschen Kinder bekommen und viele Kinder bekommen. Und wenn es dann eben sein muss, dass man die Hilfe der Medizin in Anspruch nimmt, dann ist das doch egal. Hauptsache, wir haben viele Kinder. Und natürlich ist jeder Mensch ein Geschenk Und das gilt für diejenigen unter uns, die auf natürliche Weise entstanden sind. Und das gilt auch für diejenigen von uns, die durch Medizin, durch künstliche Befruchtung entstanden sind. Auch die jetzt vielleicht am Radiogerät sitzen und zuhören. Jeder Mensch ist genauso wertvoll und ein Geschenk Gottes. Aber trotzdem ist es leider so, dass sich im Bereich der künstlichen Befruchtung sehr, sehr viele ethische Fragen stellen rund um das Ergebnis, dass dann irgendwann ein Kind auf die Welt kommt, passiert vorher viel ethisch Fragwürdiges. Und da ist es wichtig, glaube ich, dass Gott wir auch als Katholiken vielleicht eben, wenn wir mit dem Thema konfrontiert werden, in der Lage sind, da einfach Auskunft zu geben und uns mit dem Thema auseinanderzusetzen. Wie also schaut das derzeit in Österreich aus? Wie kann man hier durch künstliche Befruchtung den Kinderwunsch erfüllen? Es gibt in Österreich ein eigenes Gesetz, das das genau regelt, das sogenannte Fortpflanzungsmedizingesetz, das schon einige Jahre mittlerweile in Kraft ist. Es mag manche erstaunen, manche vielleicht nicht, weil sie es sogar erlebt haben, aber ich selber war erstaunt, dass in Österreich schon seit den 80er Jahren die IVF-Behandlungen möglich sind. Das erste Kind, das durch eine In-vitro-Fertilisation entstanden ist, kam bereits 1982 auf die Welt. Das heißt, es ist wirklich seit nun über 40 Jahren präsent in unserer Gesellschaft. Derzeit ist es in Österreich so, dass die In-vitro-Fertilisation heterosexuellen Paaren zur Verfügung steht, sowie weiblichen homosexuellen Paaren. Das ist die Regelung, die derzeit in Österreich gilt. Das heißt, alleinstehende Personen und männliche homosexuelle Paare sind ausgeschlossen. Ich weiß, es gab vor einigen Jahren einen Vorstoß, dass man das ändern wollte, dass zumindest alleinstehende Frauen in der Lage sein müssen, die In-vitro-Fertilisation in Anspruch nehmen zu dürfen, ist immer wieder auch Thema auf politischer Ebene. Da haben wir auch schon auch den ersten Moment, wo man dann sagen muss, ja, denken wir darüber nach, was sind die Auswirkungen davon? Das gilt auch schon bei den weiblichen homosexuellen Paaren, weil wenn zwei Frauen dieses Kind bekommen, heißt das ja schon, dass kein Vater da inbegriffen ist, dass kein Vater präsent sein wird, mit dem dieses Kind aufwächst, sondern es braucht einen Samenspender, damit diese zwei Frauen dieses Kind durch In-vitro-Fertilisation bekommen können. Das Gleiche wäre es bei einer alleinstehenden Frau. Bei Männern ohne eine Frau ist es natürlich noch ein Schritt weiter, weil dann bräuchte es zusätzlich zur Eizellenspende eine Leihmutter. Leihmutterschaft ist Gott sei Dank nach wie vor in Österreich verboten. Aber es gibt immer auch wieder Kräfte, die versuchen, Leihmutterschaft in Österreich und in ganz Europa einzuführen. Wir haben gesehen, sowohl während Corona als auch durch den Kriegsausbruch in der Ukraine, was für verheerende Folgen durch Leihmutterschaft da entstanden sind. Die Frauen waren nicht in der Lage, während beim Kriegsausbruch die Ukraine zu verlassen, mussten im Kriegsgebiet bleiben, damit sie dann nach der Geburt die Kinder abgeben können. Da hat man ganz klar gesehen, es war auch ein großer Aufschrei dann auch unter manchen feministischen Bewegungen. Leihmutterschaft ist eine der Extremformen, Frauen für ihren Körper auszunutzen. Es werden junge Frauen, meistens junge Frauen, vielleicht Studentinnen, großzügig entlohnt dafür, dass sie ihren Körper eigentlich als Brutkasten vermieten und dann nach der Geburt werden ihnen die Kinder brutal weggenommen. Meistens ist es so, dass sie die Kinder nicht einmal sehen dürfen, geschweige denn berühren, umarmen, damit man verhindert, dass sich die Mutter-Kind-Bindung nach der Geburt weiterentwickelt. Das heißt, die Frauen, die diese Kinder zur Welt bringen, werden ausgenützt, die Kinder werden ihnen weggenommen und dann die Kinder haben keine Beziehung zu ihrer Mutter, die sie geboren hat. Wenn ich aber so etwas wie künstliche Befruchtung, In-vitro-Fertilisation für gut heiße und auch für jedermann zugänglich machen möchte, dann ist Leihmutterschaft irgendwann ein notwendiger Schritt, weil eben Single-Männer oder männliche homosexuelle Paare auf eine Leihmutter angewiesen wären. Das sieht man schon bei dieser Grundfrage, wer dürfte denn künstliche Befruchtung in Anspruch nehmen, habe ich plötzlich enorme ethische Fragen vor mir. Wenn dann ein Paar sich für eine IVF-Behandlung entscheidet, wie läuft das ab? Grundsätzlich gibt es Beratungsgespräche von Ärzten, dann gibt es eine Bedenkzeit, die das Paar einhalten muss, die ist derzeit 14 Tage lang in Österreich. Das Paar wird psychologisch beraten und betreut und danach wird die Behandlung begonnen. Wenn zum Beispiel der Fall eintritt, dass bei der Frau Krebs diagnostiziert wurde und man davon ausgehen muss, dass oder ausgehen kann, dass nach der Krebsbehandlung, nach der Chemotherapie eine Schwangerschaft nur noch schwer möglich wäre, ist es zum Beispiel möglich, dass man ihr vor der Chemotherapie Eizellen entnimmt und diese dann einfriert für eine spätere Verwendung. Das ist in Österreich erlaubt. Ebenso ist es erlaubt, dass es einen Samenspender gibt. Es können auch Eizellen gespendet werden, aber nicht kommerziell, sondern nur als freundschaftliches Geschenk. Das ist etwas, sagen wir mal, im Graubereich formuliert im Gesetz, was das genau bedeutet. Es ist aber nicht möglich, dass man zum Beispiel da großes Geschäft daraus macht. Und was in Österreich auch noch nicht möglich ist, ist, dass man aus reinen Komfortgründen Eizellen entnimmt und einfriert, weil man sagt, man will jetzt die Karriere voranbringen und dann in 20 Jahren vielleicht die Kinder oder in 15 Jahren die Kinder bekommen. Das nennt man Social Egg Freezing. Das ist in vielen Ländern erlaubt, allen voran in den USA. In Österreich ist das derzeit noch verboten. Das wiederum ist der nächste Bereich, wo man eben dann überlegen muss, was bedeutet das für uns auf ethischer Grundlage. Wenn man davon grundsätzlich ausgehen, Kinder zu bekommen, ist ein Geschenk. Dieser Gedanke wird komplett ad absurdum geführt. Da denke ich, so schwer das vielleicht auch ist, das möchte ich noch dazu betonen, natürlich, wenn jemand wirklich einen tiefen, grundgelegten Herzenswunsch nach eigenen Kindern hat, diesen Wunsch muss man natürlich anerkennen, aber trotzdem hat niemand ein Recht auf Kinder. Wenn es nicht funktioniert, dann soll es nicht so sein. Und da sind wir auch gerufen, uns nach der Vorsehung Gottes zu richten. Wenn ich keine Kinder haben kann, dann soll es wohl auch nicht sein. Durch Verfahren mit der In-vitro-Fertilisation, durch Eizellenspenden, Samenspenden, früher entnommene Eizellen, nehme ich mir da heraus, mich wirklich über Gott zu stellen und mich selber zum Herrn des Lebens zu machen. Die Extremvariante, die wir dann teilweise in der Praxis sehen, ist zum Beispiel eben in den USA, dass Eizellen entnommen werden. Meistens werden dann schon Embryonen, befruchtete Eizellen, nach mehreren Tagen erst eingefroren, weil beim Embryo die Überlebenschance des Einfrierens, des Kryokonservierens größer ist. Aber was ist, wenn dann der Kinderwunsch 10 Jahre später doch gar nicht kommt und man dann doch keine Kinder mehr möchte? Was machen wir mit diesen auf Eis gelegten Kindern? In den USA mittlerweile geht man so weit, dass es erlaubt ist, die Kinder dann zu verschenken. Da gab es vor, ich glaube, 1,5 Jahren einen Fall, der durch die Medien ging, weil ein Embryo, der schon Beginn der 90er Jahre eingefroren wurde, verschenkt wurde an ein junges Paar, die selber erst Ende der 90er Jahre auf die Welt gekommen sind. Das heißt, am Papier war das Kind älter als seine Eltern. Aber seine natürlichen Eltern haben ihn eben in den 90ern produziert, auf Eis gelegt und dann an dieses junge Paar verschenkt. Natürlich kann man jetzt sagen, für dieses Kind war das gut, das darf jetzt leben. Aber es hat trotzdem jetzt ein Leben vor sich mit Eltern, mit denen es nicht blutsverwandt ist. Und welche gesundheitlichen Folgen auch auf dieses Kind zukommen, das 30 Jahre eingefroren war, dessen Entwicklung über 30 Jahre durch das Einfrieren gestoppt wurde, das zum Beispiel wissen wir noch gar nicht. Wir haben noch keine ausreichende Erfahrung, das wird erst jetzt dann möglich werden, diese Kinder medizinisch zu begleiten, zu beobachten, um zu sehen, was hat das auch für Folgen für diese Kinder. Also wiederum sieht man durch diese ganze Möglichkeit, immer mit der Idee, man möchte einem Paar den Kinderwunsch erfüllen, hat man ein enormes Feld an ethischen Problemen vor uns aufgemacht. Kurz machen wir jetzt eine Pause mit dem Lied und dann geht es weiter mit dem Verfahren pro Paar, wenn sie die IVF weitermachen, statt sich für das Einfrieren zu entscheiden.

0: In der Lebenshilfe auf Radio Maria geht es heute Nachmittag um künstliche Befruchtung. Wir beleuchten das Thema aus Sicht des Lebensschutzes und dazu hören wir Manuela Steiner von ProLife Europe.
1: Ja, liebe Hörer, was passiert also, wenn ein Paar sich für In-vitro-Fertilisation entscheidet? Als erstes muss sich die Frau einer Hormontherapie unterziehen, damit ihr Körper, anders als normalerweise, mehrere Eizellen gleichzeitig in den Eierstock entlässt. Und diese werden dann mittels Ultraschall und Punktion aus dem Eileiter, aus dem Eierstock, Entschuldigung, entnommen. Diese Hormontherapie, das darf man nicht unterschätzen, ist eine große Herausforderung auch für die Frau. Es bringt ihren ganzen Hormonhaushalt, ihre Stimmungen, alles sehr stark durcheinander. Und auch die Punktion und die Entnahme der Eizellen ist immer eine potenzielle Gefahrenquelle. Es kann zu Verletzungen kommen und zu Schädigungen ihrer Organe. Die Eizellen, die dann entnommen werden, werden im Labor aufbereitet, in einer Nährlösung eingebettet und werden dann befruchtet. Die Samenzellen des Mannes werden ebenfalls auf ihre Qualität untersucht und anders als es im natürlichen Prozess ist, dass die beste Samenzelle, die quasi das Rennen macht, wie man so schön sagen kann, und die Eizelle durchdringt und die Befruchtung stattfindet, wird dieser quasi natürliche Vorgang, diese natürliche Auslese, fällt ebenfalls weg, sondern es sind die Techniker im Labor, die quasi die Entscheidung treffen, welche Samenzelle einer Eizelle injiziert wird. Trotzdem entstehen dann so durch diese künstliche Befruchtung, durch dieses künstliche Einspritzen der Samenzelle, entstehen dann im Labor, in dieser Glasschale, deswegen heißt es ja in vitro, im Glas, Kinder. Wir wissen, menschliches Leben beginnt bei der Befruchtung, das heißt, mit jeder befruchteten Eizelle ist ein neues Kind entstanden. Es werden dann, meistens werden bis zu 10 Eizellen entnommen, das heißt, es entstehen 10 Kinder in einer IVF-Behandlung. Man wartet dann 1 bis 2 Tage, meistens so 48 bis 55 Stunden, untersucht die Embryonen auf ihre Gesundheit. In Österreich ist die sogenannte Präimplantationsdiagnostik seit 2015 erlaubt. Das heißt, es kommt zu einem Screening der Embryonen, bevor sie in die Gebärmutter überführt werden, was ebenfalls dann schon wieder eine ethische Frage aufwirft. Was passiert, wenn ich jetzt bei den Embryonen Erkrankungen feststelle? Dinge wie Trisomie 21, das Down-Syndrom, kann ich in diesem Stadium dann schon feststellen. Und die Kinder werden dann nicht eingepflanzt, werden entsorgt. So wie auch später bei schon festgestellter Schwangerschaft oft Kinder mit Behinderungen abgetrieben werden, werden sie hier eben wenige Tage nach ihrem Entstehen entsorgt. Das heißt, auch bei der In-vitro-Fertilisation kommt es zu einer enormen Diskriminierung von Menschen mit Behinderung. Es werden die besten und fittesten Kinder ausgewählt und diese werden dann in die Gebärmutter eingepflanzt. Die anderen kann man theoretisch tiefgefroren aufbewahren, wenn man eine zweite Schwangerschaft möchte, oder sie werden eben vernichtet. Das heißt, ganz praktisch gesehen werden viele tausende Kinder jedes Jahr in Österreich in diesem Entwicklungsstadium in IVF-Laboren vernichtet. Wie schaut es mit den Erfolgschancen aus? Es ist ja doch wirklich so, dass viele, viele Paare hier sehr emotional ihre letzte Hoffnung auf die IVF-Behandlungen auch setzen. Und es wird eigentlich auch ja, so, sagen wir mal, beworben als optimale letzte Möglichkeit und garantierte Kinderwunscherfüllung. Ist das aber wirklich so? Die Erfolgsquote bei In-vitro-Fertilisation wird in der sogenannten Baby-Take-Home-Rate gemessen, also die Baby-mit-nach-Hause-Nehm-Rate. Und es ist eigentlich erschütternd, wie niedrig diese ist, weil die liegt immer noch bei knapp unter 30% in Österreich. Sie ist in den letzten Jahren leicht gestiegen, aber trotzdem bedeutet das, dass 7 von 10 Paaren, die all ihre Hoffnung und all ihre Wünsche auf diese Behandlung gesetzt haben, die auch also einen emotional schweren Weg hinter sich haben, plus die Frau hat diese Hormontherapie hinter sich, den Eingriff der Eizelle.

0: Und um noch zum Abschluss wirklich ganz praktisch zu werden, was können Sie tun, wenn sich jemand bei Ihnen aus der Familie oder aus dem Freundeskreis um Rat vorstellig macht, IVF-Behandlung ja oder nein? Ich glaube, gerade wirklich diese negativen Aussichten eines Erfolges, die große körperliche, aber auch psychische Belastung des ganzen Eingriffes, die hohen Kosten auch. Es sind bis zu 10.000 oder 12.000 Euro pro IVF-Behandlung zu erwarten. Und dann erst im zweiten auch wirklich darauf einzugehen, die ganzen ethischen Grundfragen, was wirst du machen mit den 8 Kindern, die zusätzlich produziert werden aus dieser IVF-Behandlung? Du kannst ja nicht 10 Kinder einsetzen lassen, es werden aber immer mehr Eizellen entnommen. Wie kann man sicher gehen, dass keine Embryonen einfach weggeworfen werden, dass keine Embryonen wegen einer möglichen Behinderung einfach entsorgt werden? Was passiert mit all deinen Kindern? Was machst du mit denen? Denkst du wirklich, dass es gut wäre, deine Kinder auf Eis zu legen? Ich glaube wirklich, dass es Mut braucht, aber wenn man wirklich auf diese ganzen Negativeffekte mit den betroffenen Personen eingeht, dass sie schon, hoffe ich, auch einsehen können, eine IVF-Behandlung ist nicht die gewünschte, die lang ersehnte Möglichkeit, doch ein eigenes Kind zu haben. Und sprechen wir es ehrlich an, was wäre mit einer Adoption? Wie viele Kinder würden händeringend ein gutes Zuhause brauchen? Und niemand ist da und will ihnen dieses Zuhause geben, sei es bei uns in Österreich, in einem anderen europäischen Land oder von einem anderen Ende der Welt. In Österreich ist es für mich immer besonders erschreckend. Man sieht einfach, dass der grundsätzliche Blick auf das Geschenk von Kindern völlig sich verschoben hat, wenn ich weiß, es gibt rund 35.000 Abtreibungen jedes Jahr. Tausende IVF-Behandlungen, Zahl steigend, mit tausenden Kindern, die dann auf Eis gelegt werden, und pro Jahr werden nur 100 Kinder zur Adoption freigegeben. Also viel extremer könnte, glaube ich, die Situation nicht sein und nicht ausfallen. Und wirklich auch, Gott, wenn es um persönliche Geschichten und Schicksalsschläge geht, so schwer es ist, aber ich glaube, es ist wichtig, dass wir alle wieder lernen zu wissen und zu akzeptieren, niemand hat das Recht auf ein Kind. Niemand von uns wird geboren und hat quasi schriftlich festgelegt, du wirst X Kinder bekommen dürfen und du darfst alle dir möglichen Mittel in Betracht nehmen oder in Verwendung nehmen, um dieses Kind zu bekommen. Sondern Kinder sind ein großes Geschenk. Und jeder von uns hat die Menschen um sich herum, die diese Botschaft ganz dringend hören müssen. Und ich ermutige euch, liebe Hörer, ganz laut diese wichtige Botschaft weiterzugeben. Und damit möchte ich das Wort an euch überleiten und freue mich, wenn ihr mich anruft oder ins Studio anruft und eure Fragen zu diesem Thema stellt oder vielleicht auch eure Erfahrungen mit diesem Thema mit uns teilt.
1: Ich darf Ihnen die Telefonnummer.
2: Sie hören eine Wiederholungssendung, daher sind Anrufe heute nicht möglich.
1: 578 578

0: Ich freue mich über den Anruf von Edith. Ein mutiges Gespräch haben wir im Vorfeld schon gesprochen und ich darf Sie jetzt gleich live auf Sendung schalten, zusammen mit Manuela Steiner.
1: Guten Tag, Frau Steiner.
2: Hallo, liebe Edith, mit mich.
1: Hallo. Ich war selbst vor 20 Jahren davon betroffen, über die Entscheidung, mache ich eine künstliche Befruchtung. Es war noch relativ neu, wahnsinnig teuer und wir hätten gerne ein Kind gehabt. Da ich aber eine Vorerkrankung habe, haben mir viele abgeraten. Und meine Mama hat immer gesagt, du, wenn, lass es, Gott wird entscheiden. Und wird, wenn Gott will, wir sollen ein Kind bekommen. Und sie haben vorher kurz angesprochen, es gibt so viele Kinder, die adoptiert werden wollen. Das haben wir dann auch versucht. Und das hat mich wahnsinnig getroffen, weil damals der zuständige Referent, wir haben angesucht um eine Adoption und der Referent hat unsere Akten durchgelesen, du musst dir alles bekannt geben, deinen ganzen Lebenslauf und so weiter. Und der Referent hat das angeschaut, hat gesehen, dass da eine Erkrankung ist und hat gesagt, er kann das nicht verantworten, dass er in meinem Fall uns ein Kind gibt. Ich werde ausnahmsweise sagen, geht um Multiple Sklerose, die ich habe. Und da wäre eine künstliche Befruchtung nicht gerade förderlich gewesen. Es hätte eher negativ die Krankheit erweitert. Und deswegen war auch jetzt die Entscheidung für eine Adoption. Und dann komme ich zur Adoptionsstelle und der sagt dann, nein, mit der Krankheit können Sie kein Kind kriegen. Man weiß ja nicht, wie alt sie werden oder wie es ihnen geht. Es bewegt mich nach 20 Jahren noch immer. Ich verstehe jede Frau oder jedes Ehepaar, die unbedingt gerne ein Kind hätte. Im Nachhinein gesehen, mein Mann und ich sind glücklich miteinander verheiratet, noch immer. Und wir lieben uns und stärken uns einander. Und ich habe Neffen und Nichten. Und da sehe ich die aufwachsen und kann mich um die kümmern. Also die Entscheidung für eine IVF ist eine große Entscheidung. Und ich habe jetzt von einer Bekannten gehört, die das ebenfalls durchgeführt hat. Und sie hat das eingesetzte Embryo verloren. Also es ist ein wahnsinnig schwieriger Weg. Und so, wie Sie es angesprochen haben, es entscheidet noch immer jemand anders und nicht wir Menschen, ob wir ein Kind bekommen oder nicht. Also der Meinung bin ich nämlich auch. Es hat einen langen Weg gebraucht, um zu erkennen, dass es da was Höheres gibt. Das entscheidet. Und das wollte ich euch sagen. Also, ich habe da viel damit erlebt und wir haben uns viel erkundigt, wie das funktioniert. Und aus meinen Schilderungen hört sich wahrscheinlich, dass ein langer Weg das war. Und, ja.
2: Ja, vielen Dank, dass Sie diese persönliche Erfahrung mit uns teilen. Am Ende, glaube ich, ist Ihr Zeugnis ist das beste Beispiel dafür, wirklich auch einerseits eben, was für ein großes Geschenk Kinder sind. Und trotzdem bin ich dem Herrn dankbar, dass er Ihnen die Kraft gegeben hat, das durchzutragen und seinen Willen anzunehmen. Aber also ich finde es furchtbar, was Sie erzählen wegen der Adoption. Und ich wäre die Erste, die sich auf die Straße stellen würde, wenn ich irgendwo das Gefühl hätte, es gäbe jemanden, der es hört im politischen System, dass es ein besseres Adoptionssystem braucht. Weil ich denke schon auch, das ist ein Mitgrund, warum vieles so falsch läuft, gerade in diesem Bereich in unserer Gesellschaft. Und Sie sind nicht die Einzige, die mir das erzählt, dass sie ein Kind hätte adoptieren wollen, aber es war unmöglich. Und danke wirklich, dass Sie es mit uns teilen.
1: Ich fand das äußerst traurig, weil zur gleichen Zeit, damals vor 20 Jahren, gab es einen Fall, der ganz Österreich erschüttert hat, wo ein adoptiertes Kind misshandelt wurde. Und ich denke, so eine Aussage ertragen von einem Referenten. Es ist sehr schmerzhaft. Ich würde auch eher empfehlen, ein Kind zu adoptieren. Was ich noch erlebt habe, in der Zeit, wo wir uns mit IVF auseinandergesetzt haben, dass ein guter Bekannter von uns, seine Frau, das auch gemacht hat, IVF, und es war äußerst zermürbend für beide. Sie sind nach Innsbruck gefahren, noch was Gott wohin, und immer wieder ist es abgegangen und sie haben kein Kind gekriegt. Und das Ende war das Ende der Ehe. Und irgendwo habe ich dann auch es akzeptieren können, wo dann der Referent gesagt hat, nein, er befürwortet nicht, dass wir ein Kind adoptieren können. Und dann habe ich meine Mama verstanden, die gesagt hat, du musst auf Gott vertrauen und wenn ihr ein Kind kriegt, dann hat es euch Gott geschenkt.
2: Ja. Gut, dass Sie Ihre Mutter Doris als Rückhalt auch gehabt haben.
0: Ja, ganz herzlichen Dank, liebe Edith, für Ihren Mut und für Ihre Offenheit über diese nicht, ganz sicher keine einfache Zeit für Sie gewesen, dass Sie da so offen zu uns sprechen. Und ich denke, Sie können, oder Sie sind mit Ihrem Zeugnis ein großes Vorbild für, ja, für das Annehmen einfach der Situation des Lebens, so wie es sie für uns in der Vorsehung liegt. Ganz herzlichen Dank, liebe Edith, und Gottes Segen.

0: So, jetzt darf ich Herrn Ludwig zuschalten. Jetzt bin ich gerade im Moment abgelenkt, weil viele Leitungen auf einmal belegt sind. Herr Ludwig, auch er möchte ein Zeugnis mit uns teilen. Vielen Dank schon im Voraus für Ihren Beitrag. Grüß Gott.
1: Ich hoffe, es passt dazu. Sagen wir, meine Frau und ich einen leider nicht erfüllten Kinderwunsch ganz nett kompensiert haben. Wir haben überlegt, soll man da künstliche Befruchtung und so weiter machen. Und da haben sie gedacht, na, es wird doch einen Sinn haben, dass gerade wir zwei keine Kinder kriegen, obwohl wir es uns wünschen täten. Und wir haben dann beschlossen, dass wir einfach Kinder von unserer Familie, die einen sonst ins Haus einladen, von der Nachbarschaft. Wir sind dann auch, glaube ich, fast zehnfache Paten geworden und so. Also das heißt, wir haben trotz all dem viele Kinder im Haus gehabt, in unserem Haus, obwohl wir keine eigenen Kinder gehabt haben. Und interessanterweise, das ist schon länger aus, die sind inzwischen erwachsen worden. Und diese ehemaligen Kinder, wenn sie Eltern werden, bringen uns jetzt auch wiederum ihre Kinder, das heißt, das haben wir schon fast ein bisschen an Großvaterstatus kompensiert. Eine Möglichkeit, damit umzugehen.
2: Oh, das finde ich wirklich sehr schön. Danke für dieses Zeugnis. Da kann ich selber auch zustimmen. Ich bin selber Tante und Patentante, dass man dann durch die Liebe, die man diese fremden Kinder schenkt, auch sehr viel zurückbekommt. Und das glaube ich, dass sie da dann jetzt ein Zusatzopfer geworden sind für die viele davon.
1: Ja, und die Familienmole waren sehr froh, dass da so quasi immer mein Kopf haben uns an einem Knopf war. Nicht? Und auch für die Kinder war das auch, habe ich das Gefühl gehabt, eine nette Abwechslung. Ja. Gut.
2: Das glaube ich sicher. Vielen herzlichen Dank, dass Sie angerufen haben.
1: Bitte sehr. Danke. Wiederhören.
2: Wiederhören.
0: Auf Wiederhören, Herr Ludwig. Und ich begrüße als nächstes eine anonyme Anruferin. Auch das ist möglich bei einem sensiblen Thema. Einen schönen guten Nachmittag.
3: Ja, grüß euch Gott zusammen. Ich wollte erzählen, meine Tochter war einmal schwanger. Das hat sich herausgestellt, dass der Mann Rhesusfaktor, ich weiß nicht, positiv oder negativ, ist schon 20 Jahre. Und dann hat sie immer wieder versucht, mit im Reagenzglas.
2: Genau.
3: Ja, versucht, und sie hat keine Kinder bekommen, hat sich total verschuldet, weil das so teuer ist. Und gibt mir jetzt schon seit 10 Jahren die Schuld, dass ich schuld bin, dass sie keine Kinder kriegt.
2: Und warum sie?
3: Weil ich angeblich ihr nicht geholfen habe, wie der Papa sie geschlagen hat. Und in der Zwischenzeit bin ich geschieden und er ist gestorben und ich bin schuld an allem. Und manchmal macht mich das fertig, weil ich bin selber Seelsorgerin, weil mich das ganz fertig macht, weil ich ein reines Gewissen habe. Ich habe kein Schuldgefühl. Und ich weiß oft nicht, wie ich das handeln soll.
2: Ja, das glaube ich immer. Das ist ein schweres Kreuz, das sie tragen. Hat ihr Tochter jemanden, mit dem sie drüber reden kann?
3: Bitte? Wegen große Schmerzen. Aber ich sage nur, wie soll ich das handeln?
2: Ja, genau. Ich glaube, sie können nur beten für ihre Tochter. Beten, dass sie Heilung findet. Vielleicht, dass sie jemand findet, dass sie Therapie macht, dass sie jemand zum Reden findet, dass sie aufarbeiten kann, was sie anscheinend ihnen vorwirft und dass sie da Heilung findet. Ich glaube, sie können wirklich nur beten für ihre Tochter.
0: Ja, und ich möchte dazulegen, auch selber in Anspruch nehmen, die Seelsorge, wenn es um Schuldgefühle geht, die da noch im Raum stehen. Ja, ich hoffe, es hilft Ihnen weiter und wir schließen Sie in unser abschließendes Gebet ein, das wir an jedem Abend eines Sendetages aussprechen. Ganz herzlichen Dank. Manuela, so knappe 5 Minuten hätten wir noch, die Leitungen sind frei. Spielen wir noch ein bisschen Musik ein oder möchtest du noch etwas ergänzen?
2: Ich glaube, ich möchte mich einfach bedanken, wirklich auch für alle Zuhörer und alle ermutigen, auch die wirklich die persönlichen Geschichten, so schwer es oft sein mag und so schwer es erscheint, wirklich zu teilen und dann anderen Mut zu machen. Weil es sind jeder von uns quasi ist der Welt ausgesetzt und die Welt sagt uns ganz was anderes. Die Welt sagt uns, dass wir dieses Recht auf ein Kind haben und dass es keine Möglichkeiten zu scheuen gilt, das durchzusetzen. Und niemand denkt mehr daran, eben, dass man verzichtet, dass es ein Kreuz zu tragen gibt, dass man dieses Kreuz annimmt. Ob es gibt die Personen, die das leben. Und ich glaube, es macht vielen ganz viel Mut, wenn man Geschichten anderer hört, die Ähnliches erlebt haben und die eben nicht dem Weg der Welt gefolgt sind, sondern es kann auch eine Möglichkeit sein, dass man dadurch andere zu Gott bringt. Und deswegen danke ich jedem, der den Mut hat, seine Zeugnisse zu teilen.
0: Danke, liebe Manuela, für deine abschließenden Worte. Und doch möchte ich noch das Wort überreichen an Theresa. Sie spricht uns auch noch ein paar Worte der Ermutigung zu. Grüß Gott, liebe Theresa.
4: Grüß Gott. Wir haben in der Familie den Fall gehabt, dass geheißen hat, meine Schwester, sie kann kein Kind kriegen. Und auch zu der Zeit hat der Pfarrer Predigt von einer Frau, die unbedingt ein Kind gewollt hat und wo er gesagt hat, lest die heilige Messe, lasst die Messe lesen, ich werde zeigen, da kommen Kinder. Und das hat mein Bub gehört und hat gesagt, Mama, ich habe nur Taschengeld, ich bezahle eine Messe, dass meine Schwester da ein Kind kriegen kann. Ja, sie hat ein Kind gekriegt. Das wollte ich jetzt einfach zur Ermutigung sagen.
2: Vielen Dank. Ja, absolut. Das Gebet, wenn der Herr möchte, kann er überall Wunder wirken. Ich habe es auch selber in der Familie, meine älteste Schwester, ist ein erbetetes Kind bei einer Primiz. Da auch die besonderen Gnaden bei Neupriestern nicht vergessen. Oder es gibt ja auch spezielle Gnadenorte. Wir Katholiken haben da ja einen Schatz, den wir uns auch zunutze machen können. Es gibt zum Beispiel in Bethlehem die Kirche Maria Laktans, ganz nahe von der Geburtskirche, ist ein Heiligtum, eine Höhle eigentlich, eine Grotte, wo der Überlieferung nach die Heilige Familie die erste Pause gemacht hat am Weg nach Ägypten. Und die Mutter Gottes hätte dort das Jesu-Kindlein gestillt und ihre Milch wäre dort auf den Felsen getropft. Und heute noch kann man dort sich hinwenden an das Heiligtum und man bekommt ein kleines Sackerl zugeschickt mit Stein, Sand abgekratzt dort von der Höhlenwand. Und da gibt es auch ganz viele Gebetserhörungen von Paare, die sich ein Kind gewünscht haben. Also da wirklich auch auf den Herrn vertrauen und das in Anspruch nehmen und gleichzeitig aber auch im Vertrauen dabei bleiben, der Herr, wenn es nicht sein Wille ist, dann wird er auch die Kraft geben, dass man ohne Kinder seinen Willen weiterverfolgt und nach seinem Willen lebt. Mit oder ohne Kinder danke ich Ihnen allen, liebe Hörer, für Ihr mutiges Zeugnis und kann Sie nur ermutigen, Gott in unserer Welt weiter Zeugnis zu geben für das Leben, für die Würde jedes Menschen, für das Geschenk, das jeder Mensch von uns ist, weil damit mit jedem Menschen, mit jedem Geschöpf haben wir immer auch den Blick an den Schöpfer gerichtet und können unseren Mitmenschen, den Herrgott, ein Stück näher bringen.

0: 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Am Mikrofon verabschiedet sich Melanie Dollinger.
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0: Einen schönen Abend und herzlich willkommen, liebe Zuhörer von Radio Maria Österreich und Radio Maria Südtirol, zur Sendung Unser Glaube. Sie hören einen Vortrag mit Schwester Eva von Jesus, den sie im Jänner 2020 bei den Missions- und Einkehrtagen für die Mitarbeiter von Radio Maria im Stift Heiligenkreuz gehalten hat. In diesem Vortrag spricht sie zum Thema Mission leben aus Glauben, Hoffnung und Liebe. Ich wünsche Ihnen viel Gewinn beim Hören Ihrer Ausführungen.
1: Missionare der Hoffnung, gehen wir heute einen Schritt weiter und ich beginne euch zu sprechen über die Entmutigung. Die kleine Therese, die doch in diesen Tagen sehr präsent ist, gestern auch ein sehr schönes Lied gesungen mit einem Text von ihr, hätte ich die Verbrechen der ganzen Welt begangen. Die kleine Therese, eine Heilige, die mich fasziniert, ich denke euch auch, als sie als kleines Kind die Kommunion empfangen hat, die Erstkommunion, das erste Mal den Leib Christi empfangen hat, hat sie einen kleinen Entschluss gefasst, der riesengroß ist. Sie hat gesagt, ich werde mich nie entmutigen. Ich möchte mich nie entmutigen. Wow. Diese kleine, große Heilige, die Entmutigung. Der erste Schritt für die Hoffnung ist eben zu sagen, ich lasse mich nicht entmutigen, komme, was komme. Und warum möchte ich mit der Entmutigung anfangen? Weil ich gestern schon gesagt, ich rede hier vor Vollblutchristen, Vollzeitchristen, ihr habt's alle, ihr geht's alle schon einen langen Weg mit dem Herrn in verschiedensten Orten, in eurer Pfarre, in euren Gebetskreisen, mit Radio Maria, in den verschiedenen Diensten. Und wir sind doch immer konfrontiert mit den verschiedenen Problemen, mit den Leiden, mit den Entmutigungen. Der Pater Andreas Schätz hat meinen neuen Dienst angesprochen. Das Erste, was ich merke, ist, ich kann nur aus Glaube, Hoffnung und Liebe leben. Weil wenn ich auf die Dinge schaue, so wie sie sind und so wie sie mich präsentieren, dann kommt in mein Herz die Entmutigung. Und wenn wir jetzt schauen, gerade in den letzten Wochen und wo die Zeitungen, das Fernsehen, alles voll war, nur von einem Thema, die Kirchenaustritte. 14,9%. Ich habe ein bisschen recherchiert, es waren über 67.000. Letztes Jahr, 2018, waren es nicht viel weniger, 58.000. Da kann man sich fragen, ja, hat das überhaupt noch alles einen Sinn? Bringt's das überhaupt, was ich mache? Renne ich nicht gegen eine Wand? Verkünde ich und gibt es irgendjemanden, der noch hört, der noch zuhört? Diese Frage hat einen Sinn und wo in unserem Herzen auch durch die verschiedenen Erfahrungen, die wir machen, durch alles, was uns ja die Zeitungen, die Medien so präsentieren, kann doch in unserem Herzen so ein Zweifel aufkommen. Für was? Für was? Und genau da setzt es an, die Hoffnung. Diese Frage, ja, sitzt man nicht vielleicht doch auf dem sinkenden Schiff und sind noch die Einzigen, die es nicht merken, dass das Schiff der Kirche untergeht? Jetzt möchte ich Widerstand bei euch hören. Nein! Guten Morgen. Ja, die Hoffnung braucht wache und muntere Herzen. Auch wenn man etwas später ins Bett geht. Ich schaue jetzt niemanden an, aber da hinten beim Klavier. Für die Radio Maria Hörer, da hinten beim Klavier sitzt die Maria. Guten Morgen. Okay. Wie gehen wir um mit der Entmutigung? Wie gehen wir um mit dem Misserfolg? Ich habe euch gestern schon erzählt vom André Louvre, von diesem Abt eines Trappistenklosters. Das traue ich mir bei den Zisterziensern zu sprechen. Die Trappisten sind die Zisterzienser der strengen Observanz. Der hat seine Spiritualität geht aus von dem Psalm 51, ein zerbrochenes und zerschlagenes Herz wirst du Gott nicht verschmähen. Ein zerbrochenes und zerschlagenes Herz wirst du Gott nicht verschmähen. Dieses demütige Herz, was eben, wie wir gestern schon gesagt haben, Raum lässt für Gott, damit seine Gnade in uns wirken kann. Wie wir heute gehört haben, der heilige Paulus sagt, durch Gottes Gnade bin ich, was ich bin. Und sein gnädiges Wirken an mir ist nicht ohne Wirken geblieben. Danke. Die Gnade kann mehr. Und dieses zerbrochene, dieses zerschlagene, dieses demütige Herz, sagt André Louvre, gibt es drei Erfahrungen, die jeder von uns schon gemacht hat und machen wird und die uns zu diesem demütigen Herzen führen. Das erste ist im Gebet. Jeder, der sich einlässt auf einen echten Weg des Gebetes, auf ein Leben des Gebetes, der jeden Tag versucht, Zeit Und nicht nur 5 Minuten, sondern Zeit vor Gott zu verbringen, wird es erfahren, dieses Gefühl der Trockenheit, der Gottferne. Am Anfang spricht alles zu mir und irgendwann sitze ich vor dem Allerheiligsten und denke mir, ich könnte eigentlich auch eine weiße Wand anschauen. Das wäre vielleicht interessanter. Diese Erfahrung der Trockenheit, der Nacht, der Schwere, wo auf einmal auch das Gebet vielleicht für mich nicht mehr wirkt, als wenn es eine Nahrung wäre. Das Gefühl auch der unerhörten Gebete. Ich trete ein in die Fürbitte, ich bete für etwas, ich faste, ich bitte den Herrn und dann passiert's nicht. Was ist los? Wenn man sich wirklich einlässt auf das Gebet, dann kommen wir zu diesem Punkt, wo wir auch konfrontiert sind mit dem Kampf, mit der Gottferne, mit der Nacht, wo Gott auch genau in diesen Momenten unser Herz reinigt. Und wo man sagt, Jesus, ich bin bei dir, ganz egal, ob ich was spüre oder nicht. Wir haben einen Priester in der Gemeinschaft, der ist sehr konkret. Der sagt, wenn du in der Anbetung was spüren willst, dann greif in die Steckdose. Dann bin ich da, weil ich Gott liebe und weil ich ihm meine Zeit schenken möchte und weil es mich nicht interessiert. Ich komme nicht für mich, ich komme für ihn, um ihn eine Freude zu machen, um ihm meine Liebe zu schenken. Aber das ist ein Weg der Reinigung meines Herzens, meiner Liebe, meiner Gefühlswelt, dieses Erfahrung eines zerbrochenen, einen demütigen Herzens auch im Gebet. Der zweite Ort ist das geschwisterliche Leben. Unser Leben in Gemeinschaft, in der Pfarre, in Gebetsgruppen, im Team von Radio Maria. Wir sind Christen, wir lieben den Herrn, wir wollen uns gegenseitig auch lieben. Aber wir sind auch konfrontiert mit unserer Menschlichkeit. Das heißt, da wo Menschen sind, da menschelt's. Und auch da mache ich diese Erfahrung von Missverständnis, von Ablehnung, von fehlender Vergebung, haben wir gestern gesprochen, dass es vielleicht so Grüppchenbildungen gibt. Auch da bin ich konfrontiert mit dem Misserfolg, mit den Schwierigkeiten. Auch hier komme ich einmal zu einem Punkt, wo ich sage, ich bin da für den anderen, nicht für mich. Es gibt so einen schönen Satz, man tritt ein in eine Gemeinschaft, um glücklich zu sein, und man bleibt in einer Gemeinschaft, um andere glücklich zu machen. Ich suche mir einen Gebetskreis, das Team von Radio Maria, von irgendeinem Zusammenhalt, weil ich etwas für mich brauche. Und das ist ja auch normal, das ist auch gut, das ist der erste Schritt, weil ich dort glücklich bin, weil ich mich aufgenommen fühle, weil das gemeinsame Gebet mir was bringt. Aber ich bleib in meiner Pfarre, in meinem Gebetskreis, in meiner Gemeinschaft, im Team von Radio Maria, weil ich den anderen glücklich machen will. Das ist so ein Weg der Bekehrung, den Gott uns einlädt. Im Gebet, im geschwisterlichen Leben und auch im Apostolat. Wir kommen alle mal zu dem Punkt in unserem Dienst, in unserem Apostolat für den Herrn, wo wir auf einmal sagen, ja, bringt's das überhaupt? Man das Gefühl hat, man rennt gegen eine Wand, wie ich vorher schon gesagt habe. Den Misserfolg, dass die Zweifel der Entmutigung. In diesen drei Orten, im Gebet, in der Beziehungsleben, im geschwisterlichen Leben und in meinem Dienst, in meinem Apostolat für den Herrn, komme ich zu einem Punkt, wo ich anstehe und wo ich merke, ich allein, ich kann's nicht mehr. Ich gehe noch vielleicht auf menschliche Statistiken und Nummern und wo mich der Herr einlädt, einfach loszulassen. Die kleine Therese, sagt Konrad de Maistre auch, ist die Heilige mit den leeren Händen, weil sie die Hände einfach offen hat vor Gott und sagt, ich habe nichts, Herr, und du hast alles. Da kommen wir zu diesem demütigen Herzen, dieses zerbrochene und zerschlagene Herz, wirst du Gott nicht verschmähen. Und wenn ich in meinem Leben anstehe, im Gebet, im gemeinschaftlichen Leben, geschwisterlichen Leben, in meinem Apostolat, in meinem Dienst für den Herrn, genau da lädt uns der Herr dann ein, weiterzugehen, einen Schritt zu setzen und eben diesen Schritt des Glaubens, der Hoffnung und der Liebe zu leben. Das war der Schlusssatz von gestern auch. Ich kann immer glauben, ich kann immer hoffen, ich kann immer lieben. Diese Freiheit kann mir niemand, kann mir nichts nehmen. Nichts und niemand kann mir diese Freiheit nehmen. Ich möchte jetzt ein bisschen näher eingehen auf diese drei göttlichen Tugenden. Und ich habe mir gedacht, gestern gab es so die geistliche Milch, der Linseneintopf am Abend, das Popcorn, Chips in der Nacht. Heute kommt die harte, feste Nahrung. Ich möchte euch ein paar Gedanken zu Glaube, Hoffnung und Liebe bringen, die ich teilweise auch auf das Buch »Herr, bleibe bei uns« von Kardinal Sarah basiere. Kardinal Sarah ist, glaube ich, für uns eine sehr wichtige prophetische Stimme unserer Zeit, dessen Bücher ich sehr empfehlen kann. Herr, bleibe bei uns, es gibt es auch auf dem Bücherstand, Klammer auf, Klammer zu. Genau. In diesem Buch ist es sehr interessant, weil er beginnt zu sprechen über den Verrat des Judas. Da zitiert er Papst Franziskus, der sagt, der Verrat des Judas hat sich eingeschlichen in unsere Kirche, ohne dass wir es merken. Und er geht so klar und so weit zu sagen, wenn du aufhörst zu beten, dann hast du Gott schon verraten. Wenn du aufhörst zu beten, dann bist du schon eingetreten in diesen Verrat des Judas, der mit menschlichen Mitteln versucht, zu überzeugen, zu bekehren, zu den Glauben zu verbreiten. Und nicht mehr mit Mitteln Gottes, die eben das Gebet sind. Diese Wichtigkeit des Gebetes. Und dann schreibt Kardinal Sarah ganz klar über die Krisen. Die Krisen in der Welt, die Krise des Glaubens, die Krise der Kirche, die Krise des Priestertums, die Krise in der sozialen Gesellschaft, in der Moral. Und was ich so interessant finde, nachdem er wirklich ein Panorama unserer Welt uns bringt, wie die Welt sich heute darstellt, dann zeigt er uns auch einen Weg. Und der Glaube, die Hoffnung, die Liebe öffnen uns immer einen Weg. Und dieser Weg ist, ich würde sagen, ein Weg der Gegenrichtung, der Gegenkultur, des Widerstandes. Und dieser Weg beginnt immer mit mir selbst. Als Mutter Teresa mal gefragt worden ist, was muss man in der Kirche ändern, dann hat sie gesagt, du und ich, wir müssen uns zuerst ändern. Dieser Weg des Widerstandes, der Gegenkultur, beginnt mit einer Veränderung meines eigenen Lebens. Und diesen Weg der Veränderung lädt er uns ein, zu gehen durch den Weg der Tugenden, der Kardinalstugenden und der göttlichen Tugenden. Und wo er sagt, diese Tugenden, das sind wie ein Porträt eines Christen, der durch die Tugenden sein Gesicht erhält. Die Tugenden formen in uns dieses Abbild Christi. Jedes Mal, wenn ich einen Akt des Glaubens, der Hoffnung und der Liebe setze, werde ich Christus ähnlicher, werde ich Christus gleichgestaltet. Beginnen wir mit der Hoffnung. Die Hoffnung ist kein naiver Optimismus. Die Hoffnung heißt nicht, wird schon wieder alles gut, wie es bei uns heißt, bis Heirats ist, alles wieder gut. Meine Großmutter hat zu mir immer gesagt, Unkraut vergeht nicht, wenn es auf mich blickt hat. Ich bin noch immer hier. Es ist kein naiver Optimismus, passt schon, wird schon gut, irgendwie schaffen wir es. Nein, Hoffnung ist Realismus, weil Hoffnung hat seine Wurzel in Gott. Der Ursprung der Hoffnung ist Gott und es gibt nichts Wirklicheres als Gott. Hoffnung ist Realismus. Hoffnung hat seinen Ursprung in Gott und Gott ist das Wirklichste, das Wirklichste. Er ist, ich bin da. Das ist der Gottesname. Und so können wir nur wirklich hoffen, wenn wir uns auch mit Gott verbinden. In dem Maß, wie wir mit Gott verbunden sind, in dem Maß wächst in unserem Herzen die Hoffnung. Die Hoffnung nährt sich eben aus unserem Gebet, aus der Zeiten der Stille. Still zu sein vor Gott, damit dieses Licht der Hoffnung unser Herz erhält. Aus dem Wort Gottes, uns zu nähern von diesem Wort des Lebens, diesem Wort der Wahrheit. Unsere Hoffnung nähert sich aus der Gottesbeziehung. Und da sehen wir schon, dass es auch ein immerwährender Kampf ist, in der Hoffnung zu bleiben. Den Blick auf Gott zu richten und sich nicht auf sich selbst oder auf den Blick der Welt unterzugehen. Der Katechismus der katholischen Kirche definiert die Hoffnung so. Die Hoffnung ist jene göttliche Tugend, durch die wir uns nach dem Himmelreich und nach dem ewigen Leben als unserem Glück sehnen. Indem wir auf die Verheißung Christi vertrauen und uns nicht auf unsere Kräfte, sondern auf die Gnadenhilfen des Heiligen Geistes verlangen. Die Hoffnung ist diese göttliche Tugend, wo wir uns nach dem Himmelreich sehnen, nach dem ewigen Leben, weil das der Ort unseres Glücks ist, unserer wahren Bestimmung, unseres wahren Glücks. Und wir vertrauen auf die Verheißungen Christi, nicht auf unsere eigenen Kräfte. Wer noch auf seine eigenen Kräfte vertraut, ist noch nicht in diesem zerbrochenen und demütigen Herzen angekommen, wo sagt, Herr, ich bin nichts, du bist alles. Sondern wir dürfen uns auf die Gnadenhilfe des Heiligen Geistes verlassen, auf die Verheißungen Christi. Sagt auch Paulus, die Hoffnung gegen alle Hoffnung. Wir dürfen diesen inneren Frieden, diese Zuversicht haben, diese, wie wir gestern noch gesprochen haben, diese Paresia, diese Kühnheit, weil wir eben wissen, allem, was wir leben, was wir tun, was wir sind, was wir haben, dass wir uns nicht auf unsere eigenen Talente oder Stärken stützen müssen, sondern allein auf Gottes Gnade. Wir sehen, wie Gott alles so zusammenfügt, auch in diesen Tagen. Heute, wenn wir auf das Leben des heiligen Paulus schauen dürfen, der sich selbst als Missgeburt bezeichnet und parallel auch sagt, durch Gottes Gnade bin ich, was ich bin, durch seine Gnade. Die kleine Therese, die am Ende ihres Lebens auf ihr ganzes Leben zurückgeschaut hat und gesagt hat, ich würde nichts ändern, denn alles ist Gnade. Ich wünsche mir immer vom Herrn auch dieses Geschenk, am Ende meines Lebens, auf mein ganzes Leben zu schauen, auch auf die Jahre vor dem Kloster, und zu sagen, alles ist Gnade, alles, was ein Teil meines Lebens war, ist Gnade, weil es in Gott ist und weil es in Gott verwandelt ist. Unsere Hoffnung gründet sich allein auf die grenzenlose Güte Gottes. Unsere Hoffnung stützt sich allein auf dieses Ja, was Gott zum Menschen gesprochen hat. Auf dieses Ja, was Gott zur Welt gesprochen hat und nie wieder zurücknimmt. Das ist das Geheimnis von Weihnachten auch. Gott wird Mensch und nimmt dieses Ja, diese Verbindung mit dem Menschen nie wieder zurück. Johannes Chrysostomus, ein Kirchenlehrer, hat einen sehr schönen Satz. Er sagt, solange wir Lämmer sind, siegen wir. Solange wir Lämmer sind, siegen wir. Da haben wir den Sieg Christi. Er hat die Welt besiegt, sagt uns Johannes. Solange wir Lämmer sind, siegen wir. Wenn wir dagegen selbst zu Wölfen werden, unterliegen wir. Es fehlt uns dann eben die Hilfe des Hirten. Solange ich Lamm bin, siege ich, weil ich den Hirten habe, der an meiner Seite geht. Wenn ich selbst Wolf werde, Wolf unter den Wölfen, dann unterliege ich. Das heißt, wir dürfen nie dieser Versuchung nachgeben, mit menschlichen Mitteln, mit menschlichen Kräften, mit sozusagen der Logik der Welt, unseren Glauben zu verkünden, durchsetzen zu wollen, die Welt zu besiegen. Nein, auch in unseren Apostolaten, unseren Diensten, in unserer Mission gilt es. Ich bin Lamm. Ich lasse mich wie das Lamm führen, wohin es auch will. Und dann habe ich den Hirten, der an meiner Seite geht. Dann kann ich die Hoffnung haben, dass er, wie der gute Hirt im Psalm 23, mich zum Ruheplatz am Wasser führt. Und weil uns eben diese Hoffnung trägt, dürfen wir auch einen geistlichen Blick haben. Die Hoffnung schärft unseren Blick auf die Realität der Welt. Die Hoffnung ist kein Schwamm, was alles so drüber wäscht. Die rosa Wolke, die kommt und verklärt und ich sehe nur Halleluja, alles ist wunderschön. Nein, die Hoffnung ist diese Scharfsicht, diese Linse, die mir hilft, scharf zu stellen und die Wirklichkeit zu sehen, die Dinge beim Namen zu nennen, die Dinge auch anzusprechen, auch in der Kirche, die nicht gut sind, wo auch die Sünde und dieser Verrat Judas, um den Papst Franziskus zu zitieren, in die Kirche eingetreten sind, ins Priestertum, ins gottgeweihte Leben, in die christlichen Familien. Die Hoffnung lässt mich die Dinge beim Namen sehen, anschauen. Aber ich brauche nicht dabei stehen bleiben. Ich kann weiterschauen. Ich denke, das ist sehr wichtig. Wir haben in unserer Zeit sprechen wir erst nicht viel von der Ökologie, von der Umwelt. Und die Verantwortung, die der Mensch seiner Umwelt hat, aber ist es nicht viel zu kurz, wenn man von der Welt, von der Umwelt spricht, von den Dingen, die uns umgeben, geht es nicht um die Schöpfung, wo der Bezug zum Schöpfer da ist, der alles geschaffen hat und gewollt hat. Und die Hoffnung bleibt nicht bei diesen menschlichen Lösungsversuchen stehen. Gott ist nicht gekommen, damit wir eine Lösung haben. Gott ist Mensch geworden, ist am Kreuz gestorben, ist auferstanden am dritten Tag, damit wir die Erlösung haben. Gott schenkt dir nie einfach nur eine Lösung, Gott schenkt immer die Erlösung. Und auch eine solidarische, eine ökologische, eine tolerante Gesellschaft und Welt wäre immer noch zu wenig. Ich möchte jetzt nicht provozieren, aber überall spricht man vom Green Deal. Bin ich voll dafür, grün ist die Farbe der Hoffnung und in der Ostkirche ist die Farbe der Ausgießung des Heiligen Geistes. In der Ostkirche zu Pfingsten ist die ganze Kirche grün. Da sitzt jemand vor uns, der voll des Heiligen Geistes ist. Lieber Andreas, durch Gottes Gnaden bist du, was du bist. Ich sag, okay, schön ein Green Deal, aber ich glaube, es ist zu wenig. Ich möchte einen Holy Deal. Amen?
2: Amen.
1: Einen Holy Deal. Denn selbst wenn wir eine perfekte Welt hätten, eine perfekte Umwelt, wenn wir alle in Liebe und Eintracht und, wie heißt das, Wonnekuchen, Pfannkuchen, Eierkuchen, wie sagt man da, Liebe, Freude, Eierkuchen, so heißt das genau, leben würden, es wäre zu wenig. Selbst in der perfekten Ehe mit den Traumkindern, alle so wie die Pfeifen da aufgestellt, dein Herz wäre im, Familie Radinger lacht, nein, das wäre immer noch zu wenig. Das wäre immer noch zu wenig. Wir brauchen den Holy Deal. Der heilige Augustinus sagt, unruhig ist unser Herz, bis es ruht in dir. Wir sind geschaffen für Gott. Nur Gott kann unser Herz ganz erfüllen. Nur Gott kann uns den letzten Sinn unseres Lebens geben. Nur Gott kann auch dieser Welt, dieser Schöpfung den letzten Sinn geben. Paulus sagt, die ganze Schöpfung stöhnt und seufzt in Geburtswehen. Der Green Deal ist zu wenig. Wir müssen aufs Ganze gehen. Wir brauchen einen Holy Deal. Wir müssen uns neu aufmachen, aufwecken lassen von der Hoffnung und die Heiligkeit erstreben, den Himmel. Alles andere ist zu wenig. Und viele Leute verlassen heute auch die Kirche, weil sie kommen, weil sie suchen nach dem Absoluten, nach den Antworten auf die Fragen, die ihnen keiner beantworten kann. Woher komme ich? Wohin gehe ich? Was ist der Sinn meines Lebens? Und sie kommen und sie werden abgespeist mit menschlichen Gefühlen, mit menschlichen Gedanken und Überlegungen. Vermitteln wir wirklich noch die Radikalität des Evangeliums? Die ganze Botschaft, auch da, wo es weh tut, auch da, wo es unangenehm ist, weil das Wort mich immer einlädt zu einer Bekehrung, zu einer Veränderung, zu einer Ausrichtung auf Gott hin, zum Beispiel die Vergebung, zum Beispiel das Leid anzunehmen, ohne es zu verherrlichen. Vermitteln wir Gott noch? Sind wir noch transparent, damit die Menschen, wenn sie uns berühren, wenn sie uns hören, wenn sie uns sehen, ja, ein bisschen das Himmelreich vorwegkosten können? Führen wir die Menschen auf diesem Blick in den Himmel oder verstellen wir ihnen eigentlich den Blick, weil wir nicht selbst durchlässig sind? Nochmals, die Hoffnung ist dieser Blick auf die Wirklichkeit, aber sie bleibt nicht bei der Wirklichkeit dieser Erde stehen. Es geht auf den Blick der Wirklichkeit Gottes. Sie lädt uns ein, die Wirklichkeit Gottes zu sehen. Zwei Quellen für die Hoffnung. Die Eucharistie und die Märtyrer. Die Eucharistie ist eben diese Vorwegnahme des Himmels auf der Erde. In der Eucharistie kommt Christus in der Gestalt des Brotes und des Blutes, des Weines zu uns, wird Fleisch und Blut. Da kommt, berührt der Himmel die Erde. Eucharistie ist Vorwegnahme des Himmels, weckt unsere Sehnsucht nach Gott, nach dem Himmel und stillt zugleich auch diese Sehnsucht und schenkt uns noch mehr Hunger nach Gott. Romano Guardini sagt sehr schön, die Liturgie bewahrt die Seele in der Freiheit einer geistlichen Bewegung. Die Liturgie macht uns beweglich, setzt wieder los, eine Freiheit in uns, uns aufzumachen, uns zu bewegen. Diese geistliche Bewegungkeit, dieser Jungbrunnen. Heute ist die Suche in der Welt nach der ewigen Jugend. Die beste Kur des Jungbrunnens ist kein Lifting, kein Botox oder sonst was. Das ist die Eucharistie. Die macht uns frisch, die macht uns jung. Es gibt diese schönen Zeugnisse, wenn man zum Beispiel Johannes Paul II. In seinem Alter, in seiner Krankheit Liturgie feiern gesehen hat. Auf einmal, wie die Augen wieder leuchten. Der heilige Serafin von Sarov, ein orthodoxer Heiliger, haben ihn so gern gehabt. Die sind immer zu ihm gekommen, zum heiligen Serafin von Sarov, der hat im Wald gelebt und hat sich immer versteckt. Und wenn er Kinderstimmen gehört hat, dann ist er hingekommen zu ihnen. So haben die Erwachsenen auf die Kinder vorgeschickt, damit sie dann den Heiligen sehen. Und die Kinder haben dann zum Serafin gesagt, du bist aber ein komischer Mann. Dann sagt er, ja, wieso? Naja, du hast die alten grauen Haare und die Haut und der Bart wie ein alter Mann, aber deine Augen, die sind so wie wir, wie unsere. Du hast die Augen wie von uns Kindern. Dieser geistliche Jungbrunnen, die Eucharistie, die uns immer wieder frisch macht, jung macht, aufweckt, weil sie uns immer wieder in den Himmel führt, weil sie uns immer wieder diesen Blick für den Himmel öffnet. Die Eucharistie als Quelle der Hoffnung und das Zweite, die Heiligen, die Märtyrer. Wieso die Heiligen? Kardinal Sarah sagt, aus ihren Augen leuchtet gleichsam als Vorwegnahme des Himmels stets dieser Hoffnungsschimmer. Da sind wieder die Augen. Ich bin sehr sensibel auf diesen Blick der auf die Augen auch der Heiligen. Kennt's alle, die kleine Therese? Mich fasziniert bei der kleinen Therese immer dieses Lächeln und ihre Augen. Wo sie auch selbst sagt, sie ist ein kleiner, schwacher Vogel, aber sie hat die Augen eines Adlers. Sie hat die Augen eines Adlers, die in den Himmel schaut. Ich kann mich erinnern, ich habe in Graz studiert und da war ich so halbgläubig, ja, so ein bisschen auf dem Weg meiner Bekehrung. Und ich hatte in meinem Studentenzimmer eine Ikone von der kleinen Therese, sie im Habit war und so ganz direkt schaut, die im verschmilzten Lächeln und die Augen. Und wir hatten halt öfters auch so Feiern, bei mir auch in meiner Studentenwohnung. Und da kam mal eine Gruppe von Leuten und da war auch ein junger Mann, der eigentlich nicht gläubig war. Und der war so nervös bezüglich der Ikone von der kleinen Therese. Er sagt, gib die runter. Sag ich, ja, wieso? Na, die schaut mich so an, die sieht mein ganzes Leben, die weiß alles. Dieser Blick der kleinen Therese, diese Augen der Heiligen, die einerseits den Himmel vorwegnehmen, weil sie Gott schauen. Und da siehst du auch in ihrem Blick keine Verurteilung, sondern immer diesen Blick der Hoffnung, dieser Hoffnungsschimmer, der aufleuchtet. Und das können wir in den Heiligen sehen. Und es gibt ja auch diese vielen unbekannten Heiligen. Ich werde immer gefragt, was mich am meisten ich habe 11 Jahre lang in Peru gelebt, was mich am meisten dort berührt hat. Und ich sage immer, es ist dieser Samen der Heiligkeit in den ganz einfachen, ganz armen Menschen, die nichts haben und die deswegen Gott haben. Und total, weil sie sich nur noch auf Gott stützen können. Und wo du siehst, Menschen, wo du menschlich eigentlich sagst, ihre Situation ist hoffnungslos, auswegslos, wo eine durch Krankheit, durch Armut, durch die menschlichen, schwierigen gesellschaftlichen Umstände, wo du sagst, dieses Leben, die werden nie irgendwie eine Chance haben auf eine Veränderung vielleicht, auf eine menschliche Verbesserung. Und in den Augen dieser Menschen ist so eine Lebendigkeit, ist so ein Glauben, ist so eine Hoffnung, weil sie ihr Leben mit Gott leben. Dieser Samen der Heiligkeit, dieser Blick der Hoffnung, und wie wichtig ist das für Menschen, wenn sie uns begegnen können und wenn sie nur einen kleinen Funken dieses Hoffnungsschimmers in unseren Augen entdecken können. Oder für die Radio Maria Mitarbeiter, im Ton eurer Stimme, der über den Äther in die ganze Welt erschallt.

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1: Okay, Kardinal Sarah sagt, die Hoffnung soll jene Tugend sein, welche uns wie ein Kind lächeln lässt. Diese Tugend, die uns wie ein Kind lächeln lässt, auch wenn wir allein gegen die ganze Welt stehen. Der Blick und das Lächeln eines Heiligen, der durchdrungen ist von dieser Hoffnung, weil er auf Gott schaut und nicht auf sich selbst, nicht auf die Welt, nicht auf, ja. So sagt doch Paulus im Römerbrief, die Hoffnung lässt nicht zugrunde gehen. Denn die Liebe Gottes ist ausgegossen in unsere Herzen durch den Heiligen Geist. Die Hoffnung lässt nicht zugrunde gehen, denn die Liebe Gottes ist ausgegossen in unsere Herzen durch den Heiligen Geist. So dürfen auch wir aus der Kraft der Eucharistie, wo wir täglich schöpfen dürfen, durch die Kommunion, durch die eucharistische Anbetung, durch diesen Blick auf die Heiligen auch wirklich bitten, dass wir ja diesen Hoffnungsschimmer in unseren Augen tragen, dieses Licht der Hoffnung, aus der Hoffnung leben. Wenn wir jetzt auf den Glauben blicken, wenn man so sagt, die Hoffnung, das ist so diese Linse, die fokussiert, die scharf stellt und eben auf den Himmel uns blicken lässt. Dieser Blick, der durch alle Wolken hindurch durch den Himmel dringt. Ich sehe, es ist auch hier sehr nebelig. Die kleine Therese ist einfach genial. Die sagt, die Sonne ist immer da, auch wenn es noch so tiefe Wolken und Nebelschicht ist, hinter den Wolken ist immer die Sonne. Und sie sagt das für ihr eigenes Leben, ganz egal, welche Schwierigkeiten ich lebe, ob ich vielleicht wirklich untergehe im Nebel, der Trübsal und so weiter, hinter den Wolken scheint immer die göttliche Sonne. Christus ist immer da. Und der Glaube ist vielleicht diese Weitblicklinse. Die Hoffnung fokussiert, blickt scharf. Und der Glaube führt uns in eine Weite, erweitert unseren Blick in die vierte Dimension, in die Dimension Gottes. Durch diesen Blick des Glaubens auf den Menschen, auf die Welt, auf mich selbst, kann ich eintreten in die Geheimnisse Gottes. Heute beim Weg zum Frühstück haben wir uns

Unterhalten über den Glauben und über den Verstand. Das Schöne ist, der Glaube löscht nichts aus von dem, was von uns menschlich ist. Von unserem Leib, unserer Seele, unserem Geist. Der Glaube löscht doch nicht unseren Verstand aus, im Gegenteil. Fides und Ratio, Glaube und Verstand gehören zusammen. Aber der Glaube führt unseren Verstand, unser Menschsein weiter. Über uns hinaus, auf Gott hin. Wir dürfen lernen, die Dinge auf den Grund zu gehen, nicht an der Oberfläche stehen zu bleiben, sondern einzutreten in den Blick Gottes, in die Geheimnisse Gottes, in diesen göttlichen Plan, den er mit jedem Einzelnen von uns hat. Wenn wir heute Paulus' Bekehrung feiern, wer war Paulus? Wie hat er vorher geheißen? Saulus. Und wo war Saulus? Wo wird das erste Mal erwähnt in der Heiligen Schrift? Bei der Steinigung von Stephanus. Sie legten ihr Gewand ab zu Füßen des Saulus, der als Zeuge dort war. Und dann geht er nach Damaskus, weil er die Christen verfolgen will. Und da begegnet er Gott. Und er blindet zuerst und braucht doch diese Reinigung des Herzens, bis er neu sehen lernt durch das Gebet von Ananias. Und dort aber eintritt in diesen Blick des Glaubens. Und er sieht nicht mehr die Dinge mit menschlichen, sagen wir mal, Schablonen, sondern er tritt ein in die Pläne Gottes. In diesem Blick auf die Pläne, auf die göttlichen Pläne. Und wo er sein ganzes Leben unter diesem Blick Gottes und diesem Blick des Glaubens ganz neu erfassen und ergreifen kann. Und sieht, wie Gott alles vorbereitet hat, dass er eben dieser Völkerapostel wird. Dieser Blick des Glaubens, der uns hilft, nicht stehen zu bleiben, sondern tiefer zu sehen und zu sehen, was sonst verborgen ist. Auch die Pläne Gottes mit uns, mit unserer Welt. Der Glaube ist, das sehen wir auch im Leben des heiligen Apostel Paulus, ist nicht einfach ein Produkt einer inneren Erfahrung. Der Glaube wächst nicht von mir selbst heraus. Der Glaube ist ein Ereignis, ist eine Begegnung, wo jemand auf mich zutritt, wo jemand auf mich zugeht. Offenbarung ist Gott, der mich anspricht, der mich aus mich selbst herausführt, über mich hinausführt und etwas Neues schafft. Das ist ganz wichtig. Offenbarung wächst aus einer Begegnung mit Gott, der mich anspricht und mir auch die Fähigkeit gibt, nicht nur sein Wort zu hören, sondern selbst darauf Antwort zu geben. Und die Frage an mich, lasse ich mich ein auf diese Begegnung mit Gott, lasse ich mich von Gott herausführen oder bleibe ich lieber bei mir selbst, in mir selbst eingeschlossen? Ich sage immer, ich kann mein Leben als Goldfisch verbringen oder als Hai. Oder Wal, wenn ich das lieber ist. Oder Delfin ist auch schön. Delfin, okay. Der macht so Sprung und auf. Der Goldfisch, der macht seine Kreise. Vormittags nach rechts, nach links. Und nachmittags ist Halbzeit. Andere Richtung. Und ist es schön, mein Leben in der Glaskugel. Ich schwimme nach rechts, ich schwimme nach links. Ich bin in Sicherheit. Was macht der Haifisch? Was macht der Wal? Was macht der Delfin? Der springt in die Weiten hinein, in das Meer. Ich kann mein ganzes Leben lang als Goldfisch springen in meiner Glaskuppel. Oder ich kann mich vom Glauben herausführen lassen, in andere Weiten, in diesen Ozean der Liebe Gottes. Glaube ist Erfahrung, ist Begegnung. Jemand, der auf mich zutritt, der mich anspricht und der mich einlädt, selbst Antwort zu geben. Und diese Antwort ist ein Zeugnis ablegen. Im Glauben spreche ich nicht von mir, im Glauben spreche ich von Gott. Ich spreche von dem, was Gott in mir getan hat. Der Glaube ist ein persönlicher Akt, aber zugleich auch das Bekenntnis eines objektiven Sachverhaltes. Es ist eine persönliche Entscheidung, die ich in Freiheit ablege. Dieser Gott, der auf mich zutritt, der mich anspricht, ich möchte ihm vertrauen, ich möchte ihm mein Leben überlassen, ich möchte ihm Antwort geben mit meinem ganzen Sein. Und diese Antwort ist eine persönliche Antwort, die nur du geben kannst. Und gleichzeitig wird sie aber zu einem öffentlichen Zeugnis, zu einem Bekenntnis. Warum ist das für mich so wichtig? Weil wir Missionare der Hoffnung sind. Das heißt, wir dürfen Zeugnis abgeben von meinem Glauben, von meiner Begegnung, meiner Erfahrung mit Gott.
Und dieses Glaubenszeugnis muss ich aber öffentlich geben. Der Glaube ist nie eine reine Privatsache, was man uns heute so zeigen möchte. Das ist für mich eine Schizophrenie, wenn ich den Glauben vom privaten und öffentlichen Leben trennen möchte. Mein Glaubenszeugnis ist immer ein Zeugnis in der Welt. Dieses Ich-Glaube führt zum Wir-Glauben, zum Bekenntnis der Kirche. Dieser Glaubensakt führt mich ein. Ich bin durch den Glaubensakt, durch meine Taufe, durch mein Bekenntnis Teil der Kirche. Und das ist auch schön. Benedikt XVI. Sagt, wer glaubt, ist nie allein. Wer glaubt, ist nie allein. Das heißt, ich darf den Glauben nicht auf ein persönliches Gefühl reduzieren, weil sonst verliere ich die Möglichkeit, es weiterzugeben. Der Glaube ist Begegnung mit Christus, ein Glaube an Christus, ein sich überlassen an Christus und gleichzeitig auch ein Glauben an diese Glaubenswahrheiten, die Christus mir durch sein Wort und durch die Lehre der Kirche vermittelt. Darum ist auch der Ort der Katechese so wichtig, wo nicht nur Glaubensinhalte vermittelt werden, sondern auch eingeladen wird zu einer Glaubensbegehung. Und diese Tendenz, vielleicht auch den Glauben auf ein Gefühl zu reduzieren, auf ein persönliches Gefühl, ihn zu trennen von konkreten Glaubensinhalten, das erleben wir ja heute ganz stark auch im Relativismus, wo alles vermischt wird, wo gleichgemacht wird, wo sagt, naja, solange du glaubst und dein Glaube, das ist das Wichtigste und was für dich richtig ist, was dir gut tut, das ist gut, das ist erlaubt, das ist richtig. Wir müssen wieder zurückfinden zu einer Klarheit im Glauben, denn sonst wird auch in unser Herz betäubt, erlöscht die Liebe. Die Liebe ist immer konkret, die Liebe richtet sich immer an eine konkrete Person. Wenn ich sage, ich liebe alle gleich, dann liebe ich niemanden. Ich liebe jeden Einzelnen. Gott liebt jeden Einzelnen von uns und jeden mit einer ganz besonderen Liebe. Und so sind auch wir eingerufen, der Liebe ein Gesicht zu geben. Und der Glaube ist dieser wichtigste Schatz uns Christen. Die Märtyrer geben nicht ihr Leben für ein schönes Gefühl. Die Märtyrer, und wir sind eine Märtyrerkirche heutzutage, wir haben gestern das schon angesprochen, die Märtyrer geben ihr Leben für eine Person, dem sie geglaubt haben, dem sie ihr Leben hingegeben und anvertraut haben. Und für die Lehre, für den Weg, die Wahrheit und das Leben, was diese Person Jesus Christus vermittelt hat. So muss auch unser Herz wieder brennen aus Liebe zu dem Glauben und zu dem, den wir geglaubt haben, zu Christus. Wir dürfen nicht unseren Glauben beflecken durch die Sünde oder verwässern durch die Kompromisse der Welt. Wir müssen wieder zu einer Klarheit zurückfinden. Wem haben wir geglaubt? Und was hat er uns weitergegeben? Was ist der Schatz des Evangeliums? Es gibt einen Satz in diesem Buch, Herr, bleibe bei uns, der mich sehr berührt. Ein französischer Geistlicher sagt, wenn ihr nicht mehr in Liebe brennt, werden andere erfrieren. Wenn wir nicht mehr in Liebe brennen, werden andere erfrieren. Und da bin ich schon beim letzten Punkt. Glaube und Hoffnung führen uns immer zur Liebe. Glaube und Hoffnung führen uns zur Liebe. Und das ist die Tugend, die alle christlichen Tugenden vervollkommnet. Die Liebe. Die Liebe ist das Ziel und die Zusammenfassung unseres ganzen christlichen Lebens. Wenn wir nicht aus Liebe brennen, dann werden andere erfrieren. Und die Liebe ist eben auch kein Gefühl. Die Liebe ist ein Willensakt. Die Liebe ist der schönste, der höchste, der nobelste Akt unseres freien Willens. Die Liebe ist kein Gefühl. Das Verliebtsein ist ein wunderschönes Gefühl, aber auf die Verliebtsein darf ich nicht aufbauen. Die Liebe ist dieser freie Akt. Ich liebe dich. Ich erwähle dich. Ich sage Ja zu dir. Aus Freiheit. Weil ich es will. Weil ich mich entscheide. Und auf diesen Freiheitsakt, auf diesen Willensakt kann ich mein Leben aufbauen. Klammer auf, Klammer zu. Das ist das große Problem heute in christlichen Beziehungen, in der Ehe auch. Das Gefühl geht weg. Aber diese Entscheidung, diese Willensentscheidung, auf die kann ich jeden Tag aufbauen. Und wenn wir verstehen wollen, was die Liebe ist und nach welcher Liebe unser Herz dürstet, nach welcher Liebe die Welt
dürstet, dann müssen wir zuerst auf Gott blicken, denn Gott ist die Liebe. Ich möchte euch kurz ein Zitat bringen aus Deus Caritas Est, aus der Enzyklika von Benedikt XVI. Wenn Jesus in seinen Gleichnissen von dem Hirten spricht, der dem verlorenen Schaf nachgeht, von der Frau, die die Drachme sucht, von dem Mann, der auf den verlorenen Sohn zugeht und ihn umarmt, dann sind dies alles nicht nur Worte, sondern Auslegungen seines eigenen Seins und Tuns. Der Hirte, der das verlorene Schaf sucht. Die Frau, die Drachme sucht, die sie verloren hat. Der Vater, der auf den verlorenen Sohn zugeht, ihm entgegeneilt, ihn umarmt, ihn von seinem Schmutz emporhebt. Das sind nicht nur Worte, sondern das sind Auslegungen von dem eigenen Tun Gottes, von der Art und Weise, wie sich Gott hinwendet zu uns. Im Tod Jesu am Kreuz vollzieht sich jene Wende Gottes gegen sich selbst, in der er sich verschenkt, um den Menschen wieder aufzuheben und zu retten. Liebe in ihrer radikalsten Form. Der Blick auf die durchbohrte Seite Jesu, von dem Johannes spricht, begreift, was Ausgangspunkt dieses Schreibens war. Gott ist Liebe. Dort kann diese Wahrheit angeschaut werden. Und von dort her ist nun zu definieren, was Liebe ist. Von diesem Blick her findet der Christ den Weg seines Lebens und Liebens. Die Liebe ist Hinwendung. Von Gott zum Menschen. Gott wendet sich dem Menschen zu. Diese Dynamik der Liebe. Und die größte Hinwendung ist am Kreuz, wo wir diese verschenkende Liebe Gottes empfangen dürfen. Das ist diese Dynamik der Liebe, in die Gott uns auch selbst hinein möchte, nehmen möchte. So wie sich Gott dem Menschen hinwendet, zuwendet, so befähigt uns seine Liebe auch, uns Gott zuzuwenden. Mit der neuen Bekehrung ist diese Umkehr, diese Richtungsänderung, diese Umwendung zu Gott. Das ist das Geheimnis des Messopfers auch, um bei der Eucharistie wieder da zu sein, wo sich Gott ganz dem Menschen verschenkt, damit wir fähig werden, uns auch ganz Gott zu schenken. Aber diese Hinwendung bleibt nicht bei uns stehen, sondern sie ist auch immer eine Hinwendung zum Nächsten. Und alles, was wir heute hören an Nächstenliebe, an Caritas, wenn wir dabei nur an Spenden für Arme denken, an Hilfsorganisationen, NGOs und so weiter, dann ist das auch noch einmal viel zu kurz gegriffen. Mutter Teresa sagt, wenn ich Gott gibt, gibt zu wenig. Die Nächstenliebe ist ein Sich-Verschenken. Ich gebe nicht von meinem Überfluss. Die Witwe, die arme Witwe, was hat sie im Tempel gegeben? Zwei Goldmünzen. Da gab der Reiche, der von seinem Überfluss gab, und die arme Witwe, die ihre zwei kleinen Münzen gegeben hat, alles, was sie hatte. Und im Griechischen der Bibel steht nicht, sie gab alles, was sie zum Leben hatte, sondern die griechische Originalübersetzung ist, sie gab ihr Leben. Zu lieben heißt, alles zu geben und sich selbst hinzugeben, sagt die kleine Therese. Gott gibt sich ganz, er verschenkt sich ganz. Er wendet sich ganz dem Menschen hin, damit wir uns ganz Gott hinwenden können und ganz den Nächsten noch hinwenden dürfen. Wir müssen immer dieselbe Liebe zu Gott haben, wie zu den Geschöpfen, die er selbst liebt. Die Gemeinschaft mit Gott führt zur Gemeinschaft mit dem Nächsten. Das ist vielleicht der letzte Punkt, den ich noch sagen möchte. Ich kann Jesus nicht für mich allein haben. Das christliche Leben ist kein Egoismus für mich. Das ist unfruchtbar. Die Liebe macht uns, öffnet uns immer für das Neue, für den anderen. In der Ehe, darum ist auch die Offenheit für Kinder in der Ehe ein konstituierender Teil der christlichen Ehe. Und dann muss man offen sein, ob Gott diese Kinder schenkt, diese Fruchtbarkeit schenkt oder vielleicht einlädt auf eine andere Art und Weise, eine Fruchtbarkeit zu leben, eine geistliche Fruchtbarkeit. Das geweihte Leben ist nicht das Zölibat um der Bequemlichkeitswillen. Es ist das Zölibat um des Himmelreichs willen. Die Ehelosigkeit um des Himmelreichs willen. Auch hier bin ich gerufen, nicht zu sagen, mein lieber Jesus und ich, sondern mein lieber Jesus und ich und alle Menschen, die Gott mir geschenkt hat. Alle Menschen, die Gott mir in den Weg stellt, mich einlädt zu lieben. Und dann kann man nur staunen, wie die Liebesfähigkeit in unseren Herzen wächst.
Die Liebe zu Gott führt mich immer auch zur Liebe zum Nächsten, in die Gemeinschaft an. Ich kann Gott nicht für mich alleine haben. Das ist diese Fruchtbarkeit, diese Dynamik. Wenn wir aus Glaube und Hoffnung leben, sind wir auch fähig, die Liebe zu leben und in der Liebe zu wachsen. Die Liebe ist das, was alles fruchtbar macht. Matt Robin sagt auf diesen Bezug zur Gemeinschaft, dass ich nicht für mich alleine nur da bin, sondern Verantwortung trage für meine Mitmenschen, für die Menschen, die Gott mir geschenkt hat, in meiner Familie, in meinem Freundeskreis, in meiner Pfarre, in meiner Gebetsgruppe, Radio Maria. Matt Robin sagt dieses prophetische Wort sie spricht von diesem Pfingsten der Liebe. Diesem Pfingsten der Liebe, von diesen Feuerherden der Liebe, und wo sie sagt, in Zukunft werden ganze Gemeinschaften selig gesprochen, werden ganze Gemeinschaften heilig gesprochen. Da gibt's dann nicht mehr den heiligen Ordensgründer, der Dominikaner, der Franziskaner, die Zisterzienser haben 7, glaube ich, oder 4? 4. 7 sind die Serviten, danke. Da heißt dann auf einmal, alle Mitarbeiter und ehrenamtliche Mitarbeiter, na sagen wir mal zuerst alle ehrenamtliche Mitarbeiter von Radio Maria werden heilig gesprochen. Halleluja, Amen. Und dann, wenn ihr im Himmel seid, macht sie Fürbitte für die offiziellen Mitarbeiter von Radio Maria. Ja, die Ehrenamtlichen, das ist die Kostenlosigkeit der Liebe, weil die Liebe bezahlt sich nur durch Liebe. Amen. Dieses Wort, ganze Gemeinschaften werden heilig gesprochen. Die Liebe, die kleine Therese sagt, wenn du in Liebe entbrannt bist und losrennst, dann ziehst du alle mit. Dann ziehst du alle mit. Die Liebe verwandelt, die Liebe steckt an. Wenn unsere Liebe erlöscht, dann erfrieren die Menschen um uns herum. Wenn du vor Feuer brennst, dann steckt dieses Feuer an. Diese Feuerherde der Liebe. Also wir dürfen unsere Kraft aus Christus schöpfen. Wir dürfen unseren Glauben, unsere Hoffnung von Christus nähren. Und da möchte ich noch einmal zurückkommen auf die Eucharistie, auf den Tabernakel. Wir müssen beten. Wenn wir die Kirche verändern wollen, wenn wir die Welt verändern wollen, dann müssen wir auf die Knie gehen. Dann müssen wir auf die Knie gehen und beten und Gott anbeten. Ich zitiere immer ein Buch, was ich noch nie gelesen habe. Ich werde es irgendwann mal lesen, aber mich berührt der Titel so, dass ich seit 20 Jahren von diesem Buch spreche. Ich bin gespannt, wenn ich den Autor des Buches, dem Per Molinier, mal im Himmel begegne, wird dann wieder sagen, na Eva. Aber das Buch heißt Adoration o Desespoir. Anbetung oder Hoffnungslosigkeit. Und ich fand einfach schon den Titel so genial, wenn das sagt eh schon alles, warum muss man das ganze Buch lesen? Also entweder wir haben zwei Möglichkeiten zu reagieren für alles, was uns betrifft in unserem Leben, in der Welt, in der Gesellschaft, in der Kirche. Ich kann verzweifeln, ich kann hoffnungslos werden, ich kann in die Revolte gehen, ich kann mich auflegen, ich kann schimpfen, kritisieren, was weiß ich. Oder ich kann auf die Knie gehen, anbeten. Und sagen, Gott, du bist Gott. Du weißt alles, du kannst alles. Ich vertraue dir. Ich glaube auch an dich, auch wenn niemand mehr an dich glaubt. Ich hoffe auch dich, auch wenn niemand mehr auf dich hofft. Dich möchte ich lieben. Herr, du weißt alles, du weißt, dass ich dich liebe. Ich kann immer anbeten, ich kann immer eintreten, diesen Akt der Glaubens, der Hoffnung und der Liebe. Oder ich kann verzweifeln, ich kann mit den Waffen der Welt kämpfen. Und so ist auch dieses Buch von Kardinal Robert, glaube ich, ein Aufwecken von uns, wo er sagt, was machst du? Du kannst Stunden vor der Anbetung verbringen. Aber bringt dich dein Gebet dann auch dem Nächsten, den Gottfernen näher? Ein Gebet, was uns nicht den Menschen näher bringt, ist fruchtlos. Durch das Gebet muss mein Herz eben wieder voll Liebe entzünden, voll Liebe zu Gott, voll Liebe zu dem Nächsten. Die Heiligen, die haben diese verrückte Liebe gehabt, wo sie teilweise gesagt haben, ich möchte mein Leben lang an den Pforten der Hölle stehen und schauen, dass keiner in die Hölle geht. Dieses Verzweiflung, was wird mit den Sündern, Herr? Oder bin ich happy, mein lieber Jesus und ich? Das Gebet muss uns näher bringen, den Menschen, muss unser Herz brennend machen für die Menschen. Sonst ist es fruchtlos. Und gleichzeitig aber auch alles unser Tun. Wir dürfen nicht einfach Marktschreier sein, irgendwelche Straßenverkäufer, die ein Produkt anpreisen, auch wenn wir das beste Produkt mit dem schlechtesten Marketing haben, wie es Pater Karl Wallner immer so gern sagt. Das stimmt. Aber alles unser Tun, alles, was wir machen, die Quelle, der Antrieb, muss Gott sein, muss die Liebe zu Gott sein, muss das Gebet sein, sonst ist es fruchtlos.
den schönen Satz in unserer Gemeinschaftsregel, das Apostolat ist ein Überfließen aus der Kontemplation. Oder wir müssen kontemplative in der Aktion sein. Weil ich sie so gern habe, ende ich noch mit einem kleinen Zitat von der kleinen Therese, die spricht über die Kirche, dass die Kirche ein Herz hat und dieses Herz vor Liebe brennt. Ihr kennt es alles gut, aber es ist so schön, es gehört daher. Kleine Therese schreibt, ich begriff, dass die Kirche ein Herz hat und dass dieses Herz von Liebe brennt. Ich erkannte, dass die Liebe allein die Glieder der Kirche in Tätigkeit setzt. Und würde die Liebe erlöschen, so würden die Apostel das Evangelium nicht mehr verkünden, die Märtyrer sich weigern, ihr Blut zu vergießen. Ich begriff, dass die Liebe alle Berufungen in sich schließt, dass die Liebe alles ist, dass sie alle Zeiten und alle Orte umspannt, mit einem Wort, dass sie ewig ist. Da rief ich im Übermaß meiner überschäumenden Freude, O Jesus, meine Liebe, endlich habe ich meine Berufung gefunden. Meine Berufung ist die Liebe. Ja, ich habe meinen Platz in der Kirche gefunden. Und diesen Platz, mein Gott, den hast du mir geschenkt. Im Herzen der Kirche, meiner Mutter, werde ich die Liebe sein. Im Herzen der Kirche, meiner Mutter, werde ich die Liebe sein. Ja, wer du auch bist, wo du auch lebst, was du auch tust, ganz egal, wo der Herr uns hingestellt hat, ganz egal, wie unsere Lebenssituation ist, wenn wir in der Liebe leben, sind wir im Herzen der Kirche. Wenn wir in Glaube, Hoffnung und Liebe verweilen, dann ist unser Leben fruchtbar. Dann sind wir in Gott und Gott ist mit uns. Amen.

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1: Allein vor Gott wird der Mensch das, was er ist. Ein Wort für die Woche von Dietrich Bonhoeffer.

0: Im Namen des Vaters und des Sohnes und des Heiligen Geistes.
1: Amen.
0: Der Engel des Herrn brachte Maria die Botschaft.
1: Und sie empfing vom Heiligen Geist.
0: Gegrüßet seist du, Maria, voll der Gnade, der Herr ist mit dir. Du bist gebenedeit unter den Frauen. Und gebenedeit ist die Frucht deines Leibes, Jesus.
1: Heilige Maria, Mutter Gottes, bitte für uns Sünder, jetzt und in der Stunde unseres Todes. Amen.
0: Maria sprach, siehe, ich bin die Magd des Herrn.
1: Mir geschehe nach deinem Wort.
0: Gegrüßet seist du, Maria, voll der Gnade, der Herr ist mit dir. Du bist gebenedeit unter den Frauen, und gebenedeit ist die Frucht deines Leibes, Jesus.
1: Heilige Maria, Mutter Gottes, bitte für uns Sünder, jetzt und in der Stunde unseres Todes. Amen.
0: Und das Wort ist Fleisch geworden
1: und hat unter uns gewohnt.
0: Gegrüßet seist du, Maria, voll der Gnade. Der Herr ist mit dir, du bist gebenedeit unter den Frauen, und gebenedeit ist die Frucht deines Leibes, Jesus.
1: Heilige Maria, Mutter Gottes, bitte für uns Sünder, jetzt und in der Stunde unseres Todes. Amen.
0: Bitte für uns, heilige Gottesmutter,
1: auf dass wir würdig werden der Verheißungen Christi.
0: Lasset uns beten. Allmächtiger Gott, gieße deine Gnade in unsere Herzen ein. Durch die Botschaft des Engels haben wir die Menschwerdung Christi, deines Sohnes, erkannt. Lass uns durch sein Leiden und Kreuz zur Herrlichkeit der Auferstehung gelangen. Darum bitten wir durch Christus, unseren Herrn.
1: Amen.
0: Ehre sei dem Vater und dem Sohn und dem Heiligen Geist.
1: Wie im Anfang, so auch jetzt und alle Zeit und in Ewigkeit. Amen.
0: O Herr, gib den Verstorbenen die ewige Ruhe.
1: Und das ewige Licht leuchte ihnen.
0: Herr, lass sie ruhen in Frieden.
1: Amen.
0: Der Herr sei mit euch.
1: Und mit deinem Geiste.
0: Auf die Fürsprache der jungfräulichen Gottesmutter Maria. Segne euch der dreifaltige und gütige Gott, der Vater, und der Sohn und der Heilige Geist.
1: Amen.
0: Einen wunderschönen guten Morgen, einen gesegneten Tag wünscht euch Bruder Peter.
1: Danke, Bruder Peter, den wünschen wir dir auch.

Guten Morgen unserer Hörerfamilie von Radio Maria Österreich und Südtirol. Aus dem Wiener Sendestudio begrüßt Sie Barbara Bauer. Ich lade Sie ein zum gemeinsamen Rosenkranzgebet. Heute beten wir die schmerzhaften Geheimnisse. Wenn Sie gerne ein Gesetzchen mitbeten wollen, dann rufen Sie die Nummer 0720 578 578. Außerhalb Österreichs mit der Vorwahl 0043 720 578 578. Und wir beten dann gemeinsam.

0: So beginnen wir. Im Namen des Vaters und des Sohnes und des Heiligen Geistes. Amen.
1: Amen.
0: Ich glaube an Gott, den Vater, den Allmächtigen, den Schöpfer des Himmels und der Erde und an Jesus Christus, seinen eingeborenen Sohn, unseren Herrn, empfangen durch den Heiligen Geist, geboren von der Jungfrau Maria, gelitten unter Pontius Pilatus, gekreuzigt, gestorben und begraben, hinabgestiegen in das Reich des Todes, am dritten Tage auferstanden von den Toten, aufgefahren in den Himmel. Er sitzt zur Rechten Gottes, des allmächtigen Vaters. Von dort her wird er kommen, zu richten die Lebenden und die Toten.
1: Ich glaube an den Heiligen Geist, die heilige katholische Kirche, Gemeinschaft der Heiligen, Vergebung der Sünden, Auferstehung der Toten und das ewige Leben. Amen.
0: Vater unser im Himmel, geheiligt werde dein Name, dein Reich komme, dein Wille geschehe, wie im Himmel, so auf Erden.
1: Unser tägliches Brot gib uns heute und vergib uns unsere Schuld, wie auch wir vergeben unseren Schuldigern. Und führe uns nicht in Versuchung, sondern erlöse uns von dem Bösen. Amen.
0: Gegrüßet seist du, Maria, voll der Gnade, der Herr ist mit dir. Du bist gebenedeit unter den Frauen. Und gebenedeit ist die Frucht deines Leibes, Jesus, der in uns den Glauben vermehre.
1: Heilige Maria, Mutter Gottes, bitte für uns Sünde jetzt und in der Stunde unseres Todes. Amen.
0: Gegrüßet seist du, Maria, voll der Gnade, der Herr ist mit dir. Du bist gebenedeit unter den Frauen, und gebenedeit ist die Frucht deines Leibes, Jesus, der in uns die Hoffnung stärke.
1: Heilige Maria, Mutter Gottes, bitte für uns Sünde jetzt und in der Stunde unseres Todes. Amen.
0: Gegrüßet seist du, Maria, voll der Gnade, der Herr ist mit dir. Du bist gebenedeit unter den Frauen, und gebenedeit ist die Frucht deines Leibes, Jesus, der in uns die Liebe entzünde.
1: Heilige Maria, Mutter Gottes, bitte für uns Sünde jetzt und in der Stunde unseres Todes. Amen.
0: Ehre sei dem Vater und dem Sohn und dem Heiligen Geist.
1: Wie im Anfang, so auch jetzt und alle Zeit und in Ewigkeit. Amen. O mein Jesus, verzeih uns unsere Sünden, bewahre uns vor dem Feuer der Hölle, führe alle Seelen in den Himmel, besonders jene, die am meisten deiner Barmherzigkeit bedürfen. Amen.

0: Im ersten schmerzhaften Geheimnis betrachten wir Jesus, der für uns Blut geschwitzt hat. Vater unser im Himmel, geheiligt werde dein Name, dein Reich komme, dein Wille geschehe, wie im Himmel, so auf Erden.
1: Unser tägliches Brot gib uns heute und vergib uns unsere Schuld, wie auch wir vergeben unseren Schuldigern, und führe uns nicht in Versuchung, sondern erlöse uns von dem Bösen. Amen.
0: Gegrüßet seist du, Maria, voll der Gnade, der Herr ist mit dir. Du bist gebenedeit unter den Frauen, und gebenedeit ist die Frucht deines Leibes, Jesus, der für uns Blut geschwitzt hat.
1: Heilige Maria, Mutter Gottes, bitte für uns Sünder, jetzt und in der Stunde unseres Todes. Amen.
0: Gegrüßet seist du, Maria, voll der Gnade, der Herr ist mit dir. Du bist gebenedeit unter den Frauen, und gebenedeit ist die Frucht deines Leibes, Jesus, der für uns Blut geschwitzt hat.
1: Heilige Maria, Mutter Gottes, bitte für uns Sünder, jetzt und in der Stunde unseres Todes. Amen.
0: Gegrüßet seist du, Maria, voll der Gnade, der Herr ist mit dir. Du bist gebenedeit unter den Frauen, und gebenedeit ist die Frucht deines Leibes, Jesus, der für uns Blut geschwitzt hat.
1: Heilige Maria, Mutter Gottes, bitte für uns Sünder, jetzt und in der Stunde unseres Todes. Amen.
0: Gegrüßet seist du, Maria, voll der Gnade, der Herr ist mit dir. Du bist gebenedeit unter den Frauen, und gebenedeit ist die Frucht deines Leibes, Jesus, der für uns Blut geschwitzt hat.
1: Heilige Maria, Mutter Gottes, bitte für uns Sünder, jetzt und in der Stunde unseres Todes. Amen.
0: Gegrüßet seist du, Maria, voll der Gnade, der Herr ist mit dir. Du bist gebenedeit unter den Frauen, und gebenedeit ist die Frucht deines Leibes, Jesus, der für uns Blut geschwitzt hat.
1: Heilige Maria, Mutter Gottes, bitte für uns Sünder, jetzt und in der Stunde unseres Todes. Amen.
0: Gegrüßet seist du, Maria, voll der Gnade, der Herr ist mit dir. Du bist gebenedeit unter den Frauen, und gebenedeit ist die Frucht deines Leibes, Jesus, der für uns Blut geschwitzt hat.
1: Heilige Maria, Mutter Gottes, bitte für uns Sünder, jetzt und in der Stunde unseres Todes. Amen.
0: Gegrüßet seist du, Maria, voll der Gnade, der Herr ist mit dir. Du bist gebenedeit unter den Frauen, und gebenedeit ist die Frucht deines Leibes, Jesus, der für uns Blut geschwitzt hat.
1: Heilige Maria, Mutter Gottes, bitte für uns Sünder, jetzt und in der Stunde unseres Todes. Amen.
0: Gegrüßet seist du, Maria, voll der Gnade, der Herr ist mit dir. Du bist gebenedeit unter den Frauen, und gebenedeit ist die Frucht deines Leibes, Jesus, der für uns Blut geschwitzt hat.
1: Heilige Maria, Mutter Gottes, bitte für uns Sünder, jetzt und in der Stunde unseres Todes. Amen.
0: Gegrüßet seist du, Maria, voll der Gnade, der Herr ist mit dir. Du bist gebenedeit unter den Frauen, und gebenedeit ist die Frucht deines Leibes, Jesus, der für uns Blut geschwitzt hat.
1: Heilige Maria, Mutter Gottes, bitte für uns Sünder, jetzt und in der Stunde unseres Todes. Amen.
0: Gegrüßet seist du, Maria, voll der Gnade, der Herr ist mit dir. Du bist gebenedeit unter den Frauen, und gebenedeit ist die Frucht deines Leibes, Jesus, der für uns Blut geschwitzt hat.
1: Heilige Maria, Mutter Gottes, bitte für uns Sünder, jetzt und in der Stunde unseres Todes. Amen.
0: Ehre sei dem Vater und dem Sohn und dem Heiligen Geist.
1: Wie im Anfang, so auch jetzt und alle Zeit und in Ewigkeit. Amen. O mein Jesus, verzeih uns unsere Sünden, bewahre uns vor dem Feuer der Hölle, führe alle Seelen in den Himmel, besonders jene, die am meisten deiner Barmherzigkeit bedürfen. Amen.

0: zweiten schmerzhaften Geheimnis betrachten wir Jesus, der für uns gegeißelt worden ist.
1: Vater unser, der du bist im Himmel, geheiligt werde dein Name, dein Reich komme, dein Wille geschehe, wie im Himmel, so auf Erden.
0: Unser tägliches Brot gib uns heute und vergib uns unsere Schuld, wie auch wir vergeben unseren Schuldigern. Und führe uns nicht in Versuchung, sondern erlöse uns von dem Bösen. Amen.
1: Gegrüßet seist du, Maria, voller Gnade, der Herr ist mit dir. Du bist gebenedeit unter den Frauen und gebenedeit ist die Frucht deines Leibes, Jesus, der...

0: Gegrüßet seist du, Maria, voller Gnade, der Herr ist mit dir. Du bist gebenedeit unter den Frauen und gebenedeit ist die Frucht deines Leibes, Jesus, der für uns gegeißelt worden ist.
1: Heilige Maria, Mutter Gottes, bitte für uns Sünder, jetzt und in der Stunde unseres Todes. Amen.
0: Gegrüßet seist du, Maria, voller Gnade, der Herr ist mit dir. Du bist gebenedeit unter den Frauen und gebenedeit ist die Frucht deines Leibes, Jesus, der für uns gegeißelt worden ist.
1: Heilige Maria, Mutter Gottes, bitte für uns Sünder, jetzt und in der Stunde unseres Todes. Amen.
0: Gegrüßet seist du, Maria, voller Gnade, der Herr ist mit dir. Du bist gebenedeit unter den Frauen und gebenedeit ist die Frucht deines Leibes, Jesus, der für uns gegeißelt worden ist.
1: Heilige Maria, Mutter Gottes, bitte für uns Sünder, jetzt und in der Stunde unseres Todes. Amen.
0: Gegrüßet seist du, Maria, voller Gnade, der Herr ist mit dir. Du bist gebenedeit unter den Frauen und gebenedeit ist die Frucht deines Leibes, Jesus, der für uns gegeißelt worden ist.
1: Heilige Maria, Mutter Gottes, bitte für uns Sünder, jetzt und in der Stunde unseres Todes. Amen.
0: Gegrüßet seist du, Maria, voller Gnade, der Herr ist mit dir. Du bist gebenedeit unter den Frauen und gebenedeit ist die Frucht deines Leibes, Jesus, der für uns gegeißelt worden ist.
1: Heilige Maria, Mutter Gottes, bitte für uns Sünder, jetzt und in der Stunde unseres Todes. Amen.
0: Gegrüßet seist du, Maria, voller Gnade, der Herr ist mit dir. Du bist gebenedeit unter den Frauen und gebenedeit ist die Frucht deines Leibes, Jesus, der für uns gegeißelt worden ist.
1: Heilige Maria, Mutter Gottes, bitte für uns Sünder, jetzt und in der Stunde unseres Todes. Amen.
0: Gegrüßet seist du, Maria, voller Gnade, der Herr ist mit dir. Du bist gebenedeit unter den Frauen und gebenedeit ist die Frucht deines Leibes, Jesus, der für uns gegeißelt worden ist.
1: Heilige Maria, Mutter Gottes, bitte für uns Sünder, jetzt und in der Stunde unseres Todes. Amen.
0: Gegrüßet seist du, Maria, voller Gnade, der Herr ist mit dir. Du bist gebenedeit unter den Frauen und gebenedeit ist die Frucht deines Leibes, Jesus, der für uns gegeißelt worden ist.
1: Heilige Maria, Mutter Gottes, bitte für uns Sünder, jetzt und in der Stunde unseres Todes. Amen.
0: Ehre sei dem Vater und dem Sohn und dem Heiligen Geist.
1: Wie im Anfang, so auch jetzt und alle Zeit und in Ewigkeit. Amen.
0: O mein Jesus, verzeih uns unsere Sünden, bewahre uns vor dem Feuer der Hölle, führe alle Seelen in den Himmel, besonders jene, die deine Barmherzigkeit am meisten bedürfen. Amen.

0: Im dritten schmerzhaften Geheimnis betrachten wir Jesus, der für uns mit Dornen gekrönt worden ist. Vater unser im Himmel, geheiligt werde dein Name, dein Reich komme, dein Wille geschehe, wie im Himmel, so auf Erden.
1: Unser tägliches Brot gib uns heute und vergib uns unsere Schuld, wie auch wir vergeben unseren Schuldigern. Führe uns nicht in Versuchung, sondern erlöse uns von dem Bösen. Amen.
0: Gegrüßet seist du, Maria, voll der Gnade, der Herr ist mit dir. Du bist gebenedeit unter den Frauen, und gebenedeit ist die Frucht deines Leibes, Jesus, der für uns mit Dornen gekrönt worden ist.
1: Heilige Maria, Mutter,

0: Mutter Gottes, bitte für uns Sünder, jetzt und in der Stunde unseres Todes. Amen.
1: Gegrüßet seist du, Maria, voll der Gnade, der Herr ist mit dir. Du bist gebenedeit unter den Frauen, und gebenedeit ist die Frucht deines Leibes, Jesus, der für uns mit Dornen gekrönt worden ist.
0: Heilige Maria, Mutter Gottes, bitte für uns Sünder, jetzt und in der Stunde unseres Todes. Amen.
1: Gegrüßet seist du, Maria, voll der Gnade, der Herr ist mit dir. Du bist gebenedeit unter den Frauen, und gebenedeit ist die Frucht deines Leibes, Jesus, der für uns mit Dornen gekrönt worden ist.
0: Heilige Maria, Mutter Gottes, bitte für uns Sünder, jetzt und in der Stunde unseres Todes. Amen.
1: Gegrüßet seist du, Maria, voller Gnade, der Herr ist mit dir. Du bist gebenedeit unter den Frauen, und gebenedeit ist die Frucht deines Leibes, Jesus, der für uns mit Dornen gekrönt worden ist.
0: Heilige Maria, Mutter Gottes, bitte für uns Sünder, jetzt und in der Stunde unseres Todes. Amen.
1: Gegrüßet seist du, Maria, voller Gnade, der Herr ist mit dir. Du bist gebenedeit unter den Frauen, und gebenedeit ist die Frucht deines Leibes, Jesus, der für uns mit Dornen gekrönt worden ist.
0: Heilige Maria, Mutter Gottes, bitte für uns Sünder, jetzt und in der Stunde unseres Todes. Amen.
1: Gegrüßet seist du, Maria, voller Gnade, der Herr ist mit dir. Du bist gebenedeit unter den Frauen, und gebenedeit ist die Frucht deines Leibes, Jesus, der für uns mit Dornen gekrönt worden ist.
0: Heilige Maria, Mutter Gottes, bitte für uns Sünder, jetzt und in der Stunde unseres Todes. Amen.
1: Gegrüßet seist du, Maria, voller Gnade, der Herr ist mit dir. Du bist gebenedeit unter den Frauen, und gebenedeit ist die Frucht deines Leibes, Jesus, der für uns mit Dornen gekrönt worden ist.
0: Heilige Maria, Mutter Gottes, bitte für uns Sünder, jetzt und in der Stunde unseres Todes. Amen.
1: Gegrüßet seist du, Maria, voller Gnade, der Herr ist mit dir. Du bist gebenedeit unter den Frauen, und gebenedeit ist die Frucht deines Leibes, Jesus, der für uns mit Dornen gekrönt worden ist.
0: Heilige Maria, Mutter Gottes, bitte für uns Sünder, jetzt und in der Stunde unseres Todes. Amen.
1: Gegrüßet seist du, Maria, voller Gnade, der Herr ist mit dir. Du bist gebenedeit unter den Frauen, und gebenedeit ist die Frucht deines Leibes, Jesus, der für uns mit Dornen gekrönt worden ist.
0: Heilige Maria, Mutter Gottes, bitte für uns Sünder, jetzt und in der Stunde unseres Todes. Amen.
1: Gegrüßet seist du, Maria, voller Gnade, der Herr ist mit dir. Du bist gebenedeit unter den Frauen, und gebenedeit ist die Frucht deines Leibes, Jesus, der für uns mit Dornen gekrönt worden ist.
0: Heilige Maria, Mutter Gottes, bitte für uns Sünder, jetzt und in der Stunde unseres Todes. Amen.
1: Ehre sei dem Vater und dem Sohn und dem Heiligen Geist.
0: Wie im Anfang, so auch jetzt und alle Zeit und in Ewigkeit. Amen. O mein Jesus, verzeih uns unsere Sünden, bewahre uns vor dem Feuer der Hölle, führe alle Seelen in den Himmel, besonders jene, die am meisten deiner Barmherzigkeit bedürfen. Amen.

0: vierten schmerzhaften Geheimnis betrachten wir Jesus, der für uns das schwere Kreuz getragen hat.
1: Vater unser im Himmel, geheiligt werde dein Name, dein Reich komme, dein Wille geschehe wie im Himmel so auf Erden.
0: Unser tägliches Brot gib uns heute und vergib uns unsere Schuld, wie auch wir vergeben unseren Schuldigern. Und führe uns nicht in Versuchung, sondern erlöse uns von dem Bösen. Amen.
1: Gegrüßet seist du, Maria, voll der Gnade. Der Herr ist mit dir. Du bist gebenedeit unter den Frauen. Und gebenedeit ist die Frucht deines Leibes, Jesus, der für uns das schwere Kreuz getragen hat.
0: Heilige Maria, Mutter Gottes, bitte für uns Sünder, jetzt und in der Stunde unseres Todes. Amen.
1: Gegrüßet seist du, Maria, voll der Gnade, der Herr ist mit dir. Du bist gebenedeit unter den Frauen und gebenedeit ist die Frucht deines Leibes, Jesus, der für uns das schwere Kreuz getragen hat.
0: Heilige Maria, Mutter Gottes, bitte für uns Sünder, jetzt und in der Stunde unseres Todes. Amen.
1: Gegrüßet seist du, Maria, voll der Gnade, der Herr ist mit dir. Du bist gebenedeit unter den Frauen und gebenedeit ist die Frucht deines Leibes, Jesus, der für uns das schwere Kreuz getragen hat.
0: Heilige Maria, Mutter Gottes, bitte für uns Sünder, jetzt und in der Stunde unseres Todes. Amen.
1: Gegrüßet seist du, Maria, voll der Gnade, der Herr ist mit dir. Du bist gebenedeit unter den Frauen und gebenedeit ist die Frucht deines Leibes, Jesus, der für uns das schwere Kreuz getragen hat.
0: Heilige Maria, Mutter Gottes, bitte für uns Sünder, jetzt und in der Stunde unseres Todes. Amen.
1: Gegrüßet seist du, Maria, voll der Gnade, der Herr ist mit dir. Du bist gebenedeit unter den Frauen und gebenedeit ist die Frucht deines Leibes, Jesus, der für uns das schwere Kreuz getragen hat.
0: Heilige Maria, Mutter Gottes, bitte für uns Sünder, jetzt und in der Stunde unseres Todes. Amen.
1: Gegrüßet seist du, Maria, voll der Gnade, der Herr ist mit dir. Du bist gebenedeit unter den Frauen und gebenedeit ist die Frucht deines Leibes, Jesus, der für uns das schwere Kreuz getragen hat.
0: Heilige Maria, Mutter Gottes, bitte für uns Sünder, jetzt und in der Stunde unseres Todes. Amen.
1: Gegrüßet seist du, Maria, voll der Gnade, der Herr ist mit dir. Du bist gebenedeit unter den Frauen und gebenedeit ist die Frucht deines Leibes, Jesus, der für uns das schwere Kreuz getragen hat.
0: Heilige Maria, Mutter Gottes, bitte für uns Sünder, jetzt und in der Stunde unseres Todes. Amen.
1: Gegrüßet seist du, Maria, voll der Gnade, der Herr ist mit dir. Du bist gebenedeit unter den Frauen und gebenedeit ist die Frucht deines Leibes, Jesus, der für uns das schwere Kreuz getragen hat.
0: Heilige Maria, Mutter Gottes, bitte für uns Sünder, jetzt und in der Stunde unseres Todes. Amen.
1: Gegrüßet seist du, Maria, voll der Gnade, der Herr ist mit dir. Du bist gebenedeit unter den Frauen und gebenedeit ist die Frucht deines Leibes, Jesus, der für uns das schwere Kreuz getragen hat.
0: Heilige Maria, Mutter Gottes, bitte für uns Sünder, jetzt und in der Stunde unseres Todes. Amen.
1: Gegrüßet seist du, Maria, voll der Gnade, der Herr ist mit dir. Du bist gebenedeit unter den Frauen und gebenedeit ist die Frucht deines Leibes, Jesus, der für uns das schwere Kreuz getragen hat.
0: Heilige Maria, Mutter Gottes, bitte für uns Sünder, jetzt und in der Stunde unseres Todes. Amen.
1: Ehre sei Gott, dem Vater, dem Sohn und dem Heiligen Geist.
0: Wie im Anfang, so auch jetzt und alle Zeit und in Ewigkeit. Amen.
1: O mein Jesus, verzeih uns unsere Sünden, bewahre uns vor dem Feuer der Hölle, führe alle Seelen in den Himmel, besonders jene, die deiner Barmherzigkeit am meisten bedürfen. Amen.

0: Im fünften Geheimnis betrachten wir Jesus, der für uns gekreuzigt worden ist. Vater unser im Himmel, geheiligt werde dein Name, dein Reich komme, dein Wille geschehe, wie im Himmel, so auf Erden.
1: Unser tägliches Brot gib uns heute und vergib uns unsere Schuld, wie auch wir vergeben unseren Schuldigern. Und führe uns nicht in Versuchung, sondern erlöse uns von dem Bösen. Amen.
0: Gegrüßet seist du, Maria, voll der Gnade, der Herr ist mit dir. Du bist gebenedeit unter den Frauen, und gebenedeit ist die Frucht deines Leibes, Jesus, der für uns gekreuzigt worden ist. Heilige Maria, Mutter Gottes, bitte für uns Sünder, jetzt und in der Stunde unseres Todes. Amen. Gegrüßet seist du, Maria, voll der Gnade, der Herr ist mit dir. Du bist gebenedeit unter den Frauen, und gebenedeit ist die Frucht deines Leibes, Jesus, der für uns gekreuzigt worden ist. Heilige Maria, Mutter Gottes, bitte für uns Sünder, jetzt und in der Stunde unseres Todes. Amen. Gegrüßet seist du, Maria, voll der Gnade, der Herr ist mit dir. Du bist gebenedeit unter den Frauen, und gebenedeit ist die Frucht deines Leibes, Jesus, der für uns gekreuzigt worden ist.
2: Heilige Maria, Mutter Gottes, bitte für uns Sünder, jetzt und in der Stunde unseres Todes. Amen.
0: Gegrüßet seist du, Maria, voll der Gnade, der Herr ist mit dir. Du bist gebenedeit unter den Frauen, und gebenedeit ist die Frucht deines Leibes, Jesus, der für uns gekreuzigt worden ist.
2: Heilige Maria, Mutter Gottes, bitte für uns Sünder, jetzt und in der Stunde unseres Todes. Amen.
0: Gegrüßet seist du, Maria, voll der Gnade, der Herr ist mit dir. Du bist gebenedeit unter den Frauen, und gebenedeit ist die Frucht deines Leibes, Jesus, der für uns gekreuzigt worden ist.
2: Heilige Maria, Mutter Gottes, bitte für uns Sünder, jetzt und in der Stunde unseres Todes. Amen.
0: Gegrüßet seist du, Maria, voll der Gnade, der Herr ist mit dir. Du bist gebenedeit unter den Frauen, und gebenedeit ist die Frucht deines Leibes, Jesus, der für uns gekreuzigt worden ist.
2: Heilige Maria, Mutter Gottes, bitte für uns Sünder, jetzt und in der Stunde unseres Todes. Amen.
0: Gegrüßet seist du, Maria, voll der Gnade, der Herr ist mit dir. Du bist gebenedeit unter den Frauen, und gebenedeit ist die Frucht deines Leibes, Jesus, der für uns gekreuzigt worden ist.
2: Heilige Maria, Mutter Gottes, bitte für uns Sünder, jetzt und in der Stunde unseres Todes. Amen.
0: Gegrüßet seist du, Maria, voller Gnade, der Herr ist mit dir. Du bist gebenedeit unter den Frauen, und gebenedeit ist die Frucht deines Leibes, Jesus, der für uns gekreuzigt worden ist.
2: Heilige Maria, Mutter Gottes, bitte für uns Sünder, jetzt und in der Stunde unseres Todes. Amen.
0: Gegrüßet seist du, Maria, voll der Gnade, der Herr ist mit dir. Du bist gebenedeit unter den Frauen, und gebenedeit ist die Frucht deines Leibes, Jesus, der für uns gekreuzigt worden ist.
2: Heilige Maria, Mutter Gottes, bitte für uns Sünder, jetzt und in der Stunde unseres Todes. Amen.
0: Gegrüßet seist du, Maria, voll der Gnade, der Herr ist mit dir. Du bist gebenedeit unter den Frauen, und gebenedeit ist die Frucht deines Leibes, Jesus, der für uns gekreuzigt worden ist.
2: Heilige Maria, Mutter Gottes, bitte für uns Sünder, jetzt und in der Stunde unseres Todes. Amen.
0: Ehre sei dem Vater und dem Sohn und dem Heiligen Geist.
2: Wie es war im Anfang, so auch jetzt und alle Zeit und in Ewigkeit. Amen. Amen. Ehre sei dem Vater und dem Sohn und dem Heiligen Geist.

0: Am Ende des Rosenkranzes beten wir in den Anliegen des Heiligen Vaters und für alle Verstorbenen. Vater unser im Himmel, geheiligt werde dein Name, dein Reich komme, dein Wille geschehe, wie im Himmel, so auf Erden.
1: Unser tägliches Brot gib uns heute und vergib uns unsere Schuld, wie auch wir vergeben unseren Schuldigern. Und führe uns nicht in Versuchung, sondern erlöse uns von dem Bösen. Amen.
0: Gegrüßet seist du, Maria, voll der Gnade, der Herr ist mit dir. Du bist gebenedeit unter den Frauen, und gebenedeit ist die Frucht deines Leibes, Jesus.
1: Heilige Maria, Mutter Gottes, bitte für uns Sünder, jetzt und in der Stunde unseres Todes. Amen.
0: Ehre sei dem Vater und dem Sohn und dem Heiligen Geist.
1: Wie es war im Anfang, so auch jetzt und alle Zeit und in Ewigkeit. Amen.

Mit den Worten von Johannes Paul II. Vertrauen wir Maria unser Radio und den heutigen Tag an. Maria, lenke die Entscheidungen unseres Lebens, stärke uns in den Stunden der Prüfung, damit wir in Treue zu Gott und zu den Menschen vertrauensvoll und mutig die geheimnisvollen Wege des Himmels beschreiten, so können wir dem Verstand und dem Herzen jedes Menschen die frohe Botschaft von Christus, dem Erlöser der Welt, bringen. Maria, Stern der Evangelisation, sei mit uns, leite Radio Maria und sei sein Schutz. Im Namen des Vaters und des Sohnes und des Heiligen Geistes. Amen. Vielen Dank für das gemeinsame Rosengebet an die Hörer und an die Mitbeter.

Ich lade Sie ein, mit mir gemeinsam die Morgengebete zu beten. Vater im Himmel, Lob und Dank sei dir für die Ruhe der Nacht. Lob und Dank sei dir für den neuen Tag. Lob und Dank sei dir für all deine Liebe und Güte und Treue in meinem Leben. Du hast mir viel Gutes erwiesen, lass mich auch der Schwere aus deiner Hand annehmen. Du wirst mir aber nicht mehr auferlegen, als ich tragen kann. Du lässt deinen Kindern alle Dinge zum Besten dienen.

Mein Herr und mein Gott, nimm alles von mir, was mich hindert zu dir. Mein Herr und mein Gott, gib alles mir, was mich fördert zu dir. Mein Herr und mein Gott, nimm mich mir und gib mich ganz zu eigen dir.

Atme in mir, du Heiliger Geist, dass ich Heiliges denke. Treibe mich, du Heiliger Geist, dass ich Heiliges tue. Locke mich, du Heiliger Geist, dass ich Heiliges liebe. Stärke mich, du Heiliger Geist, dass ich Heiliges hüte. Hüte mich, du Heiliger Geist, dass ich das Heilige nimmer verliere. Amen.

Wir weihen uns Maria, o meine Gebieterin, o meine Mutter. Dir bringe ich mich ganz dar, und um dir meine Hingabe zu bezeigen, weihe ich dir heute meine Augen, meine Ohren, meinen Mund, mein Herz, mich selber ganz und gar. Weil ich also dir gehöre, o gute Mutter, bewahre mich, beschütze mich als dein Gut und Eigentum.

Wir beten zu unserem Schutzengel. Engel Gottes, mein Beschützer, des höchsten Vater Güte hat mich dir anvertraut. Erleuchte, beschütze, regiere und leite mich. Amen. Heiliger Josef, Nährvater Jesu Christi und wahrer Bräutigam der seligsten Jungfrau Maria, bitte für uns und für die Sterbenden dieses Tages. Heiliger Josef, du Hoffnung der Kranken und Patron unseres Radios, bitte für uns. Heiliger Charles de Foucault, unser Jahresheiliger, bitte für uns. Im Namen des Vaters und des Sohnes und des Heiligen Geistes. Amen.

Wir hören heute die Lesung aus dem zweiten Buch der Makkabäer, Kapitel 7, Vers 1 bis 2, Punkt 7a und 9 bis 14. Der Psalm 124 und das Evangelium nach Matthäus, Kapitel 5, Vers 1 bis 12a. Lesung aus dem zweiten Buch der Makkabäer. In jenen Tagen geschah es, dass man 7 Brüder mit ihrer Mutter festnahm. Der König Antiochus wollte sie zwingen, entgegen dem göttlichen Gesetz Schweinefleisch anzurühren und ließ sie darum mit Geißeln und Riemen peitschen. Einer von ihnen ergriff für die anderen das Wort und sagte: Was willst du uns fragen und was willst du von uns lernen? Eher sterben wir, als dass wir die Gesetze unserer Väter übertreten. Als der erste der Brüder gestorben war, führten sie den zweiten zur Folterung. Als er in den letzten Zügen lag, sagte er: Du Unmensch, du nimmst uns dieses Leben, aber der König der Welt wird uns zu einem neuen, ewigen Leben auferstehen lassen, weil wir für seine Gesetze gestorben sind. Nach ihm folterten sie den dritten. Als sie seine Zunge forderten, streckte er sie heraus und hielt mutig die Hände hin. Dabei sagte er gefasst: Vom Himmel habe ich sie bekommen und wegen seiner Gesetze achte ich nicht auf sie. Von ihm hoffe ich, sie wieder zu erlangen. Sogar der König und seine Leute staunten über den Mut des jungen Mannes, dem die Schmerzen nichts bedeuteten. Als er tot war, quälten und misshandelten sie den vierten genauso. Dieser sagte, als er dem Ende nahe war: Gott hat uns die Hoffnung gegeben, dass er uns auferstehen lässt. Darauf warten wir gern, wenn wir von Menschenhand sterben. Für dich aber gibt es keine Auferstehung zum Leben. Antwortpsalm. Unsere Seele ist wie ein Vogel dem Netz des Jägers entkommen. Wäre es nicht der Herr gewesen, der da war für uns, als sich die Menschen gegen uns erhoben, dann hätten sie uns lebendig verschlungen, als gegen uns ihr Zorn entbrannte. Dann hätten die Wasser uns weggespült. Hätte sich über uns ein Wildbach ergossen, dann hätten sie sich über uns ergossen, die wilden und wogenden Wasser. Unsere Seele ist wie ein Vogel, dem Netz des Jägers entkommen. Das Netz ist zerrissen und wir sind frei. Unsere Hilfe ist im Namen des Herrn, der Himmel und Erde erschaffen hat. Unsere Seele ist wie ein Vogel, dem Netz des Jägers entkommen.

Aus dem Heiligen Evangelium nach Matthäus. In jener Zeit, als Jesus die vielen Menschen sah, die ihm folgten, stieg er auf den Berg. Er setzte sich und seine Jünger traten zu ihm. Und er öffnete seinen Mund, er lehrte sie und sprach: Selig die arm sind vor Gott, denn ihnen gehört das Himmelreich. Selig die Trauernden, denn sie werden getröstet werden. Selig die Sanftmütigen, denn sie werden das Land erben. Selig die hungern und dürsten nach der Gerechtigkeit, denn sie werden gesättigt werden. Selig die Barmherzigen, denn sie werden Erbarmen finden. Selig die rein sind im Herzen, denn sie werden Gott schauen. Selig die Frieden stiften, denn sie werden Kinder Gottes genannt werden. Selig die verfolgt werden um der Gerechtigkeit willen, denn ihnen gehört das Himmelreich. Selig seid ihr, wenn man euch schmäht und verfolgt und alles Böse über euch redet um meinetwillen. Freut euch und jubelt, denn euer Lohn wird groß sein im Himmel.

Guten Morgen, liebe Hörerinnen und Hörer, hier ist Radio Maria. Mein Name ist Pater Rudolf Karner aus dem Oratorium des heiligen Philipp Neri in Wien. Und heute möchte ich mit euch besonders über ein Thema sprechen, nämlich die Ehrfurcht vor Gott. Ja. Morgen feiern wir den Feiertag, das Hochfest von Leichnam. Und wir dürfen uns fragen, wie groß ist meine Ehrfurcht vor den Sonntagen, vor den Feiertagen? Ist mir klar, dass das Tage sind, die dem Herrn besonders geweiht sind, nicht? Ich meine, wir wissen, Gott hat uns so sehr geliebt, dass er seinen einzigen Sohn hingegeben hat. Und das soll uns helfen, dass wir Gott immer mehr lieben lernen. Und natürlich ist immer die Gefahr der Routine, dass wir sagen, ja, ist eh selbstverständlich, Gott liebt uns, und dass man dann aufhört, wirkliche Ehrfurcht zu haben. Und vielleicht können wir einige Strategien entwickeln, die uns eben jeden Tag helfen, in der Ehrfurcht zu wachsen. Wie gesagt, ich möchte erinnern an den Bußakt in der Heiligen Messe, also dass einfach so ein Reuakt notwendig und auch wichtig ist, oder auch eine kurze Gewissenserforschung und das Schuldbekenntnis am Abend gebetet, ist eine große Vorbereitung, eine gute Vorbereitung auf die Sakramente, aber auch natürlich jeden Tag auf den Tod, nicht? Wir wissen nicht, wann wir abberufen werden. Und so, also wenn wir uns vornehmen und wenn wir es einüben, das Reuerwecken, dann ist das etwas sehr Wertvolles. Und zwar mit Reuerwecken meine ich ganz positiv. Ich meine jetzt nicht ein sich schlechter machen, als man ist, oder eine schlechte Stimmung sich machen, sondern ganz im Gegenteil. Ich meine damit ein Eingehen in die Liebe Gottes, ja. Wir dürfen an die Liebe Gottes glauben und wir merken, dass wir doch kleinere oder größere Sünden haben, dann dürfen wir das bereuen. Und zwar jetzt nicht nur, weil wir Angst vor Strafe haben, sondern weil wir ihn lieben, weil wir seine Liebe erkannt haben. Und deswegen dürfen wir aus Liebe zu Gott Reue erwecken. Immer wieder, wenigstens einmal am Tag. Und so dürfen wir uns gut vorbereiten auf den morgigen Tag, auf Fronleichnam, der ja den Mittelpunkt des christlichen Glaubens und des christlichen Lebens in den Mittelpunkt stellt. Also bemühen wir uns, gut Reue zu erwecken, aber ganz positiv. Ja, eine gute Reue, eine gute Demut hat immer die Hoffnung auf Vergebung und die Freude an Gott. Ich darf euch jetzt allen meinen Segen geben. Es Segen behüte euch alle und eure Lieben, der allmächtige Gott, der Vater, der Sohn und der Heilige Geist. Amen.

0: Guten Morgen bei Radio Maria Österreich und Radio Maria Südtirol. Wir beten die Laudes, das Morgenlob der Kirche. Sie finden die Texte im großen grünen Stundenbuch, den Hymnus auf der Seite 253, dem Psalm 254, die Lesung 256, Benediktus Antiphon auf Seite 257 und die Oration auf Seite 785. Wenn Sie aus der Bibel mitlesen, wären das der Psalm 36 und 47, das Kantikum aus dem Buch Judith, Kapitel 16. Sie können auch mit der Stundenbuch-App mitbeten. Mit uns betet heute Herr Sepp aus Nussdorf am Attersee. Guten Morgen.
1: Einen gesegneten Morgen.
0: O Gott, komm mir zu Hilfe.
1: Herr, eile mir zu helfen.
0: Ehre sei dem Vater und dem Sohn und dem Heiligen Geist.
1: Wie im Anfang, so auch jetzt und alle Zeit und in Ewigkeit. Amen. Halleluja.
0: Nacht und Gewölk und Finsternis, verworrenes Chaos dieser Welt, entweicht und flieht, das Licht erscheint, der Tag erhebt sich, Christus naht.
1: Je reißt der Erde dunkel auf, durchstoßen von der Sonne Strahl, der Farbenfülle kehrt zurück im hellen Glanz des Taggestirns.
0: So soll, was in uns dunkel ist, was schwer uns auf den Herzen liegt, aufbrechen unter deinem Licht und dir sich öffnen, Herr und Gott.
1: Dich, Christus, suchen wir allein mit reinem, ungeteiltem Sinn. Dir beugen willig wir das Knie mit Bitten und mit Lobgesang.
0: Blick tief in unser Herz hinein, sieh unser ganzes Leben an. Noch manches Arge liegt in uns, was nur dein Licht erhellen kann.
1: Dir, Christus, guter Herr und Gott, dem ewigen Vater, der uns liebt, dem Heiligen Geist, der bei uns ist, sei Lob und Dank in Ewigkeit. Amen.
0: In deinem Licht, o Gott, schauen wir das Licht.
1: In deinem Licht, o Gott, schauen wir das Licht.
0: Der Frevler spricht, ich bin entschlossen zum Bösen. In seinen Augen gibt es kein Erschrecken vor Gott.
1: Er gefällt sich darin, sich schuldig zu machen und zu hassen.
0: Die Worte seines Mundes sind Trug und Unheil. Er hat es aufgegeben, weise und gut zu handeln.
1: Unheil plant er auf seinem Lager. Er betritt schlimme Wege und scheut nicht das Böse.
0: Herr, deine Güte reicht, soweit der Himmel ist. Deine Treue, soweit die Wolken ziehen.
1: Deine Gerechtigkeit steht wie die Berge Gottes. Deine Urteile sind tief wie das Meer.
0: Herr, du hilfst Menschen und Tieren. Gott, wie köstlich ist deine Huld.
1: Die Menschen bergen sich im Schatten deiner Flügel. Sie laben sich am Reichtum deines Hauses. Du tränkst sie mit dem Strom deiner Wonnen.
0: Denn bei dir ist die Quelle des Lebens. In deinem Licht schauen wir das Licht.
1: Erhalte denen, die dich kennen, deine Huld und deine Gerechtigkeit den Menschen mit redlichem Herzen.
0: Lass mich nicht kommen unter den Fuß der Stolzen. Die Hand der Frevler soll mich nicht vertreiben.
1: Dann brechen die Bösen zusammen. Sie werden niedergestoßen und können nie wieder aufstehen.
0: Ehre sei dem Vater und dem Sohn und dem Heiligen Geist.
1: Wie im Anfang, so auch jetzt und alle Zeit und in Ewigkeit. Amen. In deinem Licht, o Gott, schauen wir das Licht.
0: Herr, du bist groß und wunderbar in deiner Macht.
1: Herr, du bist groß und wunderbar in deiner Macht.
0: Stimmt ein Lied an für meinen Gott unter Paukenschall. Singt für den Herrn unter Zirbenklang.
1: Preist ihn und singt sein Lob, rühmt seinen Namen und ruft ihn an. Denn der Herr ist ein Gott, der den Kriegen ein Ende setzt.
0: Ich singe meinen Gott ein neues Lied. Herr, du bist groß und voll Herrlichkeit.
1: Wunderbar bist du in deiner Stärke. Keiner kann dich übertreffen.
0: Dienen muss dir deine ganze Schöpfung. Denn du hast gesprochen und alles entstand.
1: Du sandtest deinen Geist, um den Bau zu vollenden. Kein Mensch kann deinem Wort widerstehen.
0: Meere und Berge erheben sich in ihren Grund. Vor dir zerschmelzen die Felsen wie Wachs. Doch wer dich fürchtet, der erfährt deine Gnade.
1: Ehre sei dem Vater und dem Sohn und dem Heiligen Geist.
0: Wie im Anfang, so auch jetzt und alle Zeit und in Ewigkeit. Amen.
1: Herr, du bist groß und wunderbar in deiner Macht.
0: Jauchzet Gott zu mit lautem Jubel.
1: Jauchzet Gott zu mit lautem Jubel.
0: Ihr Völker alle, klatscht in die Hände. Jauchzet Gott zu mit lautem Jubel.
1: Denn furchtgebietend ist der Herr, der Höchste. Ein großer König über die ganze Erde.
0: Er unterwirft uns Völker und zwingt Nationen unter unsere Füße.
1: Er wählt unser Erbland für uns aus, den Stolz Jakobs, den er liebt.
0: Gott stieg empor unter Jubel, der Herr beim Schall der Hörner.
1: Singt unserem Gott, ja singt ihm. Spielt unserem König, spielt ihm.
0: Denn Gott ist König der ganzen Erde. Spielt ihm ein Psalmenlied.
1: Gott wurde König über alle Völker. Gott sitzt auf seinem heiligen Thron.
0: Die Fürsten der Völker sind versammelt, als Volk des Gottes Abrahams.
1: Denn Gott gehören die Mächte der Erde. Er ist hoch und erhaben.
0: Ehre sei dem Vater und dem Sohn und dem Heiligen Geist.
1: Wie im Anfang, so auch jetzt und alle Zeit und in Ewigkeit. Amen. Jauchzet Gott zu mit lautem Jubel. Lesung aus dem Buch Tobit. Was dir selbst verhasst ist, das mutte auch einem anderen nicht zu. Gib dem Hungrigen von deinem Brot und dem Nackten von deinen Kleidern. Sucht nur bei Verständigen Rat. Einen brauchbaren Ratschlag verachtet nicht. Preise Gott, den Herrn, zu jeder Zeit. Bitte ihn, dass dein Weg geradeaus führt und dass alles, was du tust und planst, ein gutes Ende nimmt.

0: Zu deinen Geboten neige mein Herz. Deinem Gesetz will ich folgen.
1: Zu deinen Geboten neige mein Herz. Deinem Gesetz will ich folgen.
0: Belebe mich durch deine Weisung.
1: Deinem Gesetz will ich folgen.
0: Ehre sei dem Vater und dem Sohn und dem Heiligen Geist.
1: Zu deinen Geboten neige mein Herz. Deinem Gesetz will ich folgen.
0: Vollende an uns dein Erbarmen, o Herr, und denk an deinen heiligen Bund.
1: Vollende an uns dein Erbarmen, o Herr, und denk an deinen heiligen Bund.
0: Gepriesen sei der Herr, der Gott Israels, denn er hat sein Volk besucht und ihm Erlösung geschaffen.
1: Er hat uns einen starken Retter erweckt, im Hause seines Knechtes David.
0: So hat er verheißen von alters her, durch den Mund seiner heiligen Propheten.
1: Er hat uns errettet vor unseren Feinden und aus der Hand aller, die uns hassen.
0: Er hat das Erbarmen mit den Vätern an uns vollendet und an seinen heiligen Bund gedacht, an den Eid, den er unserem Vater Abraham geschworen hat.
1: Er hat uns geschenkt, dass wir aus Feindeshand befreit ihm furchtlos dienen in Heiligkeit und Gerechtigkeit, vor seinem Angesicht all unsere Tage.
0: Und du, Kind, wirst Prophet des Höchsten heißen, denn du wirst dem Herrn vorangehen und ihm den Weg bereiten.
1: Du wirst sein Volk mit der Erfahrung des Heils beschenken, in der Vergebung der Sünden.
0: Durch die barmherzige Liebe unseres Gottes wird uns besuchen das aufstrahlende Licht aus der Höhe.
1: Um allen zu leuchten, die in Finsternis sitzen und im Schatten des Todes, und unsere Schritte zu lenken auf den Weg des Friedens.
0: Ehre sei dem Vater und dem Sohn und dem Heiligen Geist.
1: Wie im Anfang, so auch jetzt und alle Zeit und in Ewigkeit. Amen. Vollende an uns dein Erbarmen, o Herr, und denk an deinen heiligen Bund.
0: Gepriesen sei Christus, der unser Bruder geworden ist. Zu ihm lasst uns beten.
1: Herr Jesus Christus, steh uns bei.
0: Am Beginn des Tages gedenken wir deiner Auferstehung. Gib uns Zuversicht für den ganzen Tag.
1: Herr Jesus Christus, steh uns bei.
0: Du schenkst uns diesen neuen Tag zu unserem Heil. Lass uns ihn zu deiner Ehre vollenden.
1: Herr Jesus Christus, steh uns bei.
0: Lehre uns heute, in allen Menschen dir zu begegnen und in den Armen und Betrübten dich zu erkennen.
1: Herr Jesus Christus, steh uns bei.
0: Lass uns heute mit allen in Frieden leben und keinem Böses mit Bösen vergelten.
1: Herr Jesus Christus, steh uns bei.
0: Kyrie eleison.
1: Christe eleison.
0: Kyrie eleison. Vater unser im Himmel, geheiligt werde dein Name, dein Reich komme, dein Wille geschehe, wie im Himmel, so auf Erden.
1: Unser tägliches Brot gib uns heute und vergib uns unsere Schuld, wie auch wir vergeben unseren Schuldigern. Und führe uns nicht in Versuchung, sondern erlöse uns von dem Bösen. Amen.
0: Gott, du lässt das Blut der Märtyrer zum Samen werden für neue Christen. Erhöre unser Gebet für die Kirche in Afrika. Lass den Acker, der vom Blut des heiligen Karl Lavanga und seinen Freunden getränkt ist, reiche Ernte tragen. Darum bitten wir durch Jesus Christus, deinen Sohn, unseren Herrn und Gott, der in der Einheit des Heiligen Geistes mit dir lebt und herrscht in alle Ewigkeit.
1: Amen.
0: Der Herr segne uns, er bewahre uns vor Unheil und führe uns zum ewigen

Aus einer Homilie bei der Heiligsprechung der Märtyrer von Uganda von Paul VI. Die Herrlichkeit der Märtyrer, ein Zeichen der Wiedergeburt. Die afrikanischen Märtyrer fügen dem Martyrologium, dem Verzeichnis der Märtyrer, eine neue Seite hinzu, auf der Geschehnisse voll Schrecklichkeit und zugleich voll Großartigkeit dargestellt sind. Es ist eine wahrhaft kostbare Seite, die den Berichten aus dem alten Afrika hinzugefügt wird. Wir kleingläubigen Menschen unseres Zeitalters hätten es nicht für möglich gehalten, dass diese Berichte je eine ebenbürtige Fortsetzung finden könnten. Wer hätte je gedacht, dass zu den herzbewegenden Akten der Märtyrer von Scilly, derer von Karthago, der von Augustinus und Prudentius erwähnten Massa Candida von Utica, der ägyptischen Märtyrer, deren Lobpreis sich bei Johannes Chrysostomos findet, und der Märtyrer aus der Verfolgung der Vandalen, wer hätte gedacht, dass zu diesen Märtyrerakten in unserer Zeit neue Berichte treten könnten? In ihnen finden wir Taten nicht geringerer Tapferkeit und Vorgänge nicht minderen Glanzes. Wer konnte vorausahnen, dass wir eines Tages den erhabenen heiligen Zeugen Afrikas, die wir aus der Geschichte kennen, neue große Gestalten zugesellen würden? Cyprian, Perpetua und Felicitas, dem erhabenen Augustinus, werden Männer wie Karl Langer, Matthias, Mulumba, Kalumba und ihre 20 Gefährten an die Seite gestellt. Zu nennen sind auch die anderen, die sich zur anglikanischen Kirche bekannten und in gleicher Weise für den Namen Christi den Tod erlitten. Diese afrikanischen Märtyrer haben eine neue Zeit eingeleitet. Wir möchten jedoch den Blick nicht auf Verfolgungen und Religionskämpfe richten, sondern auf die religiöse und bürgerliche Erneuerung. Diese Märtyrer sind die ersten dieser neuen Zeit. Gebe Gott, dass sie die letzten seien, da doch ihr Ganzopfer so groß und kostbar war. Von ihrem Blut gedrängt wird Afrika frei und unabhängig neu erstehen. Die Hinrichtung dieser Märtyrer ist eine unerhörte Untat. Zugleich setzt sie ein Zeichen, sodass sich daraus hinreichende Grundsätze und klare sittliche Prinzipien ergeben. Nach ihnen muss sich das neue Volk Afrikas formen, damit eine neue geistige Tradition entsteht und auf die Nachkommen vererbt wird. Diese soll den Übergang ausdrücken und ihn fördern. Er führt von einer einfachen und rauen Lebensweise, in der es zwar nicht an edlen menschlichen Gütern fehlte, die aber dennoch befleckt und krank war und gefangen unter dem Joch der Sklaverei, zu einer Kultur, die höhere Äußerungen des menschlichen Geistes und höhere Formen des gesellschaftlichen Lebens fordert. Aus einer Homilie bei der Heiligsprechung der Märtyrer von Uganda von Paul VI. Wenn wir für den Glauben kämpfen, schaut Gott auf uns herab. Zuschauer sind die Engel und auch Christus blickt auf uns. Welche erhabene Herrlichkeit, in der Gegenwart Gottes zu kämpfen und von Christus den Siegeskranz zu empfangen. Wir wollen uns wappnen mit zuversichtlichem Glauben und liebender Tugend. Welche erhabene Herrlichkeit, in der Gegenwart Gottes zu kämpfen und von Christus den Siegeskranz zu empfangen. Gott, du lässt das Blut der Märtyrer zum Samen werden für neue Christen. Erhöre unser Gebet für die Kirche in Afrika. Lass den Acker, der vom Blut des heiligen Karl Langer und seiner Freunde gedrängt ist, reiche Ernte tragen. Darum bitten wir durch Christus, unseren Herrn. Amen.

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Juni 2026, jetzt um 7.30 Uhr darf ich Ihnen einen Überblick geben über unser weiteres Programm. 7.35 Uhr Bibelfitness-Kompakt mit Physiotherapeutin Magdalena Meierl. 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

Bibelfitness kompakt. Herzlich willkommen bei Bibelfitness kompakt. Mein Name ist Magdalena Meierl und ich bin Physiotherapeutin. Und meine Freude ist es, Bewegung mit dem Wort Gottes zu verbinden. Wir werden uns nun einem Bibelvers widmen und dazu verschiedene Bewegungen machen. Somit können wir in unserer Gesamtheit aus Leib, Seele und Geist beten. Es geht um ein leichtes, freudvolles Mitmachen, so wie Sie sind. Alle Übungen können Sie zu Hause, im Büro oder wo auch immer Sie sind, ganz leicht in Ihren Alltag einfließen lassen. Lassen Sie uns beginnen. Heute machen wir unsere Bewegungen im Sitz. Beginnen wir im aufrechten Sitz. Stellen Sie Ihre Beine hüftbreit hin. Ihre Füße haben festen Bodenkontakt. Spannen Sie Ihren Bauch leicht an und richten Sie Ihren Oberkörper auf. Ihre Schultern sind locker und Ihr Nacken lang. Rutschen Sie nun mit der rechten Hand das Sesselbein oder Ihr eigenes Bein seitlich hinunter, soweit Sie angenehm kommen. Sie sollten eine Dehnung im linken Rippenbogen spüren. Kurz halten und dann wieder aufrichten. Jetzt geht's auf die andere Seite. Rutschen Sie nun mit der linken Hand das linke Sesselbein oder Ihr eigenes linkes Bein seitlich hinunter, soweit Sie angenehm kommen. Jetzt sollten Sie die Dehnung im rechten Rippenbogen spüren können. Auch wieder kurz halten und wieder aufrichten. Und nun wieder die Seite wechseln. Rechts und links. Machen Sie diese Seitenneigungsbewegungen in Ihrem eigenen Tempo. Dabei tief und ruhig atmen. Aus seiner Fülle haben wir alle empfangen, Gnade über Gnade. Johannes 1, Vers 16. Kommen Sie nun wieder zurück in die aufrechte sitzende Haltung und locken Sie sich ein bisschen durch. Wir bleiben im Sitz, im aufrechten Sitz. Spannen Sie leicht Ihren Bauch an. Ihre Schultern sind locker, Ihr Nacken lang. Verschränken Sie nun Ihre Hände und strecken Sie Ihre Ellbogen und heben Sie die Arme nach vorne hoch, ungefähr 90 Grad. Beginnen Sie nun, Ihren Oberkörper langsam nach links und rechts zu drehen. Ihre Arme bewegen mit, Ihr Blick bleibt nach vorne gerichtet, Ihr Bauch ist fest. Tief atmen und mehrmals diese Drehbewegungen wiederholen. Aus seiner Fülle haben wir alle empfangen, Gnade über Gnade. Jetzt die Arme absenken und die Schultern auslockern. Wir bleiben bei der Oberkörperdrehung. Als kurze Erinnerung, spannen Sie Ihren Bauch leicht an, bleiben Sie aufrecht sitzen. Die Schultern sind wieder locker, Ihr Nacken bleibt lang. Jetzt heben Sie Ihre Arme seitlich hoch, ungefähr 90 Grad, soweit es angenehm ist, wie ein Flugzeug, und drehen Sie Ihren Oberkörper nach links und nach rechts. Ihre Arme drehen auch mit. Diesmal kann der Kopf gerne auch mitschauen in die Bewegung, in der Sie den Oberkörper und die Arme drehen. Einmal dreht es nach rechts, einmal dreht das Flugzeug nach links. Atmen Sie tief ein und aus, wiederholen Sie die Bewegungen noch ein paar Mal. Dann die Arme absenken und die Schultern auslockern. Herzlichen Dank fürs Mitmachen. Seien Sie gesegnet und behütet.

Heute, am 3. Juni, gedenken wir folgender Heiliger. Der heilige Karl Lwanga ist ein Märtyrer aus Uganda, der 1886 gemeinsam mit seinen Gefährten aufgrund seines Glaubens verbrannt worden ist. Der heilige Morandus stammte aus Rheinland-Pfalz und war Benediktinermönch und Priester. Weil er sich während der Fastenzeit nur von einer einzigen Traube ernährte, ist er heute der Patron der Winzer und des Weines. Er starb im Jahr 1115. Der selige Erfo war ebenfalls Benediktiner. Er hatte das Amt des Abtes des Klosters auf dem Michaelsberg bei Siegburg in Nordrhein-Westfalen inne im Jahr 1076. Rief Gott ihn zu sich. Die heilige Clotilde war Königin in Frankreich. Durch ihre Bitten nahm auch ihr Mann den Glauben an Christus an. Doch eine tragische Familiengeschichte sollte sich ereignen. Ihre Kinder ließen die Enkel ermorden. Clotilde zog sich daraufhin in ein Kloster zurück und wollte ganz für Gott leben. Sie wollte nicht länger als Königin betrachtet werden, sondern als Magd Gottes. 544 verstarb sie. Der heilige Kevin erreichte ein ungewöhnlich hohes Alter. Mit 120 Jahren starb er im Jahre 618 in Irland. Zuvor gründete er ein Kloster, welches als geistliches Zentrum der Gegend galt. Tausende Menschen suchten Rat bei ihm.

Karl Luangerl erblickte 1860 im heutigen Uganda das Licht der Welt. Seine Familie war sehr heidnisch geprägt. Diesen Glauben nahm Karl vorerst auch an. Er war sogar Priesteranwärter des Seewächtergottes. Wegen seiner Berufung zeigte er außergewöhnliche Disziplin und Hingabe, insbesondere in seiner strikten sexuellen Enthaltsamkeit. Mit etwa 18 Jahren trat Karl Luanga in den Dienst des Königs Mutesa ein, um am Hof als Page zu dienen. Zu jener Zeit war es üblich, dass die 500 Pagen im Alter von 13 bis 18 Jahren den Gästen und Angehörigen der Landeseliten zur Prostitution zur Verfügung standen. Doch Karl widerstand diesen Praktiken, denn er strebte nach anderen Keuschheitsidealen. Dabei inspirierte ihn zunächst noch seine heidnische Religion, doch bald auch der katholisch gewordene oberste Page und Haushofmeister. 1884 bestieg der junge Muanga den Königsthron. Das war der erst 16-jährige Sohn des bis dahin amtierenden Königs. Wegen seines jungen Alters musste er sich als starker und durchsetzungsfähiger Monarch beweisen. In der Zwischenzeit nahmen einige Pagen den christlichen Glauben an und waren mit den herrschenden sexuellen Praktiken am Hof nicht mehr einverstanden. König Muanga betrachtete die Christen nun als Verräter und Bedrohung. Es kam zu Spannungen am Hof. König Muanga ließ nun den anglikanischen Erzbischof James Hennington ermorden, ebenso den obersten Pagen und Haushofmeister, denn dieser stellte den König wegen seiner Grausamkeit zur Rede. Wegen seiner natürlichen Autorität übernahm Karl Luanga nun seine Ämter als oberster Page und Haushofmeister. Noch in der gleichen Nacht empfing er die heilige Taufe und nahm den Namen Charles an. König Muanga versuchte immer wieder, Karl Luanga von seinem Glauben abzubringen, doch seine Bemühungen blieben erfolglos. Am 25. Mai 1886 stellte der König schließlich alle Pagen vor die Wahl, entweder ihre christliche Überzeugung aufzugeben oder als Verräter zu sterben. Karl Luanga hatte bis dahin so stark auf seine Gefährten eingewirkt und ihnen von der Liebe Christi erzählt, dass alle christlichen Pagen, ob katholisch oder anglikanisch, den Tod wählten. Karl Luanga blieb weiter ein eifriger Missionar. Noch in der Nacht vor ihrer Hinrichtung taufte er noch heimlich 4 Katechumenen. Einer von ihnen war der erst 13-jährige Kizito. Am Fest Christi Himmelfahrt, das war am 3. Juni 1886, führten die königlichen Wachen Karl Luanga und seine Gefährten zum Richtplatz. Dort fesselte man sie alle in Strohdecken. Alle wurden lebendig verbrannt. Insgesamt verloren 23 Anglikaner und 22 Katholiken ihr Leben in dieser brutalen Verfolgung. Ihr Gedenktag wird jedes Jahr mit großer Hingabe gefeiert. So pilgerten beispielsweise im Jahr 2018 rund 4 Millionen Gläubige zur Basilika der ugandischen Märtyrer, um ihrer zu gedenken. Karl Luanga wird heute als Patron der katholischen Aktion und der Jugend Afrikas verehrt.

Kevin von Glendalough kam um 498 in der Nähe von Dublin in Irland zur Welt. Schon bei seiner Geburt prophezeite man, dass er der Vater vieler Mönche sein würde, was sein Schicksal früh prägte. Aus diesem Grund schickten seine Eltern ihn in ein Kloster nähe Dublin. Hier erhielt er seine Erziehung und Bildung. Seine Familie war sehr vermögend und stammte aus königlichem Geschlecht. Der heilige Kevin machte eine Wallfahrt nach Rom, die sein Leben tiefgreifend veränderte. Nach seiner Rückkehr zog er sich in die Einsamkeit von Glendalough zurück. In dieser abgeschiedenen Wildnis führte Kevin ein streng asketisches Leben, lebte im Einklang mit der Natur und suchte Gottes Nähe, fernab der weltlichen Ablenkungen. Inspiriert von seiner Hingabe und Weisheit folgten ihm zahlreiche Menschen in die Einsamkeit. Um dem wachsenden Zustrom gerecht zu werden, gründete Kevin im Jahr 549 ein Kloster. Obwohl er selbst weiterhin im Wald lebte und in einer Höhle schlief, übernahm er die Führung als Abt. Eine besonders eindrucksvolle Legende erzählt, wie eine Amsel ein Nest in Kevins Hand baute, während er betete. Kevin verharrte so lange in der Haltung des Gebets, bis das Ei ausgebrütet war und das Junge davonflog. Das von Kevin gegründete Kloster entwickelte sich zu einem bedeutenden geistlichen Zentrum und Bischofssitz. Man ehrte ihn als vieler tausender Seelenführer und bewunderte seine Fürsorge für die Armen und seine Liebe zu den Tieren. Der heilige Kevin erreichte ein ungewöhnliches Alter. Am 3. Juni 618 starb er als 120-Jähriger. Darstellungen zeigen Kevin oft als hageren Mönch, der von Tieren, insbesondere von Amseln, umgeben ist. Heute gilt er als Schutzpatron der Amseln sowie der Stadt und der Erzdiözese Dublin.

Soweit die Heiligen des heutigen Tages. Im Namen von Radio Maria wünsche ich allen, die heute ihren Namenstag oder einen anderen Festtag feiern, alles Gute und Gottes reichen Segen. Mögen Ihnen die Tagesheiligen, besonders der heilige Karl Luanga mit seinen Gefährten und der heilige Kevin, Fürsprecher sein.

0: Guten Morgen allen Hörern von Radio Maria Österreich und Südtirol. Heute übertragen wir die Heilige Messe aus Senning in Niederösterreich. Dank unseres Mobilteams, Herbert Suttner und Monika Sulz, haben wir die Möglichkeit, die Heilige Messe mitfeiern zu können. Guten Morgen, liebe Monika und lieber Herbert.
1: Liebe Barbara. Einen schönen guten Morgen, liebe Hörerinnen und Hörer von Radio Maria. Wir dürfen Sie heute hier aus der Pfarrkirche Senning in der Nähe von Stockerau begrüßen. Die Pfarrkirche ist dem heiligen Märtyrer Pankratius geweiht. Die Pfarre Senning gehört zum Pfarrverband Sierndorf Großmuhl. Zelebriert wird die heilige Messe von Pfarrer Wolfgang Brandner. Wir singen die folgenden Lieder aus dem neuen Gotteslob. Zum Eingang 543, wohl denen, die da wandeln. Als Kehrvers 728-1, zu dir, o Herr, erhebe ich meine Seele. Zur Gabenbereitung 766, wenn wir unsere Gaben bringen. Zum Sanctus 773, heilig, heilig, Hosanna in der Höhe. Als Danklied 405, nun danket alle Gott, und als Schlusslied 963, glorwürdige Königin. Ich wünsche Ihnen eine gesegnete Mitfeier der Heiligen.

0: Im Namen des Vaters und des Sohnes und des Heiligen Geistes.
1: Amen.
0: Die Gnade unseres Herrn Jesus Christus, die Liebe Gottes des Vaters, die Gemeinschaft des Heiligen Geistes sei mit euch.
1: Und mit dem Heiligen Geist.
0: Ich werde deine Hand nehmen, wenn wir für Jesus sterben müssen. Sterben wir zusammen, Hand in Hand. Dies waren die letzten Worte von Karl Wanger an den jungen Kizito, der mit ihm im Alter von nur 14 Jahren als Glaubenshass ermordet wurde. Gemeinsam mit anderen katholischen und anglikanischen Gefährten erlitten sie das Martyrium während der Christenverfolgung in Uganda Ende des 19. Jahrhunderts. Liebe Schwestern und Brüder, hier in der Kirche von Senning, aber auch an den Empfangsgeräten von Radio Maria, diesen Karl Wanger und seine Gefährten feiern wir heute. 1885 konvertierte Karl Wanger zum Christentum durch den Einfluss Missionare, die in Uganda tätig waren. Und er wird später Präfekt des königlichen Halle am Hof. Schnell wird er zu einem Vorbild für seine neu bekehrten Gefährten und stärkt ihren Glauben. König Wanger, in dessen Dienst er stand, wurde selbst von Missionaren erzogen, geriet aber immer mehr unter den Einfluss lokaler Zauberer, die ihren Einfluss durch das Christentum bedroht sahen. Und so begann eine grausame Christenverfolgung. Am 25. Mai 1886 wird dann Karl Wanger mit anderen zum Tode verurteilt. Und am nächsten Tag begannen dann schon die ersten Hinrichtungen. Am 3. Juni, so wird uns überliefert, werden Karl Wanger und seine Gefährten, darunter auch anglikanische Christen, lebendig verbrannt. Bis zum letzten Atemzug beten sie und zeigen einen strahlenden Glauben. Glaubenskraft, Glaubensmut und Glaubenstreue haben die Märtyrer aus Uganda ausgezeichnet. Sie sind uns Einladung, dass auch wir in der Glaubenshaltung immer mehr erwachsen. Und Gott ist es, der dazu die Kraft schenkt. Wir, liebe Schwestern und Brüder in Christus, dürfen in Gottes Gegenwart nun feiern, dürfen im Wort und Sakrament der Gegenwart Jesu Christi erfahren, dass wir von ihm reich beschenkt sind. Karl Wanger und seine Gefährten wurden während der Zeit des Zweiten Vatikanischen Konziles vom Papst Paul VI. Heilig gesprochen und laden uns ein, immer wieder auch, wenn wir selber Zeugnis geben sollen, daran denken, dass es ein Zeugnis für die ganze universale Kirche ist und unser Glaube, so persönlich er auch sein mag, Ausstrahlungskraft hat, in die Kirche hinein, die der Sauerteig in der Welt sein soll. So wollen wir unsere Herzen öffnen für Gottes Erbarmen und ihn darum bitten. Wir sprechen das Schuldbekenntnis.
1: Ich bekenne Gott dem Allmächtigen und allen Brüdern und Schwestern, dass ich Gutes unterlassen und Böses getan habe. Ich habe gesündigt in Gedanken, Worten und Werken, durch meine große Schuld. Darum bitte ich die selige Jungfrau Maria, alle Engel und Heiligen, und euch, Brüder und Schwestern, für mich zu beten bei Gott, unserem Herrn.
0: Herr allmächtiger Gott, erbarme dich unser. Erlasse uns die Fehler und Sünden nach und führe uns zum ewigen Leben.
1: Amen.
0: Herr, erbarme dich unser.
1: Herr, erbarme dich unser.
0: Christus, erbarme dich unser.
1: Christus, erbarme dich unser.
0: Herr, erbarme dich unser.
1: Herr, erbarme dich unser.
0: Lasset uns beten. Gott, du lässt das Blut der Märtyrer zum Samen werden für neue Christen. Erhöre unser Gebet für die Kirche in Afrika. Lass den Acker, der vom Blut des heiligen Karl Wanga und seiner Freunde getränkt ist, reiche Ernte tragen. Darum bitten wir durch Jesus Christus, deinen Sohn, unseren Herrn und Gott, der in der Einheit des Heiligen Geistes mit dir lebt und wirkt, heute und in alle Ewigkeit.
2: Amen. Lesung aus dem zweiten Brief des Apostels Paulus an Timotheus. Paulus, durch den Willen Gottes, Apostel Christi Jesu, gemäß der Verheißung des Lebens in Christus Jesus, an Timotheus, sein geliebtes Kind. Gnade, Erbarmen und Friede von Gott, dem Vater, und Christus Jesus, unserem Herrn. Ich danke Gott, dem ich wie schon meine Vorfahren mit reinem Gewissen diene. Unablässig denke ich an dich in meinen Gebeten, bei Tag und bei Nacht. Darum rufe ich dir ins Gedächtnis, entfache die Gnade Gottes wieder, die dir durch die Auflegung meiner Hände zuteil geworden ist. Denn Gott hat uns nicht einen Geist der Verzagtheit gegeben, sondern den Geist der Kraft, der Liebe und der Besonnenheit. Schäme dich also nicht des Zeugnisses für unseren Herrn und auch nicht meiner, seines Gefangenen, sondern leide mit mir für das Evangelium. Gott gibt dazu die Kraft. Er hat uns gerettet. Mit einem heiligen Ruf hat er uns gerufen. Nicht aufgrund unserer Taten, sondern aus eigenem Entschluss und aus Gnade, die uns schon vor ewigen Zeiten in Christus Jesus geschenkt wurde. Jetzt aber wurde sie durch das Erscheinen unseres Retters Christus Jesus offenbart. Er hat den Tod vernichtet und uns das Licht des unvergänglichen Lebens gebracht durch das Evangelium, als dessen Verkünder, Apostel und Lehrer ich eingesetzt bin. Darum muss ich auch dies alles erdulden. Aber ich schäme mich nicht, denn ich weiß, wem ich Glauben geschenkt habe. Und ich bin überzeugt, dass er die Macht hat, das mir anvertraute Gut bis zu jenem Tag zu bewahren. Wort des lebendigen Gottes.
3: Danke.

0: sei mit euch.
1: Und mit deinem Geist.
0: Aus dem Heiligen Evangelium nach Markus.
1: Ehre sei dir, o Herr.
0: In jener Zeit kamen einige von den Sadduzäern, die behaupten, es gebe keine Auferstehung zu Jesus, und fragten ihn: Meister, Mose hat uns vorgeschrieben, wenn ein Mann, der einen Bruder hat, stirbt und eine Frau hinterlässt, aber kein Kind, dann soll sein Bruder die Frau nehmen und seinem Bruder Nachkommen verschaffen. Es lebten einmal 7 Brüder. Der erste nahm sich eine Frau, und als er starb, hinterließ er keine Nachkommen. Da nahm sie der zweite. Auch er starb, ohne Nachkommen zu hinterlassen, und ebenso der dritte. Keiner der 7 hatte Nachkommen. Als letzte von allen starb die Frau. Wessen Frau wird sie nun bei der Auferstehung sein? Alle 7 haben sie doch zur Frau gehabt. Jesus sagte zu ihnen: Ihr irrt euch. Ihr kennt weder die Schrift noch die Macht Gottes. Wenn nämlich die Menschen von den Toten auferstehen, heiraten sie nicht, noch lassen sie sich heiraten, sondern sind wie Engel im Himmel. Dass aber die Toten auferstehen, habt ihr das nicht im Buch des Mose gelesen, in der Geschichte vom Dornbusch, in der Gott zu Mose spricht: Ich bin der Gott Abrahams, der Gott Isaaks und der Gott Jakobs. Er ist kein Gott von Toten, sondern von Lebenden. Ihr irrt euch sehr. Evangelium unseres Herrn Jesus Christus.
1: Lob sei dir, Christus.

0: sie vor Terror und Ausbeutung, schenke ihnen Gerechtigkeit und lass sie Hilfe im Kampf gegen die Armut erfahren.
1: Wir bitten dich, erhöre
0: uns. Für die Hilfe- und Heimatsuchenden, lass sie die Hilfe erfahren, die sie brauchen, Traumata zu bewältigen und Geborgenheit zu finden.
1: Wir bitten dich, erhöre uns.
0: Für die Mitarbeitenden der Hilfs- und Missionswerke, gib, dass sie wirkungsvoll arbeiten und schenke ihnen deinen Beistand.
1: Wir bitten dich, erhöre uns.
0: Für die verstorbenen Angehörigen der Familie Wolf, lass sie in deinem Reich den ewigen Frieden und das ewige Leben finden.
1: Wir bitten dich, erhöre uns.
2: Selig sind, die als Antwort auf ihre Bitten deine Hilfe und deine Nähe erfahren. Dir sei die Ehre, heute und in alle Ewigkeit.
1: Amen.

0: Betet, Schwestern und Brüder, dass mein und euer Opfer Gott, dem allmächtigen Vater, gefalle.
1: Der Herr nehme das Opfer an aus seinen Händen zum Lob und Ruhm seines Namens, zum Segen für uns und seine ganze heilige Kirche.
0: Herr unser Gott, du hast den Märtyrern von Uganda die Bereitschaft geschenkt, lieber zu sterben als zu sündigen. Nimm unseren Dienst einmal da gnädig an und gib auch uns die Kraft, dir allein zu gehören. Darum bitten wir durch Christus, unseren Herrn.
1: Amen.

Ja, du bist heilig, großer Gott, und alle deine Werke verkünden dein Lob. Denn durch deinen Sohn, unseren Herrn Jesus Christus, und in der Kraft des Heiligen Geistes erfüllst du die ganze Schöpfung mit Leben und Gnade. Bis ans Ende der Zeiten versammelst du dir ein Volk, damit deinem Namen das reine Opfer dargebracht werde vom Aufgang der Sonne bis zum Untergang. Darum bitten wir dich, allmächtiger Gott, heilige unsere Gaben durch deinen Geist, damit sie uns werden Leib und Blut deines Sohnes, unseres Herrn Jesus Christus, der uns aufgetragen hat, dieses Geheimnis zu feiern. Denn in der Nacht, da er verraten wurde, nahm er das Brot und sagte Dank, brach es, reichte es seinen Jüngern und sprach, nehmet und esset alle davon, das ist mein Leib, der für euch hingegeben wird.

Ebenso nahm er nach dem Mahl den Kelch, dankte wiederum, reichte ihn seinen Jüngern und sprach: Nehmet und trinket alle daraus. Das ist der Kelch des neuen und ewigen Bundes. Mein Blut, das für euch und für alle vergossen wird, zur Vergebung der Sünden. Tut dies zu meinem Gedächtnis.

0: Geheimnis unseres Glaubens.
1: Dein Tod und Auferstehung, dein Auferstehung, bis du kommst in der Herrlichkeit.
0: Darum, gütiger Vater, feiern wir das Gedächtnis deines Sohnes. Wir verkünden sein heilbringendes Leiden, seine glorreiche Auferstehung und Himmelfahrt und erwarten seine Wiederkunft. So bringen wir dir mit Lob und Dank dieses heilige und lebendige Opfer dar. Schau gütig auf die Gabe deiner Kirche, denn sie stellt dir das Lamm vor Augen, das geopfert wurde und uns nach deinem Willen mit dir versöhnt hat. Stärke uns durch den Leib und das Blut deines Sohnes und erfülle uns mit seinem Heiligen Geist, damit wir ein Leib und ein Geist werden in Christus. Er mache uns auf immer zu einer Gabe, die dir wohlgefällt, damit wir das verheißene Erbe erlangen, mit deinen Auserwählten, mit der seligen Jungfrau und Gottesmutter Maria, mit ihrem Bräutigam, den heiligen Josef, mit deinen Aposteln und Märtyrern, mit dem heiligen Karl Wanger und seiner Gefährten, mit unseren heiligen Namenspatronen, und mit allen Heiligen, auf deren Fürsprache wir vertrauen. Barmherziger Gott, wir bitten dich, dieses Opfer unserer Versöhnung bringe der ganzen Welt Frieden und Heil. Beschütze deine Kirche auf ihrem Weg durch die Zeit und stärke sie im Glauben und in der Liebe. Deinen Diener, unserem Papst Leo, unserem Bischof Josef und die Gemeinschaft der Bischöfe, unsere Priester und Diakone, alle, die zum Dienst in der Kirche bestellt sind und das ganze Volk deiner Erlösten. Herr, höre, gütiger Vater, die Gebete der hier versammelten Gemeinde und führe zu dir auch alle deine Söhne und Töchter, die noch fern sind von dir. Erbarme dich unserer verstorbenen Brüder und Schwestern und aller, die in deiner Gnade aus dieser Welt geschieden sind. Nimm sie auf in deine Herrlichkeit und mit ihnen lass auch uns, wie du verheißen hast, zu Tische sitzen in deinem Reich. Darum bitten wir dich durch unseren Herrn Jesus Christus, denn durch ihn schenkst du der Welt alle guten Gaben. Amen.

0: Wir haben den Geist empfangen, der uns zu Kindern Gottes macht. In diesem Geist wagen wir voll Vertrauen zu beten, so wie Jesus selbst uns zu beten gelehrt hat.
1: Vater unser im Himmel, geheiligt werde dein Name, dein Reich komme, dein Wille geschehe, wie im Himmel so auf Erden. Unser tägliches Brot gib uns heute und vergib uns unsere Schuld, wie auch wir vergeben unseren Schuldigern. Und führe uns nicht in Versuchung, sondern erlöse uns von dem Bösen.
0: Erlöse uns, Herr allmächtiger Vater, von allem Bösen und gib Frieden in unseren Tagen. Komm uns zu Hilfe mit deinem Erbarmen, und bewahre uns vor Verwirrung und Sünde, damit wir voll Zuversicht das Kommen unseres Erlösers Jesus Christus erwarten.
1: Denn dein ist das Reich und die Kraft und die Herrlichkeit in Ewigkeit. Amen.
0: Herr Jesus Christus, du hast zu deinen Aposteln gesagt, Frieden hinterlasse ich euch, meinen Frieden gebe ich euch. Deshalb bitten wir, Herr Jesus Christus, schau nicht auf unsere Fehler, Schwächen und Sünden, sondern auf unser Bemühen und den Glauben deiner Kirche und schenke ihr nach deinem Willen Einheit und Frieden. Der Friede des Herrn sei allezeit mit euch.
1: Und mit deinem Geist.
0: Geben wir einander ein Zeichen dieses Friedens. Das Sakrament des Leibes und Blutes Christi schenke uns ewiges Leben. Lamm Gottes,
1: du nimmst den Menge die Sünde der Welt, erbarme dich unser.
0: Lamm Gottes,
1: du nimmst den Menge die Sünde der Welt, erbarme dich unser. Lamm Gottes,
0: du
1: nimmst den Menge die Sünde der Welt, gib uns deinen Frieden.
0: Herr Jesus Christus, Sohn des lebendigen Gottes, dem Willen des Vaters gehorsam, hast dem Heiligen Geist durch deinen Tod der Welt das Leben geschenkt. Erlöse mich durch dein Leib und dein Blut von allen Sünden und allen Bösen. Hilf mir, dass ich deine Gebote treu erfülle und lass nicht zu, dass ich jemals von dir getrennt werde. Seht das Lamm Gottes, das ihn wegnimmt, die Sünde der Welt. Herr, ich bin nicht würdig, dass du eingehst unter mein Dach, aber sprich nur ein Wort, so wird meine Seele gesund. Immer werden wir, obgleich wir leben, um Jesu Wille dem Tod ausgeliefert, damit auch das Leben Jesu an unserem sterblichen Leib offenbar wird. Der Leib Christi schenke mir das ewige Leben.
2: Liebe Hörerfamilie von Radio Maria, Sie sind nun eingeladen, auf geistige Weise die heilige Kommunion zu empfangen. So beten wir gemeinsam. Mein Jesus, ich glaube, dass du im allerheiligsten Sakrament des Altares zugegen bist. Ich liebe dich über alles und meine Seele sehnt sich nach dir. Da ich dich jetzt im Sakrament nicht empfangen kann, so komme geistigerweise zu mir. Ich umfange dich und vereinige mich mit dir. Lass nicht zu, dass ich mich je von dir trenne. Amen.

0: Lasset uns beten. Herr unser Gott, aus diesem Sakrament empfangen deine Zeugen den Mut, Marter und Tod zu bestehen. Diese heilige Speise stärke auch uns, damit wir den Glauben und die Liebe bewahren und alle Menschenfurcht überwinden. Darum bitten wir durch Christus, unseren Herrn.
1: Amen.
0: Das Glaubenszeugnis des Karl Wanger und seiner Gefährten lädt auch uns ein, in den Alltagssituationen, in denen wir stehen, treu und voller Mut und Überzeugung zu unserem Glauben zu stehen. Wir brauchen nicht die Angst haben, dass das Martyrium auf uns wartet, aber es gilt trotzdem, voller Zuversicht und Hoffnung auf Jesus Christus, diesen Glauben immer wieder neu in den Alltagssituationen zu bezeugen. Mögen uns die heiligen Märtyrer aus Uganda Fürsprecher und auch Helfer sein, wenn es darum geht, im Alltag aus dem Glauben zu leben. Damit uns das immer wieder aufs Neue gelingt, dazu wollen wir Gott um seinen Segen bitten. Der Herr sei mit euch.
1: Und mit deinem Geist.
0: Gott, der allmächtige Vater, lasse sein Angesicht über euch leuchten. Er stärke euch im Glauben, in der Hoffnung und in der Liebe. Er bewahre euch auf all euren Wegen und stärke euch im Alltag zum Zeugnis des Glaubens. Das gewähre euch auf die Fürsprache des heiligen Karl Wanger und seiner Gefährten, der dreieine und dreifaltige Gott, der Vater, der Sohn und der Heilige Geist.
1: Amen.
0: Gehet hin und bringet seinen Frieden.
1: Sei Gott dem Herrn.

0: Das war die Übertragung der Heiligen Messe aus der Pfarrkirche Senning in der Nähe von Stockerau. Vielen Dank an den Zelebranten Pfarrer Wolfgang Brandner. Wir wünschen Ihnen noch einen gesegneten Tag und ich gebe damit wieder zurück zu Barbara ins Studio nach Wien.
1: Vielen lieben Dank, Herbert und Monika, für euren Dienst. Die Hörer und ich wünschen euch einen gesegneten Tag. Lieber Hörer, morgen am Hochfest des Leibes und Blutes Christi an Frohen Leichnam übertragen wir die Heilige Messe um 9 Uhr aus Sutschach in Kärnten mit der Prozession.

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Somit verabschiede ich mich heute von Ihnen und wünsche Ihnen mit unserem Programm einen erfüllten Tag. Ihre Barbara Bauer.

Kinder vor Gott, dem Vater, und bete ihn an. Ihn, dem alle Geschöpfe im Himmel und auf der Erde ihr Leben verdanken. Ich bitte Gott, dass er euch aus seinem unerschöpflichen Reichtum Kraft schenkt, damit ihr durch seinen Geist innerlich stark werdet und Christus durch den Glauben in euch lebt. In seiner Liebe sollt ihr fest verwurzelt sein, auf sie sollt ihr bauen. Denn nur so könnt ihr mit allen anderen Christen das ganze Ausmaß dieser Liebe erfahren, die wir doch mit unserem Verstand niemals fassen können. Dann wird diese göttliche Liebe

in dieser Welt voller Hass und Unruhe. Finden wir Ruhe bei dir, oh Herr. Erfülle uns heute.

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1: Liebe Hörerinnen und Hörer von Radio Maria Südtirol, Österreich, Deutschland, Schweiz, ich begrüße Sie zur heutigen Sendung im Glaubensforum. Heute ist das Thema die Gegenwart des Herrn in der Eucharistie nach John Henry Newman. Leider sind wir im Moment noch nicht mit unserem Referenten in Kontakt getreten. Es wird sich vielleicht um einige Momente noch handeln. Inzwischen darf ich Sie mit ein paar Takten Musik vertrösten.

0: Liebe Hörerinnen und Hörer, ein herzliches Vergelt's Gott für Ihre Geduld. Hat sich ausgezahlt zu warten. Wir sind jetzt mit unserem heutigen Referenten, Pater Dr. Hermann Geißler von der Gemeinschaft des Werk verbunden. Er spricht über die Gegenwart des Herrn in der Eucharistie nach John Henry Newman. Guten Morgen.
1: Guten Morgen, liebe Hörerinnen und Hörer. Wir beschäftigen uns heute mit einem wunderschönen Thema, das auch sehr passend ist, denn wir bereiten uns vor auf Hohen Leichnam, auf das Hochfest des Leibes und Blutes Christi. Und wir wollen dies tun, ausgehend von ein paar Texten von John Henry Newman, einem großen Heiligen, den der Heilige Vater Papst Leo XIV. Letztes Jahr zum Kirchenlehrer ernannt hat. Newman lebte im 19. Jahrhundert von 1801 bis 1890. Er war zuerst Anglikaner, wuchs in einer mittelmäßigen, wohlhabenden Familie auf, wo der Glaube jetzt nicht eine wichtige Rolle gespielt hat, aber irgendwie so eine Gewohnheit war. Sie haben viel Bibel gelesen in der Kindheit, aber hatten keine wirklichen großen, tiefen religiösen Überzeugungen. So sagt Newman einmal selber. Aber als er 15 Jahre alt war und durch eine tiefe innere Krise ging, er war dabei, eigentlich den Glauben ganz aufzugeben. Also in dieser Zeit, als er 15 Jahre alt war, da hat er eine tiefe innere Bekehrung durchlebt. Er hat erkannt, vor allem durch die Lektüre eines Buches über die Macht der Wahrheit, dass es Gott wirklich gibt und dass Gott das Wichtigste ist, was es gibt. Gott und die Seele, das sind die beiden wichtigsten Dinge in der Welt, die wichtiger sind, die wirklicher sind als alles andere um mich herum. Er hat irgendwie also die Größe, die Herrlichkeit Gottes ganz tief erfasst und er hat auch erfasst die Bedeutung, dass Gott Mensch geworden ist in Jesus Christus, dass er uns den Heiligen Geist gesandt hat und dass er in uns lebt und uns erfüllen möchte mit seiner Größe, mit seiner Herrlichkeit, dass er uns berufen hat, ein heiliges Leben zu führen. Er hat dann studiert in Oxford und er hat sich dann etwas später entschieden, auch anglikanischer Geistlicher zu werden. Und da bei der Vorbereitung auf die Diakonenweihe, da hat er eine zweite tiefe Bekehrung durchgemacht. Er hat erkannt, dass er diesem Gott, den er als das Wichtigste erkannt hat, dass diesem Gott nur dienen kann, wenn er auch den Menschen dient. Dass er diesen Gott nur lieben kann, wenn er auch die Menschen liebt. Er hat irgendwie die ganze Dimension der Nächstenliebe, der Hingabe auch für die anderen, für die Kirche erfasst. Er ist dann also wirklich anglikanischer Diakon, anglikanischer Geistlicher geworden und ein sehr bekannter Professor in Oxford. Und er hat dann versucht, die anglikanische Kirche zu erneuern. Sie war damals schon sehr lau, sehr oberflächlich, sehr weltlich geworden. Und er hat versucht, die Kirche zu erneuern, ausgehend von der Heiligen Schrift und von den Kirchenvätern, den großen Heiligen der ersten Jahrhunderte. Er hat eine Erneuerungsbewegung gegründet, die man dann die Oxford-Bewegung genannt hat. Und das war eigentlich eine große Erneuerungsbewegung, wo es darum gegangen ist, den Glauben zu erneuern, die Sakramente zu erneuern und irgendwie auch die Liturgie neu zu entdecken. Und in diesem Zusammenhang hat er auch die Eucharistie immer mehr und immer tiefer entdeckt und hat dann auch einmal eine Predigt gehalten oder einen religiösen, geistlichen Vortrag gehalten zum Thema über die eucharistische Gegenwart. Das ist der erste Text, den ich heute kurz vorstellen möchte. Also Newman hält diesen Vortrag, diese Predigt noch als Anglikaner, aber er ist schon dabei, katholisch zu werden. Also wir werden sehen, in dieser Ansprache, in diesen Gedanken, da ist eigentlich alles schon ganz unserem Glauben entsprechend. Newman nimmt hier Bezug vor allem auf ein Kapitel im Johannesevangelium, das Kapitel 6, das auch an von Leichnam oft als Evangelium gelesen wird. Ich lese da gerade die wichtigste Stelle vor, auf die Newman immer wieder Bezug nimmt. In jener Zeit sprach Jesus zu der Menge: Ich bin das lebendige Brot, das vom Himmel herabgekommen ist. Wer von diesem Brot isst, wird in Ewigkeit leben. Das Brot, das ich geben werde, ist mein Fleisch für das Leben der Welt. Da stritten sich die Juden und sagten, wie kann er uns sein Fleisch zu essen geben? Jesus sagte zu ihnen, Amen, Amen, ich sage euch, wenn ihr das Fleisch des Menschensohnes nicht esst und sein Blut nicht trinkt, habt ihr das Leben nicht in euch. Wer mein Fleisch isst und mein Blut trinkt, hat das ewige Leben. Und ich werde ihn auferwecken am jüngsten Tag. Denn mein Fleisch ist wahrhaft eine Speise und mein Blut ist wahrhaft ein Trank. Wer mein Fleisch isst und mein Blut trinkt, der bleibt in mir und ich bleibe in ihm. Soweit einige dieser berühmten Worte aus dem 6. Kapitel des Johannesevangeliums. Und Newman sagt über diese Worte, dieser Text spricht von dem größten und erhabensten aller sakramentalen Geheimnisse, dem Geheimnis der heiligen Eucharistie. Christus, der für uns gestorben und auferstanden ist, ist in diesem Geheimnis gegenwärtig, in der ganzen Kraft seines Todes und seiner Auferstehung. Das ist ja die Größe der heiligen Eucharistie, dass in diesem Sakrament Christus selber gegenwärtig ist. Seid gewiss, ich bin bei euch alle Tage bis zum Ende der Welt. So endet das Matthäusevangelium. Christus ist gegenwärtig in seiner Kirche in vielfacher Weise, in ganz besonderer Weise aber in der heiligen Eucharistie, bei der Feier der Messe, aber auch nachher im Tabernakel bleibt der Herr gegenwärtig. Deswegen können wir ihn dort verehren und anbeten. Können wir ihn in einer Prozession durch die Straßen tragen? Glauben wir wirklich fest, dass er gegenwärtig ist und gegenwärtig bleibt? Die Eucharistie ist irgendwie das Herz der Kirche, weil in der Eucharistie Jesus, wahrer Mensch und wahrer Gott, wirklich unter uns gegenwärtig bleibt. Und Newman sagt weiter, nichts kann die Größe dieses Sakramentes klarer beweisen als die Beobachtung, dass es das Bestreben der Kirche von Anfang an gewesen ist, von seinem wunderbaren Charakter nichts wegzunehmen, sondern vielmehr ihn hervorzuheben, ihn zu steigern und ihn zu vertiefen. Im Laufe der Jahrhunderte hat man die Größe und die Bedeutung dieses Sakramentes immer tiefer erkannt. Denn der Heilige Geist ist es ja, der die Kirche in die ganze Wahrheit einführt. Und Newman hebt dann in dieser Ansprache vor allem vier Aspekte hervor, die allesamt sehr wichtig sind, um das Geheimnis der Eucharistie tiefer zu verstehen. Zum ersten Punkt. Er sagt, die Eucharistie ist ein sehr großes Geheimnis. Wörtlich sagt er, alle, die die erhabenen Worte Jesu aus dem Johannesevangelium hören, mein Fleisch ist wahrhaft eine Speise und mein Fleisch ist wahrhaft ein Trank. Wer mein Fleisch isst und mein Blut trinkt, der bleibt in mir und ich bleibe in ihm. Alle, die diese Worte hören, die werden sich schon unter dem ersten Eindruck veranlasst fühlen, entweder mit vielen seiner Jünger wegen der Härte dieser Worte wegzugehen. Es heißt ja dann, viele

und seines Blutes. Dieses große Geheimnis, das ruft uns auf, möchte Newman sagen, zur Entscheidung. Entweder man nimmt dieses Geheimnis in Demut und im Gehorsam gegenüber den Worten Jesu an, denn ganz verstehen können wir es nie, oder man lehnt es ab. Die Eucharistie ist immer wieder ein Zeichen des Widerspruches gewesen. So wie Jesus selber. Die einen haben ihn anerkannt, die anderen haben ihn abgelehnt. In der Eucharistie geht das irgendwie weiter. An der Eucharistie können wir sagen, da scheiden sich die Geister. Deswegen, liebe Hörerinnen und Hörer, sagen wir immer wieder neu Ja zum Geheimnis der Eucharistie. Sagen wir Ja zur Gegenwart Jesu in diesem wunderbaren Sakrament. Sagen wir Ja zu seiner Liebe, die uns vor allem durch die heilige Eucharistie vermittelt wird. Das ist das Erste, was Newman heraushebt. Die Eucharistie, ein Geheimnis, das uns zur Entscheidung ruft. Dann hebt Newman einen zweiten Aspekt hervor. Und er sagt, dass die Eucharistie eine wirkliche Speise ist. Jesus nennt, vergleicht die Eucharistie ja hier mit dem Manna in der Wüste. Und Newman schreibt hier wörtlich, um zu sagen, dass eben die Eucharistie nicht bloß ein Symbol ist, nicht bloß ein Zeichen ist für Jesus, sondern dass es Jesus selber ist, dass die Eucharistie eine wirkliche Speise ist. Zitiere wieder Newman. Das Manna war nicht einfach ein Zeichen für die Gesundheit oder das Leben oder die göttliche Gnade, sondern etwas Wirkliches, das die Gesundheit schuf, das Leben erhielt und Gottes Gnade zum Ausdruck brachte. Das Manna war eine den Israeliten geschenkte Gabe von oben, eine Gabe, die Gott schuf und an der sein Volk teilhatte. Ähnlich sagt Jesus Christus, er selbst sei für uns das wahre Manna, das wahre Brot, das vom Himmel herabgekommen ist. Nicht wie das Manna, das seine Empfänger nicht vom Tode erretten konnte, sondern ein Manna, das Leben schenkt, das ewiges Leben schenkt. Was also das Manna in der Wüste war, das ist ohne Zweifel noch mehr das geistige Manna in der Kirche. Das Manna in der Wüste war eine wirkliche Gabe, die genommen und genossen wurde. Und dasselbe ist das Manna in der Kirche. Es ist nicht nur ein Symbol für Gottes Erbarmen und Gottes Gnade. Es ist nicht ein Stand der Gnade, noch die Verheißung des ewigen Lebens, noch das Vorrecht des Evangeliums. Es ist vor allem die Gabe seines eigenen kostbaren Leibes und seines Blutes. Eine Gabe, die wirklich gereicht und empfangen und genossen wird. Also was Newman hier vor allem hervorhebt, ist, dass die Eucharistie nicht bloß ein Symbol ist, nicht bloß ein Zeichen ist, sondern eine wirkliche Speise ist, so wie das Manna in der Wüste, das die Israeliten 40 Jahre ernährt hat, im Gang durch die Wüste. Aber das Manna, das Jesus uns schenkt, das Brot, das er uns schenkt in der Eucharistie, das ist eine noch viel größere und viel wichtigere Speise als das Manna im Alten Testament. Denn im Alten Testament sind die Menschen gestorben. Wer aber das neue Manna ist, wer die Eucharistie ist, wer sich vom Herrn in der Eucharistie nähren lässt, der wird das ewige Leben bekommen. Wer dieses Brot isst, sagt Jesus, der wird leben in Ewigkeit. Also das wahre Manna der Eucharistie, der Leib und das Blut Christi, das uns Leben schenkt, göttliches Leben schenkt, ewiges Leben schenkt. Das ist etwas Zweites, was Newman ganz stark heraushebt. Dann noch ein Drittes, was er in dieser Ansprache betont. Die Eucharistie ist ein großes Wunder. Ein Wunder, das Ehrfurcht verlangt, vor dem wir nur staunen können. Newman vergleicht hier die Eucharistie noch einmal mit dem Wunder der Brotvermehrung, das Jesus gewirkt hat, kurz bevor er seine eucharistische Rede gehalten hat. Da hat er die 5000 Menschen genährt mit 5 Brot.

Broten und zwei Fischen hat das Brot vermehrt, denn er hat Vollmacht über das Brot. Und ein noch viel größeres Wunder natürlich, die ständig weitergehende Brotvermehrung in der Kirche, das ist die Eucharistie. Aber das ist ein Wunder, vor dem wir immer wieder staunen müssen, dass wir nicht falsch verstehen dürfen, so wie die Juden damals, die Jesus zum König machen wollten, weil er ihnen zu essen gegeben hat. Sie hatten gedacht, ja, das ist ein König, wie wir ihn brauchen können, der uns immer zu essen gibt. Aber das Wunder der Eucharistie, das verlangt von uns Ehrfurcht und Staunen. Jungen sagt wörtlich, ich darf fragen, besteht heute ein großer Unterschied zu dieser Haltung der Juden von damals in jenen Christen, die zum Tisch des Herrn gehen, ohne Ehrfurcht, ohne Staunen, ohne Hoffnung, ohne jene Vielfalt von Empfindungen, die die Erwartung eines so großen Wunders in uns erwecken sollte? Da uns ein wirkliches Werk der Kraft in Gnaden gewährt worden ist, ein Werk größer, viel größer als jenes der Brotvermehrung, wollen wir uns davor hüten, seine Segnungen durch unseren Unglauben zu verlieren. Diese Überlegung wird durch die Erkenntnis bestärkt, dass der heilige Paulus die Korinther ausdrücklich vor der großen Gefahr warnt, dass sie den Leib des Herrn nicht unterscheiden. Also Newman will sagen, die Eucharistie ist ein großes Wunder, das von uns Ehrfurcht verlangt. Das müssen wir unterscheiden von anderen Speisen. Diesem Wunder müssen wir uns eben mit Staunen, mit Demut, mit Ehrfurcht nähern. Und dann nimmt Newman in dieser Ansprache noch einen vierten Punkt. Er sagt, auf den ersten Blick könnte man diesen Punkt einen Einwand nennen, denn die Juden warfen unserem Herrn ja nach dieser Brotrede vor, er habe Unglaubwürdiges gesagt, als er davon sprach, er werde uns sein Fleisch zu essen geben. Sie stritten untereinander und sprachen, wie kann uns dieses sein Fleisch zu essen geben? Anstatt das Gesagte zu widerrufen, drückte sich unser Herr in seiner Antwort aber noch viel stärker aus. Er sagte, wenn ihr das Fleisch des Menschensohns nicht esst und sein Blut nicht trinkt, habt ihr das Leben nicht in euch. Als sie aber immer noch darüber murrten und sagten, diese Rede ist hart, wer kann sie hören? Da sagte er, der Geist ist es, der lebendig macht. Das Fleisch aber nützt nichts. Um also die Eucharistie zu verstehen, um Jesus in der Eucharistie zu erkennen, braucht es den Glauben. Die Eucharistie ist vor allem ein Geheimnis des Glaubens. Ein wunderbares Geheimnis des Glaubens, wie wir immer nach der Wandlung sagen. Geheimnis des Glaubens. Deinen Tod, o Herr, verkünden wir und deine Auferstehung preisen wir, bis du kommst in Herrlichkeit. Und deswegen betet Newman am Ende dieser Ansprache. Bitten wir Christus darum, dass er uns an sich ziehe und uns den Glauben schenke. Sollten wir merken, dass seine Geheimnisse für uns zu hart sind, dann wollen wir ihn aufrichtig um die Gabe der Demut und der Liebe bitten. Liebende und Demütige werden sie ergreifen. Bitten wir ihn also, uns eine solch echte und lebendige Einsicht zu geben in die heilige Lehre der Menschwerdung des Gottessohnes, seiner Geburt aus der Jungfrau, seines Sühnetodes und seiner Auferstehung, dass wir danach verlangen, die heilige Eucharistie möchte das wirksame Abbild dieses gnadenvollen Heilswerkes sein. Niemand begreift das Geheimnis der Menschwerdung, wenn er nicht auch für das der heiligen Eucharistie empfänglich ist. Bitten wir ihn, er möge uns eine aufrichtige Sehnsucht nach ihm geben, einen Durst nach seiner Gegenwart, eine innere Ungeduld, ihn zu finden, eine Freude, wenn wir hören, dass er zu finden ist, und zwar schon jetzt unter dem Schleier sichtbarer Dinge, und eine feste Hoffnung, dass wir ihn dort finden werden. Selig sind jene, die nicht sehen und doch glauben. Also die Eucharistie, ein wunderbares Sakrament des Glaubens, das unsere ganze Sehnsucht zu stillen vermag, das uns
Freude schenken kann, das uns Mut gibt, das uns Hoffnung schenkt. Ich finde das wunderbar, wie Newman schon in seiner Zeit als Anglikaner das Geheimnis der Eucharistie hier herausgestrichen hat, die Größe dieses Geheimnisses betont hat, als ein wirklich wunderbares Geheimnis, das uns zur Entscheidung ruft, als eine wahre Speise, die uns Leben, ewiges Leben schenkt, als ein echtes Wunder, das von uns Staunen und Ehrfurcht fordert und als ein wunderbares Sakrament des Glaubens, das unseren inneren Durst zu stillen vermag. Vielleicht können wir jetzt, bevor wir zum katholischen Newman gehen, eine kleine Musikpause einlegen.

0: Liebe Hörerinnen und Hörer, willkommen zurück im heutigen Glaubensforum. Sie hören Pater Hermann Geißler von der Gemeinschaft des Werkes spricht über die Gegenwart des Herrn in der Eucharistie nach John Henry Newman.
1: Die Gegenwart des Herrn in der Eucharistie ist ein wunderbares Geheimnis des Glaubens. Newman hatte dieses Geheimnis entdeckt, als er Anglikaner war. Er ist dann nach einem langen inneren Suchen und Ringen katholisch geworden, am 9. Oktober 1845. Er hat durch seine Konversion alles verloren, denn im damaligen England war es einfach unvorstellbar, dass man katholisch werden kann. Es gab nur wenige Katholiken, die meisten waren einfache irische Arbeiter. Und Newman, dieser bekannte, dieser angesehene Professor, der wird katholisch, das konnte man einfach nicht begreifen. Und Newman hat durch seine Konversion, wie gesagt, alles verloren, hat seinen Beruf verloren an der Universität, er hat seine Anstellung natürlich als anglikanischer Geistlicher verloren, er hat auch seinen öffentlichen guten Ruf verloren, hat seine Freunde verloren, er hat selbst den Kontakt mit seiner Familie für längere Zeit verloren. Alle haben mit ihm gebrochen. Und dann sagt er einmal, kurz nach seiner Konversion, jetzt habe ich alles verloren, aber dafür darf ich mit dem Herrn unter einem Dach wohnen. Denn dort, wo er dann lebte, da war eine Kapelle mit dem Tabernakel und dem eucharistischen Herrn, der gegenwärtig war. Nach seiner Konversion hat Newman noch viel stärker und noch viel tiefer erkannt, welch großes Geheimnis die Eucharistie ist, die wirkliche Gegenwart des Herrn in der Heiligen Kommunion, in der Eucharistie. Er ist dann einige Monate nach seiner Konversion nach Rom gezogen, wo er sich dann vorbereitet hat auf das katholische Priestertum. Und auf diesem Weg nach Rom hat er immer wieder Halt gemacht in verschiedenen Städten, zum Beispiel in Mailand. Er ging durch die Stadt, durch die Straßen und die Kirchen waren offen. Und irgendwie hat er den Eindruck gehabt, ja, der Herr, der schaut mich an, denn er ist gegenwärtig in den Kirchen. Er schaut heraus auf die Straßen. Er blickt mich an. Er hat sich irgendwie ganz vom Herrn angeschaut, vom Herrn bestärkt, vom Herrn begleitet, gefühlt. Es ist wunderbar, wie ihn dieses Geheimnis der Realpräsenz, der wirklichen Gegenwart des Herrn erfüllt hat und beflügelt hat und begleitet hat. Und er ist dann in Rom auch zum Priester geweiht worden, hat da seine erste Messe gefeiert. Und auf diesem Altar dürfen wir immer wieder hier in Rom auch die Heilige Messe feiern. Als Katholik hat er natürlich sehr viel geschrieben über die Heilige Eucharistie. Ich möchte jetzt nicht auf diese vielen Schriften eingehen, sondern einige seiner wunderschönen Gebete und Betrachtungen einfach vorlesen. Er hat wunderschöne Gebete und Betrachtungen eigentlich zu allen großen Geheimnissen unseres christlichen katholischen Glaubens geschrieben, für einfache Gläubige, für einfache Arbeiter. Er war dann in Birmingham Pfarrer und Oratorianer und hatte da ja mit vielen Gläubigen zu tun und ihnen hat er diese Gebete und Betrachtungen geschenkt. Und einige davon, die sind der Eucharistie gewidmet. Ein paar davon möchte ich einfach vorlesen. Ich finde, sie gehören zu den schönsten Gebeten über das Geheimnis der Eucharistie, die ich kenne. Ein erstes Gebet, das hat zum Inhalt die Eucharistie als die Gegenwart des Opfers der Erlösung. Denn in der Eucharistie ist der Herr selber und das ganze Opfer der Erlösung gegenwärtig. Diese Sternstunde der ganzen Geschichte, diese Stunde, in der der Herr für uns und für das Heil der ganzen Welt am Kreuz gestorben und dann auferstanden ist. Dieses Geheimnis seines Todes und seiner Auferstehung, das ist in der Eucharistie gegenwärtig. Und Newman schreibt, ich bete dich an, o mein Herr, in tiefster Demut, für dein Kreuz und Leiden, das in der heiligen Eucharistie für uns Sünder immer wieder gegenwärtig wird. Deine unschuldige Seele litt unbegreifliche Schmerzen. Dein makelloser Leib war der grausamsten Stande und den schmerzlichsten Leiden ausgesetzt. Du wurdest entkleidet, grausam gegeißelt. Deine göttlichen Glieder zitterten unter den Schlägen wie die Bäume im Windstoß. So so zugerichtet? Wurdest du ans Kreuz genagelt? Warum das alles, o ewiger Gott? Welch unbegreifliche Tiefen liegen in diesem Schicksal? Du konntest uns ohne Leiden durch dein bloßes Wort erlösen. Aber du hast uns um den Preis deines kostbaren Blutes loskaufen wollen. Ich betrachte dich darum, du geschlachtetes Opferlamm. Und ich bekenne, dass dein Tod das Lösegeld für die Sünden der ganzen Welt geworden ist. Ich glaube und bekenne, dass du allein die Sünden wirklich wieder gut machen konntest, weil eine göttliche Natur den Leiden ihren unendlichen Wert verliehen hat. Anstatt mich zugrunde gehen zu lassen, hast du am Kreuz erhöht werden wollen und bist selbst in den Tod gegangen. Ein solches Opfer durfte nicht vergessen werden. Es sollte und konnte nicht ein vorübergehendes Ereignis der Geschichte sein, eine einmalige Handlung, die von der Zeit verschlungen wird und unerkannt von den Menschen nur in den Wirkungen weiterlebt. Nein, dieses Opfer war so groß, so wunderbar, so heilig, dass es die Zeiten überdauern und in einer lebendigen Gegenwart stets fortbestehen sollte. Unsere einfache Überlegung sagt uns das schon. Obwohl du in deine himmlische Glorie eingegangen bist, wird dein Kreuzesopfer in der Eucharistie bis zum Ende der Tage gegenwärtig bleiben. Obwohl du, o Herr, diese Welt verlassen hast, wirst du dennoch jeden Tag in der heiligen Messe unblutigerweise neu geopfert. Täglich verdemütigst du dich, denn trotz deiner Allmacht konntest du der Sünden, wenn du den Menschen die Freiheit nicht nehmen wolltest, kein Ende bereiten und darum auch deiner Verdemütigung kein Ziel setzen. So bleibst du der Opferpriester auf ewig. Wunderbar, wie Newman hier zum Ausdruck bringt, dass diese Sternstunde der ganzen Geschichte, Jesu Tod am Kreuz und seine Auferstehung, dass dieses Geheimnis gegenwärtig bleibt. In der Eucharistie. Ja, immer wenn wir die Messe feiern, dann sind wir gegenwärtig am Kreuz von Golgotha. Dann sind wir gegenwärtig mit Maria Magdalena am Garten der Auferstehung. Dann begegnen wir wirklich dem gekreuzigten und auferstandenen Herrn. In der Eucharistie bleibt sein Erlösungsopfer gegenwärtig für alle Zeiten. Eine zweite Betrachtung Newmans. Die Eucharistie ist die Gegenwart des dreimal heiligen Herrn. In der Eucharistie begegnen wir ja nicht nur irgendjemandem, sondern wir begegnen in der Eucharistie Christus, der wahre Mensch und wahrer Gott ist, der der Heilige ist, der auch uns immer wieder neu reinigen und läutern und mit seiner Gnade erfüllen und heiligen möchte. Also die Eucharistie, die Gegenwart des dreimal heiligen Herrn. Ich zitiere wieder Newman. In wem, o Gott, kannst du deine Wohnung nehmen? Nur in ganz reinen und heiligen Seelen. Die Sünder können zwar zu dir kommen, du aber auch zu ihnen. Du bist der Heilige selbst, die Heiligkeit aller Heiligen. Als du auf die Erde kamst, hast du dir im reinsten Schoß der allerseligsten Jungfrau eine heilige Wohnung bereitet, einen besonderen Tempel gebaut, den du dir vorher mit allen Gaben und Gnaden ausgestattet hast. Und diese makellose Jungfrau lebte, ohne von einem Hauch der Sünde befleckt zu werden, wachsend in Verdienst und Gnade, bis zu dem Zeitpunkt, als du deinen Erzengel sandest, um ihr die göttliche Mutterschaft zu verkünden. So heilig muss die Wohnung des Allerhöchsten sein. Ich lobe und preise dich, o Herr, wegen deiner unendlichen Heiligkeit. Deine Majestät ist Heiligkeit. Und dennoch willst du Wohnung auch bei mir nehmen. Du willst unter irdischen Gestalten mit demselben Fleisch und Blut zu mir kommen, die du aus Maria, der Jungfrau, angenommen hast. Du kommst zu mir, o mein Gott. Du weißt, wie sehr ich Sünder unwürdig bin, den dreimal heiligen Gott, den die Seraphim zitternd verehren, zu empfangen. Du siehst nicht nur die Flecken und Wundmale der vergangenen Sünden, sondern auch die tiefen Narben, die in meiner Seele zurückgeblieben sind. Du siehst die zahllosen Sünden in mir, die, auch wenn sie nicht tödlich sind, dennoch mit ihrer Gewalt, ihrer Schuld und ihren Strafen in mir wirken und mich wie mit meinem schmutzigen Gewand umkleiden. Du allein, o Herr, kannst mir die Kraft verleihen, deine heilige Gegenwart zu ertragen. Reinige mein Herz und meine Seele von allem, was vergangen ist. Lösche alle Erinnerung an das Böse aus. Befreie meine Seele von aller Schwäche, von aller Krankheit, von aller Trägheit, von allen Wunden. Gib mir einen wahren Begriff von den unsichtbaren Dingen. Mag, dass ich dich wahrhaft durch die Tat und in allen Einzelheiten des Lebens höher schätze als alle Dinge der Erde, dass ich die kommende Welt der gegenwärtigen vorziehen lerne. Gib mir Mut und auch die Gabe, Recht und Unrecht zu unterscheiden, in allen Dingen demütig zu sein und dich mit einer zarten und sehnsuchtsvollen Liebe zu erstreben. Wiederum wunderbare Worte, die uns Newman hier schenkt. Die Eucharistie, die Gegenwart Christi, des dreimal Heiligen, der in unsere Herzen kommt, der uns reinigt, der uns wandelt und der uns heiligt, haben wir ein großes Vertrauen auf die Eucharistie. Das ist die Kraft, die uns formt und umformt und neu macht. Und noch eine weitere Betrachtung Newmans. Die Eucharistie, die Gegenwart der göttlichen Nahrung für uns Menschen. Ich zitiere wieder Newman. In dir, o Herr, lebt die ganze Kreatur und du gibst ihnen Speise zur rechten Zeit. Alle Augen warten auf dich, o Herr. Den Tieren des Feldes gibst du Speise und Trank. Tag für Tag erhalten sie von dir ihr Dasein. Und wenn du deine Hilfe zurückzögest, würden sie in das Nichts versinken. Uns aber, deine Kinder, erhältst du mit einer ganz besonderen Speise. Du weißt, dass nichts uns befriedigen kann als du selbst. Und darum hast du in eigener Person und Speise und Trank werden wollen. O anbetungswürdiges Geheimnis, o wunderbarste aller Erbarmungen, du, der glorreiche, schöne, starke und süße Gott, du wusstest, dass nichts anderes unsere armen Herzen erhalten konnte und hast darum menschliches Fleisch und Blut angenommen, damit dieses unser Leben werden konnte. Welch furchtbarer Gedanke, du behandelst die Menschen verschieden, aber für mich ist dein Fleisch und Blut, der Gottesleib, das einzige Leben. Ohne ihn würde ich zugrunde gehen und wird er nicht vielleicht doch auch mit ihm und durch ihn geschehen? Wann werde ich mich zu der Höhe erheben können, dass ich nur mehr von Gott lebe? Ich bin voll Sorge, ob ich vorwärts oder zurückgehe. Schreite ich wirklich voran? Wenn ich meinen Mund öffne, um dich zu empfangen, habe ich Ehrfurcht? Aber was soll ich anderes tun? Zu wem soll ich gehen? Wer kann mich retten? Nur du kannst mir die Kraft der Selbstbeherrschung geben, nur du meinen Leib aus dem Grab erwecken. Darum komme ich auch in allen Nöten des Lebens zu dir. Ich komme zwar mit großer Ehrfurcht, aber auch mit tiefem Glauben. Ich komme zu dir, o Herr, nicht nur, weil ich ohne dich unglücklich bin oder weil ich dich nötig habe, sondern auch, weil deine Gnade mich antreibt, deine Liebe, deine Glorie und Schönheit in sich selbst zu suchen. Ich komme mit großer Ehrfurcht, aber mit noch größerer Liebe. Wie sollte ich jemals diese Liebe verlieren? Mögen die Jahre vergehen und das Herz alt werden. Lass mich nie diese junge, schöne, glühende Liebe zu dir verlieren. Möge deine Gnade die Schwäche meiner Natur ergänzen. Hilf mir umso mehr, je schwächer ich bin. Je mehr mein Herz sich dir verschließen will, desto vollkommener und augenfälliger seien deine übernatürlichen Heimsuchungen, desto drängender und stärker sei deine Gegenwart in mir. Die Eucharistie, so sagt uns der heilige John Henry Newman, Die Eucharistie ist die Gegenwart der göttlichen Nahrung, die wirklich den Hunger unserer Seele, den Durst unseres Herzens stillen kann. Unruhig ist unser Herz, bis es ruht, o Gott, in dir. Diese innere Unruhe, dieser innere Durst, von dem der heilige Augustinus so ergriffen war, dieser Durst, der wird gestillt durch die Eucharistie hier auf Erden und einmal für immer durch die Schau Gottes im Himmel. Und noch ein letzter Punkt. Die Eucharistie ist für den heiligen John Henry Newman auch die Gegenwart des Herzens Jesu. In der Eucharistie, da bleibt das Herz Jesu wunderbar, geheimnisvoll, aber wirklich unter uns gegenwärtig. Das Herz des Erlösers, das am Kreuzesholz aufgehört hat zu schlagen, es bleibt gegenwärtig, es schlägt für uns im Geheimnis der Eucharistie. Denn in der Eucharistie ist der Auferstandene gegenwärtig. Es ist gleichsam das auferstandene Herz Jesu gegenwärtig. Ich zitiere wieder Newman. O heiligstes Herz Jesu, ich bete dich an in der Vereinigung mit der zweiten Person der Gottheit. Alles, was zur Person Jesu gehörte, gehörte auch ihm als Gott und muss ihm in derselben Weise verehrt werden und muss darum in derselben Weise verehrt und angebetet werden wie Jesus selbst. O heiligstes, o liebevollstes Herz Jesu, verborgen in der heiligen Eucharistie, du schlägst in diesem Herz, in diesem Geheimnis Tag für Tag sehnsuchtsvoll für uns Menschen. Wie beim letzten Abendmahl sprichst du auch jetzt: Ich habe großes Verlangen, dieses Abendmahl mit euch zu essen. Ich bete dich an, mit meiner ganzen Liebe und Verehrung, mit der ganzen Glut meiner Empfindungen, deren ich fähig bin, und vor allem mit einem entschlossenen Willen, meiner ganzen Hingabe. Lass mein Herz mit deinem Herzen schlagen, wenn du herabsteigst in der heiligen Messe, um für uns zu leiden und uns zur Speise zu werden, wenn ich dich esse und trinke und für einige Zeit dir zur unwürdigen Wohnung werde. Reinige mein Herz von allem Irdischen, von allem, was empfindlich, was hart, grausam und sinnlich ist, von allem Verkehrten, von aller Trägheit und Lauheit. Erfülle mein Herz so mit dir selber, dass keine Tagesereignisse, keine bösen Erfahrungen es zu trüben oder zu verwirren vermögen. Nur lass mein Herz in deiner Furcht und in deiner Liebe den Frieden finden. In der Eucharistie bleibt das Herz Jesu gegenwärtig. Seine unergründliche Liebe, seine göttliche Güte, die uns immer wieder neu erfüllt, die uns ihm gleichförmig macht. Ja. Die heilige Eucharistie ist das größte, das wirksamste Mittel, damit unser Herz, das oft kleinmütig ist, das oft schwach ist, das oft wankelmütig wird, dass unser Herz mehr und mehr im Laufe der Jahre und Jahrzehnte dem Herzen Jesu ähnlich wird. Und das heißt, dass wir heilig werden. Auf diesem Weg möchte uns der Herr begleiten. Auf diesem Weg möchte uns vor allem die Eucharistie begleiten, die wir an Fronleichnam ganz besonders verehren und anbeten und wozu wir uns aus ganzem Herzen mit großem Glauben in Demut und auch mit großer Freude bekennen. Und so gebe ich Ihnen, liebe Hörerinnen und Hörer, zum Abschluss den Segen und möchte Ihnen auch ein besonderes Gebetsmemento versprechen am Hochfest Fronleichnam. Auf die Fürsprache unserer himmlischen Mutter Maria und aller Engel und Heiligen segne euch und alle eure Lieben der allmächtige Gott, der Vater und der Sohn und der Heilige Geist.
0: Amen. Ein herzliches Vergelt's Gott unserem heutigen Referenten Pater Dr. Hermann Geißler von der Gemeinschaft des Werk aus Rom zugeschaltet. Danke für die Zeit, danke für alles, was Sie uns heute geschenkt haben. Danke für alles, was wir heute lernen dürften. Die Gegenwart des Herrn in der Eucharistie nach John Henry Newman. Pater Dr. Hermann Geißler. Liebe Hörerinnen und Hörer, danke fürs Dabeisein. 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Erzählen Sie gerne weiter, wenn Ihnen die Sendung gut gefallen hat. Ein herzliches Vergelt's Gott für Ihre Unterstützung für unser Radio Maria. Ich verabschiede mich. Mein Name ist Georg Fleumeier aus dem Studio in Brixen und wir schalten in Kürze nach Rom zur Generalaudienz mit Papst Leo XIV. Auf Wiederhören.

0: Einen schönen guten Morgen, liebe Hörerfamilie von Radio Maria. Ich begrüße Sie herzlich zur Übertragung der Generalaudienz mit Papst Leo XIV. Heute an diesem Mittwochvormittag. Dazu schalten wir jetzt live zu Radio Horeb bzw. Radio Vatikan, die in Rom beim Petersplatz jetzt die Generalaudienz für uns übertragen.
1: Angekommen. Der heiße römische Sommer lässt noch auf sich warten. Es sind heute unerwartet milde 23 Grad. Der Himmel über Rom ist bewölkt und Regen ist angekündigt. Aber trotzdem haben es viele Pilger auf den Petersplatz geschafft. Heute auch unter anderem aus Myanmar, Südkorea, Schweden und den USA. Sind verschiedene Gruppen zu Gast. Es sind auch Pilgergruppen aus dem Bistum Münster und Würzburg vor Ort. Eine Gruppe Jugendlicher der Hein-Möller-Schule in Berlin sowie die Vereinigung der Österreicher in Rom anlässlich ihres 100-jährigen Bestehens. Papst Leo hat nun seinen Platz eingenommen und begrüßt die Anwesenden.
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1: Wir hören zunächst eine Lesung aus der Heiligen Schrift.
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1: Die Lesung ist heute aus dem Evangelium nach Lukas.
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1: Wir werden die Lesung nun noch auf Französisch und Englisch und anschließend auf Deutsch hören.
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6: Lesung aus dem Lukas-Evangelium. So erreichten sie das Dorf, zu dem sie unterwegs waren. Jesus tat, als wolle er weitergehen, aber sie drängten ihn und sagten: "Bleibe bei uns, denn es wird Abend, der Tag hat sich schon geneigt." Da ging er mit hinein, um bei ihnen zu bleiben. Und es geschah, als er mit ihnen bei Tisch war, nahm er das Brot, sprach den Lobpreis, brach es und gab es ihnen. Da wurden ihre Augen aufgetan und sie erkannten ihn, und er entschwand ihren Blicken. Wort des lebendigen Gottes.
1: Wir hören die Lesung nun auf Spanisch und anschließend auf Chinesisch.
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1: Es folgt die Lesung auf Portugiesisch und anschließend auf Arabisch.
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1: Wir hören die Lesung noch auf Polnisch und anschließend die Katechese des Papstes.
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1: Nun hören wir die Katechese des Heiligen Vaters. In seiner aktuellen Katechesenreihe lädt der Papst dazu ein, die Dokumente des Zweiten Vatikanischen Konzils wieder zu entdecken. Liebe Brüder und Schwestern, guten Morgen und herzlich willkommen. Im Rahmen unserer Katechesen zur Konzilskonstitution Sacrosanctum Concilium möchten wir uns nun mit einigen grundlegenden Elementen der heiligen Liturgie befassen, wie dem Ritus, dem Zeichen und dem Symbol. Das Zweite Vatikanische Konzil hat, indem es die wertvolle Arbeit der liturgischen Bewegung aufgriff, dazu beigetragen, eine Wahrheit wiederzuentdecken, die im Bewusstsein der alten Kirche und in der Lehre der Kirchenväter sehr lebendig war. Die Riten der christlichen Liturgie sind keine äußere Hülle des sakramentalen Geheimnisses, keine Ansammlung willkürlicher Zeremonien, sondern die kirchliche Vermittlung, durch die das göttliche Geschenk uns erreicht. Genau aus diesem Grund lädt das Konzil dazu ein, das Mysterium Fidei zu verstehen, das sich in der Liturgie durch die Riten und Gebete verwirklicht. Der Ritus gibt der liturgischen Handlung und durch sie unserem Leben Gestalt und weckt in uns eine spirituelle Sensibilität, die uns befähigt, die Gegenwart Gottes durch Jesus Christus zu erfahren. Das geschieht natürlich nur, wenn wir der Liturgie gegenüber nicht fremd oder stumme Zuschauer bleiben, sondern mit unserem ganzen Selbst, Körper, Verstand und Herz daran teilnehmen, im Gehorsam gegenüber dem Gebot des Herrn. Durch den heiligen Ritus werden wir so zum Hören auf das Wort Gottes, zur Danksagung und Anbetung, zum brüderlichen Miteinander und zur kirchlichen Gemeinschaft erzogen. Wir entdecken, dass wir eine Gemeinde mit vielen Gesichtern sind, vereint durch denselben Glauben. Der Ritus führt uns in eine klar definierte Abfolge von Gesten und Gebeten ein, die manchmal unserer individuellen Neigung zur Spontaneität entgegenstehen kann. Seine Logik besteht jedoch nicht darin, die Freiheit in Schemata zu zwängen. Im Gegenteil, mit der feierlichen Nüchternheit seiner Rhythmen unterbricht der Ritus hektische Aktivitäten und führt uns zurück zum Wesentlichen. So entdecken wir eine andere Dimension des Handelns, die nicht von produktiven Überlegungen geleitet ist, und eine andere Erfahrung von Zeit und Raum. Im Ritus erleben wir eine Logik der Unentgeltlichkeit, finden wir eine Pause, die das Herz erneuert, erkennen wir, dass uns die göttliche Gnade vorangeht, und lernen wir, in einem vom Heiligen Geist erfüllten Rhythmus zu leben. Die Grammatik des Ritus ist durchdrungen von den Zeichen und Symbolen der Liturgie. In ihr wird, so bekräftigt das Konzil, durch sinnenfällige Zeichen die Heiligung des Menschen bezeichnet und in je eigener Weise bewirkt. Der Katechismus der katholischen Kirche vertieft die Bedeutung dieser Zeichen und erinnert daran, dass ihre Bedeutung gemäß der göttlichen Heilspädagogik im Schöpfungswerk verwurzelt und in der menschlichen Kultur. Sie tritt jedoch in den Ereignissen des Alten Bundes deutlicher zutage und offenbart sich vollständig in der Person und im Werk Christi. Sinnbildlich ist das Zeichen des Wassers von den Anfängen der Schöpfung bis zur Sintflut, vom Durchzug durch das Rote Meer bis zum Jordan, bis hin zum Wasser, das aus der Seite Christi fließt, und zum sakramentalen Zeichen der Eintauchung in seinen Tod und seine Auferstehung wird. Zeichen und Symbol sind Begriffe, die oft synonym verwendet werden. Tatsächlich ist ein Zeichen symbolisch, wenn es nicht nur auf eine Idee, sondern auf ein ganzes System von Bedeutungen und Werten verweisen kann. So wird beispielsweise, wenn wir mit Weihwasser besprengt werden, in uns das Bewusstsein für das bei der Taufe empfangene Geschenk und unsere Zugehörigkeit zum neuen Leben in Christus wiederbelebt. Zweitens haben Symbole im Wesentlichen einen praktischen Charakter, da sie in erster Linie Handlungen sind. Einfachere und alltägliche wie das Niederknien und der Friedensgruß oder anspruchsvollere wie die konstituierenden Handlungen jedes Sakraments. Vor allem aber haben Symbole und eine einzigartige performative und verwandelnde Dimension, sowohl gegenüber den materiellen Elementen, aus denen sie bestehen, als auch gegenüber denen, die mit ihnen in Berührung kommen. Sie schaffen Zugehörigkeit, berühren Herz und Verstand und wecken authentische kirchliche Beziehungen. In dem apostolischen Schreiben Desiderio Desideravi hat Papst Franziskus, indem er sich eine Aussage von Romano Guardini zu eigen machte, die erste Aufgabe der liturgischen Ausbildung benannt. Der Mensch muss wieder symbolfähig werden. Wir müssen uns von den Riten der Liturgie erziehen lassen, indem wir mit Feingefühl und ohne Willkür auf die Schönheit unserer Feiern achten und uns einer authentischen Mystagogie widmen. Die Erfahrung einer lebendigen und andächtigen Liturgie, begleitet von einer angemessenen mystagogischen Katechese, ist die beste Ressource, um in allen jene Offenheit für die Begegnung mit Gott zu wecken, die im Sinne der Menschwerdung nur unter Einbeziehung des ganzen Menschen, Geist, Seele und Leib, stattfinden kann. Das war die Katechese des Heiligen Vaters, von der wir nun in den verschiedenen Sprachen Zusammenfassungen hören werden, auf die dann jeweils Grüße des Heiligen Vaters an die jeweiligen Pilgergruppen und Sprachgruppen folgen.
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1: Ich grüße alle englischsprachigen Pilger und Besucher, die an der heutigen Audienz teilnehmen, insbesondere die Gruppen aus England, Schweden, Australien, Indonesien, Myanmar, den Philippinen, Südkorea, Kanada und den Vereinigten Staaten von Amerika. Besonders grüße ich die Wissenschaftler und Teilnehmer der Konferenz Revising the World Medical Association Declaration of Taipei sowie die Organisatoren des Global Summit Fostering Hope for Children. Während wir uns auf das Hochfest des Leibes und Blutes Christi vorbereiten, lassen wir uns von dieser göttlichen Gabe stärken und Zeugen seiner Liebe für alle werden, denen wir begegnen. Gott segne euch. Es folgt die Zusammenfassung der Katechese auf Deutsch.
2: Heiliger Vater, die Gläubigen deutscher Sprache möchten Ihnen ihre herzliche Zuneigung und aufrichtige Verbundenheit bekunden und versichern Sie zugleich Ihres Gebets in allen Anliegen Ihres universalen apostolischen Dienstes. Zum Schluss dieser Audienz singen wir gemeinsam das Vaterunser in lateinischer Sprache. Danach wird der Heilige Vater den apostolischen Segen erteilen. Gern schließt er darin Ihre Angehörigen ein, besonders die Kinder, die älteren Menschen und die Leidenden. Er segnet auch die Rosenkränze und die übrigen Andachtsgegenstände, die Sie dafür mitgebracht haben. Es folgt nun eine Zusammenfassung der Katechese des Heiligen Vaters in deutscher Sprache. Liebe Brüder und Schwestern, die Liturgiekonstitution des Zweiten Vatikanischen Konzils betont, die Christen sollten dem Geheimnis des Glaubens, dem eucharistischen Opfer, nicht wie Außenstehende oder stumme Zuschauer beiwohnen. Sie sollen vielmehr durch die Riten und Gebete dieses Mysterium wohl verstehen lernen. Der Ritus der Liturgie bezieht die Gläubigen mithilfe einer klar definierten Abfolge von Gebeten und Gästen mit ein und führt sie hin zum Hören des Wortes Gottes, zur Danksagung und Anbetung, zum brüderlichen Teilen und zur kirchlichen Gemeinschaft. Lassen wir uns auf die sinnenfälligen Zeichen und Symbole der Liturgie ein, die uns das Geheimnis Christi immer tiefer erschließen und in je eigener Weise in uns die Heiligung bewirken, die sie bezeichnen. Der Heilige Vater richtet nun einen kurzen Gruß auf Italienisch an die deutschsprachigen Gläubigen.
0: 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Willkommen!
2: Ich übersetze. Ein herzliches Willkommen den deutschsprachigen Pilgern. Ich wünsche euch einen guten Aufenthalt in der ewigen Stadt, der euch helfen möge, im Glauben zu wachsen. Besonders grüße ich die Vereinigung der Österreicher in Rom, die ihr 100-jähriges Bestehen feiert.
3: Die Generalaudienz bei Radio Horeb und Radio Maria live vom Petersplatz in Rom an diesem Mittwochvormittag. Papst Leo hat gerade die Pilger aus dem deutschen Sprachraum eigens gegrüßt. Er wird jetzt auch weitere Grußworte noch richten an Pilger anderer Sprachgruppen, unter anderem auf Chinesisch und Arabisch. Währenddessen werden wir gleich hier im Programm bei Radio Horeb und Radio Maria die Ansprache vom letzten Sonntag von Papst Leo dem 14. hören. Am Sonntag war der Dreifaltigkeitssonntag. Er hat auch dort zu den Pilgern gesprochen, die auf dem Petersplatz versammelt sind. Anschließend gehen wir dann live zurück zum Petersplatz und steigen wieder ein, wenn Papst Leo der 14. noch letzte allgemeine Grußworte richtet an die Pilger. Und dann wird es ein gemeinsames Gebet des Vaterunsers geben und am Schluss dann der Segen des Papstes.

0: 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Die Generalaudienz am Mittwochvormittag live vom Petersplatz in Rom. Sind wir an diesem Vormittag mit dabei, wenn Papst Leo XIV. Viele Gläubige auf dem Petersplatz empfängt. Wir haben bereits eine Katechese von ihm gehört, die er gehalten hat, die Papst Leo XIV. Gehalten hat. Aktuell richtet er verschiedene Grußworte an die Pilger, die aus den verschiedensten Ländern der Welt angereist sind oder über die Medien mit ihm verbunden sind. Aktuell hören wir eine Zusammenfassung oder hören die Gläubigen auf dem Petersplatz eine Zusammenfassung der Katechese in chinesischer Sprache. Wir werden dann in Kürze wieder live zurückschalten auf den Petersplatz. Das Evangelium, das diese Woche besonders prägt, ist das Evangelium vom letzten Sonntag. Wir haben am Sonntag ein Hochfest gefeiert, das Fest der heiligsten Dreifaltigkeit. Auch am Sonntag spricht Papst Leo XIV. In der Regel zu den Gläubigen. Er kommt am Mittag zum Gebet des Angelus an das Fenster des Apostolischen Palastes in Rom oberhalb des Petersplatzes und spricht zu den Gläubigen. Die Ansprache von Papst Leo vom letzten Sonntag, vom Dreifaltigkeitssonntag, wollen wir gleich hören und zuvor das entsprechende Evangelium vom letzten Sonntag. Aus dem Johannesevangelium. Gott hat die Welt so sehr geliebt, dass er seinen einzigen Sohn hingab, damit jeder, der an ihn glaubt, nicht verloren geht, sondern ewiges Leben hat. Denn Gott hat seinen Sohn nicht in die Welt gesandt, damit er die Welt richtet, sondern damit die Welt durch ihn gerettet wird. Wer an ihn glaubt, wird nicht gerichtet. Wer nicht glaubt, ist schon gerichtet, weil er nicht an den Namen des einzigen Sohnes Gottes geglaubt hat. Soweit das Evangelium vom letzten Sonntag, vom Dreifaltigkeitssonntag, hören wir jetzt die Ansprache, die Papst Leo XIV. An diesem Sonntag gehalten hat.
1: Cari fratelli e sorelle, buona domenica.
2: Liebe Brüder und Schwestern, einen schönen Sonntag. Mit dem Pfingstfest vor einer Woche ging die Osterzeit zu Ende. Wenn wir heute das Geheimnis der Dreifaltigkeit Gottes feiern, bietet sich uns die Gelegenheit, den zurückgelegten Weg neu zu überdenken, und zwar ausgehend von seinem Zentrum, dem Leben Gottes, das sich uns in Jesus Christus geschenkt hat. Dieses Leben ist eine dynamische, unerschöpfliche, fruchtbare Gemeinschaft, die uns nun mit einbezieht. Der Geist, der den Vater und den Sohn verbindet, ist nämlich in unsere Herzen ausgegossen worden, sodass in der Welt die Kirche Gestalt annimmt, das Sakrament der Gemeinschaft, ein Ort der Begegnung, der Liebe und des Lebens, an dem sich Himmel und Erde bereits berühren. Das Evangelium der heutigen Liturgie berichtet uns von Nikodemus, einer bedeutenden Persönlichkeit in Israel, der sich tief zu Jesus hingezogen fühlte. Tatsächlich suchte er ihn auf, nachts, um nicht gesehen zu werden, weil er diesen geheimnisvollen Meister besser kennenlernen und ihm Fragen stellen wollte. Dadurch, dass er ihn empfing, zeigte der Herr, wie wichtig ihm Nikodemus Suche war. Er überraschte ihn mit der Aussage, dass es auch für einen Erwachsenen möglich sei, wiedergeboren zu werden. Er ließ ihn ahnen, dass das Leben Gottes sein Leben verwandeln könnte. Jesus sprach zu Nikodemus vom Heiligen Geist und erfüllte seine Nacht mit dem Licht der Wahrheit, die am heutigen Festtag in allen unseren Kirchen zu hören ist. Gott hat die Welt so sehr geliebt, dass er seinen einzigen Sohn hingab, damit jeder, der an ihn glaubt, nicht verloren geht, sondern ewiges Leben hat. Und weiter, Gott hat seinen Sohn nicht in die Welt gesandt, damit er die Welt richtet, sondern damit die Welt durch ihn gerettet wird.
1: ma perché il mondo sia salvato per mezzo di lui. Carissimi, nel mistero di Dio.
2: Meine Lieben, im Geheimnis Gottes, des Vaters und des Sohnes und des Heiligen Geistes sind wir zu Hause, so wie sich Nikodemus bei Jesus zu Hause fühlte. Das Leben Gottes ist wunderbar und ergreifend. Es schenkt unserem oft so unruhigen Herzen Frieden und lässt uns in der Freude des Heiligen Geistes Brüdern und Schwestern begegnen. Die Dreifaltigkeit bewirkt, dass wir alles und alle lieben. Wir entdecken, dass jedes Geschöpf auf Gemeinschaft, Beziehung und Begegnung ausgerichtet ist. Und umgekehrt verstehen wir, warum Spaltungen, Polarisierungen und die Verachtung des Andersseins, Zerstörung, Traurigkeit und Gefühllosigkeit in die Welt bringen. Nikodemus gehörte dem Hohen Rat an, dem Rat der führenden Männer Israels. Als er im Hohen Rat verächtliche Worte über Jesus hörte, forderte er alle auf, ihn anzuhören, bevor sie ihn verurteilten. Er hatte von Gott durch Christus selbst den Geist der Gemeinschaft empfangen, der das Herz für die neue Wahrheit und das wahrhaft Neue öffnet. Wer diesen Geist nicht annimmt, altert schnell und voller Klagen. Er ist allein und ist nie in festlicher Stimmung. Heute jedoch, liebe Brüder und Schwestern, ist ein Festtag. Gottes Fest ist unser Fest. Deshalb schreibt der heilige Paulus an die Korinther: Freut euch, kehrt zur Ordnung zurück, lasst euch ermahnen, seid eines Sinnes, haltet Frieden. Dann wird der Gott der Liebe und des Friedens mit euch sein.
1: Vivete in pace e il Dio dell'amore e della pace sarà con voi.
2: Ed ora. Und nun wenden wir uns mit dem Gebet des Angelus an die Jungfrau Maria, möge durch ihr Ja zum göttlichen Willen auch unser Ja zur Liebe der heiligsten Dreifaltigkeit wachsen.
0: Die Worte von Papst Leo dem 14. am letzten Sonntag, am Dreifaltigkeitssonntag. Er hat an diesem Sonntag beim Angelusgebet am Mittag zu den Gläubigen gesprochen, die sich auf dem Petersplatz in Rom versammelt haben. Der Sonntag, das Evangelium des Sonntags, die Prägung des Sonntags prägt auch immer die folgende Woche. So stehen wir also noch im Eindruck dieses Dreifaltigkeitsfestes. Die Gedanken von Papst Leo dem 14. haben wir gerade übersetzt von Kaplan Pascal Klose von Radio Vatikan gehört. Generalaudienz bei Radio Horeb und Radio Maria. Auf dem Petersplatz in Rom spricht Papst Leo der 14. jetzt gerade zu Pilgern, die aus dem arabischen Sprachraum gekommen sind. Es gibt eine Zusammenfassung der Papstkatechese, die der Papst vor knapp einer halben Stunde gehalten hat in arabischer Sprache. Anschließend gibt es eine Zusammenfassung der Katechese in polnischer Sprache und danach werden auch wir hier bei Radio Horeb und Radio Maria wieder auf den Petersplatz zurückschalten und hören dann abschließende Worte des Papstes, beten mit ihm gemeinsam das Vaterunser und empfangen seinen päpstlichen Segen.

0: Papst live bei Radio Horeb und Radio Maria. An diesem Mittwochvormittag sind wir zu Gast auf dem Petersplatz in Rom. Wir übertragen die Katechese, die Papst Leo XIV. Gehalten hat. Wir hören gleich einen Gruß von Papst Leo an die Pilger, die versammelt sind auf dem Petersplatz. Wir werden dann gemeinsam das Vaterunser beten und den päpstlichen Segen von Papst Leo XIV. Empfangen. Viele Gläubige aus aller Welt sind versammelt, sind auf den Petersplatz in Rom gekommen, um dem Papst zu begegnen, um seine Worte zu hören.
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3: Ich heiße die italienischsprachigen Pilger herzlich willkommen. Insbesondere grüße ich die Töchter des Heiligsten Herzens Jesu. Die Mitglieder der Familie Monfortana und die Schwestern unserer lieben Frau vom Rückzug in den Abendmahlsaal und ermutige sie, ein Zeichen der Hoffnung für all jene zu sein, die nach Gott, nach seiner Wahrheit und seinem Frieden dürsten. Ein besonderes Wort möchte ich den Priestern und Ordensleuten aus dem Nahen Osten widmen. Ich begleite euren Dienst und die Erwartungen eurer jeweiligen Länder mit meinem Gebet und meinem Segen. Schließlich grüße ich die Jugendlichen, die Kranken und die frisch Vermählten. Morgen feiern wir das Hochfest des Leibes und Blutes Christi. Oder nach der bekannteren lateinischen Bezeichnung, das Hochfest Corpus Domini. In der Eucharistie betrachten wir Jesus, das gebrochene Brot, das für jeden von uns hingegeben wurde. Ausdruck der volkstümlichen eucharistischen Frömmigkeit sind die Prozessionen mit dem Allerheiligsten Sakrament, die in den Straßen vieler Orte stattfinden. In diesem Zusammenhang ermutige ich dazu, diese schöne Form des öffentlichen Glaubensbekenntnisses lebendig zu erhalten. Ich erteile euch allen meinen Segen. Es folgt das gesungene Vaterunser auf Latein.

0: Anschließend an den apostolischen Segen wird Papst Leo nun noch einigen Menschen persönlich begegnen, Kardinälen und Bischöfen aus der ganzen Welt. Und wenn Sie mögen, dann können Sie einschalten zur nächsten Übertragung am 6. Juni, am Samstag, wenn Papst Leo zu seiner vierten Auslandsreise aufbricht nach Spanien. Wir übertragen die Begegnung des Papstes mit Vertretern aus Politik und Zivilgesellschaft um 12.20 Uhr am kommenden Samstag, 6. Juni. Und später dann den Besuch des Papstes beim Sozialzentrum Sedia 24 Horas um 17.50 Uhr und die Gebetsvigil am Abend auf der Plaza de Lima in Madrid. Die Gebetsvigil mit den Jugendlichen ab 20.20 Uhr am kommenden Samstag. 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Vielen herzlichen Dank an alle, die heute mit dabei waren. Am Mikrofon verabschiedet sich Valerie Breik. Hier ist Radio Vatikan. Laudetur Jesus Christus.
1: Ein herzlicher Dank für die Übertragung und Kommentierung der Generalaudienz mit Papst Leo dem 14. live vom Petersplatz. Danke an Radio Vatikan und Valerie Breik für die Übersetzung. Radio Horeb und Radio Maria, die Generalaudienz immer mittwochs vormittags empfängt Papst Leo, der 14. Gläubige aus aller Welt. Er gibt in Katechesen neue Impulse für das Glaubensleben, richtet einen Gruß explizit an alle deutschsprachigen Pilger und wir durften auch seinen päpstlichen Segen empfangen. Die Höhepunkte der heutigen Generalaudienz können Sie nachhören im Podcast-Angebot von Radio Horeb unter horeb.org, dort dann im Podcast-Bereich der Mediathek unter der Rubrik Generalaudienz und Katechese. Mein Name ist Eliane Grever. Ich wünsche Ihnen einen gesegneten Tag. Es ist jetzt 10.51 Uhr, knapp 10 vor 11. Und weiterhin viel Freude mit unserem Programm bei Radio Horeb und Radio Maria.
2: Ja, wie schön ist es, dass wir als Hörerfamilie von Radio Maria und Radio Horeb an dieser Generalaudienz mit Papst Leo dem 14. teilnehmen durften und uns somit der Schar der Gläubigen auf dem Petersplatz anschließen. Einen herzlichen Dank an Radio Horeb und Radio Vatikan für die Übertragung heute am Mittwochvormittag. Hier bei Radio Maria geht es um 11 Uhr weiter mit den Programmtipps und um 11.15 Uhr folgt die Sendung Wort des Lebens, dieses Mal mit Jutta Becker von Missio, gemeinsam mit unserem Programmdirektor Bruder Peter Ackermann.

Liebe Zuhörer von Radio Maria, es ist Mittwochvormittag, 11:07. Wir hatten gerade ein kleines Problem mit unserem Mischpult, aber jetzt ist es soweit mit unseren wöchentlichen Programmtipps, ein paar Empfehlungen. 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Warum ist es so schwer, Versöhnung zu schaffen? 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Morgen Donnerstag begeht die Kirche das Hochfest des Leibes und Blutes Christi von Leichnam. Der tiefe Grund dieses Festes ist das Wort Jesu: Ich bin das Brot des Lebens. 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

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Mit Bezugnahme auf das Fronleichnamsfest spricht Simon Dach zum Thema Eucharistia, Glaubensgeheimnis und Danksagung. In seinen Betrachtungen erklärt er die biblischen und theologischen Grundlagen der Eucharistie und zeigt auf, wie sich in ihr Opfer, Gemeinschaft und Dank vereinen. In der Sendung Unser Glaube am Freitagabend um 20.30 Uhr berichtet Vater Nikolaus Eigenbauer aus persönlicher Erfahrung darüber, was es heißt, wenn man die Führung Gottes am eigenen Leib erfahren darf. 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Anhand von Erlebnissen und geistlichen Impulsen zeigt er, wie Gebet, Offenheit und Glauben Menschen helfen können, Gottes Wegweisung zu erfahren und ihr zu folgen. In der Sendung Samstag Spezial, Samstag 20.30 Uhr, hören Sie einen Vortrag von Pater Dr. Anton Lesser mit dem Titel Die Bitte Mariens in Fatima, Frieden für die Welt. Diese Veranstaltung steht im Zusammenhang mit der marianischen Friedensspiritualität von Fatima und fand im Rahmen der Sternwallfahrt in Keveler im Dezember 2025 statt. Keveler gehört zu den bedeutendsten Marienwallfahrtsorten Deutschlands und zieht jedes Jahr Hunderttausende Pilger an. Viele kommen mit ihren Sorgen, Gebeten und dem Wunsch nach Frieden. Betet den Rosenkranz für den Frieden. Das bleibt eine der bekanntesten Botschaften von Fatima und steht im Mittelpunkt vieler Friedenswallfahrten. 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Heute leben in Norwegen offiziell rund 160.000 Katholiken. Tatsächlich dürften es deutlich mehr sein. Die meisten stammen aus Einwandererfamilien aus Polen, Litauen, Vietnam, den Philippinen, Afrika oder Lateinamerika. Dadurch ist die Kirche in Norwegen eine der internationalsten Kirchen Europas. Eine Sendung von Kirche in Not am Sonntagnachmittag bei uns um 16.30 Uhr. Soweit eine kleine Auswahl an Sendungen für die kommenden Tage. 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Jetzt geht es dann bei uns gleich weiter mit der Sendung Wort des Lebens mit Jutta Becker von Missio und Bruder Peter Ackermann.

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0: Liebe Zuhörer von Radio Maria, hier begrüßt Sie ganz herzlich Bruder Peter. Ich freue mich, dass Sie wieder eingeschaltet haben zu einer neuen Sendung Wort des Lebens. Heute am Gedenktag der heiligen Märtyrer Karl Langwa und Gefährten. Und diese Sendung gestalte ich jetzt nicht alleine, sondern ich habe einen Gast, die Jutta Becker, die telefonisch uns zugeschaltet ist. Einen wunderschönen guten Morgen, wollte ich sagen, oder grüß Gott.
1: Grüß Gott, liebe Zuhörerinnen und Zuhörer und lieber Bruder Peter, ich freue mich, dass du mich anrufst. Ich würde lieber neben dir sitzen, aber ich hoffe, die Qualität unserer Verbindung wird das durchhalten. Ja, das ist ein ganz besonderer Feiertag. Die ugandischen Märtyrer, vielleicht hat der eine oder andere schon was gehört, aber ich glaube, wir beginnen erst mit einem Gebet und vertrauen uns mal unserer lieben Mutter Gottes an.
0: Richtig, und dann werden wir über die Märtyrer einiges von dir auch hören. Und du warst ja in Uganda, wirst uns dann davon berichten. Und vor allem, wir wollen auch überlegen, was können wir von diesen Märtyrern lernen und in unser heutiges Österreich mit hineintragen. Und so bitten wir jetzt die Mutter Gottes, dass sie uns ein offenes Herz schenkt. Gegrüßet seist du, Maria, voll der Gnade. Der Herr ist mit dir. Du bist gebenedeit unter den Frauen. Und gebenedeit ist die Frucht deines Leibes, Jesus.
1: Heilige Maria, Mutter Gottes, bitte für uns Sünder, jetzt und in der Stunde unseres Todes. Amen.
0: Maria mit dem Kinde lieb.
1: Uns allen deinen Segen gib.
0: Liebe Jutta, wir sprechen über die Märtyrer in Uganda. Du warst ja schon mal dort gewesen.
1: Genau, das ist ein ganz besonderer Ort. Ich kann mich noch daran erinnern, als ich das erste Mal in Uganda war, an diesem Ort, also ich glaube, als allererstes war ich 2011, da wusste ich überhaupt noch gar nichts über die ugandischen Märtyrer und ich bin dann immer mal wieder in diesen Wallfahrtsort Namugongo, der besonders bekannt ist, gefahren und habe dann nach und nach über die Jahre einfach ganz viel über diese ugandischen Märtyrer erfahren. Und ich finde das sehr spannend, weil das war im 18. Jahrhundert, dass Katholiken und Anglikaner zusammen gestorben sind für Christus. Aber bevor wir da noch ein bisschen mehr darüber hören, ist natürlich immer die Frage, ist das, was in der Vergangenheit passiert ist, oder hat das auch ganz viel mit uns auch heute noch zu tun? Und was können wir davon lernen? Wie können wir diesen Mut zum Glauben damals mit Blick auf diese Märtyrer und heute halt auch irgendwie sehen. Und ich habe euch ein paar Daten mal rausgesucht. Also es war so, dass im 18. Jahrhundert, es gibt auch bis heute übrigens noch Könige, aber im 18. Jahrhundert hat der König Mwanga dort geherrscht und der hatte, in der damaligen Zeit hatte man halt Pagen und viele junge Menschen, die um ihn herum halt Dienste für ihn gemacht haben. Und in dieser gleichen Zeit aber sind eben auch im 19. Jahrhundert die ersten Missionare dorthin gekommen und haben den jungen Menschen von Christus erzählt. Und in den Jahren 1885 bis 1887 waren dann 22 katholische und 23 anglikanische Christen, die wegen ihres Glaubens von diesem König getötet worden sind. Und der bekannteste zum Beispiel ist der heilige Karl Langwa, aber auch ein sehr, sehr junger Märtyrer, nämlich der 14-jährige Kizito, von dem man immer wieder auch hört. Viele Schulen tragen seinen Namen. Und da ist die Frage, was ist da jetzt ganz genau passiert und was können wir da für uns vielleicht, also 45 ugandische Märtyrer. Und ich war selbst dort in dieser Wallfahrtskirche, übrigens vielleicht eine Sache dazu, normalerweise ist eben am heutigen Tag dort ganz eine große Pilgerbewegung. Also in jedem Jahr, am 3. Juni, pilgern Menschen, vor allem überall aus Uganda, auch aus entfernten Diözesen nach Namugongo und inzwischen auch viele, viele Europäer. In diesem Jahr ist es ein bisschen anders, weil leider, das können wir vielleicht dann auch mit ins Gebet nehmen, im Nachbarland Demokratische Republik Kongo Ebola ausgebrochen ist und es auch schon Fälle in Uganda gab. Deswegen wurde diese

0: große Messe dort in Namugongo abgesagt. Aber man feiert auch in Uganda, in allen Pfarren heute diesen Festtag. Und was ist besonders? Besonders finde ich, dass junge Menschen, die gerade Christus kennengelernt haben, dass die sagen, als der König sie vor die Wahl stellt, also entweder du dienst mir und gehorchst mir und machst auch Dinge, die ich mir wünsche. Der komische König hat damals von den Kindern auch, der hatte irgendwelche sexuellen Avancen, Dinge verlangt, wo sie durch die Missionare gelernt haben, das ist böse. Das ist nicht Jesus, der uns liebt, sondern das ist irgendwas anderes. Und diese Kinder, diese jungen Menschen haben gesagt, nein, wir wollen unserem König folgen, nämlich Jesus. Wir schwören nicht dem Christentum ab. Und dann hat er gesagt, ja, dann müsst ihr dafür sterben. Und sie haben gesagt, ja, dann müssen wir sterben. Und ich finde das interessant, weil würden wir unser Leben für Christus wirklich hingeben? Sie hätten vielleicht ihr Leben retten können, wenn sie dem Glauben abgeschworen hätten. Aber sie haben gesagt, nein. Und ich finde das auch spannend, weil sie starben nicht für irgendeine Ideologie, sondern sie starben für eine Beziehung zu Christus. Und dieses geliebt zu sein von Christus, ich glaube, das ist was ganz Besonderes, Bruder Peter. Und vielleicht, ich weiß nicht, was dir dazu einfällt, also sein Leben hingeben. Was können wir von Jesus lernen? Heute im Evangelium gibt es ja auch eine schöne Passage.
1: Genau. Wir hören nämlich im Evangelium die Seligpreisungen. Das sind die Texte für den Gedenktag dieser Märtyrer. Und ich denke, das ist sehr interessant, weil womit beginnen die Seligpreisungen? Selig, die arm sind vor Gott, denn ihnen gehört das Himmelreich. Und wenn man so vor einem König vielleicht steht oder Rede und Antwort stehen muss, dann kommt natürlich mal deutlich hervor, ich habe Angst, ich habe Sorgen. Und so stehe ich aber auch jetzt vor Gott, ne, mit meiner ganzen Armut, mit meiner ganzen Schwachheit. Und Gott, du bist es, der mich reich macht. Und genau das geschieht hier in dieser Armut zu Gott, dass er uns reich beschenkt. Und seine Gegenwart zeigt auch, wie groß dieses Vertrauen ist, das die Kinder dann hatten oder die Menschen damals, dass sie so wirklich sich hingeben konnten, dass sie wirklich auf Christus vertraut haben. Christus hat in ihrer Armut sie reich gemacht und sie gestärkt, wirklich dieses Zeugnis bis zum Ende zu geben, an Christus festzuhalten.
0: Ja, und du sagst, hast noch mal was ganz Schönes jetzt auch gesagt. Also dieser König Christus, der das Gute für uns, für diese Kinder, für diese jungen Menschen gewollt hat. Und dann hast du da diesen König, der nur an sich gedacht hat, der sozusagen seine eigenen Interessen durchsetzen wollte, ohne Respekt dieser Größe, die uns Christus geben will. Und das hat auch dazu geführt, dass, wenn man sich das überlegt, in Uganda sind ja 45, das war ja ein Massenmartyrium, das muss man sich mal vorstellen. Ne? Und das hat angefangen an einem Ort und dann sind zwei ermordet worden und die anderen mussten auch noch kilometerweit diesen Leidensweg gehen. Aber sie wussten, unser König Christus, der liebt uns, der stärkt uns. Und das merkt man auch, wenn man die ganz individuellen Geschichten hört, wie zum Beispiel den bekanntesten, den Karl Luanga, der ist ja wie viele der anderen bei lebendigem Leib verbrannt worden, musste sogar seinen eigenen Scheiterhaufen sozusagen aufbauen. Und man hat uns, ich war einmal dort gibt es einen nachgemacht von einem Künstler, diesen Scheiterhaufen mit dem Karl Luanga. Und er hat angeblich zu seinen Peinigern gesagt, die von seinen Füßen an ihn verbrannt haben, damit es möglichst lange dauert, hat er gesagt, es ist wie, als ob ihr Wasser auf mich herunterschüttet. Es kühlt mich nur. Und das zeigt, dass der wahre König Jesus mit uns auch im Martyrium, egal ob es jetzt ein weißes oder ein rotes Martyrium ist, denn ich glaube, der ein oder andere von uns hat auch schon in seinem Leben Dinge erlebt, die wirklich schmerzhaft waren.
1: Und auch in diesen Seligpreisungen geht es ja dann, wenn man sich doch mal die letzte betrachtet, selig seid ihr, wenn man euch schmäht und verfolgt und alles Böse über euch redet, um meinetwillen. Freut euch und jubelt, denn euer Lohn wird groß sein im Himmel. Und das wird ja, jetzt hier nochmal deutlich bei den Märtyrern. Sie haben diesen ewigen Lohn Jesus Christus empfangen durch dieses Zeugnis, was sie gegeben haben. Aber jetzt vielleicht kannst du nochmal, Jutta, auch nochmal darauf eingehen, denn es war ja auch dann diese Unterscheidung, dass die, wer betet, der musste sich ja dann melden.
0: Genau.
1: Und dann wurden ja die ausgesucht.
0: Genau, also der König hat wirklich gesagt, also wenn ihr Christus nachfolgt und eben betet, dann werdet ihr umgebracht. Der Erste, der gestorben ist in Muyonio, oder einer der Ersten, das war der Märtyrer Andreas Kakwa, dem hat man einfach schrecklich, das kann man kaum sich vorstellen, irgendwie Arme und Beine abgeschlagen. Und auch den Denis Sebuwabo. Und später hat man eben die anderen dann verbrannt, weil er war sauer, dass sie ihm nicht gehorcht haben, dass sie ihm nicht nachgefolgt haben, dass sie sich aufgelehnt haben gegen ihn. Und die Ersten sind am 26. Mai 1886 gestorben und die meisten wurden eben am 3. Juni 1886 verbrannt, deswegen auch dieser heutige Feiertag. Und ich finde das immer... ich war eben an diesem Ort schon und ich mich beeindruckt das unglaublich. Wir haben also an diesem Altar die Heilige Messe gefeiert und durften danach auf Knien gehen, die Leute dann zum Altar, und da kann man so auf den Boden klopfen. Und der Boden darunter ist hohl, weil über die Jahre so viele Menschen gekommen sind und haben sozusagen die Reliquien, die Überreste, ich weiß nicht, was da dann war in dem Sand, wo die verbrannt wurden, haben das quasi mitgenommen. Und es gibt natürlich schon noch ein paar Reliquien, die auch verehrt werden. Aber das ist einfach, wenn du dort stehst, dann spürst du das, was in den Seligpreisungen drin ist. Die haben gelitten für Christus, die haben gesagt, Christus liebt uns, deswegen folgen wir ihm nach und nicht diesem König. Und diese Freude, die uns Jesus in den Seligpreisungen verspricht, das erlebt man in Uganda. Nicht nur, wenn man in Namugongo und Muyonyo ist und diesen freudigen Glauben dort sieht und die vielen Pilgerströme, sondern in jeder Pfarre diese so junge, noch so junge Kirche, aber doch so lebendige Kirche. Die Priesterseminare sind übervoll, ja, und man merkt, es gibt so viele Menschen, die heute nachfolgen, auch in den Nachbarländern, in Ruanda, in Tansania, im Südsudan, überall eine wachsende Kirche und eine ganz enge Beziehung auch zu diesen ugandischen Märtyrern.
1: Und wir sehen ja auch nochmal durch die Märtyrer, dass die sich ja bekannt haben zu Christus und auch zum Gebet. Wer betet?
0: Ja.
1: Buch Daniel ist ja auch nochmal ähnlich. Da ist ja auch der Daniel, der gebetet hat und der sich dazu Gott bekannt hat. Und wir haben ja diese Möglichkeit, jeden Tag zu beten. Aber das Gebet, wir sagen so gerne auch beten, ist sprechen mit Gott. Aber dass das Gebet wirklich kein Wunschkonzert ist, so meine Wünsche werden hier alle erfüllt, sondern dass es wirklich etwas mit unserer Hingabe auch zu tun hat und uns nochmal in eine ganz große Tiefe hineinführt. Also da wirklich, wir haben die Möglichkeit, jeden Tag zu beten, ohne irgendwie dafür verurteilt zu werden oder Angst haben zu müssen, dass wir hingerichtet werden. Und diese haben wirklich sich für Christus bekannt, auch zum Gebet. Und das ist mir für mich jetzt irgendwie auch nochmal so ein großes Vorbild. Wie viel Zeit haben wir jeden Tag zum Gebet und lassen da vielleicht Zeiten vergehen? Und die haben sich auch wussten, das ist vielleicht mein letztes Gebet, wenn ich bete. Es ist eine klare Entscheidung zu Christus.
0: Ja. Ich denke mir auch auf dem Weg von Muyonyo nach Namugongo, also dieses Beten und vielleicht auch als Inspiration für uns. Ich weiß nicht, wie es euch manchmal ergeht, wenn man in der Messe ist, die Messe ist aus und überall wird schon palavert und geredet und überlegt, was man denn am Nachmittag macht. Und in Uganda zum Beispiel, Namugongo, also die Messe war aus und die Menschen haben sich auf den Altar geworfen. Die haben sich da hingelegt, ausgestreckt. Also ganz viele Laien sind hin und haben sich ausgestreckt auf dem Altar, auf diesem Podest und haben gebetet. Und daneben war so ein riesiges Kreuz, ja, Und ganz, ganz viele junge Menschen sind zu diesem großen Kreuz. Man sieht im Hintergrund ein Wandbild von den ugandischen Märtyrern und die kleben an diesem Kreuz, greifen an die Füße von Jesus Christus und beten und beten. Und das hat mich tief berührt. Und ich denke mir, meine Gott, Jutta, du solltest auch, wenn du in der Messe bist, am Ende dir wirklich noch die Zeit nehmen, auch dieses Geschenk, was du empfangen hast, wirklich auch nochmal im Gebet ins Gespräch mit Jesus zu kommen. Und so wie du so schön gesagt hast, egal wo wir lang gehen über den Tag, wir haben auch viele Wege, die wir vielleicht, wo wir von A nach B fahren, dass wir einfach auch die Zeit nutzen zum Gebet, dass wir die Zeit zu Hause nutzen, auch mit der Familie zu beten. Auch gerade, wenn auch mal schwierige Momente sind, Gott hat uns das Gebet geschenkt, um ihm nahe zu sein. Und ich glaube, er hat große Sehnsucht, dass wir mit ihm sprechen.
1: Deshalb habe ich auch heute bei der Predigt gesagt, was macht der Toni an der roten Ampel? Und zwar, der steht nicht dort und wartet auf grün, sondern natürlich, das macht er auch, aber er nutzt die Zeit fürs Gebet und er sieht die verschiedenen Situationen, vielleicht die alte Dame oder die Frau mit dem Kind oder dem Radfahrer und betet für ihn. So nutzen wir wirklich diese Zeit fürs Gebet, die wir auch durch kleine Stoßgebete Tag für Tag haben. Liebe Jutta, wir werden aber jetzt eine kleine Musikpause machen, denn Super. Du hast hier ganz tolle Musik und geliefert aus Afrika. Die wollen wir auch diese Klänge einmal hören. Und ich glaube, das sind alle Seminaristen, die da jetzt singen werden.
0: Genau.
1: Dann hören wir mal rein.

0: Sie haben eingeschaltet Radio Maria und wir sprechen heute mit Jutta Becker über die Märtyrer Karl Langwa und die Gefährten. Wir haben gerade ein bisschen afrikanische Musik gehört und liebe Jutta, das Blut der Märtyrer ist auch der Samen für neue Christen. Afrika, die Priesterseminare sind voll, besonders in Uganda. Erzähl uns noch ein bisschen etwas von dem Ort und was du für Erfahrungen gemacht hast, als du dort warst, was wir noch vielleicht davon lernen können.
1: Genau, die Geschichte, finde ich, ist nicht nur was in der Vergangenheit, sondern sie erinnert uns daran, dass der Glaube wirklich Kraft geben kann, auch in schwierigen Zeiten. Und wenn man am ersten Ort, wo der Andreas Kakwa gestorben ist, in Muyonyo ist, wo das heute eine große Basilika, die, glaube ich, von den Franziskanern geleitet wird. Und ich war schon mehrere Male in dieser Basilika, das ist so wie ein riesiges Zelt. Davor sieht man eine große, große Statue, wo dieser Andreas Kakwa mit den abgeschlagenen Armen abgebildet ist. Und immer öfter, ich habe immer gesehen, es haben so viele Menschen in der Kirche gebetet. Inzwischen gibt es auch eine ewige Anbetung, ein bisschen weiter unten am Fuße, wo wirklich 24/7 Menschen hineinströmen, unglaublich viele junge Menschen. Ich war mit dem Priesterseminar aus Salzburg das letzte Mal im September 2025 dort und wir haben die Heilige Messe in so einem ganz kleinen Kapellchen über dem Grab vom Andreas Kakwa gefeiert und es war einfach dieses Gefühl in dieser kleinen Gruppe, dass man auch in schwierigen Zeiten, dass der Glaube so eine Kraft geben kann. Und wenn man dann auf so Tafeln ist das abgebildet, die verschiedenen Stationen und vor allem eben dann, wenn man ankommt in Namugongo, dem bekanntesten Wallfahrtsort, auch dort gibt es eine große Basilika, die hat mich am Anfang ein bisschen an ein Raumschiff erinnert, so mit Metallstreben, die sich so in den Himmel ausstrecken, ganz rund. Und so ist es auch, wenn man, ich war auch 2024 mit Pater Karl Wallfahrt dort. Du hast eine riesige runde Basilika, die immer voll ist. Also ich weiß nicht, da gibt es am Sonntag, glaube ich, mindestens 5 Messen und immer voll. Und viele, viele, viele junge Menschen, die dort sind. Und das erste Mal habe ich dort gestanden, das finde ich auch interessant. Am 3. Juni war ich noch nicht dort. Das wäre mein Traum mal für die Zukunft. Aber ich habe auch unten hinter dieser Basilika geht so ein Berg hinunter, wo viele Menschen auf so Stufen mit Gras bepflanzt immer beten. Also egal, wann du hinkommst, sind da ganz, ganz viele Menschen, die beten. Und dann siehst du so einen großen See und in diesen See hinein hat man eben auch so einen Altar gebaut. Damals, es waren nämlich schon 3 Päpste dort, der Paul der Sechste, als erstes dort, dann ist der Johannes Paul II., der Heilige, gekommen und am Schluss war Papst Franziskus auch noch in Uganda und hat diesen Ort besucht und ich war auch einmal bei der Heiligen Messe am Sonntag dort und rundherum waren dann hunderte von Menschen, riesige Chöre, die in einer unglaublichen Freude während der Heiligen Messe gesungen haben und du konntest dann nach der Messe auch nochmal über diesen Steg gehen, wo dann normalerweise die Bischöfe und die Priester, die dort auf dieser kleinen Insel in diesem sozusagen See die Heilige Messe feiern. Und ich habe dann später erfahren, dass die Peiniger, die Menschen, die jungen Menschen dort umgebracht haben, also nicht nur verbrannt, sondern teilweise auch mit Macheten getötet haben, die haben einfach das Blut in diesem Wasser abgewaschen. Und deswegen sagt man heute, dass dieses Wasser auch Wunder wirken kann. Viele Menschen kommen und füllen sich das ab. Man sagt immer, du sollst bitte das nicht direkt trinken, aber uns hat eine Ordensschwester mal erzählt, die Leute trinken das Wasser, obwohl das aus diesem stillgelegten, ja eigentlich wie aus dem Kanal wird das irgendwie, glaube ich, gespeist. Und es ist noch angeblich noch nie jemand krank geworden. Also ich finde das so berührend, einfach diese Kraft zu haben. Und ich glaube, das, was du vorhin auch nochmal wiederholt hast, das Blut der Märtyrer ist der Same der Kirche. Das erlebt man in Uganda, in Namugongo, in Muyonyo, in jeder Pfarre, in die man kommt, in jedem Priesterseminar, in das man kommt. Da ist so eine Freude. Und die Menschen haben es nicht leicht. Denn als der erste Papst, Papst Paul VI. Gekommen ist, 1969, kurze Zeit später hat es einen Militärputsch gegeben und ein fürchterlicher langer Krieg mit Rebellenarmeen. So hat Uganda lange, lange Jahre wirklich gequält. Und trotzdem blüht diese Kirche dort. Und die Menschen sind so tief im Glauben verankert und beten, wo immer sie sind. Also im Priesterseminar habe ich es noch nie erlebt, dass jemand nicht irgendwo sitzt und einen Rosenkranz betet. Und so ist es eigentlich in den Pfarren auch oder auf der Straße. Du erlebst immer wieder Menschen, die im Gebet versunken sind. Und das finde ich einfach ermutigend.
0: Ja, danke, liebe Jutta. Wir wollen auch Sie, liebe Zuhörer, einladen, jetzt anzurufen und Ihre Erfahrungen oder Ihre Fragen gerne auch stellen. Jutta Becker und ich werden versuchen, diese Fragen zu beantworten. Und die Telefonnummer lautet 0720 578 578, außerhalb von Österreich mit der Vorwahl 0043 720 578 578. Und wir hören wieder afrikanische Musik aus Uganda.

0: So, liebe Zuhörer von Radio Maria, das war ein schönes afrikanisches Lied aus Uganda. Heute passend zur Sendung, nämlich zu den Märtyrern aus Uganda. Und wir sind noch mit Jutta Becker verbunden. Liebe Jutta.
1: Ja, ich glaube, Bruder Peter, wenn ich mir überlege, also die meisten von uns werden hoffentlich nicht aufgerufen werden, Blutzeugnis abzulegen, aber wir sind ja schon jeden Tag auch eingeladen, Zeugen Christi zu sein. Aber was denkst du, welche Bedeutung haben Märtyrer, wenn man so verschiedenen Geschichten und jetzt auch die ugandischen Märtyrer hört aus Uganda? Was glaubst du, was das für uns heute für eine Bedeutung haben kann? In der Familie, Arbeitsplatz und so.
0: Also ich denke natürlich einmal, Zeugnis für die Wahrheit abzulegen, das ist immer etwas, was uns herausfordert, auch wenn wir nicht jetzt das Martyrium deshalb gleich erleiden, aber es kostet einfach Überwindung, wenn man weiß, ich stehe jetzt für den Glauben ein, ob man es hören will oder nicht. Ich habe die Frage vielleicht jetzt bekommen und ich möchte ganz klar auch hier Position beziehen. Und das ist nie leicht, wenn du weißt, da sind jetzt aber 5, die denken anders. Aber wie können sie sonst lernen von uns, welche Glaubensüberzeugung in uns gegenwärtig ist, wenn wir nicht die Wahrheit mutig bekennen? Und deshalb sind die Märtyrer für uns wirklich ein glaubwürdiges Zeugnis, die ganz eins zu eins nach dem Evangelium gelebt haben. Und natürlich, was können wir von den Märtyrern noch lernen? Es ist einfach dieser große Mut, also der Heilige Geist, der in ihnen gegenwärtig ist, dass sie diesen Mut haben, Zeugnis zu geben. Und ich denke halt, umso mehr man auch im Gebet ist, Gebet war heute auch schon ein Thema, die Märtyrer von Uganda waren betende Christen, wirklich eifrig betende Christen und die haben sich auch dazu bekannt, umso mehr Stärke erleben wir auch wieder.
1: Ja, und ich finde auch spannend, dieses wenn man im Glauben Gegenwind erfährt. Also wenn ich mich daran erinnere, in der Anfangszeit, ich bin ja, für alle, die mich schon mal gehört haben, ich bin ja nicht immer katholisch gewesen. Ich war früher evangelisch, aber leider auch viele Jahre gar nicht praktizierend nach der Konfirmation. Irgendwie habe ich da so den Bezug auch zur Kirche und zu Gott eigentlich wirklich viele Jahre verloren. Und durch eine Reise nach Ruanda ist das wieder ganz erfrischt worden. Und ich habe eine große Liebe dann auch zur katholischen Kirche gehabt. Aber ich kann bekommen zur Eucharistie. Rosenkranz habe ich mich am Anfang ein bisschen schwer getan und so. Aber ich habe gemerkt, was ich echt schwierig fand, wenn du diese Freude im Glauben geschenkt bekommen hast. Und dann kommen gerade Menschen, die einem vielleicht wichtig sind, die einem nahe sind, aus der eigenen Familie, die dann, ja, die katholische Kirche, die soll jetzt mal vor der eigenen Haustür kehren und so. Und dann gleich so kritische, und ich habe richtig gemerkt, dass ich am Anfang mich voll schwer getan habe, mit dem umzugehen, also ruhig zu bleiben. Ich bin dann richtig aufgeregt geworden, habe manchmal auch fast ein bisschen so dann versucht zu diskutieren mit Kraft und ich habe dann aber gemerkt über die Jahre, wie wichtig das ist, dass da einfach den Wind rausnimmt, weil wenn Jesus dir die Liebe geschenkt hat, wenn Jesus in dir ist, dann was soll dann kommen? Ist ja wurscht. Und wir bei Mission Österreich merken das ja auch, wir haben ja auch viele Kontakte in Länder, wo Christen wirklich verfolgt werden, wo sie heute noch diese Gefahr haben, wenn sie zu Christus stehen, dass sie ein Blutzeugnis geben müssen. Das glücklicherweise haben wir das hier in Österreich und in Europa nicht, obwohl eben manchmal auch Menschen, ich habe auch junge Leute schon gehört, die erzählt haben, wenn sie ihren Glauben bekennen in der Schule, werden sie ausgelacht, werden sie gemobbt und so. Und ich habe das, wie gesagt, in meiner eigenen Familie am Anfang auch gemerkt. Und dann, wenn du das aber aushältst und in dieser Freude bleibst, ja, dann denkt der andere plötzlich, was ist denn da los? Ja. Und plötzlich kommt da ein Interesse. Da wird dann nachgefragt. Ja? Und ich finde, das können wir ganz, ganz stark auch von diesen Märtyrern heute lernen, dass wir uns diese Freude, die uns Gott schenkt, und diese Liebe, das zu wissen, dass wir geliebt sind, dass wir uns das kann uns keiner nehmen, weil Jesus ist mit denen, mit den ugandischen Märtyrern den Weg gegangen, hat sogar dem heiligen Karl Luanga, während er verbrannt wurde, das Gefühl gegeben, er bekommt gerade eine erfrischende Dusche, ja, oder kalte Dusche, und er ist in dieser Freude geblieben, bis der Herr ihn halt aufgenommen hat, und dieses Vertrauen dürfen wir haben, und ich finde, das ist ganz was Großes, was wir auch in den kleinen Martyrien des Tages, egal, wenn jetzt jemand vielleicht gerade ein Problem hat in der Familie, ein Streit ist oder jemand vielleicht gerade eine Trennung hatte oder vielleicht irgendein Erbschaftsstreit und so, dass wir immer wieder das dem Herrn hingeben dürfen. Ja, auch wenn Leute andersgläubig sind oder gar nicht glauben und sich lustig machen über unseren Glauben. Nein, Jesus ist mit uns am Weg.
0: Ja, liebe Jutta, ich darf dir mal ganz herzlich Danke sagen für deinen großartigen Einsatz. Und ich möchte wirklich Danke sagen für die Sendung, auch die wir jetzt miteinander gestalten konnten. Und bitte jetzt auch um den Segen Gottes, dass wir wirklich so mutige Märtyrer sein können in dieser Welt. Der Herr sei mit euch.
1: Und mit seinem Geiste.
0: Auf die Fürsprache der jungfräulichen Gottesmutter Maria, segne euch und beschütze euch der dreifaltige und gütige Gott, der Vater und der Sohn und der Heilige Geist. Amen. Danke, liebe Jutta.
1: Danke, Bruder Peter. Euch allen einen schönen Tag und ein schönes Erlebnis mit den ugandischen Märtyrern.
0: Danke, liebe Jutta. Alles Gute.
1: Bis bald.
0: Gott.
1: Tschüss. Pitti.
0: Ja, liebe Jutta, du müsstest auflegen, weil das, die Technik hat hier gerade hängt irgendwas. Und wenn du kurz auflegst, dann kann ich noch weiter moderieren. Danke dir und bis später. Ich rufe dich dann nochmal an. Ja, liebe Zuhörer, in wenigen Minuten wollen wir jetzt die Sext beten, das Mittagsgebet der Kirche. Und da hier die Technik gerade hängt, ich kann hier nämlich nichts drücken, wollen wir gemeinsam einfach jetzt ein Vater unser und ein gegrüßet seist du Maria beten für unsere Technik, dass sie wieder zu bedienen geht. Vater unser im Himmel, geheiligt werde dein Name, dein Reich komme, dein Wille geschehe, wie im Himmel, so auf Erden. Unser tägliches Brot gib uns heute und vergib uns unsere Schuld, wie auch wir vergeben unseren Schuldigern. Und führe uns nicht in Versuchung, sondern erlöse uns von dem Bösen. Amen. Gegrüßet seist du, Maria, voll der Gnade, der Herr ist mit dir. Du bist gebenedeit unter den Frauen, und gebenedeit ist die Frucht deines Leibes, Jesus. Heilige Maria, Mutter Gottes, bitte für uns Sünder, jetzt und in der Stunde unseres Todes. Amen. Ehre sei dem Vater und dem Sohn und dem Heiligen Geist, wie im Anfang, so auch jetzt und alle Zeit und in Ewigkeit. Amen.

0: Wir beten die Sext, liebe Zuhörer. Auf der Seite 145 im großen grünen Stundenbuch finden Sie den Hymnus und ab der Seite 258 die Psalmen. O Gott, komm mir zu Hilfe.
1: Herr, eile mir zu helfen.
0: Ehren sei dem Vater und dem Sohn und dem Heiligen Geist.
1: Wie im Anfang, so auch jetzt und alle Zeit und in Ewigkeit. Amen. Halleluja.
0: Die Glut des Mittags treibt uns um, die Stunden eilen wie im Flug. Du Gott, vor dem die Zeiten stehen, lass uns ein wenig bei dir ruhen.
1: Wir atmen fiebrig und gehetzt, der Streit flammt auf, das rasche Wort. In deiner Nähe, starker Gott, ist Kühlung, Frieden und Geduld.
0: Gewähr uns dies, o guter Gott, du Vater und du einziger Sohn, die ihr mit ihm, dem Heiligen Geist, regiert durch Zeit und Ewigkeit.
1: Amen.
0: Gepriesen seist du, Herr, lehre mich deine Gesetze.
1: Gepriesen seist du, Herr, lehre mich deine Gesetze.
0: Wie geht ein junger Mann seinen Pfad ohne Tadel, wenn er sich hält an dein Wort?
1: Ich suche dich von ganzem Herzen. Lass mich nicht abirren von deinen Geboten.
0: Ich berge deinen Spruch im Herzen, damit ich gegen dich nicht sündige.
1: Gepriesen seist du, Herr, lehre mich deine Gesetze.
0: Mit meinen Lippen verkünde ich alle Urteile deines Mundes.
1: Nach deinen Vorschriften zu leben, freut mich mehr als großer Besitz.
0: Ich will nachsinnen über deine Befehle und auf deine Pfade schauen.
1: Ich habe meine Freude an deinen Gesetzen. Dein Wort will ich nicht vergessen.
0: Ehre sei dem Vater und dem Sohn und dem Heiligen Geist.
1: Wie im Anfang, so auch jetzt und alle Zeit und in Ewigkeit. Amen. Gepriesen seist du, Herr, lehre mich deine Gesetze.
0: Herr, lenke meine Schritte auf deinem Weg.
1: Herr, lenke meine Schritte auf deinem Weg.
0: Höre, Herr, die gerechte Sache, achte auf mein Flehen. Vernimm mein Gebet von Lippen ohne Falsch.
1: Von deinem Angesicht ergehe mein Urteil. Denn deine Augen sehen, was recht ist.
0: Prüfst du mein Herz, suchst du mich heim in der Nacht und erprobst mich? Dann findest du an mir kein Unrecht.
1: Mein Mund verging sich nicht, trotz allem, was die Menschen noch treiben. Ich halte mich an das Wort deiner Lippen.
0: Auf dem Weg deiner Gebote gehen meine Schritte. Meine Füße wanken nicht auf deinem Faden.
1: Ich rufe dich an, denn du, Gott, erhörst mich. Wende dein Ohr mir zu, vernimm meine Rede.
0: Wunderbar erweise deine Huld. Du rettest alle, die sich an deiner Rechten vor den Feinden bergen.
1: Ehre sei dem Vater und dem Sohn und dem Heiligen Geist.
0: Wie im Anfang, so auch jetzt und alle Zeit und in Ewigkeit. Amen.
1: Herr, lenke meine Schritte auf deinem Weg.
0: Erhebe dich, Herr, und rette mich.
1: Erhebe dich, Herr, und rette mich.
0: Herr, behüte mich wie den Augapfel, den Stern des Auges. Birg mich im Schatten deiner Flügel.
1: Vor den Frevlern, die mich hart bedrängen. Vor den Feinden, die mich wütend umringen.
0: Sie haben ihr hartes Herz verschlossen. Sie führen stolze Worte im Mund.
1: Sie lauern mir auf, jetzt kreisen sie mich ein. Sie trachten danach, mich zu Boden zu strecken.
0: So wie der Löwe voll Gier ist zu zerreißen, wie der junge Löwe, der im Hinterhalt lauert.
1: Erheb dich, Herr, tritt dem Frevler entgegen. Wirf ihn zu Boden, mit deinem Schwert entreiß mich ihm.
0: Rette mich, Herr, mit deiner Hand vor diesen Leuten, vor denen, die im Leben schon alles haben.
1: Du füllst ihren Leib mit Gütern, auch ihre Söhne werden noch satt und hinterlassen den Enkeln, was übrig bleibt.
0: Ich aber will in Gerechtigkeit dein Angesicht schauen, mich satt sehen an deiner Gestalt, wenn ich erwache.
1: Ehre sei dem Vater und dem Sohn und dem Heiligen Geist.
0: Wie im Anfang, so auch jetzt und alle Zeit und in Ewigkeit. Amen. Erhebe dich, Herr, und rette mich.
1: Lesung aus dem ersten Petrusbrief. Wie er, der euch berufen hat, heilig ist, so soll auch euer ganzes Leben heilig werden. Denn es heißt in der Schrift, seid heilig, denn ich bin heilig.

0: Deine Priester sollen sich bekleiden mit Gerechtigkeit.
1: Deine Frommen sollen jauchzen und jubeln.
0: Lasset uns beten. Gott, du lässt das Blut der Märtyrer zum Samen werden für neue Christen. Erhöre unser Gebet für die Kirche in Afrika. Lass den Acker, der vom Blut des heiligen Märtyrer Karl Langwar und seiner Gefährten getränkt ist, reiche Ernte tragen. Darum bitten wir durch Christus, unseren Herrn.
1: Amen.
0: Singet Lob und Preis.
1: Dank sei Gott dem Herrn.

0: Im Namen des Vaters und des Sohnes und des Heiligen Geistes.
1: Amen.
0: Der Engel des Herrn brachte Maria die Botschaft.
1: Und sie empfing vom Heiligen Geist.
0: Gegrüßet seist du, Maria, voll der Gnade, der Herr ist mit dir. Du bist gebenedeit unter den Frauen, und gebenedeit ist die Frucht deines Leibes, Jesus.
1: Heilige Maria, Mutter Gottes, bitte für uns Sünder, jetzt und in der Stunde unseres Todes. Amen.
0: Maria sprach, siehe, ich bin die Magd des Herrn.
1: Mir geschehe nach deinem Wort.
0: Gegrüßet seist du, Maria, voll der Gnade, der Herr ist mit dir. Du bist gebenedeit unter den Frauen, und gebenedeit ist die Frucht deines Leibes, Jesus.
1: Heilige Maria, Mutter Gottes, bitte für uns Sünder, jetzt und in der Stunde unseres Todes. Amen.
0: Und das Wort ist Fleisch geworden
1: und hat unter uns gewohnt.
0: Gegrüßet seist du, Maria, voll der Gnade, der Herr ist mit dir. Du bist gebenedeit unter den Frauen, und gebenedeit ist die Frucht deines Leibes, Jesus.
1: Heilige Maria, Mutter Gottes, bitte für uns Sünder, jetzt und in der Stunde unseres Todes. Amen.
0: Bitte für uns, heilige Gottesmutter,
1: auf dass wir würdig werden der Verheißungen Christi.
0: Lasset uns beten. Allmächtiger Gott, gieße deine Gnade in unsere Herzen ein. Durch die Botschaft des Engels haben wir die Menschwerdung Christi, deines Sohnes, erkannt. Lass uns durch sein Leiden und Kreuz zur Herrlichkeit der Auferstehung gelangen. Darum bitten wir durch Christus, unseren Herrn.
1: Amen.
0: Ehre sei dem Vater und dem Sohn und dem Heiligen Geist.
1: Wie im Anfang, so auch jetzt und alle Zeit und in Ewigkeit. Amen.
0: O Herr, gib den Verstorbenen die ewige Ruhe.
1: Und das ewige Licht leuchte ihnen.
0: Herr, lass sie ruhen in Frieden.
1: Amen.
0: Wir beten für unsere Priester ein Gebet der heiligen Therese von Lisieux. Sie finden dieses Gebet im aktuellen Programmheft auf der Seite 36 und auf unserer Webseite in der Rubrik Beten, aktuelles Mittagsgebet. Herr Jesus Christus, ewiger hoher Priester, bewahre deine Priester im Schutz deines heiligsten Herzens, wo ihnen niemand schaden kann. Bewahre unbefleckt die gesalbten Hände, die täglich deinen heiligen Leib berühren. Bewahre rein die Lippen, die gerötet sind von deinem kostbaren Blut. Bewahre rein und unirdisch ihr Herz, das gesiegelt ist mit dem erhabenen Zeichen deines glorreichen Priestertums.
1: Lass sie wachsen in der Liebe und Treue zu dir und schütze sie vor der Ansteckung der Welt. Gib ihnen mit der Wandlungskraft über Brot und Wein auch die Wandlungskraft über die Herzen. Segne ihre Arbeit mit reichlicher Frucht und schenke ihnen dereinst die Krone des ewigen Lebens. Amen.
0: Der Herr sei mit euch.
1: Und mit deinem Geiste.
0: Auf die Fürsprache der jungfräulichen Gottesmutter Maria, der heiligen Märtyrer Karl Langwar und seiner Gefährten, der kleinen Therese von Lisieux, segne euch der gütige und barmherzige Gott, der Vater und der Sohn und der Heilige Geist.
1: Amen.
0: Ja, einen gesegneten Tag und auch viel Freude mit unserem Programm hier bei Radio Maria wünscht euch Bruder Peter.

Eine schöne Mittagszeit und willkommen zu unserer Hörergrußzeit jetzt hier auf Radio Maria. Mein Name ist Barbara Mutsam und ja, ich wünsche Ihnen einen schönen Tag, Mahlzeit, wenn Sie gerade in der Mittagspause sich befinden, beim Mittagsessen, und lade Sie ein, jetzt in den nächsten 30 Minuten sich wieder zu beteiligen in unserer Hörergrußsendung. Es ist eine Zeit, die wirklich Ihnen gehört, den Hörern gehört. Ich freue mich immer, wenn Anrufer dran sind, die ich vielleicht noch nicht kenne, die man nicht so oft gehört hat bei uns noch auf Sendung, die vielleicht auch neu sind oder halbwegs neu sind in Radio Maria. Oder ja, auch Anrufer, die sagen, ja, heute ist der Tag, heute traue ich mich, heute will ich mich auch einmal bei den Hörergrüßen melden und einen Gruß überbringen oder einfach ein Lied spielen lassen. Dazu lade ich Sie besonders jetzt ein, das eben zu tun, anzurufen unter der Nummer 0720 578 578. Gerne können Sie auch von außerhalb Österreichs anrufen, dann mit der Vorwahl 0043 720 578 578. Ja, und gestalten Sie diese nächste halbe Stunde wirklich mit. Also das ist wirklich die Zeit, die Sie musikalisch hier gestalten können mit Ihren Wünschen, mit Ihren Vorlieben. Wenn Sie keinen konkreten Musiktitel haben, dann werden wir trotzdem vielleicht etwas Passendes finden. Oder ich wähle einfach etwas aus unserer Musikdatenbank und Sie können dennoch ein Wort erzählen oder ja ein Wort der Ermutigung auch an die Hörerschaft ausrichten. 0720 578 578. Wir hatten gestern in Radio Maria unseren Mitarbeiterausflug und Albert hat sich ein tolles Spiel überlegt, damit wir uns besser kennenlernen, und da musste man einer bestimmten Person eine bestimmte Frage stellen, ohne dass sie draufkommt, was genau die Frage ist. Und ich wurde gefragt, welches Lied ich im Moment den ganzen Tag hören könnte, und mir ist spontan einfach dieses Stück eingefallen, das wir jetzt auch gleich hören werden, von der Hakuna Group Music. Das ist eine katholische Lobpreisgruppe in Spanien. Das Lied Solo Tu, oder Solo Tu, glaube ich, sagt man da. Also es geht darum, nur Jesus, nur du. Und hier wird eben dann Jesus besungen. Die Leitung ist frei. 0720 578 578.

0: Solo 2 von Hakuna Group Music, eine spanische katholische Lobpreisgruppe. Das Lied, das ich momentan rauf und runter hören könnte, eine Frage, die mir gestern bei unserem Mitarbeiterausflug gestellt worden ist. Ja, es gibt einen nächsten Liedwunsch und der kommt von Veronika. Grüße Sie. Bitte sagen Sie es noch einmal selber an und vielleicht wollen Sie auch Grüße überbringen, Veronika.
1: Ja, ganz, ganz liebe Grüße an alle in der ehemaligen Gebetsgruppe. Die hören, einige hören mit, aber wenn Sie wissen, dass die Veronika von Klopenersee da ist, dann wissen Sie, wer ich bin. Ich möchte einfach nur Danke sagen für alle Unterstützung an den Gebet. Danke, danke.
0: Ja, dafür sind wir dankbar, dass es Gebetsgruppen gibt und Glaubensfreunde, die einem tragen und ja, wo man einfach miteinander unterwegs ist. Dankeschön.
1: Genau so ist es.
0: Veronika.
1: Vielen Dank, danke.
0: Und danke. Jetzt das Lied, das Sie rausgesucht haben zur Ehre der Mutter Gottes, Maria, meine liebste Mutter.

0: Maria, meine liebste Mutter, ein Lied für Veronika, die sich bedankt bei der ehemaligen Gebetsgemeinschaft für das gemeinsame Gebet. Gertrude aus Vorarlberg bringt auch bestimmte Liedwünsche mit. Bitte, Gertrude, kündigen Sie uns das Lied nochmal an.
1: Also ich hätte gerne das Kyrie vom Montag von der Krönungsmesse und dann hätte ich gerne meine Verstorbenen grüßen lassen und sie gehen mir alle ab. Sie fehlen mir sehr.
0: Ja, die grüßen wir ganz besonders und tragen wir mit Erinnerungen auch im Herzen mit und im Gebet.
1: Ja, das wünsche ich mir von Herzen.
0: Gerne. Das hören wir gleich. Also das Kyrie von der Krönungsmesse. Währenddessen können Sie jetzt gleich wieder für den nächsten Wunsch anrufen hier auf Sendung.

0: Die Staatskapelle Dresden mit dem Kyrie von Mozart, gewünscht von Gertrude. Aus Niederösterreich meldet sich Christa. Wo gehen die Grüße hin?
1: Die Grüße gehen einmal für meine Eltern und für meine Freundin Anneliese und Karin und Jetti und Hanni.
0: Na, so viele Freunde. Und mit einem bestimmten Lied. Vielleicht wollen Sie es noch einmal den Hörern selber ankündigen.
1: Und die Glocke vom Hammerstall von Corinthia Chor, bitte.
0: Sehr gut. Und Sie singen zu Hause mit. Ist das ein bestimmtes Lied, das Sie gerne hören oder zu Hause gern gesungen wird?
1: Ja, das ist, weil ich aus Kärnten bin und wieder zurückgehen will nach Kärnten. Ich suche schon Wohnungen wieder.
0: Ja, super. Dann wird wieder gescheit gesungen.
1: Andere Wohnungen, meine ich. So ist aber genug.
0: Ja, dann alles Gute, Christa, für die Suche. Und
1: danke. Und jetzt, ich wünsche euch auch Gottes Segen, gell,
0: danke
1: euch
0: sehr, allen. Danke sehr, Jan. Für die Vorbereitung jetzt des Lied, das Sie rausgesucht haben, O Glöckle, vom Heimatdoll, vom Corinthia Chor Mildstadt.

0: Uglöckle vom Hamertal für Christa und aus Oberösterreich meldet sich Maria mit einem Liedwunsch.
1: Grüß Gott. Ich möchte ein Herz Jesu Lied hören, weil der Herz Jesu Monat ist und alle, die was krank sind und nicht so gut fühlen, die wünschen das Lied auch. Und das ist Danke.
0: Dankeschön, Maria, dass Sie darauf aufmerksam machen. Das ist, kann ich gleich anschließen. Heute beginnt nämlich auch unsere Novena zum Heiligsten Herzen Jesu ab 19.45 Uhr. Heute erster Tag. Können Sie gerne mitbeten in Radio Maria, auch auf unserer, auf unseren Social Media Kanälen, Instagram und Facebook haben wir die Novene und Infos dazu geteilt. Also ja, so sind Sie gut mit uns verbunden und natürlich wollen wir uns gemeinsam ausrichten auf das Heiligste Herz Jesu. Dazu hören wir jetzt das folgende Lied von Roland Batzleiner.

0: Ja, dem Heiligsten Herzen Jesu widmen wir uns im Juni und natürlich auch morgen das Fest Fronleichnam. Und da darf ich nun Maria begrüßen mit einem bestimmten Liedwunsch dazu.
1: Ja, willkommen. Grüß Gott. Ich freue mich schon morgen auf die Fronleichnamsprozession, wenn wir Jesus durch unsere Stadt tragen dürfen in der Monstranz. Und ja, mir gefällt das Lied so gut, dass wir singen. Deinem Heiland, deinem Lehrer. Ich möchte auch alle Menschen grüßen, die wir unterwegs treffen und ja, und alle Hörer und Hörerinnen, auch die, die uns nicht bei der Fronleichnamsprozession vielleicht teilnehmen können. Mhm. Aber vielleicht heute schon ein bisschen Einstimmung auf Fronleichnam.
0: Schön, ja gut,
1: Jesus
0: dass
1: Sie geht mit sagen. Uns. Er geht auch mit den Kranken, die im Bett liegen müssen und nicht mitgehen können.
0: Ja. Ja. Danke, Maria, dass Sie das aufgreifen, und das Stück werden wir jetzt auch gleich hören. Es hat sich nämlich zuvor auch Edith gemeldet, die auch den Liedwunsch schon geäußert hat, weil sie eben nicht mitgehen kann. Also sie wird sich sicher auch bestimmt freuen, dass Sie, Maria, jetzt dann noch einmal alle mit eingeschlossen haben. Und genau, also für Sie beide und natürlich alle können gerne mitsingen jetzt auch bei diesem Stück Deinem Heiland, Deinem Lehrer, schon im Hinblick auf das morgige Fest. Dankeschön.

Jetzt ist es wieder Zeit für Ihren Musikwunsch, liebe Zuhörer. Ich lade Sie ein, anzurufen unter der Nummer 0720 578 578. Vielleicht haben Sie gerade Zeit und wollen die Nummer wählen und sich ein Lied wünschen für sich oder für andere oder für die Kinder oder Jugendlichen oder etwas, das Sie einfach gerade ermutigt oder ein Wort sogar ausrichten. Ich freue mich auf Ihren Anruf. Etwas Zeit ist noch. 0720 578 578 von außerhalb Österreichs. Mit der Vorwahl 0043 720 578 578.

0: eucharistischer Hymnus, den wir hier hören, Pangelingua von Emmanuel Music interpretiert, stimmt uns schon ein auf das morgige Fest von Leichnam. Monika aus dem Burgenland ist dran mit einem konkreten Liedwunsch und Grüßen an Freundinnen, bitte.
1: Grüß Gott. Ich möchte gerne meine Medjugorje-Freundinnen Manuela und Marina grüßen und wünsche uns das Lied Du bist treu. Danke herzlich.

0: Du bist treu. Ja, eine großartige Ermutigung. Jetzt Dankeschön, Monika, für diesen Lied. Gruß. Und der letzte kommt jetzt noch von Frieda aus Niederösterreich mit einem großen Dankeschön an unserem Herrgott.
1: Ja, grüß Gott, da ist Frieda von Niederösterreich.
0: Genau, bitte.
1: Wenn man immer nach der langen Tür einen Ring gerückt haben, dass die ganze Natur aufatmet und die ganzen Leute sind froh, dass wieder alles besser wachsen kann. Und darum haben wir das Lied gewünscht, du großer Gott. Danke.
0: Gerne, ja, da sagen wir Danke dem Herrn, dass wir etwas mehr Regen haben. Ich glaube, es darf noch ein bisschen mehr sein, aber wir sind dankbar für jedes einzelne Regentröpflein. Dankeschön, Frieda, für Ihren Anruf. Und ja, wir hören jetzt dieses Stück und ich bedanke mich auch bei allen, die sich wieder gemeldet haben jetzt in unserer Hörergrußsendung, die die Sendung so bunt gemacht haben, und wünsche Ihnen noch einen schönen Mittwoch. Hier verabschiedet sich Barbara Mutsam.

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1: Allein vor Gott wird der Mensch das, was er ist. Ein Wort für die Woche von Dietrich Bonhoeffer.

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1: Mittwoch, 3. Juni, es ist 13 Uhr und das sind unsere Themen. Vatikan. Papst Leo hat die neue Präfektin des Dikasterium für Kommunikation ernannt. Jerusalem. Die Paternosterkirche auf dem Ölberg ist nach umfassenden Restaurierungsarbeiten wiedereröffnet worden. Spanien. Säkularisierung und neue Jugendspiritualität prägen das nächste Reiseziel des Heiligen Vaters. Wien. Josef Grünwiedl hat gestern zu einem Sommerempfang in das erzbischöfliche Palais geladen. Wien, Vatikan. Als Zeichen der Metropolitanwürde erhält der Wiener Erzbischof am 29. Juni das Pallium. Das Wetter heute. Verbreitet ist es trüb und regnerisch. Auflockerungen gibt es am Nachmittag im Westen. Die Tageshöchsttemperaturen erreichen rund 16 bis 22 Grad. Zum Mittagsjournal begrüßt Sie Wolfgang Reumüller.

Papst Leo XIV. Hat gestern die Mexikanerin Maria Montserrat Alvarado zur Präfektin des Dikasteriums für Kommunikation ernannt. In diesem Dikasterium sind neben der Presseabteilung auch die Marken Vatican News, Radio Vatikan und die Zeitung Osservatore Romano angesiedelt. Die designierte Präfektin erklärte, dass die Ernennung zwar unerwartet kam, sie nehme sie aber mit dem ehrlichen Wunsch an, dem Heiligen Vater am Beginn seines Pontifikats zu dienen. Alvarado wurde in Mexiko-Stadt geboren und ist seit rund 2 Jahrzehnten US-Staatsbürgerin. Von 2009 bis 2023 hatte die studierte Politologin Führungspositionen bei einer gemeinnützigen Organisation in Washington inne, wo sie sich für Religionsfreiheit und die Förderung der Menschenwürde einsetzte. Ab 2023 leitete sie den Nachrichtenbereich beim katholischen Fernsehnetzwerk EWTN. Maria Montserrat Alvarado wird ihr Amt am 1. November antreten und folgt auf Paolo Ruffini, der das Amt seit 2018 innehatte. Alvarado wird damit der zweite Laie und die erste Frau in dieser Funktion. Nach umfassenden Restaurierungsarbeiten ist die Paternosterkirche auf dem Jerusalemer Ölberg wiedereröffnet worden. Der lateinische Patriarch von Jerusalem, Kardinal Pier Battista Pizzaballa, rief bei der Feier am Montag zur Versöhnung angesichts der Gewalt im Heiligen Land auf. Eine Gemeinschaft, die nicht vergebe, sei eine Kirche in Trümmern, auch wenn die Mauern neu sind, so der Patriarch. Die Kirche erhebt sich über der Grotte, in der der Überlieferung nach Jesus seinen Jüngern das Vaterunser lehrte. An der Stelle der Paternosterkirche entstand im 4. Jahrhundert die byzantinische Eleona-Kirche, die 614 von den Persern zerstört wurde. Der heutige Kirchenkomplex mit den Keramiktafeln des Vaterunsers in rund 200 Sprachen wird seit Ende des 19. Jahrhunderts von Frankreich verwaltet. Die Regierung finanziert die Restaurierung laut eingehenden Angaben mit rund 1,2 Millionen Euro. Durch eine neue Pflasterung sind nun die Umrisse der alten Basilika sichtbar.

15 Jahre nach dem bislang letzten Papstbesuch in Spanien von Benedikt XVI. Wird Papst Leo XIV. Am Samstag in Madrid erwartet. Fast eine Woche lang will er bis 12. Juni das Land bereisen. Ein zentrales Thema sind Migration und Flüchtlinge, insbesondere auf den Kanarischen Inseln, wo er Migranten und Hilfsorganisationen treffen will. Zudem stehen unter anderem Gottesdienste und Treffen mit König Felipe und Regierungschef Pedro Sanchez in Madrid an. In Barcelona wird der Heilige Vater zum 100. Todestag des Architekten Antonio Gaudí den Christusturm der Sagrada Familia einweihen. Er ist nun der höchste Kirchturm der Welt. Doch seit Benedikt XVI. 2011 in Madrid den Weltjugendtag feierte, hat sich Spanien mit Blick auf den Glauben stark gewandelt. Der Anteil der Spanier, die sich als katholisch bezeichnen, ist um knapp 20% gesunken. Vor kurzem teilte die spanische Bischofskonferenz auch einen deutlichen Rückgang bei Taufen und Erstkommunionen mit. Und auch kirchliche Eheschließungen sind auf einem historischen Tiefstand. Das Land ist dabei aber nicht atheistischer geworden, sondern spirituell hybrider. Experten sprechen von einem verwässerten Katholizismus, bei dem sich die Menschen das herausziehen, was sie möchten. Doch ein Vergleich über die Zeit deutet auch auf einen Trendwechsel hin. Laut einer jüngsten Studie hat sich bei den unter 30-Jährigen der Schwund an katholischen Gläubigen verlangsamt. Es sei sogar ein zaghafter Rückkehr zum Christentum zu beobachten. Man sehe bei jungen Menschen allgemein ein wachsendes Bedürfnis nach etwas, woran sie sich festhalten können, um Sinn zu finden angesichts schwieriger Fragen. Die Kirche in Spanien kann jedenfalls weiter Millionen Menschen mobilisieren, wie auch der bevorstehende Papstbesuch zeigt. Zu den heiligen Messen auf dem Madrider Lima-Platz vor dem Fußballstadion von Real Madrid und im Olympiastadion in Barcelona werden viele tausende Jugendliche erwartet.

Gestern Abend hat der Wiener Erzbischof Josef Grünwiedl erstmals zu einem Sommerempfang in das Wiener Erzbischöfliche Palais geladen. Zu Gast waren Medienschaffende, Menschen aus Kunst und Kultur, Wissenschaft, Wirtschaft, Politik und aus der Kirche. Grünwiedl hat dabei seine Gedanken für die Zukunft der Erzdiözese skizziert. Er stehe für eine Kirche mit vertieften Wurzeln im Glauben und in der Gottesbeziehung. Und er stehe für eine Kirche, die sich einbringe und gut vernetzt sei, ganz besonders mit den spirituell Suchenden. Die Kirche solle Raum geben für Dialog und Begegnung und ein waches Auge haben für die Fragen der Zeit und für die soziale Wirklichkeit, für Armut, Einsamkeit und Ängste. Der Erzbischof sei überzeugt, dass Religion und Glaube immer wichtiger werden. Religion sei die Rückbindung des Menschen an Gott. Diese An- und Rückbindung sei in Zeiten des Umbruchs wichtiger denn je, denn sie könne Orientierung und Resilienz schaffen. Außerdem bietet die Kirche Gemeinschaft und ein Obdach für die Seele, ein Sicherheitsnetz im Auf und Ab des Lebens und sie eröffne eine Hoffnungsperspektive, die über den Tod hinausweist. Als eigentliches heißes Eisen der Kirche identifizierte der Erzbischof die Gottesfrage. Wie könne man besser, überzeugender und verständlicher den Gott der Bibel vermitteln, dass das Leben reicher und existenziell geborgener wird, wenn man sich auf den christlichen Gott einlasse? Man müsse die Glaubenswurzeln stärken und vertiefen und damit bei sich selber anfangen. Josef Grünwiedl betonte darüber hinaus, dass Kirche kein Selbstzweck sei. Sie sei für die Menschen da und nehme Anteil an ihren Fragen, Freuden und Sorgen, Hoffnungen und Ängsten. Er erinnerte in diesem Zusammenhang an Papst Franziskus, der immer wieder dazu aufgerufen habe, nicht um sich selbst zu kreisen, sondern hinauszugehen zu den Menschen. Papst Leo habe das mit seiner ersten Enzyklika über die Würde des Menschen und die künstliche Intelligenz exemplarisch vorgezeigt. Der Papst weise darauf hin, dass die Frage nach der Technik und der immer mächtiger werdenden künstlichen Intelligenz eine soziale und auch eine theologische Frage sei. Der Erzbischof schloss seine Rede mit einem Blick auf seine Erzdiözese. Er versuche gut zuzuhören und mit möglichst vielen Menschen im Gespräch zu sein. Er sehe in der Erzdiözese nicht nur Probleme und Herausforderungen, sondern auch Hoffnungszeichen und sei überzeugt, die Kirche ist besser als ihr Ruf.

Der Heilige Vater wird am 29. Juni den in den vergangenen 12 Monaten ernannten Metropolitanerzbischöfen ihr Rangabzeichen, das Pallium, verleihen. Zu ihnen zählt auch der Wiener Erzbischof Josef Grünwiedel. Bei der Feier am Hochfest der Apostel Peter und Paul im Petersdom segnet der Papst die schmalen Bänder aus Lammwolle. Anschließend wird er sie den neuen Leitern von Kirchenprovinzen feierlich umlegen. Das Pallium ist ein mit 6 Kreuzen besticktes, etwa 5 cm breites Band aus weißer Lammwolle. Es dürfen nur Erzbischöfe tragen, die eine Kirchenprovinz leiten. In Österreich sind das die Erzbischöfe von Wien und Salzburg. Die Wiener Kirchenprovinz umfasst neben der Erzdiözese Wien auch die Diözesen Linz, St. Pölten und Eisenstadt. In einem Interview im Mai betonte Grünwiedel, dass dieses Wollband für ihn ein starkes Zeichen für seine Aufgabe sei und das Geschenk, Hirte für die Menschen sein zu dürfen. Auch sei es ein Symbol der tiefen Verbundenheit mit dem Papst. Der Begriff Pallium stammt aus dem Lateinischen und bedeutet Hülle. Ursprünglich bezeichnete es ein mantelähnliches Obergewand der Römer. Seit dem 6. Jahrhundert gehörte das Pallium zur Kleiderordnung der Päpste, die es dann auch bestimmten Bischöfen als Auszeichnung verliehen. Ab der Mitte des 9. Jahrhunderts waren die Erzbischöfe verpflichtet, sich das Pallium vom Papst zu erbitten. Erst danach durften sie ihr Amt als Metropolitanbischöfe ausüben.

Wir kommen zum Wetter. Heute ist es verbreitet trüb und regnerisch mit vielen dichten Wolken. Den meisten Niederschlag gibt es im Süden. Von Westen lockert es im Laufe des Nachmittags auf. Nur ganz im Osten halten sich die Wolken bis in die Abendstunden. Die Tageshöchsttemperaturen erreichen rund 16 bis 22 Grad. In Wien ist es heute den ganzen Tag trüb. Die Regenschauer werden am Nachmittag weniger. In den Abendstunden wird die Wolkendecke dann allmählich dünner. Bei teilweise lebhaftem Wind gibt es maximal 20 Grad. Morgen zu Fronleichnam ist es in den westlichen Landesteilen bewölkt, am Nachmittag regnet es. Im Osten und Süden scheint verbreitet die Sonne, die Wolken werden aber hier im Laufe des Tages mehr. Die Frühtemperaturen liegen morgen zwischen 6 und 14 Grad, die Tageshöchsttemperaturen zwischen 21 und 27 Grad. In Wien beginnt der morgige Feiertag nahezu wolkenlos, später kommen ein paar harmlose Wolken auf. Die Frühtemperaturen liegen morgen in Wien um 13 Grad, die Tageshöchsttemperaturen um 27 Grad. Am Freitag dominieren in ganz Österreich zunächst Wolken und Regen. Am Nachmittag kann die Sonne wieder etwas zum Vorschein kommen, bei Tageshöchsttemperaturen zwischen 12 und 22 Grad. 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Das war das Mittagsjournal von Radio Maria mit Beiträgen von Katpress. 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Am Mikrofon verabschiedet sich Wolfgang Reumüller.

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0: Liebe Hörerfamilie von Radio Maria, zur neuen Sendung des ABC der Heiligen begrüßt Sie Alexia de Lorlaval. An diesem Tag hören wir uns das Zeugnis an über das Leben des heiligen Philippus Maldone, ein Priester der Vergessenen. So lautet der Titel unserer heutigen Sendung. Heiliger Philippus Maldone, wie Sie vielleicht schon an dem Namen erkennen, stammt aus Italien. Und wer er war, wird uns heute unsere Referentin, die hier neben uns sitzt, erzählen. Und so darf ich dir auch gleich das Wort übergeben.
1: Guten Tag, liebe Zuhörer von Radio Maria. Ich bin Anna Clara Musumano und ich freue mich wirklich sehr, heute über eine große Heiligen sprechen zu dürfen, Philippus Maldone. Bevor ich euch aber von seinem Leben erzähle und erkläre, warum die Kirche ihn heute als Heiligen anerkannt, möchte ich euch zuerst etwas Persönliches sagen. Ich möchte euch erzählen, warum diese Person für mich eine ganz besondere Bedeutung hat. Philippus Maldone wird als der Heilige der Gehörlosen bezeichnet, zusammen mit San Antonio Provolo wegen seines außergewöhnlichen Einsatzes für gehörlose Menschen. Und genau das hat mich tief berührt. Er lebte zwischen dem Ende des 19. Jahrhunderts und dem Beginn des 20. Jahrhunderts. Ich dagegen bin im 21. Jahrhundert aufgewachsen in eine große Familie, in der meine Schwester gehörlose ist. Und eine der Fragen,

das Thema so sehr am Herzen. Ich hoffe wirklich, dass die Kirche in Zukunft immer mehr in der Inklusion gehörloser Menschen wachsen kann. Denn eigentlich braucht es gar nicht so viel. Manchmal würde es schon reichen, wenn ein paar Priester Gebärdensprachen lernen würden. Oder wenn Gemeinden einen kleinen zusätzlichen Schritt auf Menschen zu gehen, die Gefahr laufen, sich ausgeschlossen zu fühlen. Als ich die Geschichte von Philippus Maldone entdeckt habe, war ich wirklich bewegt. Denn ich dachte mir, wie kann es sein, dass schon vor mehr als 100 Jahren jemanden all das so tief verstanden hat? Philippus Maldone wurde am 27. Juli 1848 in Neapel geboren. Und auch dieses Datum ist wichtig, denn er wurde in einer Zeit geboren, die voller Spannungen und Veränderungen war. 1848 war das Jahr der Revolutionen, das Jahr großer politischer Unruhen in ganz Europa. Auch das Königreich beider Sizilien war davon betroffen. Seine Familie war stark mit der bourbonischen Monarchie verbunden und schon als Kind erlebte Filippo, wie sich die Welt um ihn herum komplett verändert. Italien war damals noch nicht vereint. Überall gab es politische Spannungen und auch die Kirche durchlebt schwierige Zeiten. In Neapel musste zum Beispiel der Kardinal Sisto Riario Sforza Zeiten von Exil und Verfolgung erleben. Es war wirklich keine einfachen Jahre. Und trotzdem trat Filippo inmitten aller dieser Unsicherheiten eine ganz klare Entscheidung. Er wollte sein Leben Gott und dem Dienst an anderen Menschen widmen. Damals war die Armut im Süden Italiens sehr groß. Viele Menschen hatten keinen Zugang zu Bildung. Es fehlte an sozialen Hilfe und besonders die Schwächsten litten darunter. Zu diesen Menschen gehörten auch gehörlose Personen. Heute sprechen wir oft über Inklusion, Rechte und Barrierefreiheit. Aber damals war die Situation völlig anders. Gebärdensprache war nicht offiziell anerkannt und viele gehörlose Menschen lebten praktisch isoliert von der Gesellschaft. Viele konnten weder richtig lernen noch leicht kommunizieren. Und manche glauben sogar, dass gehörlose Menschen den Glauben nicht vollständig verstehen könnten. Genau hier beginnt die besondere Geschichte von Philippus Maldone. Schon als junger Mann zeigte er eine große Sensibilität für Menschen, die Hilfe brauchten. Er trat ins Priesterseminar ein und wurde 1871 zum Priester geweiht. Aber sein Weg war nicht einfach, denn Filippo verbrachte so viel Zeit mit armen und gehörlosen Menschen, dass seine Studien manchmal darunter litten. Er hatte sogar Schwierigkeiten bei einigen Prüfungen. Deshalb wurde er zeitweise von der Diözese Neapel in die Diözese Rossano-Calabro versetzt. Dort wurde er vom Erzbischof Pietro Cilento herzlich aufgenommen. Dieser erkannte sofort seine Güte und seinen echten priesterlichen Geist. Doch auch in dieser Zeit blieb Filippo den gehörlosen Menschen nahe. Während seiner Ausbildung lernte er ihre Welt immer besser kennen. Er sah ihre Schwierigkeiten, ihre Einsamkeit, aber auch ihren Wunsch, verstanden und angenommen zu werden. Und diese Begegnung verändert sein Leben komplett. Filippo verstand, das war seine Mission.

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1: Wir haben gerade gehört Inno alla Vergine von Miguel Angel Musumano, der mein Papa ist, selber komponiert aus Cantico 33, Himmel von Dante Alighieri. So, durch seine Ausbildung verstand Filippo also seine Mission. Er wollte sich gehörlosen Menschen widmen, nicht nur pädagogisch, sondern auch menschlich und geistlich. Für ihn waren gehörlose Menschen nicht begrenzt, wie viele damals dachten. Für ihn waren sie Menschen mit derselben Würde wie alle anderen. Menschen, die lieben konnten, beten konnten, den Glauben leben konnten. Und genau diese Sichtweise war für seine Zeit revolutionär. Es gibt einen Satz von Filippo Smaldone, der mich besonders berührt. I poveri e i sordi sono i prediletti del mio cuore. Die Übersetzung wäre: Die Armen und die Gehörlosen sind die Lieblinge meines Herzens. Dieser Satz ist einfach, aber unglaublich stark. Denn er zeigt, es ging ihm nicht nur um Unterricht oder Bildung, es ging um echte Liebe. Darum, bei den Menschen zu bleiben, die von anderen vergessen wurden. Ein anderer Satz, der ihm zugeschrieben wird, lautet: Fare del bene a tutti senza distinzione. Allen Gutes tun ohne Unterschied. Und vielleicht ist genau das das Herz der Heiligkeit, lieben ohne Unterschiede zu machen. 1885 zog Filippo Smaldone nach Lecce. Dort gründete er ein Institut für gehörlose Kinder und Jugendliche. Und dieses Institut wurde sehr schnell zu einem wichtigen Ort für die Bildung gehörlosen Menschen. Aber er wollte mehr als nur Wissen vermitteln. Er wollte Würde schenken, Selbstständigkeit, Glauben und Zukunft. Später gründete er auch die Kongregation der Salesianerinnen der Heiligsten Herzen. Diese Schwestern sollten seine Arbeit weiterführen, mit Geduld, mit Liebe und mit einem offenen Herzen. Mit der Zeit nahm das Institut nicht nur gehörlose Kinder auf, auch Waisen, verlassene Mädchen und sogar blinde junge Frauen fanden dort ein Zuhause. Denn Filippo Smaldone konnte gegenüber keinem Leid gleichgültig bleiben. Er wollte jedem Menschen das Gefühl geben: Du bist wertvoll, du bist geliebt, du gehörst dazu. Natürlich war sein Leben nicht leicht. Er musste finanzielle Probleme bewältigen, Krankheiten, schwierige Momente und große Opfer. Aber er verlor nie sein Vertrauen in Gott. Während einer schweren Epidemie in Neapel kümmerte er sich unermüdlich um Kranke und Arme. Dabei wurde auch er selbst schwer krank. Er war fast dem Tod sehr nahe. Nach seiner Heilung schrieb er seine Rettung der Fürsprache der Madonna di Pompei zu. Und dieser Marienverehrung blieb er sein ganzes Leben lang tief verbunden. Was mich an Filippo Smaldone besonders beeindruckt: Er half nicht nur gehörlosen Menschen. Sein Herz war offen für alle, die litten. Und trotzdem blieb seine Liebe zu gehörlosen Menschen das deutliche Zeichen seiner Mission. Und ich finde, darin steckt etwas unglaublich Schönes. Denn oft denken wir, Zuhören habe nur mit den Ohren zu tun. Aber eigentlich bedeutet Zuhören vor allem, den anderen anzunehmen. Und Filippo Smaldone verstand, dass manche Menschen, obwohl sie nicht mit den Ohren hören, mit dem Herzen oft viel tiefer hören können als andere. Eine Zeit lang dachte er sogar daran, Missionar im Ausland zu werden. Aber sein Beichtvater machte ihm klar, seine wahre Mission war nicht weit entfernt. Sie war mitten in Neapel bei den gehörlosen Menschen, die vergessen und ausgeschlossen lebten. Und genau dort verstand Filippo endgültig, welcher Weg Gott für ihn vorgesehen hatte. Seine Aufmerksamkeit gegenüber gehörlosen Menschen war auch eine Botschaft an die Gesellschaft und an die Kirche. Ihr seid wichtig, ihr gehört dazu, ihr habt dieselbe Würde wie alle anderen. Und ich glaube, dass diese Botschaft heute noch genauso aktuell ist. Denn auch heute gibt es viele Menschen, die Gefahr laufen, ausgeschlossen zu werden. In der Schule, in der Gesellschaft, in der Kirche oder einfach im Alltag. Und deshalb spricht Filippo Smaldone Zeugnis auch heute noch zu uns. Es erinnert uns daran, dass Glaube nicht nur aus Worten bestehen darf. Glaube muss konkrete Aufmerksamkeit für andere werden. Filippo Smaldone starb am 4. Juni 1923 in Lecce, nachdem er sein ganzes Leben in den Dienst anderen gestellt hatte. Doch sein Werk endet nicht mit seinem Tod. Viele Menschen erinnerten sich weiterhin an ihn als an einen heiligen Priester, als an einen Menschen, der tief leben könnte und der sein Leben vollständig für die Schwächsten hingab. Am 12. Mai 1996 wurde er vom Papst Johannes Paul II. Selig gesprochen. Später, nach der Anerkennung eines Wunders, sprach ihn Papst Benedikt XVI. Am 15. Oktober 2006 heilig. Er wurde heilig gesprochen, weil sein ganzes Leben ein konkretes Zeugnis christlicher Liebe war. Er war nicht berühmt wegen Macht oder Richtung, sondern weil er sich entschieden hatte, bei den Menschen zu bleiben, die anderen übersahen. Weil er würde sah, wo andere nur Grenzen seien. Und genau das macht sein Zeugnis bis heute so groß. Auch heute wird Filippo Smaldone als Heiliger der Gehörlosen in Erinnerung behalten. Aber ich glaube, seine Botschaft kann uns alle erreichen. Denn er zeigt uns, wahre Liebe zeigt sich im Zuhören, ihn annehmen und ihm dienen. Und vielleicht brauchen wir gerade heute wieder Menschen, die wirklich zuhören können. Menschen, die die wahrnehmen, die still bleiben. Menschen, die einschließen statt ausschließen. Für mich war die Geschichte von Filippo Smaldone auch eine neue Art, auf meine eigenen Familie zu schauen. Sie hat mir gezeigt, dass Schwierigkeiten und Fragen manchmal zu einer Gelegenheit werden können, tiefer lieben zu lernen. Und mich hat es tief berührt, zu wissen, dass schon vor über 100 Jahren jemand verstanden hatte, wie wichtig es ist, dass jeder Mensch sich als Teil der Gemeinschaft fühlen kann, auch im Glauben. Ich hoffe wirklich, dass sein Zeugnis weiterhin die Kirche und auch uns alle inspirieren kann, denn niemand sollte sich von der Liebe Gottes ausgeschlossen fühlen. Danke fürs Zuhören.
2: Danke sehr, liebe Anne-Clara, dass du uns heute das Leben dieses italienischen Schutzpatron für gehörlose Menschen vorgestellt hast. Ich finde es auch sehr schön, dass du einen persönlichen Bezug zu ihm hast und uns da auch Zeugnis darüber gegeben hast, wie es ist, mit einer Schwester aufzuwachsen, die gehörlos ist. Und wie wichtig es hier auch ist, dass wir Interpreten haben, die die Gebärdensprache beherrschen und somit auch übersetzen können, auch innerhalb der Kirche. Ein Aspekt, an den ich eigentlich gar nicht gedacht hatte. Also danke für dein Zeugnis und ich finde das auch sehr schön, denn ich suche immer unterschiedliche Referenten für das ABC der Heiligen und es ist schön zu sehen, dass Gott auch hier seine Hand im Spiel hat und Sachen fügt. Also zum Beispiel, dass ausgerechnet du heute den heiligen Filippo Smaldone vorstellst, obwohl ich nicht einmal wusste, dass du einen persönlichen Bezug zu ihm hast, finde ich eine schöne göttliche Fügung. Sie, liebe Hörer, können in Kürze diese Sendung auch in unserer Radiothek nachhören. Vom Mikrofon verabschiedet sich Alexia Dolor-Laval.

0: Wortsamen.
1: Allein vor Gott wird der Mensch das, was er ist. Ein Wort für die Woche von Dietrich Bonhoeffer.

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Liebe Hörerinnen und Hörer von Radio Maria, zum Gebet um zwei begrüßt Sie heute Edeltraud Korner. Ich lade Sie nun ein, mit mir ein Gesetz vom Rosenkranz zu beten. Jeden ersten Mittwoch im Monat beten wir den Josef-Rosenkranz. Sie erreichen mich unter der Nummer 0720 578 578. 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

0: Und so beginnen wir im Namen des Vaters und des Sohnes und des Heiligen Geistes. Amen. Ich glaube an Gott, den Vater, den Allmächtigen, den Schöpfer des Himmels und der Erde und an Jesus Christus, seinen eingeborenen Sohn, unseren Herrn, empfangen durch den Heiligen Geist, geboren von der Jungfrau Maria, gelitten unter Pontius Pilatus, gekreuzigt, gestorben und begraben, hinabgestiegen in das Reich des Todes, am dritten Tage auferstanden von den Toten, aufgefahren in den Himmel. Er sitzt zur Rechten Gottes des allmächtigen Vaters. Von dort wird er kommen, zu richten die Lebenden und die Toten.
1: Ich glaube an den Heiligen Geist, die heilige katholische Kirche, Gemeinschaft der Heiligen, Vergebung der Sünden, Auferstehung der Toten und das ewige Leben. Amen.
0: Vater unser im Himmel, geheiligt werde dein Name, dein Reich komme, dein Wille geschehe, wie im Himmel, so auf Erden.
1: Unser tägliches Brot gib uns heute und vergib uns unsere Schuld, wie auch wir vergeben unseren Schuldigern. Und führe uns nicht in Versuchung, sondern erlöse uns von dem Bösen. Amen.
0: Gegrüßet seist du, Maria, voller Gnade, der Herr ist mit dir. Du bist gebenedeit unter den Frauen, und gebenedeit ist die Frucht deines Leibes, Jesus, der in uns den Glauben vermehre.
1: Heilige Maria, Mutter Gottes, bitte für uns Sünder, jetzt und in der Stunde unseres Todes. Amen.
0: Gegrüßet seist du, Maria, voller Gnade, der Herr ist mit dir. Du bist gebenedeit unter den Frauen, und gebenedeit ist die Frucht deines Leibes, Jesus, der in uns die Hoffnung stärke.
1: Heilige Maria, Mutter Gottes, bitte für uns Sünder, jetzt und in der Stunde unseres Todes. Amen.
0: Gegrüßet seist du, Maria, voller Gnade, der Herr ist mit dir. Du bist gebenedeit unter den Frauen. Und gebenedeit ist die Frucht deines Leibes, Jesus, der in uns die Liebe entzünde.
1: Heilige Maria, Mutter Gottes, bitte für uns Sünder, jetzt und in der Stunde unseres Todes. Amen.
0: Ehre sei dem Vater und dem Sohn und dem Heiligen Geist.
1: Wie im Anfang, so auch jetzt und alle Zeit und in Ewigkeit. Amen. O mein Jesus, verzeih uns unsere Sünden, bewahre uns vor dem Feuer der Hölle, führe alle Seelen in den Himmel, besonders jene, die deiner Barmherzigkeit am meisten bedürfen. Amen.

0: Erstes Geheimnis: Jesus, der den heiligen Josef zum Bräutigam der allerreinsten Jungfrau Maria erwählt hat. Vater unser im Himmel, geheiligt werde dein Name, dein Reich komme, dein Wille geschehe, wie im Himmel, so auf Erden.
1: Unser tägliches Brot gib uns heute und vergib uns unsere Schuld, wie auch wir vergeben unseren Schuldigern. Und führe uns nicht in Versuchung, sondern erlöse uns von dem Bösen. Amen.
0: Gegrüßet seist du, Maria, voller Gnade, der Herr ist mit dir. Du bist gebenedeit unter den Frauen, und gebenedeit ist die Frucht deines Leibes, Jesus, der den heiligen Josef zum Bräutigam der allerreinsten Jungfrau Maria erwählt hat.
1: Heilige Maria, Mutter Gottes, bitte für uns Sünder, jetzt und in der Stunde unseres Todes. Amen.
0: Gegrüßet seist du, Maria, voller Gnade, der Herr ist mit dir. Du bist gebenedeit unter den Frauen, und gebenedeit ist die Frucht deines Leibes, Jesus, der den heiligen Josef zum Bräutigam der allerreinsten Jungfrau Maria erwählt hat.
1: Heilige Maria, Mutter Gottes, bitte für uns Sünder, jetzt und in der Stunde unseres Todes. Amen.
0: Gegrüßet seist du, Maria, voller Gnade, der Herr ist mit dir. Du bist gebenedeit unter den Frauen, und gebenedeit ist die Frucht deines Leibes, Jesus, der den heiligen Josef zum Bräutigam der allerreinsten Jungfrau Maria erwählt hat.
1: Heilige Maria, Mutter Gottes, bitte für uns Sünder, jetzt und in der Stunde unseres Todes. Amen.
0: Gegrüßet seist du, Maria, voller Gnade, der Herr ist mit dir. Du bist gebenedeit unter den Frauen, und gebenedeit ist die Frucht deines Leibes, Jesus, der den heiligen Josef zum Bräutigam der allerreinsten Jungfrau Maria erwählt hat.
1: Heilige Maria, Mutter Gottes, bitte für uns Sünder, jetzt und in der Stunde unseres Todes. Amen.
0: Gegrüßet seist du, Maria, voller Gnade, der Herr ist mit dir. Du bist gebenedeit unter den Frauen, und gebenedeit ist die Frucht deines Leibes, Jesus, der den heiligen Josef zum Bräutigam der allerreinsten Jungfrau Maria erwählt hat.
1: Heilige Maria, Mutter Gottes, bitte für uns Sünder, jetzt und in der Stunde unseres Todes. Amen.
0: Gegrüßet seist du, Maria, voller Gnade, der Herr ist mit dir. Du bist gebenedeit unter den Frauen, und gebenedeit ist die Frucht deines Leibes, Jesus, der den heiligen Josef zum Bräutigam der allerreinsten Jungfrau Maria erwählt hat.
1: Heilige Maria, Mutter Gottes, bitte für uns Sünder, jetzt und in der Stunde unseres Todes. Amen.
0: Gegrüßet seist du, Maria, voller Gnade, der Herr ist mit dir. Du bist gebenedeit unter den Frauen, und gebenedeit ist die Frucht deines Leibes, Jesus, der den heiligen Josef zum Bräutigam der allerreinsten Jungfrau Maria erwählt hat.
1: Heilige Maria, Mutter Gottes, bitte für uns Sünder, jetzt und in der Stunde unseres Todes. Amen.
0: Gegrüßet seist du, Maria, voller Gnade, der Herr ist mit dir. Du bist gebenedeit unter den Frauen, und gebenedeit ist die Frucht deines Leibes, Jesus, der den heiligen Josef zum Bräutigam der allerreinsten Jungfrau Maria erwählt hat.
1: Heilige Maria, Mutter Gottes, bitte für uns Sünder, jetzt und in der Stunde unseres Todes. Amen.
0: Gegrüßet seist du, Maria, voller Gnade, der Herr ist mit dir. Du bist gebenedeit unter den Frauen, und gebenedeit ist die Frucht deines Leibes, Jesus, der den heiligen Josef zum Bräutigam der allerreinsten Jungfrau Maria erwählt hat.
1: Heilige Maria, Mutter Gottes, bitte für uns Sünder, jetzt und in der Stunde unseres Todes. Amen.
0: Gegrüßet seist du, Maria, voller Gnade, der Herr ist mit dir. Du bist gebenedeit unter den Frauen, und gebenedeit ist die Frucht deines Leibes, Jesus, der den heiligen Josef zum Bräutigam der allerreinsten Jungfrau Maria erwählt hat.
1: Heilige Maria, Mutter Gottes, bitte für uns Sünder, jetzt und in der Stunde unseres Todes. Amen.
0: Ehre sei dem Vater und dem Sohn und dem Heiligen Geist.
1: wie im Anfang, so auch jetzt und alle Zeit und in Ewigkeit. Amen. O mein Jesus, verzeih uns unsere Sünden, bewahre uns vor dem Feuer der Hölle, führe alle Seelen in den Himmel, besonders jene, die deiner Barmherzigkeit am meisten bedürfen. Amen.

0: Zweites Geheimnis: Jesus, der den heiligen Josef als seinen Nährvater geliebt hat.
1: Vater unser im Himmel, geheiligt werde dein Name, dein Reich komme, dein Wille geschehe, wie im Himmel, so auf Erden.
0: Unser tägliches Brot gib uns heute und vergib uns unsere Schuld, wie auch wir vergeben unseren Schuldigern. Und führe uns nicht in Versuchung, sondern erlöse uns von dem Bösen. Amen.
1: Gegrüßet seist du, Maria, voller Gnade, der Herr ist mit dir. Du bist gebenedeit unter den Frauen, und gebenedeit ist die Frucht deines Leibes, Jesus, der den heiligen Josef als seinen Nährvater geliebt hat.
0: Heilige Maria, Mutter Gottes, bitte für uns Sünder, jetzt und in der Stunde unseres Todes. Amen.
1: Gegrüßet seist du, Maria, voller Gnade, der Herr ist mit dir. Du bist gebenedeit unter den Frauen, und gebenedeit ist die Frucht deines Leibes, Jesus, der den heiligen Josef als seinen Nährvater geliebt hat.
0: Heilige Maria, Mutter Gottes, bitte für uns Sünder, jetzt und in der Stunde unseres Todes. Amen.
1: Gegrüßet seist du, Maria, voller Gnade, der Herr ist mit dir. Du bist gebenedeit unter den Frauen, und gebenedeit ist die Frucht deines Leibes, Jesus, der den heiligen Josef als seinen Nährvater geliebt hat.
0: Heilige Maria, Mutter Gottes, bitte für uns Sünder, jetzt und in der Stunde unseres Todes. Amen.
1: Gegrüßet seist du, Maria, voller Gnade, der Herr ist mit dir. Du bist gebenedeit unter den Frauen, und gebenedeit ist die Frucht deines Leibes, Jesus, der den heiligen Josef als seinen Nährvater geliebt hat.
0: Heilige Maria, Mutter Gottes, bitte für uns Sünder, jetzt und in der Stunde unseres Todes. Amen.
1: Gegrüßet seist du, Maria, voller Gnade, der Herr ist mit dir. Du bist gebenedeit unter den Frauen, und gebenedeit ist die Frucht deines Leibes, Jesus, der den heiligen Josef als seinen Nährvater geliebt hat.
0: Heilige Maria, Mutter Gottes, bitte für uns Sünder, jetzt und in der Stunde unseres Todes. Amen.
1: Gegrüßet seist du, Maria, voller Gnade, der Herr ist mit dir. Du bist gebenedeit unter den Frauen, und gebenedeit ist die Frucht deines Leibes, Jesus, der den heiligen Josef als seinen Nährvater geliebt hat.
0: Heilige Maria, Mutter Gottes, bitte für uns Sünder, jetzt und in der Stunde unseres Todes. Amen.
1: Gegrüßet seist du, Maria, voller Gnade, der Herr ist mit dir. Du bist gebenedeit unter den Frauen, und gebenedeit ist die Frucht deines Leibes, Jesus, der den heiligen Josef als seinen Nährvater geliebt hat.
0: Heilige Maria, Mutter Gottes, bitte für uns Sünder, jetzt und in der Stunde unseres Todes. Amen.
1: Gegrüßet seist du, Maria, voller Gnade, der Herr ist mit dir. Du bist gebenedeit unter den Frauen, und gebenedeit ist die Frucht deines Leibes, Jesus, der den heiligen Josef als seinen Nährvater geliebt hat.
0: Heilige Maria, Mutter Gottes, bitte für uns Sünder, jetzt und in der Stunde unseres Todes. Amen.
1: Gegrüßet seist du, Maria, voller Gnade, der Herr ist mit dir. Du bist gebenedeit unter den Frauen, und gebenedeit ist die Frucht deines Leibes, Jesus, der den heiligen Josef als seinen Nährvater geliebt hat.
0: Heilige Maria, Mutter Gottes, bitte für uns Sünder, jetzt und in der Stunde unseres Todes. Amen.
1: Gegrüßet seist du, Maria, voller Gnade, der Herr ist mit dir. Du bist gebenedeit unter den Frauen, und gebenedeit ist die Frucht deines Leibes, Jesus, der den heiligen Josef als seinen Nährvater geliebt hat.
0: Heilige Maria, Mutter Gottes, bitte für uns Sünder, jetzt und in der Stunde unseres Todes. Amen.
1: Ehre sei dem Vater und dem Sohn und dem Heiligen Geist.
0: Wie im Anfang, so auch jetzt und alle Zeit und in Ewigkeit. Amen.
1: O mein Jesus, verzeih uns unsere Sünden, bewahre uns vor dem Feuer der Hölle, führe alle Seelen in den Himmel, besonders jene, die deiner Barmherzigkeit am meisten bedürfen. Amen.

0: Drittes Geheimnis, Jesus, der dem heiligen Josef gehorsam gewesen ist. Vater unser im Himmel, geheiligt werde dein Name, dein Reich komme, dein Wille geschehe, wie im Himmel, so auf Erden.
1: Unser tägliches Brot gib uns heute, vergib uns unsere Schuld, wie auch wir vergeben unseren Schuldigern. Und führe uns nicht in Versuchung, sondern erlöse uns von dem Bösen. Amen.
0: Gegrüßet seist du, Maria, voller Gnade, der Herr ist mit dir. Du bist gebenedeit unter den Frauen, und gebenedeit ist die Frucht deines Leibes, Jesus, der dem heiligen Josef gehorsam gewesen ist.
1: Heilige Maria, Mutter Gottes, bitte für uns Sünder, jetzt und in der Stunde unseres Todes. Amen.
0: Gegrüßet seist du, Maria, voller Gnade, der Herr ist mit dir. Du bist gebenedeit unter den Frauen, und gebenedeit ist die Frucht deines Leibes, Jesus, der dem heiligen Josef gehorsam gewesen ist.
1: Heilige Maria, Mutter Gottes, bitte für uns Sünder, jetzt und in der Stunde unseres Todes. Amen.
0: Gegrüßet seist du, Maria, voller Gnade, der Herr ist mit dir. Du bist gebenedeit unter den Frauen, und gebenedeit ist die Frucht deines Leibes, Jesus, der dem heiligen Josef gehorsam gewesen ist.
1: Heilige Maria, Mutter Gottes, bitte für uns Sünder, jetzt und in der Stunde unseres Todes. Amen.
0: Gegrüßet seist du, Maria, voller Gnade, der Herr ist mit dir. Du bist gebenedeit unter den Frauen, und gebenedeit ist die Frucht deines Leibes, Jesus, der dem heiligen Josef gehorsam gewesen ist.
1: Heilige Maria, Mutter Gottes, bitte für uns Sünder, jetzt und in der Stunde unseres Todes. Amen.
0: Gegrüßet seist du, Maria, voller Gnade, der Herr ist mit dir. Du bist gebenedeit unter den Frauen, und gebenedeit ist die Frucht deines Leibes, Jesus, der dem heiligen Josef gehorsam gewesen ist.
1: Heilige

0: und gebenedeit ist die Frucht deines Leibes, Jesus, der dem heiligen Josef gehorsam gewesen ist.
1: Heilige Maria, Mutter Gottes, bitte für uns Sünder, jetzt und in der Stunde unseres Todes. Amen.
0: Gegrüßet seist du, Maria, voll der Gnade, der Herr ist mit dir. Du bist gebenedeit unter den Frauen, und gebenedeit ist die Frucht deines Leibes, Jesus, der dem heiligen Josef gehorsam gewesen ist.
1: Heilige Maria, Mutter Gottes, bitte für uns Sünder, jetzt und in der Stunde unseres Todes. Amen.
0: Gegrüßet seist du, Maria, voll der Gnade, der Herr ist mit dir. Du bist gebenedeit unter den Frauen, und gebenedeit ist die Frucht deines Leibes, Jesus, der dem heiligen Josef gehorsam gewesen ist.
1: Heilige Maria, Mutter Gottes, bitte für uns Sünder, jetzt und in der Stunde unseres Todes. Amen.
0: Gegrüßet seist du, Maria, voll der Gnade, der Herr ist mit dir. Du bist gebenedeit unter den Frauen, und gebenedeit ist die Frucht deines Leibes, Jesus, der dem heiligen Josef gehorsam gewesen ist.
1: Heilige Maria, Mutter Gottes, bitte für uns Sünder, jetzt und in der Stunde unseres Todes. Amen.
0: Ehre sei dem Vater und dem Sohn und dem Heiligen Geist.
1: Wie im Anfang, so auch jetzt und alle Zeit und in Ewigkeit. Amen. O mein Jesus, verzeih uns unsere Sünden, bewahre uns vor dem Feuer der Hölle, führe alle Seelen in den Himmel, besonders jene, die deiner Barmherzigkeit am meisten bedürfen. Amen.

0: Viertes Geheimnis Jesus, der mit dem heiligen Josef gebetet und gearbeitet hat.
1: Vater unser im Himmel, geheiligt werde dein Name, dein Reich komme, dein Wille geschehe, wie im Himmel, so auf Erden.
0: Unser tägliches Brot gib uns heute und vergib uns unsere Schuld, wie auch wir vergeben unseren Schuldigern, und führe uns nicht in Versuchung, sondern erlöse uns von dem Bösen. Amen.
1: Gegrüßet seist du, Maria, voll der Gnade, der Herr ist mit dir. Du bist gebenedeit unter den Frauen, und gebenedeit ist die Frucht deines Leibes, Jesus, der
0: mit dem heiligen
1: Josef gebetet und gearbeitet hast.
0: Heilige Maria, Mutter Gottes, bitte für uns Sünder, jetzt und in der Stunde unseres Todes. Amen.
1: Gegrüßet seist du, Maria, voll der Gnade, der Herr ist mit dir. Du bist gebenedeit unter den Frauen, und gebenedeit ist die Frucht deines Leibes, Jesus, der du mit dem heiligen Josef gebetet und gearbeitet hast.
0: Heilige Maria, Mutter Gottes, bitte für uns Sünder, jetzt und in der Stunde unseres Todes. Amen.
1: Gegrüßet seist du, Maria, voll der Gnade, der Herr ist mit dir. Du bist gebenedeit unter deinen Frauen, und gebenedeit ist die Frucht deines Leibes, Jesus, der du mit dem heiligen Josef gebetet und gearbeitet hast.
0: Heilige Maria, Mutter Gottes, bitte für uns Sünder, jetzt und in der Stunde unseres Todes. Amen.
1: Gegrüßet seist du, Maria, voll der Gnade, der Herr ist mit dir. Du bist gebenedeit unter deinen Frauen, und gebenedeit ist die Frucht deines Leibes, Jesus, der du mit dem heiligen Josef gebetet und gearbeitet hast.
0: Heilige Maria, Mutter Gottes, bitte für uns Sünder, jetzt und in der Stunde unseres Todes. Amen.
1: Gegrüßet seist du, Maria, voll der Gnade, der Herr ist mit dir. Du bist gebenedeit unter den Frauen, und gebenedeit ist die Frucht deines Leibes, Jesus, der du mit dem heiligen Josef gebetet und gearbeitet hast.
0: Heilige Maria, Mutter Gottes, bitte für uns Sünder, jetzt und in der Stunde unseres Todes. Amen.
1: Gegrüßet seist du, Maria, voll der Gnade, der Herr ist mit dir. Du bist gebenedeit unter deinen Frauen, und gebenedeit ist die Frucht deines Leibes, Jesus,

0: Jesus, der du mit dem heiligen Josef gebetet und gearbeitet hast.
1: Heilige Maria, Mutter Gottes, bitte für uns Sünder, jetzt und in der Stunde unseres Todes. Amen.
0: Gegrüßet seist du, Maria, voll der Gnade, der Herr ist mit dir. Du bist gebenedeit unter den Frauen und gebenedeit ist die Frucht deines Leibes. Jesus, der du mit dem heiligen Josef gebetet und gearbeitet hast.
1: Heilige Maria, Mutter Gottes, bitte für uns Sünder, jetzt und in der Stunde unseres Todes. Amen.
0: Gegrüßet seist du, Maria, voll der Gnade, der Herr ist mit dir. Du bist gebenedeit unter den Frauen und gebenedeit ist die Frucht deines Leibes, Jesus, der du mit dem heiligen Josef gebetet und gearbeitet hast.
1: Heilige Maria, Mutter Gottes, bitte für uns Sünder, jetzt und in der Stunde unseres Todes. Amen.
0: Gegrüßet seist du, Maria, voll der Gnade, der Herr ist mit dir. Du bist gebenedeit unter den Frauen und gebenedeit ist die Frucht deines Leibes, Jesus, der du mit dem heiligen Josef gebetet und gearbeitet hast.
1: Heilige Maria, Mutter Gottes, bitte für uns Sünder, jetzt und in der Stunde unseres Todes. Amen.
0: Gegrüßet seist du, Maria, voll der Gnade, der Herr ist mit dir. Du bist gebenedeit unter den Frauen und gebenedeit ist die Frucht deines Leibes, Jesus, der du mit dem heiligen Josef gebetet und gearbeitet hast.
1: Heilige Maria, Mutter Gottes, bitte für uns Sünder, jetzt und in der Stunde unseres Todes. Amen.
0: Die Ehre sei dem Vater, dem Sohn und dem Heiligen Geist.
1: Wie im Anfang, so auch jetzt und alle Zeit und in Ewigkeit. Amen.
0: O mein Jesus, verzeih uns unsere Sünden, bewahre uns vor dem Feuer der Hölle, führe alle Seelen in den Himmel, besonders jene, die deiner Barmherzigkeit am meisten bedürfen. Amen.

0: Fünftes Geheimnis: Jesus, der den heiligen Josef zum Schutzpatron seiner heiligen Kirche erwählt hat. Vater unser im Himmel, geheiligt werde dein Name, dein Reich komme, dein Wille geschehe, wie im Himmel so auf Erden.
1: Unser tägliches Brot gib uns heute und vergib uns unsere Schuld, wie auch wir vergeben unseren Schuldigen. Und führe uns nicht in Versuchung, sondern erlöse uns von dem Bösen. Amen.
0: Gegrüßet seist du, Maria, voller Gnade, der Herr ist mit dir. Du bist gebenedeit unter den Frauen, und gebenedeit ist die Frucht deines Leibes, Jesus, der den heiligen Josef zum Schutzpatron seiner heiligen Kirche erwählt hat.
1: Heilige Maria, Mutter Gottes, bitt für uns Sünder, jetzt und in der Stunde unseres Todes. Amen.
0: Gegrüßet seist du, Maria, voller Gnade, der Herr ist mit dir. Du bist gebenedeit unter den Frauen, und gebenedeit ist die Frucht deines Leibes, Jesus, der den heiligen Josef zum Schutzpatron seiner heiligen Kirche erwählt hat.
1: Heilige Maria, Mutter Gottes, bitt für uns Sünder, jetzt und in der Stunde unseres Todes. Amen.
0: Gegrüßet seist du, Maria, voller Gnade, der Herr ist mit dir. Du bist gebenedeit unter den Frauen, und gebenedeit ist die Frucht deines Leibes, Jesus, der den heiligen Josef zum Schutzpatron seiner heiligen Kirche erwählt hat.
1: Heilige Maria, Mutter Gottes, bitt für uns Sünder, jetzt und in der Stunde unseres Todes. Amen.
0: Gegrüßet seist du, Maria, voller Gnade, der Herr ist mit dir. Du bist gebenedeit unter den Frauen, und gebenedeit ist die Frucht deines Leibes, Jesus, der den heiligen Josef zum Schutzpatron seiner heiligen Kirche erwählt hat.
1: Heilige Maria, Mutter Gottes, bitt für uns Sünder, jetzt und in der Stunde unseres Todes. Amen.
0: Gegrüßet seist du, Maria, voller Gnade, der Herr ist mit dir. Du bist gebenedeit unter den Frauen, und gebenedeit ist die Frucht deines Leibes, Jesus, der den heiligen Josef zum Schutzpatron seiner heiligen Kirche erwählt hat.
1: Heilige Maria, Mutter Gottes, bitt für uns Sünder, jetzt und in der Stunde unseres Todes. Amen.
0: Gegrüßet seist du, Maria, voller Gnade, der Herr ist mit dir. Du bist gebenedeit unter den Frauen, und gebenedeit ist die Frucht deines Leibes, Jesus, der den heiligen Josef zum Schutzpatron seiner heiligen Kirche erwählt hat.
1: Heilige Maria, Mutter Gottes, bitt für uns Sünder, jetzt und in der Stunde unseres Todes. Amen.
0: Gegrüßet seist du, Maria, voller Gnade, der Herr ist mit dir. Du bist gebenedeit unter den Frauen, und gebenedeit ist die Frucht deines Leibes, Jesus, der den heiligen Josef zum Schutzpatron seiner heiligen Kirche erwählt hat.
1: Heilige Maria, Mutter Gottes, bitt für uns Sünder, jetzt und in der Stunde unseres Todes. Amen.
0: Gegrüßet seist du, Maria, voller Gnade, der Herr ist mit dir. Du bist gebenedeit unter den Frauen, und gebenedeit ist die Frucht deines Leibes, Jesus, der den heiligen Josef zum Schutzpatron seiner heiligen Kirche erwählt hat.
1: Heilige Maria, Mutter Gottes, bitte für uns Sünder, jetzt und in der Stunde unseres Todes. Amen.
0: Gegrüßet seist du, Maria, voller Gnade, der Herr ist mit dir. Du bist gebenedeit unter den Frauen, und gebenedeit ist die Frucht deines Leibes, Jesus, der den heiligen Josef zum Schutzpatron seiner heiligen Kirche erwählt hat.
1: Heilige Maria, Mutter Gottes, bitte für uns Sünder jetzt und in der Stunde unseres Todes. Amen.
0: Gegrüßet seist du, Maria, voller Gnade, der Herr ist mit dir. Du bist gebenedeit unter den Frauen, und gebenedeit ist die Frucht deines Leibes, Jesus, der den heiligen Josef zum Schutzpatron seiner heiligen Kirche erwählt hat.
1: Heilige Maria, Mutter Gottes, bitt für uns Sünder, jetzt und in der Stunde unseres Todes. Amen.
0: Ehre sei dem Vater und dem Sohn und dem Heiligen Geist.
1: Wie im Anfang, so auch jetzt und alle Zeit und in alle Ewigkeit. Amen. O mein Jesus, verzeih uns unsere Sünden, bewahre uns vor dem Feuer der Hölle, führe alle Seelen in den Himmel, besonders jene, die deine Barmherzigkeit am meisten bedürfen. Amen.

Wir beten noch in der Meinung des Heiligen Vaters und für alle Verstorbenen. Unter deinen Schutz und Schirm fliehen wir, o heilige Gottesgebärerin. Verschmähe nicht unser Gebet in unseren Nöten, sondern erlöse uns jederzeit aus allen Gefahren. O du glorreiche und gebenedeite Jungfrau, unsere Frau, unsere Mittlerin, unsere Fürsprecherin, versöhne uns mit deinem Sohne, empfiehl uns deinem Sohne, stelle uns vor deinem Sohne. Amen. Im Namen des Vaters und des Sohnes und des Heiligen Geistes. Amen. Maria mit dem Kindelieb, uns allen deinen Segen gib.

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Heute hören Sie den ersten Teil der Erzählung, Die Verheißung. 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

Die Verheißung. Nachdem die Türken die Stadt der Städte, die weit ruhmstrahlende, erobert hatten, wurde unter der christlichen Bevölkerung noch sehr lange von den früheren Zeit gesprochen und vorzüglich von jenem Tage im Mai, dem Tag des Wehklagens. Allmählich indessen starben die alten Leute ab, die Jüngeren aber hatten schon keinen anderen Zustand mehr erlebt als jenen, bei welchem der Sultan der Sultane und seine Würdenträger in den alten Palästen der christusliebenden Kaiser residierten, und die Gewöhnung machte sie gleichgültig. Endlich gab es nur noch ganz wenige Greise, die sich an den Tag der Tränen zu erinnern vermochten. Unter diesen war ein Hafenarbeiter, dessen Kräfte kaum mehr zum Tragen von Lasten ausreichten, so dass er meist müßig am Hafen in der Sonne umherlungerte und sich häufiger ein Almosen erwarb als etwa ein Entgelt für kleine Handreichungen. Manchmal bot er sich auch Fremden an, er wolle sie um ein billiges zu den Merkwürdigkeiten der Stadt führen. Dieser Mann pflegte das Folgende zu erzählen. Weil meine Eltern sehr früh gestorben waren, verbrachte ich meine Kindheit bei meiner Großmutter, die eine wohlgeborene Frau war. Darüber ist nicht weiter zu reden. Es hat viele Wohlgeborene gegeben, deren Kinder und Enkel hernach in die Sklaverei oder in den Bettelstand gerieten. Ich habe nur ungewisse Erinnerungen an die Zeit vor dem großen Unglück. Höchstens entsinne ich mich, dass häufig Bewaffnete durch die Stadt zogen und dass das Bild der wegweisenden Mutter Gottes sehr feierlich umhergetragen wurde und dass dabei die Leute auf den Straßen laut beteten. Manche weinten auch. Einmal hat die Köchin meiner Großmutter mich zum Tor der heiligen Romanos mitgenommen, wo ihr Mann Wache stehen musste, und wir haben ihm Essen gebracht. Weiter erinnere ich mich an viel Lärm. Es wurde oft getrommelt und es wurden viele Glocken geläutet. Wie das ist, das wisst ihr nicht mehr. Denn der Sultan hat ja das Glockenläuten verboten. Auch erinnere ich mich an den Donner von Geschützen. Die Großmutter, die eine strenge Frau war und sich mit vielen Wohlgerüchen salbte, nahm mich jeden Morgen bei der Hand und ging mit mir über das Augusteum in die engelerbaute Kirche der göttlichen Weisheit. Hinter uns ging ein alter Diener, welcher meiner Großmutter das Gebetbuch nachzutragen hatte und auch die Kerzen, die ihr von ihrem Landgut zugeschickt zu werden pflegten und die sie in der Kirche aufstellte. Und so geschah es auch an jenem Tage, zu Ende des Maimonats. Es war ein heller und windiger Tag und die Sonne schien. Das trifft nicht zu, was später erzählt worden ist, dass der Himmel sich geschwärzt und die Sonne sich verborgen habe, weil sie den Fall der gottbehüteten Stadt nicht anzusehen vermochte. Wie es auf den Straßen und auf dem Augusteum zuging, das kann ich in meinem Gedächtnis nicht mehr auffinden. Ich weiß nur, dass in der Kirche ein sehr ungewöhnlicher Zustand herrschte. Ich war in der Kirche an manchen hohen Festtagen gewesen, wo ich dann hatte sagen hören, sie sei heute sehr gefüllt. Dennoch hatte sich auch an solchen Tagen die große Menschenmenge in diesen riesigen Hallen gleichsam verloren. Jetzt aber war ein Gedränge in der Kirche selbst, wie in den Vorhallen und Anbauten und auf den Galerien, und immer neue Menschen strömten hinein und pressten sich aneinander. Sie waren auch sehr laut. Manche schrien und heulten, und viele wurden von den Drängenden zu Boden gestoßen. Ich konnte wegen meines kindlichen Wuchses nicht sehen, außer den vielen Menschen. Nur ein dünnes Weihrauchwölkchen sah ich noch, das über den Köpfen und über der Bilderwand des Hochaltares schwebte.
Dort wurde Messe gehalten. Und wir wollten dahin. Aber es war kein Durchkommen. Die Großmutter schalt mit ihrer strengen und überdeutlichen Stimme, die Leute möchten ihr Raum geben. Allein an diesem Tage hörte niemand auf sie. Es war mir auch nicht möglich, meine Hand in der ihren zu behaupten. Dazu war die Gewalt der Drängenden zu groß. Es nisteten unter den Wölbungen der Kirche und besonders unter der Hauptkuppel ungeheure Mengen von Schwalben. Niemand hatte je versucht, sie auszutreiben, was wohl auch unmöglich gewesen wäre, sondern viele hatten eine Freude an ihnen und an dem Lobgesang, den durch ihre Zungen die gesamte Schöpfung an diesem Ort darbrachte. Jetzt aber musste sie erschreckt sein durch die zahllosen Menschen und deren Lärm, und sie schossen unaufhörlich angstvoll umher in dunklen Wolken, die auch mich sehr beängstigten, wenn sie durch das buntfarbige Licht glitten, das aus den 40 Glasfenstern der Hauptkuppel herniederfloss. Und es war mir auch unheimlich, dass heute über dem Getöse der Menschen kein Laut von den Schwalben zu vernehmen war. Und sie erschienen mir wie unruhige Seelen, von denen ich hatte reden hören. Ich könnte hier nun vieles von den Vorfällen in der Kirche berichten, etwa von dem, was die Leute redeten und schrien, und wie eine auf eine Säule kletterte und von dort die alte Weissagung hinunterrief, nämlich, dass die Türken nur bis an den Springbrunnen des Atriums gelangen würden. Dort werde ihnen ein Engel mit flammendem Schwert entgegentreten und sie nicht nur vom Heiligtum weisen, sondern sie aus der Stadt ins Meer treiben. Viele nahmen das mit Weinen und Jauchzen auf und manche Frauen mit Krämpfen, gleich wie von Fallsüchtigen. Und indessen schlugen von draußen her schon die Äxte der Ungläubigen gegen die Tore, welche verschlossen worden waren. Es ist aber in den Jahren meiner weiteren Kindheit so oft von diesen Geschehnissen die Rede gewesen, dass ich nicht recht unterscheiden kann, was ich selber wahrgenommen habe und was durch Erzählungen anderer in mein Hirn eingedrungen ist und sich später dort festgesetzt hat. Darum will ich hiervon nichts weiter sagen. Ich weiß auch nicht, wie lange all dieser Zustand gedauert hat. Aber das weiß ich genau, dass ich das Wichtige, das ich nun erzählen will, selber erlebt und mit angesehen habe. Zunächst muss ich sagen, dass ich mich sehr vor einem Manne mit großem roten Bart fürchtete, der Schaum auf den Lippen hatte und wild um sich stieß. Ich klammerte mich an eine ältere Frau, die ein grünes Kleid mit Marderbesatz trug. Ja, es war mit Marder besetzt, daran erinnere ich mich genau. Und am linken Ärmel war der Besatz eingerissen. Das mochte im Gedränge geschehen sein. Darüber aber hatte ich die Großmutter und ihren Diener, die eben noch ganz nahe von mir gewesen waren, aus den Augen verloren, und ich will gleich hier sagen, dass ich sie nie mehr gesehen habe. Denn als ich am Abend dieses Tages an ihr Haus kam, da war es ausgebrannt und leer, und ich habe nichts wiedergefunden als ein handgroßes, beinernes Kamel, mit dem ich zu spielen pflegte. Das lag geschwärzt im Schutt. Ich bin dann später von anderen Leuten aufgenommen und genährt und zur Arbeit angehalten worden. Inzwischen müssen in der Kirche schon alle die Gräuel, welche ja bekannt sind, ihren Anfang genommen haben. Das Eindringen der Türken zu Fuß und zu Pferde und das Schänden der Heiligtümer und das Plündern und Zerstören und die Fortführung der Frauen und Jungfrauen und die Tötung ungezählter Menschen geistlichen und weltlichen Standes. Und es muss der Sultan Mohammed die Stufen zum Hochaltar hinaufgeritten sein, muss auf ihm das Gnadenbild der wegeweisenden Mutter Gottes, der allheiligen Immerjungfrau, gevierteilt und die Gebete der Ungläubigen verrichtet haben.
Von all diesem aber habe ich nichts wahrgenommen. Ich weiß nicht mehr, wie es zugegangen ist, aber ich war auch von der Frau mit dem Marderbesatz wieder abgetrennt worden und war danach auf irgendeine Weise aus dem allerärgsten Gedränge hinausgeraten. Ich fand mich in einer der seitlichen Anbauten wieder, wo die Jammernden, Umherhastenden nicht so zahlreich waren. Ich kann nicht mehr sagen, in welchem Teil der Kirche das gewesen ist. Vielleicht würde es mir einfallen, wenn ich wieder in die Kirche käme, die ich seit jenem Tage nicht mehr betreten habe. Aber das kann nun nicht sein, solange sie den Ungläubigen als Bethaus dient. Ich gelangte an einen Nebenaltar, vor dem sich nur wenige Menschen befanden. Ein Priester las hier die Messe, ein sehr alter Mann. Über seinem Namen ist nachher häufig gesprochen worden. Aber welcher von den vielen Geistlichen des großen Tempels es gewesen ist, darüber hat man zu keiner Einigkeit gelangen können. Seinen hohen Jahren zum Trotz hatte er noch eine sehr klare und sehr schöne Stimme, deren Klang ich auch heute noch im Ohr zu haben meine. Doch mag es auch sein, dass ich ihn in meiner Erinnerung mit dem Klang der Kirchenglocken verwechsle. Denn ja, von den heutigen niemand mehr kennt. Es sei denn, er habe sich in christlichen Ländern aufgehalten. Ich selber habe ihn seit meiner Kindheit nicht mehr gehört. Jedes der von dem weißhaarigen Priester gesungenen Worte war sehr deutlich zu verstehen. Denn der Lärm, welcher das große Schiff der Kirche erfüllte, drang hierher nur als ein dumpfes und eintöniges Brausen wie des Meeres. Und es geschah nur selten, dass sich aus dem allgemeinen Getöse und Jammergeheul etwa ein Bündel einzelner Aufschreie schrill hinaushob. Sehr genau erinnere ich mich noch heute, wie meine Verstörung und mein Entsetzen um ein weniges geringer wurden, als ich den weißhaarigen Priester durch die Pforte der Bilderwand aus dem Allerheiligsten treten und uns, den rechten Arm hoch ausgestreckt, das lebensspendende Kreuz zur Anbetung entgegenhalten sah. Hier, so gewahrte ich, geschah noch etwas in der gleichen Weise, wie es seit je geschehen war. Und so gab es denn ein unverrücktes und dauerndes inmitten aller Furchtbarkeit und Wirrnis. Dies Gefühl behauptete sich, wie mir scheinen will, in mir, selbst als ich inne werden musste, dass die Furchtbarkeit und die Wirrnis sich anschickten, von der Kuppelhalle vom Hauptschiff aus auch hierher sich fortzupflanzen. Mittlerweile hatte der Priester die Wandlung vollzogen und alle, die in Angst und Verzweiflung auf den Stufen knieten, beteten den Leib und das Blut an. Und ich tat es gleich ihnen, so wie meine Großmutter es mich gelehrt hatte. Da hörte ich hinter mir den Lärm gellender werden und herandrängen. Ich unterschied hastige und dröhnende Schritte, und wie ich mich umwandte, da gewahrte ich 4 oder 5 türkische Krieger, die schräg von links her zwischen den Säulen herausstürzten, noch in ziemlicher Entfernung, und die bloßen Säbel erhoben hatten, und sie schrien und keuchten zugleich. Nun wichen von den Umherirrenden viele zur Seite, und ebenso taten auch jene, die bisher vor den Stufen des Altars ausgedauert hatten, so dass ein freier Raum sich erstellte, durch welchen die Türken auf den Altar zueilten. Ich aber blieb an meiner Stelle, denn es war ja niemand, der mir gesagt hätte, wohin ich mich wenden sollte. Der Priester stand sehr sichtbar vor dem Eingang der Bilderwand und hielt das Sakrament in den Händen. Und es hätte nun nach der Ordnung die Ausspendung des Heiligen Leibes beginnen sollen. Aber da kniete niemand, ihn zu empfangen. Da rannten die Feinde des Kreuzes herzu, und ich war gewiss, dass das Heilige in den nächsten Augenblicken in ihre Hände und in ihre Schändung fallen müsse. Der alte Priester,
hob langsam den lebendigen Erlöser in die Höhe und stand nun regungslos da, gleich einem farbigen und sehr zu bewundernden Standbilde. Dies schien mir sehr lange zu währen. Ja, es dünkt mich auch heute noch nicht abgeschlossen. Obwohl es nur die Dauer weniger Pulsschläge in Anspruch genommen haben mag. Wie denn überhaupt alle diese Vorgänge in einer sehr kurzen Zeit stattgefunden haben müssen, einer viel kürzeren, als ich sie hier nun erzählen benötige. Darauf kam eine Bewegung über den Priester. Er trat ruhig die Stufen hinunter und schritt unbeeilt durch die ganze schräge Länge des Raumes nach rechts, auf die marmorne Wand zu, und es erschien mir höchst wunderbar, wohin er denn wollte, um sich und das Sakrament in Sicherheit zu bringen. Denn an jener Seite fand sich nirgends ein Auslass in der Mauer. Währenddessen stürmten die türkischen Krieger schräge von links heran und änderten nun ihre Richtung ein wenig, um desto geschwinder den Geistlichen zu erreichen. Er aber verstärkte seinen gelassenen Schritt nicht, und ich konnte es nicht begreifen, dass er dennoch von den Verfolgenden noch nicht eingeholt worden war. Und nun gewahrte ich noch etwas, das sich mir sehr fest einprägte. Nämlich, es hatte sich eine der geängstigt umherflatternden Schwalben auf des Priesters rechte Schulter niedergelassen und saß nun dort und regte sich nicht. Höchstens, dass sie den Kopf ein klein wenig hin und her bewegte. An den Stufen des Altars aber waren Blumen in Gefäßen aufgestellt gewesen, und als der Priester die Stufen hinabschritt, da hatte der Saum seines Gewandes eins der Gefäße gestreift und es umstürzen gemacht. So hatte sich eine Rosenranke in dem Gewebe verfangen, und die zog er nun mit sich fort.

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Barmherziger Jesus, im Augenblick deines Kreuzestodes für uns bete ich dich an und lobpreise dich und bitte, umfasse mit deiner unerschöpflichen Barmherzigkeit die ganze Menschheit, besonders die armen Sünder und die Sterbenden. Amen. Liebe Hörer von Radio Maria, ich möchte Sie nun einladen, mit mir ein Gesetz vom Barmherzigkeitsrosenkranz zu beten. Die Nummer ins Studio 0720 578 578. Von außerhalb Österreichs 0043 720 578 578. Welche große Gnaden werde ich den Seelen verleihen, die diesen Rosenkranz beten werden. Das Innerste meiner Barmherzigkeit bewegt sich für diejenigen, die dieses Gebet beten. Aus dem Tagebuch der heiligen Schwester Maria Faustina Kowalska.

0: Im Namen des Vaters und des Sohnes und des Heiligen Geistes. Amen. Vater unser im Himmel, geheiligt werde dein Name, dein Reich komme, dein Wille geschehe, wie im Himmel, so auf Erden.
1: Unser tägliches Brot gib uns heute und vergib uns unsere Schuld, wie auch wir vergeben unseren Schuldigern. Und führe uns nicht in Versuchung, sondern erlöse uns von dem Bösen. Amen.
0: Gegrüßet seist du, Maria, voller Gnade, der Herr ist mit dir. Du bist gebenedeit unter den Frauen, und gebenedeit ist die Frucht deines Leibes, Jesus.
1: Heilige Maria, Mutter Gottes, bitte für uns Sünder, jetzt und in der Stunde unseres Todes. Amen.
0: Ich glaube an Gott, den Vater, den Allmächtigen, den Schöpfer des Himmels und der Erde, und an Jesus Christus, seinen eingeborenen Sohn, unseren Herrn, empfangen durch den Heiligen Geist, geboren von der Jungfrau Maria, gelitten unter Pontius Pilatus, gekreuzigt, gestorben und begraben, hinabgestiegen in das Reich des Todes, am dritten Tage auferstanden von den Toten, aufgefahren in den Himmel. Er sitzt zur Rechten Gottes des allmächtigen Vaters. Von dort wird er kommen, zu richten die Lebenden und die Toten.
1: Ich glaube an den Heiligen Geist, an die heilige katholische Kirche, Gemeinschaft der Heiligen, Vergebung der Sünden, Auferstehung der Toten und ein ewiges Leben. Amen.

0: Ewiger Vater, ich opfere dir auf den Leib und das Blut, die Seele und die Gottheit deines über alles geliebten Sohnes, unseres Herrn Jesus Christus.
1: Zur Sühne für unsere Sünden und für die Sünden der ganzen Welt.
0: Durch sein schmerzhaftes Leiden.
1: Hab Erbarmen mit uns und mit der ganzen Welt.
0: Durch sein schmerzhaftes Leiden.
1: Hab Erbarmen mit uns und mit der ganzen Welt.
0: Durch sein schmerzhaftes Leiden.
1: Hab Erbarmen mit uns und mit der ganzen Welt.
0: Durch sein schmerzhaftes Leiden.
1: Hab Erbarmen mit uns und mit der ganzen Welt.
0: Durch sein schmerzhaftes Leiden.
1: Hab Erbarmen mit uns und mit der ganzen Welt.
0: Durch sein schmerzhaftes Leiden.
1: Hab Erbarmen mit uns und mit der ganzen Welt.
0: Durch sein schmerzhaftes Leiden.
1: Hab Erbarmen mit uns und mit der ganzen Welt.
0: Durch sein schmerzhaftes Leiden.
1: Hab Erbarmen mit uns und mit der ganzen Welt.
0: Durch sein schmerzhaftes Leiden.
1: Hab Erbarmen mit uns und mit der ganzen Welt.
0: Durch sein schmerzhaftes Leiden.
1: Hab Erbarmen mit uns und mit der ganzen Welt.

0: Ewiger Vater, ich opfere dir auf den Leib und Blut und die Seele und die Gottheit deines über alles geliebten Sohnes, unseres Herrn Jesus Christus.
1: Zur Sühne für unsere Sünden und für die Sünden der ganzen Welt.
0: Durch sein schmerzhaftes Leiden.
1: Hab Erbarmen mit uns und mit der ganzen Welt.
0: Durch sein schmerzhaftes Leiden.
1: Hab Erbarmen mit uns und mit der ganzen Welt.
0: Durch sein schmerzhaftes Leiden.
1: Hab Erbarmen mit uns und mit der ganzen Welt.
0: Durch sein schmerzhaftes Leiden.
1: Hab Erbarmen mit uns und mit der ganzen Welt.
0: Durch sein schmerzhaftes Leiden.
1: Hab Erbarmen mit uns und mit der ganzen Welt.
0: Durch sein schmerzhaftes Leiden.
1: Hab Erbarmen mit uns und mit der ganzen Welt.
0: Durch sein schmerzhaftes Leiden.
1: Hab Erbarmen mit uns und mit der ganzen Welt.
0: Durch sein schmerzhaftes Leiden.
1: Hab Erbarmen mit uns und mit der ganzen Welt.
0: Durch sein schmerzhaftes Leiden.
1: Hab Erbarmen mit uns und mit der ganzen Welt.
0: Durch sein schmerzhaftes Leiden.
1: Hab Erbarmen mit uns und mit der ganzen Welt.

0: Ewiger Vater, ich opfere dir auf den Leib und das Blut, die Seele und die Gottheit deines über alles geliebten Sohnes, unseres Herrn Jesus Christus.
1: Zur Sühne für unsere Sünden und für die Sünden der ganzen Welt.
0: Durch sein schmerzhaftes Leiden
1: hab Erbarmen mit uns und mit der ganzen Welt.
0: Durch sein schmerzhaftes Leiden
1: hab Erbarmen mit uns und mit der ganzen Welt.
0: Durch sein schmerzhaftes Leiden
1: hab Erbarmen mit uns und mit der ganzen Welt.
0: Durch sein schmerzhaftes Leiden
1: hab Erbarmen mit uns und mit der ganzen Welt.
0: Durch sein schmerzhaftes Leiden
1: hab Erbarmen mit uns und mit der ganzen Welt.
0: Durch sein schmerzhaftes Leiden
1: hab Erbarmen mit uns und mit der ganzen Welt.
0: Durch sein schmerzhaftes Leiden
1: hab Erbarmen mit uns und mit der ganzen Welt.
0: Durch sein schmerzhaftes Leiden
1: hab Erbarmen mit uns und mit der ganzen Welt.
0: Durch sein schmerzhaftes Leiden
1: hab Erbarmen mit uns und mit der ganzen Welt.
0: Durch sein schmerzhaftes Leiden
1: hab Erbarmen mit uns und mit der ganzen Welt.

0: Ewiger Vater, ich opfere dir auf den Leib und das Blut, die Seele und die Gottheit deines über alles geliebten Sohnes, unseres Herrn Jesus Christus,
1: zur Sühne für unsere Sünden und für die Sünden der ganzen Welt.
0: Durch sein schmerzhaftes Leiden.
1: Hab Erbarmen mit uns und mit der ganzen Welt.
0: Durch sein schmerzhaftes Leiden.
1: Hab Erbarmen mit uns und mit der ganzen Welt.
0: Durch sein schmerzhaftes Leiden.
1: Hab Erbarmen mit uns und mit der ganzen Welt.
0: Durch sein schmerzhaftes Leiden.
1: Hab Erbarmen mit uns und mit der ganzen Welt.
0: Durch sein schmerzhaftes Leiden.
1: Hab Erbarmen mit uns und mit der ganzen Welt.
0: Durch sein schmerzhaftes Leiden.
1: Hab Erbarmen mit uns und mit der ganzen Welt.
0: Durch sein schmerzhaftes Leiden.
1: Hab Erbarmen mit uns und mit der ganzen Welt.
0: Durch sein schmerzhaftes Leiden.
1: Hab Erbarmen mit uns und mit der ganzen Welt.
0: Durch sein schmerzhaftes Leiden.
1: Hab Erbarmen mit uns und mit der ganzen Welt.
0: Durch sein schmerzhaftes Leiden.
1: Hab Erbarmen mit uns und mit der ganzen Welt.

0: Ewiger Vater, ich opfere dir auf den Leib und das Blut, die Seele und die Gottheit deines über alles geliebten Sohnes, unseres Herrn Jesus Christus.
1: Zur Sühne für unsere Sünden und für die Sünden der ganzen Welt.
0: Durch sein schmerzhaftes Leiden.
1: Hab Erbarmen mit uns und mit der ganzen Welt.
0: Durch sein schmerzhaftes Leiden.
1: Hab Erbarmen mit uns und mit der ganzen Welt.
0: Durch sein schmerzhaftes Leiden.
1: Hab Erbarmen mit uns und mit der ganzen Welt.
0: Durch sein schmerzhaftes Leiden.
1: Hab Erbarmen mit uns und mit der ganzen Welt.
0: Durch sein schmerzhaftes Leiden.
1: Hab Erbarmen mit uns und mit der ganzen Welt.
0: Durch sein schmerzhaftes Leiden.
1: Hab Erbarmen mit uns und mit der ganzen Welt.
0: Durch sein schmerzhaftes Leiden.
1: Hab Erbarmen mit uns und mit der ganzen Welt.
0: Durch sein schmerzhaftes Leiden.
1: Hab Erbarmen mit uns und mit der ganzen Welt.
0: Durch sein schmerzhaftes Leiden.
1: Hab Erbarmen mit uns und mit der ganzen Welt.
0: Durch sein schmerzhaftes Leiden.
1: Hab Erbarmen mit uns und mit der ganzen Welt.

0: Heiliger Gott, heiliger starker Gott, heiliger unsterblicher Gott.
1: Hab Erbarmen mit uns und mit der ganzen Welt.
0: Heiliger Gott, heiliger starker Gott, heiliger unsterblicher Gott.
1: Hab Erbarmen mit uns und mit der ganzen Welt.
0: Heiliger Gott, heiliger starker Gott, heiliger unsterblicher Gott.
1: Hab Erbarmen mit uns und mit der ganzen Welt.
0: O Blut und Wasser aus dem Herzen Jesu, als Quelle der Barmherzigkeit für uns entströmt.
1: Jesus, wir vertrauen auf dich.
0: Im Namen des Vaters und des Sohnes und des Heiligen Geistes. Amen.
1: Amen.
0: Heilige Schwester Faustina, bitte für uns.

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1: 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Es ist das verändert alles in der Wohnung. 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Dafür möchte ich mich ganz herzlich bedanken. Und ich hoffe, dass ich keine Verwirrung gestiftet habe, weil meine Worte vielleicht nicht so genau kommen sind, wie es eigentlich sein sollte.

0: Einen schönen Nachmittag wünsche ich Ihnen, liebe Hörerinnen und Hörer von Radio Maria. Zur heutigen Sendung Katechismus begrüßt Sie herzlich Eileen Schwarzott. Der Katechismus der katholischen Kirche erinnert uns daran, dass alle Getauften berufen sind, ihren Glauben nicht nur in der Kirche, sondern vor allem auch im Alltag zu leben, sei es in der Familie, im Beruf oder in der Gesellschaft, da wo wir stehen. Und wie die Laien an dieser Sendung Christi teilhaben und welche besondere Verantwortung ihnen zukommt, darüber wollen wir in dieser Sendung mehr sprechen. Wenn Sie, liebe Hörerinnen und Hörer, einen Katechismus zu Hause haben und mitlesen möchten, dann können Sie jetzt folgende Nummern aufschlagen. 897 bis 903. Und zu diesem spannenden Thema, die Berufung der Laien, darf ich heute Magister Peter Trenker begrüßen, der uns tiefer in diese Thematik einführen wird. Einen schönen Nachmittag und grüß Gott.
1: Ja, vielen Dank für die einleitenden Worte. Auch von meiner Seite ein herzliches Grüß Gott. Und beginnen wir wieder mit einem Gebet. Gegrüßet seist du, Maria, voll der Gnade, der Herr ist mit dir. Du bist gebenedeit unter den Frauen und gebenedeit ist die Frucht deines Leibes, Jesus.
0: Heilige Maria, Mutter Gottes, bitte für uns Sünder, jetzt und in der Stunde unseres Todes. Amen.
1: Maria, Mutter Gottes, Sitz der Weisheit,
0: bitte für uns.
1: Ja, beginnen wir wieder mit einer Standortbestimmung. Das erste Drittel des Katechismus haben wir in dieser Serie schon hinter uns gelassen. Wir befinden uns noch in jenem Teil des Glaubensbekenntnisses, der vom Heiligen Geist handelt, beziehungsweise von seiner augenscheinlichsten Frucht, nämlich der Kirche. Unsere heutigen Abschnitte behandeln die Themen Berufung der Laien und unsere Teilhabe am Priesteramt Christi. Neben den Ausführungen des Katechismus möchte ich diesmal besonders auch auf die Enzyklika Mediator Dei über die heilige Liturgie von Papst Pius XII., dem apostolischen Schreiben Christi Fidelis Laici über die Berufung und Sendung der Laien in der Kirche und Welt von Johannes Paul II., sowie die beiden Dokumente des Zweiten Vatikanischen Konzils Lumen Gentium und das Dekret über das Laienapostolat hinweisen. Auch wenn es darüber hinaus noch zahlreiche weitere wichtige Dokumente gibt, gewinnen wir durch die genannten auch einen gewissen historischen Überblick. Mediator Dei aus dem Jahr 1947 ist zweifelsfrei bereits unter dem Einfluss der liturgischen Bewegung entstanden, aber dennoch in der Zeit vor dem Zweiten Vatikanischen Konzil verwurzelt. Christi Fidelis Laici, 20 Jahre nach dem Konzil, bekommt schon manche Entwicklungen aus der Zeit danach in den Blick. Wir können so in 20 Jahren Schritten sozusagen einen Blick auf die Thematik werfen.

Davon werden sehen, das sei schon jetzt verraten, dass sich die kirchliche Lehre nicht verändert hat. Papst Benedikt XVI. Hat deshalb auch stets von der Hermeneutik der Kontinuität gesprochen. Das Zweite Vatikanum stellt somit keinen Bruch in der kirchlichen Theologie dar, sondern wird nur aus der Kontinuität richtig verstanden. Auf unser Thema konkret bezogen, greift es den vertieften, wiederentdeckten Blick auf uns Laien auf. Zu Beginn des 20. Jahrhunderts, also vor über 100 Jahren und teilweise schon davor, ist Bewegung in die Kirche gekommen. Neben der bereits erwähnten liturgischen Bewegung sind auch verschiedene Gruppierungen entstanden, die besonders auch die Verantwortung von uns Laien in Erinnerung rufen. Beispielsweise seien das Opus Dei, aber auch die Legion Mariens erwähnt. Dies findet dann in den erwähnten kirchlichen Dokumenten ihren Niederschlag. Wobei, ich wiederhole es, keine neue kirchliche Lehre vorgelegt wurde, sondern es wurde der eine oder andere schon immer vorhandene Aspekt neu betrachtet. Im Sinne der Hermeneutik der Kontinuität wäre dies auch gar nicht anders denkbar. Eine allfällige, ausgrenzende Trennung in Vor- und Nachkonziliar, und das ist egal in welche Richtung, wäre unkirchlich. Wenden wir uns dem Katechismus zu, mit dem Abschnitt über die Laien, über uns Laien. Einführend wird in 897 der Begriff Laie definiert. Dies geschieht mit einem Zitat aus dem Zweiten Vatikanischen Konzil, nämlich Lumen Gentium. Sie sehen auch an dieser Stelle, dass der Katechismus tief im Zweiten Vatikanischen Konzil verwurzelt ist, dieses aber wiederum in der gesamten kirchlichen Geschichte und Tradition. Die angesprochene Definition möchte ich an dieser Stelle wiedergeben. Ich zitiere: Unter der Bezeichnung Laien werden hier alle Christgläubigen verstanden, außer den Gliedern des Weihestandes und des in der Kirche anerkannten Ordensstandes, die Christgläubigen also die, als durch die Taufe Christus einverleibte, zum Volk Gottes gemacht und des priesterlichen, prophetischen und königlichen Amtes Christi auf ihre Weise teilhaftig geworden, entsprechend ihrem Anteil die Sendung des ganzen christlichen Volkes in der Kirche und in der Welt ausüben. Sie haben also hier in diesem wirklich langen Satz im Prinzip schon alles auch sehr kompakt zusammengefasst. Wir Laien sind also jene, die nicht dem Weihestand oder dem Ordensstand angehören, aber teilhaben aufgrund unserer Taufe an der priesterlichen, prophetischen und dem königlichen Amt Christi und eine Sendung haben, die wir in der Kirche und in der Welt ausüben. Unsere Aufgabe ist es, und ich zitiere weiter, in besonderer Weise alle zeitlichen Dinge, mit denen wir Laien eng verbunden sind, so zu erleuchten und zu ordnen, dass sie immer Christus gemäß geschehen, gedeihen und zum Lob des Schöpfers und Erlösers gereichen. Auch das ist ein Zitat aus Lumen Gentium, das hier im Katechismus zitiert wird. Es ist also unsere ureigene Aufgabe, schreibt der Katechismus, die gesellschaftlichen, politischen und wirtschaftlichen Gegebenheiten mit den Forderungen des christlichen Glaubens und Lebens zu durchdringen. Wir müssen also hinaus in die Welt. Wir Laien sind an der Front, zitiert der Katechismus Papst Pius XII. Meinen Jugendlichen in der Legion Mariens habe ich immer gesagt, ihr seid am Fußballplatz, ihr bei der Feuerwehr, beim Musikverein und vieles mehr. Ihr seid sozusagen an der Front, ihr seid in der Welt. Es ist eure Aufgabe, mit eurer Anwesenheit, eurem Engagement und Zeugnis, diese Lebensbereiche mit den Forderungen des christlichen Glaubens zu durchdringen. Dort kommt kein Pfarrer hin, vor allem nicht regelmäßig. Erst unlängst hatte ich auch ein Gespräch, in dem man konkreten Geistlichen den Vorwurf machte, dass sie nicht in die Schule gehen, warum sie nicht unterrichten. Das wäre so wichtig. Ja, es mag schon wichtig und gut sein, wenn Geistliche unterrichten, aber das darf uns niemals von unserer eigenen Verantwortung entbinden.
Irgendwie hat man da den Eindruck, dass die Geistlichen alles erledigen sollen und schiebt die Schuld letztlich auf sie, dass es in der Gesellschaft so aussieht, wie es nun aussieht, nämlich ziemlich gottlos. Das ist allerdings falsch. Das Heilige Konzil beschwört also im Herrn inständig alle Laien, heißt es im Dekret über das Laienapostolat des Zweiten Vatikanischen Konzils. Also das Konzil beschwört also im Herrn inständig alle Laien, dem Ruf Christi, der sie in dieser Stunde noch eindringlicher einlädt und dem Antritt des Heiligen Geistes gern, großmütig und entschlossen zu antworten. Und Johannes Paul II., etwa 20 Jahre später, formuliert im erwähnten Schreiben Christi Fidelis Laici dieses Anliegen der Kirche förmlich als Befehl, wenn es dort heißt, neue kirchliche, gesellschaftliche, wirtschaftliche, politische und kulturelle Gegebenheiten rufen heute mit besonderer Intensität nach dem Engagement der Laien. Sich der Verantwortung zu entziehen, war schon immer verfehlt. Heute aber liegt darin eine noch größere Schuld. Niemandem ist es erlaubt, untätig zu bleiben. Ende des Zitats. Ich wiederhole nochmal, niemandem ist es erlaubt, untätig zu bleiben. Und das ist auch im nachsynodalen Schreiben auch wirklich hervorgehoben, auch grafisch hervorgehoben, dass man es ja nicht überlesen kann. Ich habe schon in der letzten Sendung Werbung für die Legion Mariens gemacht, die sich sehr konkret dieser Aufgabe annimmt, indem die Mitglieder Woche für Woche apostolisch tätig sind. Aber auch an dieser Stelle sei in Erinnerung gerufen, dass es auch noch viele andere Möglichkeiten des Apostolats gibt. Wenn Sie als Eltern oder Großeltern Ihr Leben aus dem Glauben bezeugen, wenn Sie im Gasthaus vor dem Essen ein deutlich sichtbares, mutiges Kreuzzeichen machen oder aber auch, und das sei an dieser Stelle wieder ganz besonders betont, wenn Sie als ehrenamtliche Mitarbeiter für Radio Maria tätig sind. Johannes Paul II. Macht uns darauf aufmerksam, dass sich jeder Laie bewusst sein muss, dass er ein Glied der Kirche ist, dem eine originelle, unersetzliche und nicht übertragbare Aufgabe anvertraut wurde. Gleichzeitig aber dispensiert uns dieses Charisma aber nicht von der Rückbindung an die Hirten der Kirche und von der Unterordnung an sie, schreibt er ebenfalls in diesem Dokument. An dieser Stelle möchte ich noch zwei Gedanken formulieren, bevor wir vielleicht in eine kurze Musikpause gehen. Erstens, wir müssen aber, vor allem, wir dürfen auf die Kirche hören. In der Welt beschweren sich viele Menschen darüber, dass die Kirche sich anmaßt, zu bestimmen, was wir zu tun haben. Ich möchte Sie einladen, dies anders zu sehen. Wir dürfen auf die Kirche hören, wir dürfen ihr folgen. Die Esoterik behauptet auch, dass sie irgendetwas weiß, aber dieses Wissen hält sie geheim. Nur wer bereit ist, mehr oder weniger viel Geld dafür auszugeben, darf ein wenig von diesem Geheimwissen erfahren. In der Kirche ist das anders. Es gibt kein Geheimwissen, ganz im Gegenteil. Die Botschaft Gottes ist an alle Menschen gerichtet. Alle Menschen sollen davon erfahren. Alle Menschen sollen sie weitererzählen. Aber, und das ist wesentlich, wir haben uns zurückzubinden an die Hirten der Kirche, schreibt Johannes Paul II. Die Kirche und ihre Hirten sind die Garanten dafür, dass wir nicht in die Irre gehen, dass wir nicht den eigenen Vogel mit dem Heiligen Geist verwechseln, wie es einmal jemand pointiert auf den Punkt gebracht hat. Zuerst ist immer das Hinhören auf die Kirche. Seien wir ihr dankbar, dass wir auf sie hören dürfen, dass sie uns an der Hand nimmt und führt. Der zweite Aspekt, der im Katechismus an dieser Stelle leider ein wenig untergeht, aber Johannes Paul II. In seinem Dokument besondere Aufmerksamkeit schenkt, ist unsere Berufung zur Heiligkeit, die ich hier auch nicht unerwähnt lassen möchte. So schreibt er, die Würde der Laien erschließt sich uns voll, wenn wir die erste und fundamentale Berufung betrachten, die der Vater in Jesus Christus durch den Heiligen Geist an einen jeden von ihnen richtet. Die Berufung zur Heiligkeit, das heißt zur Vollkommenheit in der Liebe. Der Heilige ist das vollkommenste Zeugnis der Würde, die dem Jünger Christi verliehen wurde.
Und auch das Zweite Vatikanische Konzil hat es in Lumen Gentium zuvor schon ähnlich ausgedrückt. Alle Christgläubigen sind also zum Streben nach Heiligkeit und ihrem Stand entsprechender Vollkommenheit eingeladen und verpflichtet. Ich möchte daher den ersten Teil mit dem Hinweis schließen, dass es nur eine einzige relevante kirchliche Karriereleiter gibt. Diese wurde uns durch Christi Himmelfahrt deutlich vor Augen geführt, nämlich unsere Heiligkeit. Und ich gebe zurück, bitte ins Studio und bitte um ein paar Takte Musik.

0: Sie hören die Sendung Katechismus auf Radio Maria. Heute zum Thema die Berufung der Laien im Katechismus der katholischen Kirche Nummer 897 bis 903. Mit uns verbunden ist Magister Peter Trenker, der uns im ersten Teil schon etwas über die Berufung der Laien erzählt hat und jetzt auf die Teilhabe der Laien am Priesteramt Christi weiter ausführen wird. Und so darf ich das Wort wieder an Sie übergeben.
1: Ja, vielen Dank. In meinen letzten Sendungen habe ich immer wieder auch Musik von Auverbert ersucht und er ist ein bekannter und gläubiger Komponist und vielleicht auch gleichzeitig ein Beispiel dafür, wie sehr er auch sein Charisma eben in der, quasi durch sein Charisma, nämlich komponieren zu können, apostolisch tätig ist. Das Musikstück, das Sie jetzt gehört haben, heißt Mummy's Kiss, also Mutters Liebe, Mutters Kuss sozusagen, Mutters liebevoller Kuss. Und ich möchte Sie da jetzt das hier dahingehend interpretieren. Denken Sie dabei vielleicht auch an unsere Mutterkirche, die sich mit ihrer Liebe uns zuwendet und durch ihre Hirten lehrt. Also ich denke doch, dass wenn wir die Kirche so mit diesem liebevollen, mütterlichen Kuss da verbinden, den wir so eben musikalisch ausgedrückt gehört haben, dann glaube ich, haben wir auch eine gute Beziehung zu unserer liebevollen Mutterkirche. Unser heutiger Abschnitt, das ist schon angekündigt worden, macht uns weiters darauf aufmerksam, dass wir Laien neben dem prophetischen und königlichen Amt, das ist dann Thema der nächsten Sendung, auch an seinem priesterlichen Amt teilhaben. Lassen Sie mich da mit zwei Episoden beginnen. Am 20. Juni 1993 gab es am St. Pöltener Domplatz eine Demonstration gegen den damaligen St. Pöltener Bischof. In den Reden wurde dem Bischof unter anderem vorgeworfen, er beklage sich über die Tendenz in der Kirche, dass die Gläubigen in die Sakristei drängen, um unbedingt liturgische Dienste zu verrichten, statt ihrer eigentlichen Sendung in der Welt nachzukommen. Gerechterweise möchte ich ergänzen, dass die Vorwurfsliste der Protestierer freilich länger war. Diese Feststellung war jedoch so wichtig und symptomatisch, dass sie sogar damals im Kurier erwähnt wurde. Dort wurde sie allerdings in der Gegenteil verkehrt, nämlich es wurde behauptet, dass unter diesem Bischof alle in die Sakristei drängen und das sei ein Böse. Die zweite Begebenheit fand vor etwa einem Jahr statt. Ein Verantwortlicher für den Religionsunterricht kritisierte ziemlich despektierlich die Zelebration am Hochaltar, weil er vom allgemeinen Priestertum überzeugt sei. Heute geht es nicht um das Sakrament der Eucharistie, auch nicht um das Sakrament der Priesterweihe, aber schon diese Feststellung löst vermutlich bei manchen Zeitgenossen Irritation aus. Was bedeutet dann allgemeines Priestertum bzw. die Teilhabe aller Getauften am Priesteramt Christi, wenn es nicht auch um die Eucharistiefeier oder um die Priesterweihe geht? Man ist ein wenig zur Behauptung geneigt, dass mit der liturgischen Bewegung auch das Ringen der Kirche um das rechte Verständnis begann. So schreibt Papst Pius XII. 1947 als Antwort auf die liturgische Bewegung in seiner Enzyklika Mediator Dei über die heilige Liturgie folgendes. Wenn wir nun einerseits mit großem Bedauern feststellen, dass in verschiedenen Gebieten der Sinn für die heilige Liturgie, ihre Kenntnis und ihr Studium gelegentlich oder fast ganz fehlen, so müssen wir andererseits mit Besorgnis, ja mit Furcht wahrnehmen, dass einige zu neuerungssüchtig sind und vom Weg der gesunden Lehre und der Klugheit abweichen. Und später heißt es dort, wenn jedoch die Gläubigen am eucharistischen Opfer teilnehmen, so haben sie deshalb nicht auch die priesterliche Vollmacht. Das müsst ihr euren Gläubigen ganz klar vor Augen stellen. Es gibt nämlich Leute, ehrwürdige Brüder, die heute bereits verurteilte Irrtümer streifen, indem sie lehren, im Neuen Testament gebe es nur jenes Priestertum, das sich auf alle Getauften erstrecke. Jenes Gebot ferner, womit Jesus Christus beim letzten Abendmahl den Aposteln das zu tun auftrug, was er selbst getan hatte, gehe unmittelbar die gesamte Kirche der Gläubigen an. Erst daraus sei dann in der Folge das hierarchische Priestertum entstanden. Somit behaupten sie, das Volk besitze wahre priesterliche Gewalt. Der Priester dagegen handle nur Kraft des von der Gemeinschaft erhaltenen Auftrags. Daher halten sie das eucharistische Opfer für ein wahres Mitzelebrieren und meinen, es sei besser, wenn die Priester zusammen mit dem anwesenden Volk mitzelebrieren, als dass sie in Abwesenheit des Volkes das Opfer privat darbringen. Es erübrigt sich, auseinanderzusetzen, wie sehr solche verfänglichen Irrtümer den Wahrheiten widersprechen, die wir weiter oben dargelegt haben, als wir von der Stellung handelten, die der Priester im mystischen Leib Christi einnimmt. An Folgendes aber glauben wir erinnern zu müssen. Der Priester handelt nur deshalb anstelle des Volkes, weil er die Person unseres Herrn Jesus Christus vertritt, insofern dieser das Haupt aller Glieder ist und sich selbst für sie aufopfert. Er tritt folglich an den Altar als Diener Christi, niedriger gestellt als Christus, aber höher als das Volk. Das Volk aber, das unter keiner Rücksicht die Person des göttlichen Erlösers darstellt, noch Mittler ist zwischen sich selbst und Gott, darf in keiner Weise priesterliche Rechte beanspruchen. Zitat Ende. Und ziemlich genau 40 Jahre später, als das Zweite Vatikanische Konzil auch bereits ziemlich genau mittendrin stattgefunden hat, merkt Johannes Paul II. An, bei dieser Vollversammlung der Synode fehlten neben dem positiven nicht auch kritisch, nicht die kritischen Beurteilungen über den undifferenzierten Gebrauch des Terminus

0: So, nach einer kurzen technischen Unterbrechung geht es jetzt wieder weiter. Ich darf Ihnen, Herr Magister, wieder das Wort übergeben.
1: Ja, also ich versuche das jetzt abzukürzen. Also auch Johannes Paul II. Hat im 40 Jahre nach Mediator.de auch das festgestellt, dass hier leider Gottes es zu Missverständnissen häufig kommt in der Unterscheidung zwischen allgemeinem Priestertum und Amtspriestertum. Ich überspringe da jetzt ein bisschen, damit wir die Zeit wieder einholen. Worin besteht nun die eigentliche, also die Eigenartigkeit des allgemeinen Priestertums? Und auch hier hat Johannes Paul II. Uns wichtige Sätze hinterlassen. Die Laien nehmen teil am priesterlichen Amt Christi, durch das Jesus sich selbst am Kreuz geopfert hat und sich in der Feier der Eucharistie ständig neu auf die Verherrlichung des Vaters und für das Heil des Menschen darbringt. Christus eingegliedert sind die Getauften in der Hingabe ihrer selbst und all ihres Tuns mit ihm und seinem Opfer vereint. Der Katechismus hat diesen Gedanken sehr schön auch in 901 veröffentlicht, und zwar indem er wieder Lumen Gentium, also das Zweite Vatikanische Konzil, zitiert. Denn all ihre Tätigkeiten, Gebete und apostolischen Unternehmungen, das Ehe- und Familienleben, die tägliche Arbeit, die Erholung von Geist und Leib, wenn sie im Geist vollzogen werden, ja, sogar die Beschwernisse des Lebens, wenn sie geduldig ertragen werden, werden geistige Opfer, Gott wohlgefällig durch Jesus Christus, die bei der Feier der Eucharistie zusammen mit der Darbringung des Herrnleibes dem Vater in höchster Ehrfurcht dargebracht werden. So weihen auch die Laien, indem sie überall heilig handeln, die Welt selbst Gott. Der Gipfel des allgemeinen Priestertums liegt nach Leo Schäfzig wiederum nirgendwo anders als im christlichen Mysterium. Lassen Sie mich abschließend zu diesem zweiten Teil beispielhaft das Zeugnis eines befreundeten Priesters erzählen. Der Vater dieses Priesters, so berichtet er, der schon früh an Krebs verstorben ist, hat sein Leben und sein Leiden für seine Kinder aufgeopfert. Opfern auch wir unser Leben, unsere Freuden und unsere Leiden für die Welt auf, dann erfüllen wir auch genau unseren Auftrag als Berufene zum allgemeinen Priestertum. Und ich möchte jetzt einladen, wir haben noch ein bisschen Zeit, glaube ich, dass wir auch, wenn es Anmerkungen gibt von Ihrer Seite her, dass Sie anrufen und vielleicht mit ein paar Takte Musik da überleiten.
0: Ja, herzlichen Dank für die bisherige Ausführung zum heutigen Thema, die Berufung der Laien. Jetzt sind Sie, liebe Zuhörer, herzlich dazu eingeladen, anzurufen, sich an dieser Katechismus-Sendung auf Radio Maria zu beteiligen. Wenn Sie Fragen haben oder Beiträge zum heutigen Thema, können Sie jetzt anrufen hier bei mir im Studio. Die Telefonnummer lautet 0720 578 578 von außerhalb Österreichs. Wählen Sie die Nummer 0043 720 578 578.

0: Noch gibt es keinen Anruf. Die Leitung ist noch frei. Sie dürfen gerne eine Frage stellen, liebe Zuhörer, unter der Nummer 0720 578 578. Heute geht es bei dieser Katechismus-Sendung um die Berufung der Laien. So darf ich das Wort Ernst Weil wieder an Sie übergeben.
1: Ja, vielen Dank. Ich habe schon, also jetzt in diesen zwei Teilen, also zuerst einmal über welche Berufung haben wir Laien, und das Zweite Vatikanische Konzil und an zahlreichen anderen Stellen ist es ganz klar, dass wir eine wesentliche, unverzichtbare Berufung haben. Johannes Paul II. Hat das auch ganz klar gesagt, jeder hat seine eigene, originelle, unverzichtbare, unverwechselbare Berufung. Allerdings, und das ist wichtig, ist das immer in Einheit mit der Kirche zu geschehen. Also nicht wir von uns aus, sondern wir haben auf die Kirche zu hören, und aus dieser Quelle der Kirche heraus haben wir dann auch die Pflicht, unserer Berufung nachzukommen, apostolisch tätig zu sein. Aber letztlich die größte Form oder das ganz große Ziel ist eben dann unsere Heiligkeit. Und ich habe auch mir vorher gesagt, ja, also diese Karriereleiter, ja, die so viele anstreben in irgendeiner Form, wenn wir da jetzt so rein weltlich denken, dann sind wir völlig falsch unterwegs. Die einzige Karriereleiter, also für mich ist Christi Himmelfahrt so das Symbolium für Karriereleiter geworden, weil Christi Himmelfahrt sehr schön zeigt ihm, wo es hingeht. Ja, das ist die einzige wirklich relevante Karriereleiter, nämlich, dass wir heilig werden, dass wir hier gemeinsam mit Christus diese Himmelfahrt erleben. Und das sollte unser Ziel sein und nicht irgendwelche irdischen Machtspielchen, wenn man so will. Es ist doch sehr eigentümlich, wenn manche Menschen meinen, dass sie ein Recht darauf hätten, Priester zu sein. Und auch hier scheint mir sehr viel Eitelkeit im Spiel zu sein. Mann bzw. Frau meint, das Recht darauf zu haben, auch im Mittelpunkt stehen zu dürfen. Und hier wirklich bitte lenken Sie Ihren Blick in die Richtung. Es geht darum, dass wir heilig werden. Aber ich habe gerade ein Zeichen bekommen, dass es einen Anruf gibt. Bitte.
0: Ja, genau. Es gibt jetzt zwei Anruferinnen. Die erste Anruferin ist Frau Maria aus der Steiermark. Grüß Gott.
2: Grüß Gott. Ich möchte mein Herz Dankeschön für diese mutigen und wichtigen Worte zum Ausdruck bringen, weil viele Laien, besonders auch die Frauen, meinen, nur der Dienst davor im Altarraum, der ist jetzt für die Kirche vehement wichtig, der muss unbedingt zum Ausdruck gebracht werden. Nein, wir haben so viele Möglichkeiten, so viele Berufungen als Mutter, als Vater, als Arbeitnehmer, als Arbeitgeber, als Chef auch, dass wir das nicht notwendig haben. Und die Kirche hat das auch nicht notwendig, sondern der Priester, der hat im Altarraum wirklich seinen Dienst zu machen. Und ich nehme es mit so einem Dank an Herz.
1: Ja, es ist jetzt scheinbar irgendwie aus, aber ich möchte mich auch vielmals bedanken für diese Wortmeldung. Und genau so ist es. Ja, wir haben eine unverzichtbare Aufgabe in der Welt. Ja, wir haben die Welt zu heiligen, und hier einen wesentlichen Auftrag, auf den die Kirche nicht verzichten kann, und uns ermahnt, auch diesen zu erfüllen. Ja, vielen Dank, und ich freue mich über diese Wortmeldung.
2: Vielen Dank. Ich möchte nur etwas Praktisches anmelden, und zwar meine Freundin, die macht das so toll, die verteilt überall, ob in der Straßenbahn oder sonst irgendwo, verteilt sie diese Mutter Gottes, diese Mutter
1: Medaillen.
2: Gottes Medaillen. Also, und wie da die Leute sie anstrahlen, was das ja. Schönheit ist, was das die Menschen zu Gott führt, also das ist unsagbar. Und das ist es, was unsere Welt braucht. Vielen Dank.
1: Ja. Danke für Ihren Anruf.
0: Danke, Frau Maria. Alles Gute, Gottes Segen. Die nächste Anruferin, die ich begrüßen darf, ist Frau Manuela aus Kärnten. Grüß Gott.
3: Grüß Gott. Ich wollte es nur noch kurz nochmal bestätigen. Also Paulus hat ja auch gesagt, die Kirche, wir sind der Leib Christi und jeder im Leib hat halt, jeder Teil des Leibes hat andere Funktion. Das Auge hat halt andere Funktion als der Fuß oder so. Christus ist das überirdische Haupt und der Papst ist eben das sichtbare Haupt und wir sind eben aufgeteilt die Glieder. Der eine hat die Funktion, der andere hat die andere Funktion. Es gibt verschiedene Gnadengaben vom Heiligen Geist und ja, das hat schon Paulus so gesehen und weitergegeben. Ich denke, das dürfen wir schon glauben und annehmen. Das wollte ich nur sagen. Dankeschön.
1: Ja, vielen Dank.
0: Herzlichen Dank, Frau Manuela. Alles Gute.

0: Sie hören die Katechismus-Sendung auf Radio Maria Österreich, heute zum Thema die Berufung der Laien. Ich darf jetzt noch eine Anruferin auf Sendung nehmen, Frau Maria aus Tirol. Grüß Gott.
1: Ja, ich habe aufmerksam Ihren Vortrag gehört und ich stimme Ihnen in allem zu. Aber jeder hat seine Funktion. Ich bin eine gläubige Christin und ich sehe jetzt nicht den Dienst in meinem Pfarrer und in meinem Altar, sondern ich bin im Volk. Ich sehe auch diesen Dienst im Volk, dass ich eben regelmäßig die Messe besuche und dass ich mit dem Pfarrer einfach immer wirklich in voller Liebe mitsinge, weil unser Pfarrer in der Gemeinde, der hat eine gute Stimme und wir singen 5 bis 6 Lieder. Und das macht mir so viel Freude, das erhält das Herz, das will ich dazu sagen. Also ich glaube, jeder gläubige Christ hat seine Aufgabe und ich habe sie nicht einmal da, sondern ich habe sie im Volk.
2: Mhm. Ja, ich möchte vielleicht auch nochmals zitieren, Papst Johannes Paul II., ich habe das vorher auch schon gebracht. Wir alle sind Glieder der Kirche und jeder von uns hat eine originelle, unersetzliche und nicht übertragbare Aufgabe anvertraut. Und das ist also wirklich individuell und das sollten wir auch hinhören und diese Aufgabe auch wahrnehmen und nicht ständig nach irgendwelchen Aufgaben schielen, die eigentlich ja nicht zu unserer Heiligkeit letztlich führen.
1: Das will ich dazu sagen. Das ist meine innigste, liebevolle Weise an jeder Eucharistie, wie ich es möglich finde, dabei zu sein.
2: Ja, ja, das ist sehr schön. Und wenn Sie, das ist sicher auch einer dieser wichtigen Aufträge, die wir erfüllen können, so wie Sie es eben auch leben. Ja. Vielen Dank für Ihren Beitrag.
1: Herzlichen Dank für einen wunderbaren Vortrag.
2: Da gilt's gut, danke.
0: Vielen Dank, Frau Maria. Ich darf jetzt diese letzten Worte, die Sie jetzt erwähnt haben, vom Papst Johannes Paul II. Auch schon als Schlusswort nehmen für diese Sendung. Jeder einzelne von uns als Glied der Kirche, als Glied des Leib Christi hat einen Auftrag, auch in der Kirche mitzuwirken. Und wir sind nun leider schon ans Ende dieser Katechismus-Sendung gekommen. Ich danke Ihnen herzlich für Ihre Vorbereitung, für Ihre Zeit. Liebe Hörerinnen und Hörer, das war die Katechismus-Sendung auf Radio Maria, heute zum Thema die Berufung der Laien, zusammen mit Magister Peter Trenker. Sie finden die Sendung auch in Kürze zum Nachhören auf unserer Radiothek unter www.radiomaria.at. Eine Wiederholung der Sendung können Sie auch heute Nacht um 0:15 Uhr hören. Am Mikrofon war für Sie Eileen Schwarzott.

0: Es folgen nun die Nachrichten von Radio Vatikan.
1: Unser Nachrichtenmagazin.
2: Heute bei uns: aktive Teilnahme aller an der Liturgie wünscht sich der Papst. Leo XIV. Will kritisches Denken an Unis im KI-Zeitalter erhalten. Und wofür der Wiener Erzbischof Grünwiedel stehen will. Herzlich willkommen zum Nachrichtenjournal von Radio Vatikan, heißt sie Anne Preckel. Papst Leo XIV. Hat alle Glaubenden zur aktiven Beteiligung an der Liturgie ermuntert. Wir sollten der Liturgie gegenüber nicht fremde oder stumme Zuschauer bleiben, sondern mit unserem ganzen Selbst, Körper, Verstand und Herz daran teilnehmen.
3: Das sagte er an diesem Mittwoch bei seiner Generalaudienz im Vatikan.
4: Attraverso il sacro rito,
3: durch den heiligen Ritus werden wir so zum Hören auf das Wort Gottes, zur Danksagung und Anbetung, zum brüderlichen Miteinander und zur kirchlichen Gemeinschaft erzogen. Wir entdecken, dass wir eine Gemeinde mit vielen Gesichtern sind, vereint durch denselben Glauben.
4: Riunita dalla stessa fede.
3: Die aktive Beteiligung gehört zu den Grundpfeilern des katholischen Verständnisses von Liturgie. Erläutert wurde sie in der Konstitution Sacrosanctum Concilium des Zweiten Vatikanischen Konzils, auf die sich auch die Liturgiereform der Kirche stützt. Leo XIV. Äußert sich in diesen Wochen in den Ansprachen bei seiner Generalaudienz systematisch zu den Texten des Konzils. Derzeit ist der gerade erwähnte Grundlagentext zur Liturgie dran. Das Zweite Vatikanische Konzil hat, indem es die wertvolle Arbeit der liturgischen Bewegung aufgriff, dazu beigetragen, eine Wahrheit wieder zu entdecken, die im Bewusstsein der alten Kirche und in der Lehre der Kirchenväter sehr lebendig war. Die Riten der christlichen Liturgie sind keine äußere Hülle des sakramentalen Geheimnisses, keine Ansammlung willkürlicher Zeremonien, sondern die kirchliche Vermittlung, durch die das göttliche Geschenk uns erreicht. Genau aus diesem Grund lädt das Konzil dazu ein, das Mysterium Fidei zu verstehen, das sich in der Liturgie durch die Riten und Gebete verwirklicht. Der Papst ging auch auf Zeichen und Symbole im liturgischen Bereich ein. Die beiden Begriffe würden oft synonym verwendet.
4: In realtà,
3: tatsächlich ist ein Zeichen symbolisch, wenn es nicht nur auf eine Idee, sondern auf ein ganzes System von Bedeutungen und Werten verweisen kann. So wird beispielsweise, wenn wir mit Weihwasser besprengt werden, in uns das Bewusstsein für das bei der Taufe empfangene Geschenk und unsere Zugehörigkeit zum neuen Leben in Christus wiederbelebt. Symbole hätten nicht nur einen praktischen Charakter, sondern auch eine einzigartige, performative und verwandelnde Dimension. Sie schafften Zugehörigkeit, berührten Herz und Verstand und weckten authentische kirchliche Beziehungen, so Leo XIV. Mit einem Zitat aus seinem Schreiben seines Vorgängers Franziskus zum Thema Liturgie drückte er seine Hoffnung aus, dass die Menschen wieder symbolfähig würden. Wir müssen uns von den Riten der Liturgie erziehen lassen, indem wir mit Feingefühl und ohne Willkür auf die Schönheit unserer Feiern achten und uns einer authentischen Mystagogie widmen. Die Erfahrung einer lebendigen und andächtigen Liturgie, begleitet von einer angemessenen mystagogischen Katechese, ist die beste Ressource, um in allen jene Offenheit für die Begegnung mit Gott zu wecken, die im Sinne der Menschwerdung nur unter Einbeziehung des ganzen Menschen, Geist, Seele und Leib, stattfinden kann.
4: Anima e corpo.
3: Für Radio Vatikan, Nele Maßmanns.
2: Der Weltärztebund und die Päpstliche Akademie für das Leben haben im Vatikan über den Umgang mit Gesundheitsdaten und Biobanken beraten. Im Mittelpunkt stand die Überarbeitung der sogenannten Deklaration von Taipeh, die ethische Leitlinien für Gesundheitsdatenbanken und Biobanken vorgibt.
5: Zu dem Expertentreffen am Montag und Dienstag, 1. und 2. Juni, kamen Fachleute aus Medizin, Bioethik, Recht, Gesundheitswesen und Gesundheitsverwaltung. Aus Deutschland nahm der Psychiater und Mitglied der Päpstlichen Akademie für das Leben, Manfred Lütz, teil. Er würdigte im Gespräch mit uns an diesem Mittwoch den praktischen Charakter der Zusammenarbeit mit dem Weltärztebund. Besonders wichtig war Lütz zufolge bei der Tagung in Rom die Frage, wie auch Länder mit geringeren Forschungsressourcen von medizinischen Daten profitieren können.
6: Da geht es um Biobanken und Gesundheitsdaten, wie die verwaltet werden. Das klingt erst sehr theoretisch, aber es ist unglaublich wichtig und praktisch wichtig. Und diesmal war das Thema, wie kann man erreichen, dass Länder in Afrika, in Lateinamerika, die eben jetzt nicht Biobanken und so etwas haben, beteiligt werden an dem, was da auch rauskommt. Und beteiligt werden auch bei den Gesundheitsdaten. Es werden Daten in Afrika erhoben, von denen dann die Europäer auch was haben, aber die Afrikaner nicht.
5: Nach Angaben des Weltärztebundes diskutierten die Teilnehmer außerdem über die Unterrepräsentation vulnerabler Gruppen in der Forschung selbst und über ethische Entscheidungsprozesse. Lütz.
6: Wie können Behinderte zum Beispiel die Rechte von Behinderten wahrgenommen werden, die als Versuchspersonen irgendwo wichtig sind, damit ihre Erkrankungen zum Beispiel richtig erforscht werden?
5: Die Präsidentin des Weltärztebundes, Jacqueline Kitulu, verwies auf die Chancen medizinischer Forschung mit Gesundheitsdaten. Auch sie betonte, dass wissenschaftlicher Fortschritt ethische Verantwortung, echte Teilhabe und eine gerechte Verteilung der Ergebnisse brauche, damit alle Gemeinschaften gleichermaßen profitieren können. Die laufende Überarbeitung der Deklaration von Taipeh reagiert auch auf Entwicklungen wie künstliche Intelligenz, Genomforschung und den internationalen Austausch von Gesundheitsdaten. Lütz sieht dabei vor allem die Verantwortung im Umgang mit den gewonnenen Informationen.
6: Wir haben natürlich nicht speziell jetzt über künstliche Intelligenz gesprochen und die Probleme, die das ja auch ökologisch hat und so weiter, sondern da ging es mehr darum, dass man mit den Daten, die da gewonnen werden, auch über künstliche Intelligenz verantwortungsvoll umgeht und dass man nicht sozusagen Big Techs die Macht überlässt und das auch ethisch nachher nicht mehr eingefangen bekommt, was damit passiert.
5: Sowohl der Weltärztebund wie auch die Päpstliche Akademie für das Leben haben von der Tagung profitiert, erläuterte Lütz. Gleich zu Beginn habe ein Vortragender des Weltärztebundes die neue KI-Enzyklika von Papst Leo, Magnifica Humanitas, zitiert.
6: Da sieht man, dass so eine Enzyklika dann auch in die Praxis wirkt. Und wir werden diese Kooperation fortsetzen. Und ich finde das außerordentlich inspirierend.
5: Gudrun Seiler, Radio Vatikan.
2: Künstliche Intelligenz macht, nach Worten von Papst Leo XIV., die Beurteilung der Leistungen von Studierenden immer schwerer. Die Methoden an den Hochschulen müssten sich dem in kreativer Weise anpassen und neue Wege suchen, um eine ganzheitliche menschliche Bildung zu ermöglichen. Das sagte der Papst am Mittwoch im Vatikan bei einem Treffen mit Leitern katholischer Hochschulen aus den USA. Der Papst führte unter anderem aus, dass entscheidend sei, dass junge Menschen lernen, positiv mit neuen Technologien umzugehen und gleichzeitig ihre gottgegebenen Fertigkeiten und Fähigkeiten zum Argumentieren und zum kritischen Denken entwickeln. Sein künftiges Programm für die Erzdiözese Wien hat Erzbischof Josef Grünwiedel skizziert. Er stehe für eine Kirche mit vertieften Wurzeln im Glauben und in der Gottesbeziehung.
7: Grünwiedel äußerte sich im Rahmen des Sommerempfangs, zu dem er am Dienstagabend erstmals als Erzbischof medienschaffende Menschen aus Kunst und Kultur, Wissenschaft, Wirtschaft, Politik und aus der Kirche in das Wiener erzbischöfliche Palais geladen hatte. Er sei überzeugt, dass Religion und Glaube immer wichtiger werden, so der Erzbischof. Religion sei die Rückbindung des Menschen an Gott. Diese An- und Rückbindung sei in Zeiten des Umbruchs wichtiger denn je. Sie kann Orientierung und Resilienz schenken. Sie bietet Gemeinschaft und ein Obdach für die Seele, ein Sicherheitsnetz im Auf und Ab des Lebens. Und sie eröffnet eine Hoffnungsperspektive, die über den Tod hinausweist. Als eigentlich heißes Eisen der Kirche identifizierte der Erzbischof die Gottesfrage.
8: Wie gehen wir mit der Gottesfrage um? Viele reden in unserer Zeit von der Gotteskrise. Ich habe dieses Wort nicht so gern, denn ich bin sicher, Gott ist nicht in der Krise. Wir in der Kirche erleben gerade kritische und herausfordernde Zeiten. Und wir stehen vor der Frage, wie können wir besser, überzeugender, verständlicher, glaubwürdiger den Gott der Bibel verkünden? Und wie können wir vermitteln, dass ein Leben aus dem Glauben, das Leben in einer Glaubensgemeinschaft, ein Leben mit der Kirche, das Leben schöner, erfüllter und auch geborgener macht?
7: Seine Aufgabe als Bischof sehe er sehr klar.
8: Mein Programm, wenn Sie das so nennen wollen, ist eine Kirche mit vertieften Wurzeln, eine Kirche, die mystischer wird, fester im Glauben beheimatet und eine Kirche, die zugleich die Türen und Fenster weit öffnet und einlädt. Eine Kirche, die Raum gibt für Dialog, Begegnung, für spirituell Suchende, die auch ein waches Auge hat für die Herausforderungen unserer Zeit, für soziale Wirklichkeit, für Arme, Einsame und Ausgegrenzte.
7: Für Radio Vatikan, Christine Seuss.
2: Die nationale Wallfahrt zum diesjährigen Märtyrergedenken in Uganda ist wegen Ebola-Gefahr verschoben worden und wird am 3. Juni dezentral durchgeführt, nachdem es in der Demokratischen Republik Kongo und auch Uganda Infektionen gegeben hat. Welche große Bedeutung das Märtyrergedenken für Uganda bis heute hat, erfuhr Radio Vatikan in Kampala. Bis heute wird in Uganda die Geschichte der christlichen Märtyrer der katholischen und anglikanischen Kirche als leuchtendes Beispiel unerschütterlicher Glaubensstärke erzählt. Sie ist Ausdruck gelebter Ökumene und Ermutigung für viele junge Gläubige.
9: We have the Uganda Martyrs Day every 3rd of June.
2: Der Gedenktag der ugandischen Märtyrer am 3. Juni ist für uns ein Pflichttag und gleichzeitig ein Feiertag, an dem alle Menschen Gott ehren, zu ihm beten und ihm für das Opfer der ugandischen Märtyrer danken, berichtet der Erzbischof von Kampala, Paul Semogerere, im Interview mit Radio Vatikan. Auch unsere Politiker und Autoritäten respektieren diesen Gedenktag und nehmen an unseren Veranstaltungen teil. Man könnte sagen, dass die ugandischen Märtyrer unser Land weiterhin evangelisieren, so der katholische Kirchenvertreter. Erinnert werden am 3. Juni 45 christliche Konvertiten, die zwischen 1885 und 87 auf Befehl von König Mwanga II. Von Buganda getötet wurden. Die jungen Leute waren erst wenige Jahre zuvor über christliche Missionare zum Christentum gekommen. Sie waren Pagen am Hofe des Königs, der Christen gegenüber feindlich gestimmt war. Als sich die jungen Christen weigerten, ihrem Glauben abzuschwören, ließ Mwanga sie grausam hinrichten. Die heutigen Gedenkstätten in Uganda befinden sich an den Orten ihres Martyriums. Laut Erzbischof Semogerere hat das Märtyrergedenken in Uganda positive Auswirkungen auf die Gesellschaft. Das Zeugnis der Märtyrer inspiriere viele junge Leute auch heute. Das habe er in Workshops und bei Pilgerfahrten beobachten können, die die Ortskirche anlässlich des Gedenkens durchführt. Besonders beeindruckend ist ihre tiefe Glaubensstärke, ihr unerschütterliches Bekenntnis zu Jesus Christus. Obwohl die jungen Leute bei uns mit vielen Herausforderungen und Sorgen konfrontiert sind, spürt man bei manchen, dass sie den Glauben der ugandischen Märtyrer in sich tragen. Im Jahr 2024 fand zum 60. Heiligsprechungsjubiläum der Märtyrer eine feierliche Gedenkmesse auch im Petersdom in Rom statt, die historische Bedeutung der afrikanischen Kirche würdigte. Und damit endet unser Magazin an diesem Mittwoch. Weitere News, Bilder, Videos und Kurzinfos finden Sie auf unseren Social-Media-Kanälen X, Instagram, Facebook und YouTube. Auf unserer Homepage www.radiovatikan.de gibt es zudem ausführlichere Berichte rund um Papst Leo und aus der Weltkirche. Danke fürs Zuhören und Mitdenken, sagt Anne Preckel, die heute am Mikrofon war. 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

Sie hören Radio Maria Österreich am Mittwoch, den 3. Juni. Es ist 16.15 Uhr. Werfen wir einen Blick auf das weitere Programm von Radio Maria. Im Anschluss geht es weiter mit dem Veranstaltungskalender. 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Einen gesegneten Nachmittag wünscht Ihnen Eileen Schwarzert aus dem Wiener Sendestudio.

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1: Dazu begrüßen Sie Sarah Ettlinger und
2: Barbara Mutsam.
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1: Du bist geliebt, so wie du bist. Das sollte Zachäus eigentlich hören, denn er fühlt sich zu klein, zu schwach und wird deswegen verspottet. Als er schließlich Zolleinnehmer für die Römer wird, kann er plötzlich Stärke zeigen. Rücksichtslos bereichert er sich. Doch ein Augenblick verwandelt alles zum Guten. Ein Augenblick in den Ästen eines großen, kräftigen Maulbeerfeigenbaums. 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

0: Das war eine Auswahl an Veranstaltungshinweisen, die uns in der letzten Woche erreicht haben. Am Mikrofon waren Sarah Ettlinger und
1: Barbara Mutsam.
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1: Allein vor Gott wird der Mensch das, was er ist. Ein Wort für die Woche von Dietrich Bonhoeffer.

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1: Einen angenehmen Nachmittag, liebe Hörerfamilie von Radio Maria Österreich und Radio Maria Südtirol. Aus dem Wiener Sendestudio begrüßt Sie Wolfgang Reumüller zur Lebenshilfe. Ich freue mich, dass wir heute wieder mit dem Psychotherapeuten Dr. Peter Stippel verbunden sind. Es gibt Psychotherapie im Licht der Bibel. Wir blicken wie gewohnt auf das Tagesevangelium, heute Matthäus Kapitel 5, die Verse 1 bis 12, die Seligpreisungen. Und da hat die heutige Sendung besonders den Fokus auf den Frieden. Selig die Frieden stiften, denn sie werden Söhne Gottes genannt werden. Unser Referent wird das Ganze aus der Sicht der Persönlichkeitsentwicklung betrachten und ich freue mich, dich zu begrüßen. Grüß dich, lieber Peter.
2: Ja, danke für die freundliche Begrüßung, lieber Wolfgang. Ein herzliches Grüß Gott, liebe Hörerinnen und Hörer. Wie mein Freund und Kollege Wolfgang Reimüller schon angekündigt hat, wir arbeiten heute an Matthäus 5, 1 bis 12 und da ganz speziell auf den Frieden betreffenden Vers. Selig die Frieden stiften, denn sie werden Söhne Gottes genannt werden. Wir wollen gemeinsam daran arbeiten und aus dem Blickwinkel der Psychotherapie tiefer zu verstehen, wie wichtig, ja fast als geistiges Erbe des Herrn, jetzt um die Pfingstzeit diese endzeitlichen Ermahnungen sind. Worum geht es denn im Kapitel 5 von Matthäus? Er eröffnet mit der Bergpredigt, die den Kern seiner Lehre bietet. Das Kapitel enthält die weltberühmten Passagen wie die Seligpreisungen. Die Werte des Himmelreichs, das Gleichnis vom Salz der Erde, die Antithesen zur jüdischen Tora wie Aug um Aug, Zahn um Zahn, sondern vielmehr den so schwer zu verstehenden und noch viel schwerer umzusetzenden Aufruf zur Feindesliebe. Damit wir vom Gleichen sprechen, hören wir mal gemeinsam Matthäus 5, 1 bis 12 nach der neuen Einheitsübersetzung. Ich verwende in meinen Sendungen immer die neue Einheitsübersetzung. Als Jesus die vielen Menschen sah, stieg er auf den Berg. Er setzte sich und seine Jünger traten zu ihm. Und er öffnete seinen Mund und lehrte sie und sprach: Selig, die arm sind vor Gott, denn ihnen gehört das Himmelreich. Selig die Trauernden, denn sie werden getröstet werden. Selig die Sanftmütigen, denn sie werden das Land erben. Selig die Hungern und Dürsten nach der Gerechtigkeit, denn sie werden gesättigt werden. Selig die Barmherzigen, denn sie werden Erbarmen finden. Selig die rein sind im Herzen, denn sie werden Gott schauen. Selig die Frieden stiften, denn sie werden Kinder Gottes genannt werden. Selig die verfolgt werden um der Gerechtigkeit willen, denn ihnen gehört das Himmelreich. Selig seid ihr, wenn man euch schmähen verfolgt und alles Böse über euch redet, um meinetwillen. Freut euch und jubelt, denn euer Lohn wird groß sein im Himmel. So wurden nämlich vor euch schon die Propheten verfolgt. Der Herr legt uns mit den Seligpreisungen ein Programm vor, für dessen Umsetzung uns der Himmel und sogar großer Lohn im Himmel in Aussicht gestellt wird. Können wir durch die Umsetzung dieses Programms von den Seligpreisungen nicht Gottes Reich schon auf Erden wieder neu aufbauen und errichten? Wäre so nicht das Paradies wieder erreichbar? Wir können diese Lesung also einen Anstoß zur Reflexion unseres Verhaltens im Alltagsleben verwenden. Wie schaut es denn daran gemessen bei uns aus? Können wir mit diesem Maß gemessen mit allen unseren Entscheidungen und Verhalten bestehen? Vor uns selber, vor den Geschwistern und dann letztendlich vor Gott? Und als unterwegs ins Himmelreich erkannt werden? Die Punkte sind Armut vor Gott, Trauern, Sanftmut, Hungern und Dürsten nach Gerechtigkeit, Barmherzigkeit, Reinheit im Herzen, Frieden stiften, verfolgen wegen Gerechtigkeit, geschmäht, verfolgt und böse über uns geredet. Selig, die Frieden stiften, nimmt in den Seligpreisungen einen besonderen Platz ein. Der Friede ist dem Herrn so wichtig, dass er ihn in seinen häufigsten Gruß anspricht. Friede sei mit euch. In der Heiligen Messe nimmt dieser Gruß einen wichtigen Platz ein. Friedensgruß, Friede sei mit euch. Gruß, Wunsch, Fürbitte. Wer sich für diesen Wunsch, für dieses Ziel einsetzt, also Frieden stiftet, dem wird sogar die Kindschaft bei Gott, unserem Herrn, in Aussicht gestellt. Haben nicht alle Seligpreisungen unmittelbar, direkt oder indirekt mit dem Frieden und wie man ihn herstellen kann zu tun? So viele Menschen haben psychosomatische Erkrankungen. Was versteht man unter psychosomatischen Erkrankungen? Soma ist der Körper, die Psyche ist ein geläufiger Ausdruck und Psychosomatik heißt, dass von psychischen Irritationen, Verletzungen, Fehleinstellungen und Fehlhaltungen der Körper Schaden nimmt und durch Schmerzen, Krankheiten, Symptome, oft mit dem Magen, Schlafstörungen, darauf aufmerksam macht, dass die Harmonie im Leben gestört ist. Zumeist sind die Wurzeln im Lebensstil, in den Haltungen des betroffenen Menschen zu finden. Und ich glaube, die geistige Grundlage jeder psychosomatischen, psychotherapeutischen Intervention und Medizin könnte die Umsetzung der Seligpreisungen im Alltag sein. Zumindest die Bemühung darum, das Anerkennen, welche hohe Werte hier angesprochen werden, das stiftet Frieden, Ruhe in Herz und Seele und ist das nachhaltigste Heilungsprogramm für aufgescheuchte Seelen. Ich möchte diese einzelnen Punkte und ihre psychische Bedeutung durchgehen. Was kann man sich vorstellen? Selig, die arm sind vor Gott, denn ihnen gehört das Himmelreich. Das ist so das Gegenteil der Leistungsgesellschaft. Wir haben keinen Anspruch auf einen bestimmten Platz im Himmelreich, egal wie viel wir spenden, wenn man das als Wettbewerb nimmt, oder gute Werke tun. Und wer weiß, ob die dann so gut sind, wenn sie um einer Gewinnabsicht willen erbracht werden. Das mag in einem Verkaufsprogramm, wo es um Umsätze und Profits geht, da mögen das Kriterien sein und möchte das auch nicht schlecht reden. In einem vernünftigen Umfang ist das schon ein Ansporn für unsere materielle Basis. Aber die wirkliche Basis ist nicht die materielle, sondern die geistige Basis. Und wenn man dann vor Gott glaubt, angeben zu können, so toll bin ja fast besser als du, lieber Gott, ja? Das meint ein Armsein vor Gott. Denn Gott und Gott Jesus Christus hat uns das Ideal vorgelegt. Und das Ideal ist immer eine Latte, die man anstreben sollte und müsste, aber die eigentlich nicht erreichbar ist. Wahrscheinlich nicht in diesem Leben so. Selig sind die Trauernden, denn sie werden getröstet werden. Um Trauer zu empfinden, muss man in der Lage sein zu lieben. Wer liebt, exponiert sich emotional, er macht sich verletzlich. Und wenn es den Geliebten schlecht geht, Probleme hat, dann leidet der Liebende mit. Das versteht man unter den Trauernden. Sie werden getröstet werden. Also keine Angst vor großen Gefühlen. Keine Angst davor, sich in Liebe einzulassen. Wenn aus dieser Quelle Seelenleid und Verletzung kommt, haben wir schon die Zusicherung, dass wir getröstet werden. Selig die Sanftmütigen, denn sie werden das Land erben. Sanftmut, das Gegenteil so von Aggression, ist eine ganz gute Voraussetzung, um Lösungen zu finden, die möglichst allen gerecht werden, einen Lösungsprozess auch in Situationen, wo man unterschiedliche Ansichten oder Meinungen hat, auf eine sanfte Art und Weise eine Lösung zu finden, ist wahrscheinlich eine große Disziplin, Bereitschaft auch, sich selber in Frage zu stellen, hinzuhören auf den anderen. Ein sanfter Mensch ist oft daran zu erkennen, dass er mehr hört, als er selber sagt. Und das, was er sagt, passt dann meistens recht gut und ist einfach eine Empfehlung, eine bestimmte Grundhaltung im Umgang mit den Mitmenschen, in der Kommunikation einzunehmen. Selig die Hunger und Dürsten nach der Gerechtigkeit sind, sie werden gesättigt werden. Und wenn man zuerst beim Sanftmut war und versucht, für unterschiedliche Meinungen, Lösungen oder Ansichten gute und freundschaftliche Lösungen zu finden, dann ist die Basis einer nachhaltigen Lösung für alle Fragen die Gerechtigkeit. Die Gerechtigkeit macht tatsächlich satt und friedlich, satt in einer positiven Form gesättigt werden, wo man dann zufrieden auf das Werk hinschauen kann, das einem gelungen ist, durch die Gerechtigkeit am Weg der Sanftmut erreicht. Selig der Barmherzigen, denn sie werden Erbarmen finden. Barmherzigkeit verlangt auch immer Großzügigkeit. Auch einmal 5 gerade sein lassen. Fallweise mal auf das Recht haben zu verzichten. Fallweise mal etwas mehr geben, als unbedingt notwendig wäre, dass der andere auch gut leben kann. Wir haben so viele Gründe zur Dankbarkeit und ich glaube, Dankbarkeit ist eine gute Barmherzigkeitsquelle oder Basis. Ich glaube, hier in Mitteleuropa, in deutschsprachigen Ländern, in Österreich, wir leben unter den besten 2-3% der Welt. Wir haben schon lange Frieden in unserem Land. Wir haben soziale Wohlfahrt, wir haben medizinische gute Systeme, auch wenn ich schon weiß, dass alles noch besser sein könnte. Aber wenn man in die Welt rundherum schaut, in diese 8 bis 10 Milliarden Menschen, also wir 8-9 Millionen in Österreich und vielleicht die 100 Millionen in Mitteleuropa, wir haben schon das beste Zeitalter und den besten Platz in der Geschichte der Menschheit für unser Leben bekommen. Und das müsste uns doch großzügig, barmherziger machen. Barmherziger denen gegenüber, die es vielleicht nicht so gut erwischt haben. Selig, die rein sind im Herzen, denn sie werden Gott schauen. Reinheit im Herzen heißt, ich nehme die Gebote des Herrn, die Empfehlungen, das Vorleben, das, was wir als Lebensunterricht zur Persönlichkeitsentwicklung vom Herrn vorgelebt bekommen haben, als Maßstab für mein Leben. Und wenn da keine großen Fehler passieren und wenn welche passiert sind über das Medikament der Versöhnung, Medikament, Sakrament, wieder Reinheit schaffen. Genauso wenn im Haus, im Garten was schmutzig wird, kann man es ja auch wieder reinigen. Also diese Reinheit im Herzen als großes Anliegen mit Bemühung, aber auch mit der Bereitschaft zum Bekenntnis, wenn man Fehler macht. Und jetzt kommt dieser Kernsatz für uns heute. Selig die Frieden stiften, denn sie werden Kinder Gottes genannt werden. Also ganz direkt Geschwister von Jesus, Kinder des Vaters zu werden, wenn wir Frieden stiften. Und wenn man die Not und das Leid von den Kriegsschauplätzen mitbekommt, sei es in der Ukraine, sei es im Nahen Osten, dann kann man erst, wenn man barmherzig ist, Traurigkeit empfinden kann darüber, wenn es anderen so schlecht geht, sanftmütig ist, dann kann man erst diesen Schmerz empfinden, den man anscheinend permanent hat, wenn man unter der Bedrohung des Krieges steht. Die nächtlichen Bombenangriffe, jede Nacht hört man beiden Seiten überall, im Nahen Osten, in der Ukraine überall, wie viele Tote wieder durch Bomben passiert sind. Also erst wenn man sich konfrontiert, was wir für ein Glück haben, hier zu leben, und das vergleichen mit den Lebensbedingungen rund um Kriegsschauplätze. Ich glaube, erst dann kann man ermessen, was Frieden für ein unendlich hoher Wert ist. Was habe ich von ein paar Hektar Land mehr, wenn sie im hohen Blutpreis erkauft wurden, mit Unglück, Ungerechtigkeit. Und daher glaube ich, dass Frieden die Basis für alles das ist, was uns der Herr lehrt. Und das ist ein hoher Wert. Wertvolle Sachen haben auch einen Preis. Und selig werden die verfolgt, um der Gerechtigkeit willen, denn ihnen gehört das Himmelreich. Wirklich nachhaltiger Friede braucht auch das Gefühl, dass die Dinge richtig sind, Gerechtigkeit, dass man sich bemüht, um das Richtige zu machen, von jeder Seite, von jedem Standpunkt aus betrachtet. Ihnen gehört das Himmelreich. Selig seid ihr, wenn man euch schmähen verfolgt und alles Böse euch über euch redet um meinetwillen. Und das kann einem natürlich passieren, wenn man sich so bemüht, wenn man vielleicht barmherzig ist und nachgibt, auch wenn man weiß, dass das Geld vielleicht woanders besser angelegt wäre, als irgendeinem Bettler mal was zu geben. Und wer anderer lacht darüber, schmäht einen. Lassen wir uns von denen nicht irritieren. Die beste Pädagogik, und das können alle Forschungsergebnisse, die sich für Therapieergebnisse oder Pädagogikergebnisse interessieren und das beforschen, das ist das Vorleben. Also wenn wir dieses Programm, das uns der Herr als Lebens-, Gesundheits- und Idealprogramm gelehrt und vorgelebt hat, dann dürfen wir uns nicht stören lassen und ein paar drüber lachen, sondern im Gegenteil. Wie dann der letzte Vers 12 sagt, freut euch und jubelt, denn euer Lohn wird groß sein im Himmel. Und so wurden nämlich schon vor euch die Propheten verfolgt. Und ich möchte das erweitern. Der Lohn ist nicht erst im Himmel. Wir empfangen diesen Lohn ja schon hier, wenn wir dieses Programm so leben. Wenn wir dieses Programm so leben, dann einfach das Leben hier in einer ganz anderen Qualität, dann können wir das, was wir haben, ganz anders genießen mit einem reinen, freien Herzen, dass wir das ehrlich machen, dass wir es nicht zulasten von anderen gut haben. Und ich glaube, das ist ein wichtiger Punkt, um gut schlafen zu können, um gut mit anderen und mit sich selbst umgehen zu können, was wiederum Zeichen für eine hoch und gut entwickelte Persönlichkeit ist. Das wird uns unsere Seele, unser Geist und unser Körper danken und in einer harmonischen Lebensgestaltung führen. Auch wenn wir mal krank werden, können wir das dann anders ertragen und etwas daraus machen. Und auch nach einem Unfall, oft nach längerer Zeit zurückgeschaut, kann man Dinge und Zusammenhänge verstehen und in Frieden damit sein und die Botschaft und Mahnung, die oft bei solchen Sachen auch implizit drin versteckt ist, erkennen und als Orientierungshilfe nehmen. Das war jetzt einmal, wie bei mir üblich, ein sehr intensiver Einstieg in eine wichtige Lebensherausforderung, die durch das heutige Tagesevangelium angesprochen wird. Ich denke, wir haben jetzt eine Musikpause verdient. Wenn Sie selbst Erfahrungen, Fragen und Anregungen zu unserem heutigen Themenkreis haben, rufen Sie uns an. Die Anrufer und alle Hörerinnen bekommen so aktuelle Impulse, Anregungen, Antworten auf Fragen. Ich würde gerne mit Ihnen ins Gespräch kommen. Daher, liebe Hörerinnen und Hörer, Rufen Sie uns an, reden wir miteinander. Mein lieber Freund und Kollege Wolfgang Raul Müller wird uns mit ein paar Takten Musik freundlich unterstützen und vor allem Ihnen unsere Nummer für Ihren Anruf bekannt geben. Bitte, lieber Wolfgang.
1: Vielen Dank, lieber Peter, für deine Gedanken zu den Seligpreisungen, die wir heute im Tagesevangelium hören. Und wie schon angesprochen, Sie, liebe Zuhörer, sind jetzt herzlich eingeladen, anzurufen mit Ihren Gedanken zum Thema. Wir betrachten ganz speziell den Frieden, auch in der Persönlichkeitsentwicklung. Selig die Frieden stiften, denn sie werden Söhne Gottes genannt werden. Der Titel der heutigen Lebenshilfe auf Radio Maria. Rufen Sie gerne an. Jetzt werden wir ein bisschen Musik spielen. Und wenn Sie schon Gedanken haben oder eine Frage an unseren Referenten, etwas, was Sie mit uns teilen möchten, dann greifen Sie gerne gleich zum Telefon und wählen Sie die Nummer ins Studio. Sie lautet 0720 578 578. Von außerhalb Österreichs wählen Sie 0043 720 578 578. 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

0: Von guten Mächten wunderbar geborgen, interpretiert von den Priestern. Wir sind in der Lebenshilfe auf Radio Maria. Heute gibt es Psychotherapie im Licht der Bibel. Einmal im Monat sind wir verbunden mit Dr. Peter Stippel. Wir blicken auf das Tagesevangelium, heute die Seligpreisungen. Freut euch und jubelt, denn euer Lohn wird groß sein im Himmel. So heißt es hier am Ende. Liebe Zuhörer, Sie sind herzlich eingeladen, auch anzurufen jetzt in der Sendung. Unser Referent wird noch ein bisschen weitersprechen, aber wenn Sie anrufen, führen wir ein kurzes Vorgespräch und dann werde ich unseren Referenten, den lieben Peter, kurz unterbrechen an passender Stelle. Es wird jetzt weitergehen mit dem Thema Reflexion. Wie sehen wir uns selbst im Spiegel? Welche Herausforderungen gibt es im Alltag? Welche Baustellen haben wir auch im Leben? Wie können die Seligpreisungen uns hier weiterhelfen? Lieber Peter, ich übergebe dir das Wort und für Sie, liebe Zuhörer, noch die Telefonnummer 0720 578 578 von außerhalb Österreichs 0043 720 578 578. Rufen Sie gerne an mit Ihren Fragen, mit Ihren Gedanken zu den Ausführungen von Dr. Peter Stippel. Nun das Wort an dich, lieber Peter.
1: Vielen Dank, Wolfgang. Ja, von guten Mächten wunderbar geborgen bleiben wir besonders dann, wenn wir dieses Programm, das mit den Seligpreisungen vorgestellt wurde, das ich vor der Pause so Punkt für Punkt genauer aus psychischer Sicht interpretiert habe, wenn wir in diesem Programm unterwegs sind. Und es ist natürlich eine große Herausforderung durch den Alltag, auch den Herrn selber ist es nicht besser gegangen. Auch er wurde verführt, auf den Berg geführt, vom Bösen direkt angesprochen, verführt und er hat widerstehen können. Und das ist so aus der Psychotherapie betrachtet eine ständige Herausforderung, unsere seelische Reinheit, die Psychohygiene, auch zu pflegen. Das ist nicht etwas, was einfach geschenkt kommt, was man einfach so wie eine Sprache einfach erlernt und dann tut, sondern das braucht wirklich echte Identifikation als Teil des Lebens. Und die beste Pflege, die Hygiene, das Reinhalten, geschieht durch die Reflexion, also das Rückwirken, was der Tag mit einem gemacht hat. Der Tag hat seine Verführungen. Wir sind mit Ungerechtigkeiten, mit Ärger konfrontiert und die Herausforderung ist, wie können wir damit umgehen? Und diese abendliche Reflexion des zu Ende gehenden Tages, eine gute Voraussetzung übrigens, wenn man das Programm täglich macht, für einen guten, gesunden, durchgehenden Schlaf, wenn man mit sich und der Welt im Reinen ist. Reflexion in allen Details oder Kleinigkeiten, zum Beispiel der Gespräche des zu Ende gehenden Tages, egal ob sie, weiß ich, wie wichtig oder scheinbar banal waren, bin ich sofort zornig und ungeduldig geworden, wenn mich irgendetwas gestört hat? Habe ich rücksichtslos auf mein Recht haben bestanden? Oder konnte ich barmherzig sein und einmal, lassen wir es so stehen sagen? Wie weit war ich ehrlich? Bin meinen Idealen treu geblieben? Hat fallweise einen Preis? Oder hat mich irgendwas meine Ideale vergessen lassen? Bin emotional, zornig, ärgerlich, vielleicht sogar aggressiv geworden oder verführt aus den verschiedensten Gründen und Spielarten des Lebens von meinen Zielen und Vorsätzen abgekommen. So wie man jeden Sport mit den einfachen, kleinen und oft unspektakulären Übungen erlernt und trainiert, so ist es auch mit Verhalten. Die Entwicklung und Heilung einer irritierten oder gestörten Persönlichkeit, die sich oft sprachlich ausdrückt, wenn jemand sofort bei der kleinsten kritischen Situation oder Bemerkung auf umgangssprachlich auf 100 ist, der aggressiv und böse mit Kanonen auf Spatzen schießt, wie man sagt, in dessen Umfeld wird der Frieden nicht gedeihen. Und jetzt kann ich mir so nachdenken, habe ich heute irgendeinen Beitrag geleistet, es in meiner Familie, in meinem Freundeskreis, an meinem Arbeitsplatz, mit meinen Nachbarn friedlicher zu machen? Also einfachste Programme, wie zum Beispiel die Pfadfinder, jeden Tag eine gute Tat, ist oft der Ziel von Spott. Ist uns ja auch prophezeit worden, dass über uns gelacht wird. Aber das ist ein gutes Programm. Das ist ein ganz hervorragendes Programm. Viele kleine, gute Gesten schaffen einfach eine fantastische Atmosphäre. Und da gibt es Arbeitsplätze, da fühlt man sich wohl, wenn man in das Büro reinkommt oder in das Geschäft oder in die Fabrikshalle. Und woanders fliegen die Fetzen, wie man auf Wienerisch sagt. Da fliegen böse Dinge durch die Luft, da ist eine Spannung, eine Aggression. Und eine Reflexion, würde ich sagen, habe ich einen Beitrag geleistet, dass es friedlicher wurde? Oder ist mir was passiert? Ist mir was in einer spontanen Erregung rausgerutscht, wie man sagt? Oder habe ich mir auf die Zungen gebissen und zuerst überlegt, weil mit dem Wort ist es wie mit dem Schießen. Wenn einmal abgedrückt wird und die Kugel durch den Lauf hinausfliegt, ist die nicht mehr zurückzuhalten. Dann verletzt oder tötet sie. Und so ist es auch mit den Worten. Wenn sie mal ausgesprochen ist, ich kann 100-mal sagen, habe ich nicht so gemeint. Naja, Stress birgt einiges an Ehrlichkeit in sich. So kann man schauen, bin ich an mein Ideal geblieben, dass ich an den Vorgaben des guten Lebens, so wie es durch die Seligpreisungen uns gelehrt wurde, bin ich an diesem Programm treu geblieben? Oder ist mir was Gänsefüßchen passiert? Und auch wenn mir was passiert ist, dann muss ich mir das genau anschauen. Wieso ist mir das passiert? Was war mein Beitrag dazu? Wie kann ich vielleicht eine Situation, die mich vorsetze, vergessen lässt? Wie kann ich so eine Situation vermeiden? Wie sollte ich eigentlich richtig dort reagieren? Das kann so wirklich gut durchgedacht werden. Neue Vorsätze immer auf der Basis zum Beispiel der Seligpreisungen gefasst werden. Und wenn ich wohl wirklich einen Fehler gemacht habe, dann ist es gut, wenn ich mir vornehme, wieder neu aufzustehen, nachdem man gestolpert ist. Man kann was bereuen. Die neuen Programme und guten Vorsätze der Situation anpassen, soll sich laufend verbessern und wachsen. Gewissenserforschung und kritische Reflexion gemeinsam mit einem Beichtvater oder mit einem erfahrenen Psychotherapeuten, Psychotherapeutin. Das sind Entwicklungsmöglichkeiten und seelische Heilungschancen. Und ich möchte da ein Wort sagen zur Abstinenz in Psychotherapie und Beratung. Abstinenz heißt, dass der Berater, der Psychotherapeut, die Psychotherapeutin nichts zu ihrem Vorteil tut, also sich womöglich als Erbe einschleicht wo, oder auch seine Ansichten und Meinungen nicht dem Patienten überstülpt, sondern das fördert, was beim Patienten Grundlage seiner positiven Elemente ist. Aber jetzt kommt ein Punkt. Viele Menschen haben in unserem Land, Gott sei Dank noch im Gesamtland betrachtet, mehr als die Hälfte der Menschen, eine gute christliche Basis. Und die kann natürlich in psychischen Belastungssituationen helfen. Und wenn man in einer positiven Psychotherapie-Methodik arbeitet, heißt es, dass man Chancen, Gutes, Heiles beim Patienten auch erkennt. Das fördert und stärkt. Im Unterricht für angehende Psychotherapeuten sage ich, der richtige Weg ist, wie kann ich es fördern, dass der Patient selber draufkommt, wo die Lösungen für seine Herausforderungen sind. Und wenn die im Glauben sind und der Patient im Glauben steht, Nicht ich missioniere ihm. Er steht selber im Glauben. Dann nutze ich die Ressource, dass er selber draufkommt, wo er sich sicher orientieren kann. Es ist in ihm ja drinnen. So gesehen heißt es nicht, dass abstinent bedeutet, Glaubensfragen, Glaubensempfehlungen nicht in der Psychotherapie zu verwenden, sondern bei den Menschen zu verwenden, wo sie Ressourcen sind. Ressourcen, die vielleicht schon vergessen wurden, vergraben wurden oder von den Turbulenzen des Lebens verdrängt wurden. Ja, ich denke, das wäre ein guter Ansatz. Da könnte man viel reden und darüber diskutieren. Ich würde mich freuen, wenn diese Möglichkeit viele Hörerinnen und Hörer aufgreifen und anrufen. Und ich bitte dich, lieber Wolfgang, nochmals um eine Musikpause. Und nachher haben dann alle Anrufer Vorrang. Bitte, lieber Wolfgang.
0: Vielen Dank, lieber Peter. Ein paar Minuten sind noch Zeit. Wenn Sie eine Frage haben zum heutigen Thema oder ein Erlebnis, ein Zeugnis, was Sie mit uns teilen möchten, rufen Sie gerne an, zögern Sie nicht, greifen Sie zum Hörer 0720 578 578 ist die Nummer hier ins Sendestudio von Radio Maria, gerne auch von außerhalb Österreichs mit der Nummer 0043 720 578 578. Unser heutiger Referent, Dr. Peter Stippel, blickt aus psychotherapeutischer Sicht auf die Seligpreisungen. Wir sind im heutigen Tagesevangelium unterwegs, Matthäus Kapitel 5, die Verse 1 bis 12. Im Besonderen betrachten wir den Frieden. Selig die Frieden stiften, denn sie werden Söhne Gottes genannt werden. Welchen Beitrag können wir leisten, um Frieden zu stiften? Wie können wir auch auf der Basis der Seligpreisungen uns neue Vorsätze machen? Wir haben von unserem Referenten gehört, es ist die Aufgabe eines Psychotherapeuten auch, zu zeigen, dass die Lösungen oft in uns drinnen sind. Wir müssen nur selbst draufkommen, was die Lösungen sind. Es ist in uns drinnen. Haben Sie so etwas schon einmal erlebt? Rufen Sie gerne an mit Ihren Erfahrungen, mit Ihrem Zeugnis. 0720 578 578. Selig, die Frieden stiften.

0: Die Seligpreisungen aus der Sicht der Persönlichkeitsentwicklungen heute, das Thema in der Lebenshilfe auf Radio Maria mit dem Psychotherapeuten Dr. Peter Stippel. Die Telefonnummer noch einmal ins Studio 0720 578 578. Wir sind nun mit einer Anruferin aus Niederösterreich verbunden. Grüß Gott, Frau Anna.
1: Ja, grüß Gott, Herr Doktor. Ich möchte mich zu einem Thema auch vom Matthäus Evangelium haben wir eine Glaubensgesprächsrunde dieses Monat und da ist es der Satz auch 77 Mal verzeihen und vergeben. Und da denke ich heute halt schon länger drüber nach, was kann man da sagen, was ist wichtig. Und da haben wir gedacht, eigentlich ist der Dreifaltigkeitssonntag vorher gewesen und Gott sieht das Schöne und alles in der Welt und für ihn ist das eine gute Sache, alles in Ordnung zu bringen. Für ihn ist das sicher selbstverständlich, dein dreifaltigen Gott. Bei uns Menschen, wir tun sich da schwerer, aber es ist sicher, wenn man das überwindet, man schneidet damit ab, dass wieder was Böses weiter entsteht. Wenn ich mich da wirklich in Demut bekenne und sage, du, das war nicht richtig, es tut mir leid, dass ich das gesagt habe oder wir, dann hat man eigentlich das durchbrochen und es ist wieder die Schiene des Friedens. Es kommt darauf an, wie es der andere aufnimmt. Ich habe das schon ein paar Mal praktiziert, weil ich will an und für sich nicht streiten. Aber es muss auch immer alles ausgeredet werden, wenn es wo Probleme gibt. Aber das Friedensstiften, das ist schon sehr gut. Zum Beispiel, wie ich das Haus verlassen habe, da war ich schon 60 Jahre. Es war nicht so ein gutes Verhältnis mit den Jungen da. Und habe mich am Schluss, wie ich gegangen bin, bin ich um mich und habe mich entschuldigt für alles, wenn man nicht so in der richtigen Art und Weise geredet haben oder wir. Und bin gegangen, ja, haben wir gedacht, die Sache ist erledigt und so. Und jetzt in Ötter habe ich wieder die Familie gebraucht halt für die Pflege und Mithilfe und so in Ötter, weil ich so mal mit Rollator vorreit bin. Und Gott sei Dank oder überhaupt die Gnade war auch dann, dass mit die Familie wieder betreut, stellen sich das vor, haben wir gedacht, schau da, was an die Beträume, das hätte ich mein Lebtag nicht geglaubt. Und ich glaube,
2: das sind halt die Früchte ihrer Bemühung. Und damit sehen wir, dass Lohn für Bemühung nicht nur eine Vertröstung ist auf irgendwann im Himmelreich, sondern wenn man das gut und richtig tut, sie haben das offenbar so getan, dann bringt es auch hier auf Erden schon gute Früchte und hilft uns in einem schönen, glücklichen, friedlichen Leben. Ich danke für Ihr Zeugnis, Frau Anna, und wünsche Ihnen, dass das so gut und friedlich und schön für Sie weitergeht.
1: Danke vielmals.
0: Dankeschön, Frau Anna. Alles Gute Ihnen. Gottes Segen.
2: Dankeschön.
0: Noch einmal kurz die Telefonnummer, bevor ich das Wort wieder an unseren Referenten übergebe. Wenn Sie gleich anrufen, kommen Sie noch durch, liebe Zuhörer. 0720 578 578. Jetzt aber wieder das Wort an dich, lieber Peter.
2: Vielen Dank, Wolfgang. Ich möchte noch einen Blick machen auf Vorbilder. Wir haben den Sport immer wieder als Vorbild genommen, zielorientiertes Handeln, Leben, Ausrichten. Und so kann man aber auch die Persönlichkeitsentwicklung, die seelische, die geistige, die religiöse Entwicklung immer wieder mit Vorbildern messen. Ganz ein interessantes, kleines, leicht und gut zu lesendes Buch von Bruder Steindl Rast ist eben erschienen. Der Bruder Steindl Rast, ein bekannter Name, wird ja in diesen Tagen 100, erreicht seinen 100. Geburtstag. Und er hat ein Buch zu diesem Anlass mit Bruder und Schwester rausgegeben, Gut leben, gut sterben. Und ganz interessant ist das mit anderen Worten, aber genau diese Dinge, die in der Seligpreisung schon als Lebensprogramm nahegelegt und vorgelegt wurden, auch von dieser Lichtgestalt, die unter uns lebt, eben als Schritte, als Wege für ein gutes Leben, das letztendlich auch dann ein gutes Hinübergehen ermöglicht, vorgeschlagen und empfohlen wird. Und so können wir bei vielen Heiligen, also dies Heil, die es richtig gut gemacht haben oder machen, Maßnehmen, auch wenn die Leistung für uns von manchen Heiligen unvorstellbar ist, ist es ja im Sport auch genauso. Wir nehmen unter Umständen Maß am Weltmeister, obwohl es klar ist, also unter 2 Stunden den Marathon zu laufen, das ist ja fast unvorstellbar. Also wenn ich in der Hälfte bin, ist der schon im Ziel und hat sein erstes Bier getrunken, so ungefähr, umgangssprachlich gesagt. Also der rennt doppelt so schnell wie ein Hobbysportler. Und trotzdem wird man schauen, wie macht er das, welche Haltung, welche Bewegungen, wie trainiert er, Maßnehmen. Und so haben wir zum Beispiel den heiligen Franz von Assisi, besonders in diesem Jahr, der uns als Vorbild dienen kann. Auch der heilige Franz hat die Bergpredigt, die Seligpreisungen ja in seinem Leben total verwirklicht. Der ist natürlich verlacht und geschmäht worden. Das hat ihn nicht irritiert. Und in seiner Bescheidenheit, Einfältigkeit hat er eine große Bewegung in die Welt gesetzt, die nach diesen Grundsätzen lebt, sie uns vorlebt und zeigt, dass es machbar ist. Dass anscheinend für manche Menschen das nahezu Unmögliche machbar ist. Wenn man sich die heilige Mutter Teresa anschaut, das ist ja unvorstellbar, diese kleine, zarte Frau, ohne große Ressourcen, ohne große Geldmittel, mit ihrer Bescheidenheit hat sie in Kalkutta und in den ärmsten Teilen der Welt Wunder gewirkt. Ja, man kann sagen, die hat Wunder gewirkt, diese Frau. Weil ist es nicht ein Wunder, dass die dort einmal überhaupt überlebt hat, dass sie eine Kongregation gründen konnte, dass sich die ausbreiten, dass die Gutes tun. Ja, was soll denn noch geschehen, um ein Wunder als ein Wunder zu erkennen? Das geht ja nicht mit rein irdischen Maßstäben zu. Und was hat diese Frau gemacht? Sie hat eben ein paar besondere Punkte, die Barmherzigkeit, aus den Seligpreisungen heraus als ihr Hauptprogramm genommen. Natürlich mit dem Gebet als Stärkung. Aber was ich damit sagen möchte, ist, wie sehr diese geistige Nahrung der Seligpreisungen umsetzbar in der Welt ist, Früchte in diesem ganz konkreten Leben zeigt und bringt. Und wie es umgekehrt auch gute Werke gibt, die doch immer wieder gefährdet sind. Das SOS-Kinderdorf von Hermann Gmeiner. Ich kann über Hermann Gmeiner nichts sagen, ich weiß nichts, ich kannte ihn nicht. Aber das Werk an sich, die Idee, da ist so vielen Kindern geholfen, und doch ist das Böse nicht ganz fern geblieben aus diesem Werk. Es geht also offensichtlich immer wieder um ein neues Kämpfen, ein neues Orientieren an diesen Werken. Und dafür ist einfach die Reflexion so wichtig. Die Reflexion auf jedes Detail des Lebens. Das Licht aufdrehen, wo es dunkel ist. Besonders dort, wo Schatten ist, hinschauen, hinleuchten. Und das nicht alleine tun. Ein lebenserfahrener Mensch, ein guter Freund, als Gesprächspartner. Gemeinsam marschieren in der Natur, über die Dinge, die einem beschäftigt reden. Ich fange so gern meine Gespräche an,

0: scheinbar wenig bedeutende Dinge doch vielleicht im Kleinen zeigen, wo in der Tiefe noch etwas zu sanieren, zu heilen, noch ein kleiner Sumpf trocken zu legen ist. So betrachte ich das Reflektieren mit einem guten Freund, mit einem erfahrenen Psychotherapeuten, Therapeutin, mit einem Beichtvater. Eine Empfehlung, die ich gar nicht oft genug wiederholen kann. Einer alleine auf einer Bergtour ist gefährdet, sich zu verirren. Und nicht nur auf der Bergtour, in der ganzen Lebensführung. Liebe Hörerinnen und Hörer, wenn Sie es sich wünschen, dass ich zu einem Thema, das Sie besonders beschäftigt, was beschäftigt Sie denn gerade? Was Sie besonders beschäftigt, in einer meiner nächsten Sendungen referiere, dann schreiben Sie unseren Hörerservice oder melden Sie Ihren Wunsch telefonisch bei unserem Hörerservice an. Ich wünsche Ihnen gesegnete Frühsommertage, die ja laut Wetterbericht morgen wieder kommen sollen, und freue mich darauf, Sie im Sommer wieder hier bei Radio Maria zu treffen. Und vor allem wünsche ich Ihnen Schutz und Segen unserer guten Mutter Maria. Bleiben wir durch Ihr Radio miteinander verbunden. Mit einem herzlichen Gruß, Ihr Peter Stippel.
1: Vielen herzlichen Dank, lieber Peter, für deine heutige Sendung zum Thema Selig die Frieden stiften, denn sie werden Söhne Gottes genannt werden. Liebe Zuhörer, Sie können diese Sendung mit dem Psychotherapeuten Dr. Peter Stippel demnächst nachhören auf unserer Radiothek unter www.radiomaria.at, Kategorie Lebenshilfe. Eine Wiederholung der Sendung hören Sie in der Nacht um 3.45 Uhr. Aus dem Studio in Wien verabschiedet sich Wolfgang Reumüller.

0: Schönen guten Abend, liebe Zuhörer. Wir beten nun gemeinsam das Abendlob der Kirche, die Vesper. Am Mikrofon ist Claudia Hiebel. Sie finden die Texte im Grünen Stundenbuch ab Seite 88. Wir beten den Psalm 111 und Psalm 147, die Verse 12 bis 20. Die Lesung ist aus dem 1. Korintherbrief 10, die Verse 16 bis 17. Die Psalmen können Sie auch in der Bibel mitbeten. Wenn Sie lieber digital beten, nutzen Sie die Stundenbuch-App oder die Stundenbuch-Webseite. Mit mir betet heute Christoph aus Hofkirchen. Herzlich willkommen.
1: Schönen Abend, Claudia.
0: Jubelnder Freudelied.
1: O Gott, komm mir zu Hilfe.
0: O Gott, komm mir zu Hilfe. Herr, eile mir zu helfen. Ehre sei dem Vater und dem Sohn und dem Heiligen Geist.
1: Wie im Anfang, so auch jetzt und alle Zeit und in Ewigkeit. Amen.
0: Jubelnder Freudelied. Töne am heiligen Tag, festlicher Lobgesang steige aus jedem Herz. Altes sei abgetan, alles sei heute neu, Wort und Tat und das ganze Herz.
1: Denn wir begehen das Mahl, wie es der Herr gebot, der er als Lamm sich gab, Opfer zu unserem Heil. Was nur im Bild geahnt, macht er nun sterbend wahr. Schenkt sich selber den Seinen ganz.
0: Siehe, er reicht im Brot Schwachen das eigene Fleisch, gibt den Verzagten Kraft, labt sie mit seinem Blut. So gibt er selbst sich hin, da er zu ihnen sagt, trinket alle aus diesem Kelch.
1: Heiland und Herr der Welt, höre auf unser Flehen. Bleibe nicht fern von uns, sei uns im Brote nah, führ uns auf deinem Weg hin zu der Hoffnung Ziel, wo uns selig dein Licht umfängt. Amen.
0: Ein Gedächtnis seiner Wunder hat der Herr gestiftet. Barmherzig ist der Herr, Speise gibt er denen, die ihn fürchten.
1: Ein Gedächtnis seiner Wunder hat der Herr gestiftet. Barmherzig ist der Herr. Speise gibt er denen, die ihn fürchten.
0: Den Herrn will ich preisen von ganzem Herzen, im Kreis der Frommen, inmitten der Gemeinde.
1: Groß sind die Werke des Herrn, kostbar allen, die sich an ihnen freuen.
0: Er waltet in Hoheit und Pracht. Seine Gerechtigkeit hat Bestand für immer.
1: Er hat ein Gedächtnis an seine Wunder gestiftet. Der Herr ist gnädig und barmherzig.
0: Er gibt denen Speise, die ihn fürchten. An seinen Bund denkt er auf ewig.
1: Er hat seinem Volk seine machtvollen Taten durch kundgetan, um ihm das Erbe der Völker zu geben.
0: Die Werke seiner Hände sind gerecht und beständig. All seine Gebote sind verlässlich.
1: Sie stehen fest für immer und ewig, geschaffen in Treue und Redlichkeit.
0: Er gewährte seinem Volk Erlösung und bestimmte seinen Bund für ewige Zeiten. Furchtgebietend ist sein Name. Und heilig.
1: Die Furcht des Herrn ist der Anfang der Weisheit. Alle, die danach leben, sind klug. Sein Ruhm hat Bestand für immer.
0: Ehre sei dem Vater und dem Sohn und dem Heiligen Geist.
1: Wie im Anfang, so auch jetzt und alle Zeit und in Ewigkeit. Amen. Ein Gedächtnis seiner Wunder hat der Herr gestiftet. Barmherzig ist der Herr. Speise gibt er denen, die ihn fürchten.
0: Der Herr schafft seiner Kirche Frieden. Er sättigt sie mit bestem Weizen.
1: Der Herr schafft seiner Kirche Frieden. Er sättigt sie mit bestem Weizen.
0: Jerusalem, preise den Herrn. Lob singe Zion, deinem Gott.
1: Denn er hat die Riegel deiner Tore festgemacht, die Kinder in deiner Mitte gesegnet.
0: Er verschafft deinen Grenzen Frieden und sättigt dich mit bestem Weizen.
1: Er sendet sein Wort zur Erde, rasch eilt sein Befehl dahin.
0: Er spendet Schnee wie Wolle, streut den Reif aus wie Asche.
1: Eis wirft er herab in Brocken. Vor seiner Kälte erstarren die Wasser.
0: Er sendet sein Wort aus und sie schmelzen. Er lässt den Wind wehen, dann rieseln die Wasser.
1: Er verkündet Jakob sein Wort, Israel seine Gesetze und Rechte.
0: An keinem anderen Volk hat er so gehandelt, keinem sonst seine Rechte verkündet.
1: Ehre sei dem Vater und dem Sohn und dem Heiligen Geist.
0: Wie im Anfang, so auch jetzt und alle Zeit und in Ewigkeit. Amen.
1: Der Herr schafft seiner Kirche Frieden. Er sättigt sie mit bestem Weizen.
0: Amen, Amen, ich sage euch, nicht Mose hat euch das Brot vom Himmel gegeben, sondern mein Vater gibt euch das wahre Brot vom Himmel. Halleluja.
1: Amen, Amen, ich sage euch, nicht Mose hat euch das Brot vom Himmel gegeben, sondern mein Vater gibt euch das wahre Brot vom Himmel. Halleluja.
0: Wir danken dir, Herr und Gott, du Herrscher über die ganze Schöpfung, der du bist und der du warst.
1: Denn du nahmst deine große Macht in Anspruch und tratst deine Herrschaft an.
0: Die Völker gerieten in Zorn. Da kam dein Zorn, die Zeit, die Toten zu richten.
1: Die Zeit, deine Knechte zu belohnen, die Propheten und die Heiligen.
0: Und alle, die deinen Namen fürchten, die Großen und die Kleinen.
1: Die Zeit, alle zu verderben, die Erde verderben.
0: Jetzt ist er da, der rettende Sieg, die Macht und die Herrschaft unseres Gottes und die Vollmacht seines Gesalbten.
1: Denn gestürzt wurde der Ankläger unserer Brüder, der sie bei Tag und bei Nacht vor unserem Gott verklagte.
0: Sie haben ihn besiegt durch das Blut des Lammes und durch ihr Wort und ihr Zeugnis.
1: Sie hielten ihr Leben nicht fest, bis hinein in den Tod.
0: Darum jubelt ihr Himmel und alle, die darin wohnen.
1: Ehre sei dem Vater und dem Sohn und dem Heiligen Geist.
0: Wie im Anfang, so auch jetzt und alle Zeit und in Ewigkeit. Amen.
1: Amen, Amen, ich sage euch, nicht Mose hat euch das Brot vom Himmel gegeben, sondern mein Vater gibt euch das wahre Brot vom Himmel. Halleluja. Lesung aus dem Korintherbrief. Ist der Kelch des Segens, über den wir den Segen sprechen, nicht Teilhabe am Blut Christi? Ist das Brot, das wir brechen, nicht Teilhabe am Leib Christi? Ein Brot ist es. Darum sind wir viele ein Leib. denn wir alle haben Teil an dem einen Brot.

0: Brot vom Himmel hat er ihnen gegeben. Halleluja, Halleluja.
1: Brot vom Himmel hat er ihnen gegeben. Halleluja, Halleluja.
0: Brot der Engel aßen die Menschen.
1: Halleluja, Halleluja.
0: Ehre sei dem Vater und dem Sohn und dem Heiligen Geist.
1: Brot vom Himmel hat er ihnen gegeben. Halleluja, Halleluja.
0: Wie gut und freundlich bist du, Herr, wie groß ist deine Liebe. Brot vom Himmel gibst du deinen Kindern zum Zeichen deiner Huld. Den Hungernden schenkst du deine Gaben, die Reichen aber lässt du leer ausgehen.
1: Wie gut und freundlich bist du, Herr, wie groß ist deine Liebe. Brot vom Himmel gibst du deinen Kindern zum Zeichen deiner Huld. Den Hungernden schenkst du deine Gaben, die Reichen aber lässt du leer ausgehen.
0: Meine Seele preist die Größe des Herrn und mein Geist jubelt über Gott, meinen Retter.
1: Denn auf die Niedrigkeit seiner Magd hat er geschaut. Siehe, von nun an preisen mich selig alle Geschlechter.
0: Denn der Mächtige hat Großes an mir getan. Und sein Name ist heilig.
1: Er erbarmt sich von Geschlecht zu Geschlecht über alle, die ihn fürchten.
0: Er vollbringt mit seinem Arm machtvolle Taten. Er zerstreut, die im Herzen voll Hochmut sind.
1: Er stürzt die Mächtigen vom Thron und erhöht die Niedrigen.
0: Die Hungernden beschenkt er mit seinen Gaben. Und lässt die Reichen leer ausgehen.
1: Er nimmt sich seines Knechtes Israel an und denkt an sein Erbarmen,
0: das er unseren Vätern verheißen hat, Abraham und seinen Nachkommen auf ewig.
1: Ehre sei dem Vater und dem Sohn und dem Heiligen Geist.
0: Wie im Anfang, so auch jetzt und alle Zeit, und in Ewigkeit. Amen.
1: Wie gut und freundlich bist du, Herr, wie groß ist deine Liebe. Brot vom Himmel gibst du deinen Kindern zum Zeichen deiner Huld. Den Hungernden schenkst du deine Gaben, die Reichen aber lässt du leer ausgehen.
0: Lasst uns beten zu Christus, unserem Herrn, der beim heiligen Mahl seinen Leib und sein Blut hingibt für das Leben der Welt.
1: Du Brot vom Himmel, gib uns das ewige Leben.
0: Du Sohn des lebendigen Gottes, du hast uns aufgetragen, das Mahl der Eucharistie zu halten zu deinem Gedächtnis. Mache deine Kirche reich an Gnaden durch die gläubige Feier deiner Geheimnisse.
1: Brot vom Himmel, gib uns das ewige Leben.
0: Du einziger Priester des höchsten Gottes, du hast den Priestern die Feier deines Opfers anvertraut. Lass in ihrem Leben wirksam werden, was sie unter heiligen Zeichen begehen.
1: Du Brot vom Himmel, gib uns das ewige Leben.
0: Du Herr des himmlischen Mahles, du verfügst zu einem Leib zusammen, die an dem einen Brot teilhaben. Festige den Frieden und die Eintracht unter denen, die an dich glauben.
1: Du Brot vom Himmel, gib uns das ewige Leben.
0: Du göttlicher Arzt, du reichst uns in deinem Brot die Arznei der Unsterblichkeit. Schenke den Sündern lebendige Hoffnung.
1: Du Brot vom Himmel, gib uns das ewige Leben.
0: Du König der kommenden Welt, in der Feier der heiligen Geheimnisse verkünden wir deinen Tod, bis du kommst. Gib, dass alle verstorbenen Gläubigen teilhaben an deiner Auferstehung.
1: Du Brot vom Himmel, gib uns das ewige Leben.
0: Kyrie eleison.
1: Christe eleison.
0: Kyrie eleison. Lasst uns beten, wie der Herr uns gelehrt hat. Vater unser im Himmel, geheiligt werde dein Name, dein Reich komme, dein Wille geschehe wie im Himmel, so auf Erden.
1: Unser tägliches Brot gib uns heute und vergib uns unsere Schuld, wie auch wir vergeben unseren Schuldigern. Und führe uns nicht in Versuchung, sondern erlöse uns von dem Bösen. Amen.
0: Herr Jesus Christus, im wunderbaren Sakrament des Altares hast du uns das Gedächtnis deines Leidens und deiner Auferstehung hinterlassen. Gib uns die Gnade, die heiligen Geheimnisse deines Leibes und Blutes so zu verehren, dass uns die Frucht der Erlösung zuteil wird, der du in der Einheit des Heiligen Geistes mit Gott, dem Vater, lebst und herrschest in alle Ewigkeit.
1: Amen.
0: Der Herr segne uns, er bewahre uns vor Unheil und führe uns zum ewigen Leben.
1: Amen.

0: Der Engel des Herrn brachte Maria die Botschaft.
1: Und sie empfing vom Heiligen Geist.
0: Gegrüßet seist du, Maria, voll der Gnade, der Herr ist mit dir. Du bist gebenedeit unter den Frauen und gebenedeit ist die Frucht deines Leibes, Jesus.
1: Heilige Maria, Mutter Gottes, bitte für uns Sünder, jetzt und in der Stunde unseres Todes. Amen.
0: Maria sprach, siehe, ich bin die Magd des Herrn.
1: Mir geschehe nach deinem Wort.
0: Gegrüßet seist du, Maria, voll der Gnade, der Herr ist mit dir. Du bist gebenedeit unter den Frauen und gebenedeit ist die Frucht deines Leibes, Jesus.
1: Heilige Maria, Mutter Gottes, bitte für uns Sünder, jetzt und in der Stunde unseres Todes. Amen.
0: Und das Wort ist Fleisch geworden
1: und hat unter uns gewohnt.
0: Gegrüßet seist du, Maria, voll der Gnade, der Herr ist mit dir. Du bist gebenedeit unter den Frauen und gebenedeit ist die Frucht deines Leibes, Jesus.
1: Heilige Maria, Mutter Gottes, bitte für uns Sünder, jetzt und in der Stunde unseres Todes. Amen.
0: Bitte für uns, heilige Gottesmutter.
1: Auf dass wir würdig werden der Verheißungen Christi.
0: Lasset uns beten. Allmächtiger Gott, gieße deine Gnade in unsere Herzen ein. Durch die Botschaft des Engels haben wir die Menschwerdung Christi, deines Sohnes, erkannt. Lass uns durch sein Leiden und Kreuz zur Herrlichkeit der Auferstehung gelangen. Darum bitten wir durch Christus, unseren Herrn.
1: Amen.
0: Herr, gib allen Verstorbenen die ewige Ruhe.
1: Und das ewige Licht leuchte ihnen.
0: Herr, lass sie ruhen in Frieden.
1: Amen.

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0: Liebe Zuhörer, wir übertragen nun die Heilige Messe aus Niederösterreich und ich verbinde mich mit unserem technischen Verantwortlichen und Kollegen Herrn Peter Ungar.
1: Ja, wunderschönen guten Abend, liebe Hörerinnen und Hörer von Radio Maria. Ich darf Sie hier herzlichst begrüßen, heute am 3. Juni im Vorabend von Fronleichnam. Ich bin hier in Zillingdorf, in der Pfarrkirche Zillingdorf, die zum Pfarrverband Leiter Steinfeld gehört. Und ich freue mich, dass wir gemeinsam mit Ihnen und heute diese heilige Messe feiern dürfen. Die Messe feiert heute mit uns unser Pfarrvikar Marcin Wojtech. Die Lieder singen wir heute aus dem Sing Jerusalem und die musikalische Begleitung ist meine liebe Frau und meine liebe Tochter. Und singen tun wir die Lieder aus dem mit der Nummer 230. Kommt in sein Tor, dann das Kyrie 535. 550, das Halleluja, 5, alles was ich hab, zur Gabenbereitung, das Lamm Gottes mit der Nummer 108 und als Abschluss die Nummer 105, glorwürdige Königin. Ich wünsche Ihnen und uns allen eine gesegnete Mitfeier dieser Heiligen.

0: Im Namen des Vaters und des Sohnes und des Heiligen Geistes.
1: Amen.
0: Gnade und Friede in der heiligen Versammlung der Kirche Gottes sei mit euch.
1: Und mit deinem Geist.
0: Ein herzliches Grüß Gott für alle, die uns jetzt zuhören auf den Radio Maria. Ich freue mich wieder darauf, das dürfte ich auch für diese Personen, welche momentan vielleicht nicht in der Kirche gehen können, auch Messe zelebrieren und auch mit Anwesenden. Wir haben heute in der katholischen Kirche Gedenktag von Karl Wanger und Gefährten. Diese heilige Messe feiere ich aus den Texten vom Tag, weil in der Frage lichten wird, von Leichnam wird gefeiert am nächsten Sonntag. Wer waren diese Personen? In Uganda erlitten sie 1885-87 Verfolgung des Königs Mwanga. Viele Christen und unter ihnen auch Angehörige des königlichen Hofes. Karl Lwanga und seine 21 Gefährten wurden teils mit Schwert getötet, teils verbrannt, da sie als treue Katholiken sich unsichtlichen Wünschen des Königs nicht fügten. Der 3. Juni 1886 ist der Todestag von Karl und der 12 weitere Märtyrer. Papst Paul VI. Während Zweites Vatikanisches Konzil hat sie zum Heilig gesprochen. Wir wollen diese Zeit mit Jesus Christus jetzt beginnen und beten wir Bußakt. Ich bekenne Gott dem Allmächtigen und allen Brüdern und Schwestern, dass ich Gutes unterlassen und Böses getan habe. Ich habe gesündigt in Gedanken, Worten und Werken. Durch meine große Schuld. Darum bitte ich die selige Jungfrau Maria, alle Engel und Heiligen, von euch Brüder und Schwestern, für mich zu beten beim Gott unserem Herrn. Der allmächtige Gott erbarme sich unser, erlasse uns die Sünden nach und führe uns zum ewigen Leben.
1: Amen.

0: Lass uns beten. Gott, du hast das Blut der Märtyrer zusammen werden für neue Christen. Erhöre unser Gebet für die Kirche in Afrika. Lass den Acker, der vom Blut des heiligen Karl Rwanga und seiner Freude getränkt ist, reiche Erde tragen. Darum bieten wir durch Jesus Christus, deinen Sohn, der in der Einheit des Heiligen Geistes mit dir lebt und herrscht in aller Ewigkeit.
1: Amen. Lesung aus dem zweiten Brief des Apostels Paulus an Timotheus. Paulus, der durch den Willen Gottes Apostel Christi Jesus, gemäß der Verheißung des Lebens in Jesus Christus Jesus, an Timotheus, sein geliebtes Kind. Gnade, Erbarmen und Friede vor Gott, dem Herrn, und Christus Jesus, unserem Herrn. Ich danke Gott, dem ich wie schon meine Vorfahren mit reinem Gewissen diene. Unablässig denke ich an dich in meinen Gebeten bei Tag und bei Nacht. Darum rufe ich dir ins Gedächtnis. Entfache die Gnade Gottes wieder, die dir durch die Auferlegung meiner Hände zuteil geworden ist. Denn Gott hat uns nicht den Geist der Verzagtheit gegeben, sondern den Geist der Kraft, der Liebe und der Besonnenheit. Schäme dich also nicht des Zeugnisses für unseren Herrn und auch nicht meiner seiner Gefangenen, sondern leide mit mir für das Evangelium. Gott gibt dazu die Kraft. Er hat uns gerettet. Mit einem heiligen Ruf hat er uns gerufen, nicht aufgrund unserer Taten, sondern aus eigenem Entschluss und aus Gnade, die uns schon vor einigen Zeiten in Christus Jesus geschenkt wurde. Jetzt aber wurde sie durch das Erscheinen unseres Retters, Christus Jesus, offenbart. Er hat den Tod vernichtet und uns das Licht des unvergänglichen Lebens gebracht, durch das Evangelium, als dessen Verkünder, Apostel und Lehrer ich eingesetzt bin. Darum muss ich auch dies alles erdulden. Aber ich schäme mich nicht, denn ich weiß, wem ich Glauben geschenkt habe. Und ich bin überzeugt, dass er die Macht hat, das mir anvertraute Gut bis zu jenem Tag zu bewahren. Wort des lebendigen Gottes.
2: Dank sei Gott.
1: Ich erhebe meine Augen zu dir.
2: Ich erhebe meine Augen zu dir.
1: Siehe, wie die Augen der Knechte auf die Hand ihres Herrn, wie die Augen der Magd auf die Hand ihrer Herrin, so sind unsere Augen erhoben zum Herrn, unserem Gott, bis er uns gnädig ist. Ich erhebe meine Augen zu dir.

0: Der Herr sei mit euch.
1: Mit deinem Geist.
0: Aus dem Heiligen Evangelium nach Markus. In jener Zeit kamen einige von den Sadduzäern, die behaupten, es gebe keine Auferstehung, zu Jesus und fragten ihn: Meister, Mose hat uns vorgeschrieben, wenn ein Mann, der einen Bruder hat, stirbt und eine Frau hinterlässt, aber kein Kind, dann soll sein Bruder die Frau nehmen und seinem Bruder Nachkommen verschaffen. Es lebten einmal 7 Brüder. Der Älteste nahm sich eine Frau und als er starb, hinterließ er keine Nachkommen. Da nahm sie der Zweite. Auch er starb, ohne Nachkommen zu hinterlassen. Und ebenso der Dritte. Keiner der 7 hatte Nachkommen. Als letzter von allen starb die Frau. Wessen Frau wird sie nun bei der Auferstehung sein? Alle 7 haben sie doch zur Frau gehabt. Jesus sagte zu ihnen: Ihr irrt euch, ihr kennt weder die Schrift noch die Macht Gottes. Wenn nämlich die Menschen von den Toten auferstehen, heiraten sie nicht, noch lassen sie sich heiraten, sondern sind wie Engel im Himmel. Dass aber die Toten auferstehen, habt ihr das nicht im Buch des Mose gelesen? In der Geschichte von Dornbusch, in der Gott zu Mose spricht: Ich bin der Gott Abrahams, der Gott Isaaks und der Gott Jakobs. Er ist kein Gott von Toten, sondern von Lebenden. Ihr irrt euch sehr. Evangelium unseres Herrn Jesus Christus.
2: Christus.
0: Bitte kurz niedersitzen. Liebe Schwestern und Brüder in Christus, liebe alle, welche mit uns durch Radio Maria verbunden sind. Da kamen einige von Sadduzäern, die behaupten, es gebe keine Auferstehung. Vor einiger Zeit habe ich mich für ein Begräbnis in einer von unseren Pfarrer im Pfarrverband vorbereitet. Und dann habe ich eine Statistik gelesen. Es kommt heraus, dass 70% von Christen in Österreich nicht mehr an die Auferstehung glaubt. Meine Aufgabe als Vorsteher besteht darin, dass auch wenn in dem Moment für die Angehörigen des Verstorbenen ist es schwer zu hören, die Auferstehung zu verkünden. So wie auch heute hier. Er ist kein Gott von Toten, sondern von Lebendigen. Und wir leben noch. Und während der Lebzeit, manche von uns, manchmal ist es auch gut so, machen sich schon Gedanken über eigene Beerdigung. Was soll gespielt werden? Welche Lieder? Wer soll eingeladen werden? Oder auch nicht? Ja, schon Liste in Vorbereitung. Einige bestellen schon auch Menü in bestimmten Gasthaus. Meine Beerdigung, meine Gäste oder diese, welche eingeladen sind, sollen das, das und das essen. Und. Machen wir auch Gedanken über unser Leben nach dem Tod? Wir stehen auf jetzt und beten fürbitten. Gott ist ein Gott der Lebenden. Ihn bieten wir.
3: Um einen festen Glauben an die Auferstehung und Menschen, die diese Botschaft lebendig verkünden.
2: Wir bitten dich, erhöre uns.
3: Um Trost und Perspektive für alle, die nach dem Tod eines lieben Menschen mit der Lehre in ihrem Leben nicht fertig werden.
2: Wir bitten dich, erhöre uns.
3: Um Beistand für alle Waisen, Witwen und Witwer und alle, die ein Kind verloren haben.
2: Wir bitten dich, erhöre uns.
3: Um das ewige Leben für alle Verstorbenen, auch jene, an die niemand denkt.
2: Wir bitten dich, erhöre uns.
0: Dir wenden wir uns mit Bitten und Dank, denn du bist es, der uns Leben schenkt in Zeit und in Ewigkeit.
2: Amen.
4: Namaste.

0: So lasset uns beten. Herr unser Gott, du hast den Mächtigen von Uganda die Bereitschaft geschenkt, lieber zu sterben als zu sündigen. Nimm unser Dienst am Altar gnädig an und gib auch uns die Kraft, dir allein zu gehören. Darum bitten wir durch Christus, unseren Herrn.
1: Amen.
0: Der Herr sei mit euch.
1: Und mit deinem Geiste.
0: Erhebe die Herzen.
1: Wir haben sie beim Herrn.
0: Lasset uns danken dem Herrn, unserem Gott.
1: Das ist würdig und recht.
0: In Wahrheit ist es würdig und recht, dir allmächtiger Vater zu danken und in den Heiligen deine Größe zu rühmen. In Martyrium von Kagel und Gefahren offenbarst du das Wunder deiner Gnade, denn in menschlicher Schwachheit bringst du deine göttliche Kraft zur Vollendung. Sie sind Christus nachgefolgt auf dem Weg des Leidens und hab ihr Blut vergossen als Zeugen des Glaubens. Darum preisen wir dich in deiner Kirche und vereinen uns mit den Engeln und Heiligen zum Hochgesang von deiner göttlichen Herrlichkeit.

Ja, du bist heilig, großer Gott. Du bist der Quell aller Heiligkeit. Darum bieten wir dich, sende deinem Geist auf diese Gaben herab und heilige sie, damit sie uns werden Leib und Blut deines Sohnes, unseres Herrn Jesus Christus. Denn am Abend, an dem er ausgeliefert wurde und sich aus freiem Willen dem Leiden unterwarf, nahm er beimal das Brot und sagte dir Dank, brach es, reichte es seinen Jüngern und sprach: Nehmet und esset all davon, das ist mein Leib, der für euch hingegeben wird. Ebenso nahm er nach dem Mahl den Kelch, dankte wiederum, reichte ihn seinen Jüngern und sprach: Nehmet und trinket alle daraus. Das ist der Kelch des neuen und ewigen Bundes, mein Blut, das für euch und für alle vergossen wird zur Vergebung der Sünden. Tut dies zu meinem Gedächtnis.

0: Geheimnis des Glaubens.
1: Deinen Tod, Herr, verkünden wir, deine Auferstehung preisen wir, bis du kommst in die Herrlichkeit.
0: Darum, gütiger Vater, feiern wir das Gedächtnis des Todes und der Auferstehung deines Sohnes und bringen dir so das Brot des Lebens und den Kelch des Heiles dar. Wir danken dir, dass du uns berufen hast, vor dir zu stehen und dir zu dienen. Wir bitten dich, schenk uns Anteil an Christi Leib und Blut und lass uns eins werden durch den Heiligen Geist. Gedenke deine Kirche auf der ganzen Erde und vollende dein Volk in der Liebe, vereint mit unserem Papst Leon XIV., mit unserem Bischof Josef, allen Bischofen, unseren Priestern und Diakonen, allen, die zum Dienst in der Kirche bestellt sind. Gedenke unseren Brüdern und Schwestern, die entschlafen sind in der Hoffnung, dass sie auferstehen. Nimm sie und alle, die in deiner Gnade aus dieser Welt geschieden sind, in dein Reich auf, wo sie dich schauen von Angesicht zu Angesicht. Vater, erbarme dich über uns alle, damit uns das ewige Leben zuteil wird, in der Gemeinschaft mit der seligen Jungfrau und Gottes Mutter Maria, mit deinen Aposteln, mit Mägden, Karl und Gefährten und mit allen, die bei dir Gnade gefunden haben, von Anbeginn der Welt, dass wir dich loben und preisen durch deinen Sohn Jesus Christus. Durch ihn und mit ihm und in ihm ist dir Gott, allmächtiger Vater, in der Einheit des Heiligen Geistes, alle Herrlichkeit und Ehre, jetzt und in Ewigkeit.
2: Amen.
0: Wir haben den Heiligen Geist empfangen. In diese Geiste beten wir voll Vertrauen, mit Begeisterung. Vater unser im Himmel, geheiligt werde dein Name, dein Reich komme.

0: wie im Himmel, so auf Erden. Unser tägliches Brot gib uns heute und vergib uns unsere Schuld, wie auch wir vergeben unseren Schuldigen. Und führe uns nicht in Versuchung, sondern erlöse uns von dem Bösen.
1: Erlöse uns, allmächtiger Vater, von allem Bösen und gib Frieden in unseren Tagen. Komm uns zu Hilfe mit deinem Erbarmen und bewahre uns vor Verwirrung und Sünde, damit wir vor Zuversicht das Kommen unseres Erlösers Jesus Christus erwarten.
0: Denn dein ist das Reich und die Kraft und die Herrlichkeit in Ewigkeit. Amen.
1: Der Herr hat zu seinen Aposteln gesagt: Frieden hinterlasse ich euch, meinen Frieden gebe ich euch. Deshalb bitten wir, Herr Jesus Christus, schau nicht auf unsere Sünden, sondern auf den Glauben deiner Kirche und schenke ihr nach deinem Willen Einheit und Frieden. Und dieser Friede des Herrn sei allezeit mit euch.
0: Und mit deinem Geiste.
1: Geben Zeichen des Friedens. Friede sei mit euch.
2: Nummer 108.

0: steht das Lamm Gottes, das wegnimmt die Sünde der Welt.
1: Herr, ich bin nicht würdig, dass du eingehst unter mein Dach, aber sprich nur ein Wort, so wird meine Seele gesund.

Ja, liebe Hörerinnen und Hörer von Radio Maria, ich lade Sie nun ein zum Gebet um die geistige Kommunion hier aus der Pfarrkirche in Lichtenwörth in Niederösterreich. Mein Jesus, ich glaube, dass du im allerheiligsten Sakrament des Altares zugegen bist. Ich liebe dich über alles und meine Seele sehnt sich nach dir. Da ich dich aber jetzt im Sakrament nicht empfangen kann, so komme geistigerweise zu mir. Ich umfange dich und vereinige mich mit dir. Lass nicht zu, dass ich mich je von dir trenne.

0: Lasset uns beten. Herr unser Gott, aus diesem Sakrament empfangen deine Zeugen den Mut, Mägde und Tod zu bestehen. Die heilige Speise stärke auch uns, damit wir den Glauben und die Liebe bewahren und alle Menschenfrucht überwinden. Darum bieten wir durch Christus unseren Herrn. Ich bedanke mich fürs Kommen, für musikalische Gestaltung, für Lektorendienst, für Anwesenheit von Gläubigen, auch für Übertragung durch Radio Maria, für diese Personen, welche morgen zum Fräulein Reichnam aktiv werden, wünsche ich ein schönes Fest. Auch hoffentlich werden wir passende Wetter dazu haben, mindestens laut Wettervorhersage. Das können wir den Jesus gegenwärtig in alle Heiligsten durch unsere Städte und Dörfer tragen und um Gottes Segen für uns allen wünschen. Ich wünsche uns allen einen schönen und angenehmen Abend und wie sagte eine österreichische Sportler immer, und eine gute Nacht. Der Herr sei mit euch.
1: Und
0: er segne euch, der allmächtige Gott, der Vater und der Sohn und der Heilige Geist.
1: Amen.
0: Geht hin in seinem Frieden.
1: Dank sei Gott, dem Herrn.

0: Ja, liebe Hörerinnen und Hörer von Radio Maria, das war nun die Heilige Messe aus Lichtenwörth vom Pfarrverband an der Leitha. Ich darf mich auch bedanken bei unserem Pfarrvikar Marcin Wojtek, der mit uns diese Messe gefeiert hat. Auch bedanken darf ich mich bei meiner Familie, die Martina und die Rahel, die die musikalische Gestaltung durchgeführt haben. Ich darf mich jetzt von Ihnen verabschieden und wünsche Ihnen auch ein gesegnetes Hochfest des Leibes und Blutes Christi, ein gesegnetes Fronleichnamsfest. Mögen wir und morgen, mögen wir alle Jesus bezeugen und auf die Straße mit ihm unterwegs zu sein. Ich wünsche Ihnen noch auch ein gesegnetes Wochenende. Alles Gute und gebe nun zurück ins Studio zu Claudia.
1: Ein herzliches Vergelt Gott auch an dich, lieber Peter, und an alle für das Ermöglichen der Übertragung der Heiligen Messe. Möge sie dieser Segen, liebe Zuhörer, noch lange begleiten. Bei uns geht's weiter um 18.45 Uhr. Wir beten gemeinsam den Rosenkranz, die glorreichen Geheimnisse aus dem Studio.

Liebe Zuhörer, wir beten nun gemeinsam den Rosenkranz, die glorreichen Geheimnisse. Wenn Sie mit mir ein Gesetzchen mitbeten möchten, dann freue ich mich, wenn Sie mich anrufen hier im Sendestudio Wien unter der Nummer 0720 578 578. Außerhalb von Österreich wählen Sie bitte die Nummer 0043 720 578 578.

0: Im Namen des Vaters und des Sohnes und des Heiligen Geistes.
1: Amen.
0: Ich glaube an Gott, den Vater, den Allmächtigen, den Schöpfer des Himmels und der Erde und an Jesus Christus, seinen eingeborenen Sohn, unseren Herrn, empfangen durch den Heiligen Geist, geboren von der Jungfrau Maria, gelitten unter Pontius Pilatus, gekreuzigt, gestorben und begraben, hinabgestiegen in das Reich des Todes, am dritten Tage auferstanden von den Toten, aufgefahren in den Himmel. Er sitzt zur Rechten Gottes, des allmächtigen Vaters. Von dort wird er kommen, zu richten die Lebenden und die Toten.
1: Ich glaube an den Heiligen Geist, an die heilige katholische Kirche, Gemeinschaft der Heiligen, Vergebung der Sünden, Auferstehung der Toten und das ewige Leben. Amen.
0: Vater unser im Himmel, geheiligt werde dein Name, dein Reich komme, dein Wille geschehe wie im Himmel so auf Erden.
1: Unser tägliches Brot gib uns heute und vergib uns unsere Schuld, wie auch wir vergeben unseren Schuldigern. Und führe uns nicht in Versuchung, sondern erlöse uns von dem Bösen. Amen.
0: Gegrüßet seist du, Maria, voll der Gnade, der Herr ist mit dir. Du bist gebenedeit unter den Frauen und gebenedeit ist die Frucht deines Leibes, Jesus, der in uns den Glauben vermehre.
1: Heilige Maria, Mutter Gottes, bitte für uns Sünder, jetzt und in der Stunde unseres Todes. Amen.
0: Gegrüßet seist du, Maria, voll der Gnade, der Herr ist mit dir. Du bist gebenedeit unter den Frauen und gebenedeit ist die Frucht deines Leibes, Jesus, der in uns die Hoffnung stärke.
1: Heilige Maria, Mutter Gottes, bitte für uns Sünder, jetzt und in der Stunde unseres Todes. Amen.
0: Gegrüßet seist du, Maria, voll der Gnade, der Herr ist mit dir. Du bist gebenedeit unter den Frauen und gebenedeit ist die Frucht deines Leibes, Jesus, der in uns die Liebe entzünde.
1: Heilige Maria, Mutter Gottes, bitte für uns Sünder, jetzt und in der Stunde unseres Todes. Amen.
0: Ehre sei dem Vater und dem Sohn und dem Heiligen Geist.
1: Wie es war im Anfang, so auch jetzt und alle Zeit und in Ewigkeit. Amen. O mein Jesus, verzeih uns unsere Sünden, bewahre uns vor dem Feuer der Hölle, führe alle Seelen in den Himmel, besonders jene, die deiner Barmherzigkeit am meisten bedürfen. Amen.

0: Erstes Gesetzchen des glorreichen Geheimnisses ist Jesus, der von den Toten auferstanden ist. Vater unser im Himmel, geheiligt werde dein Name, dein Reich komme, dein Wille geschehe wie im Himmel, so auf Erden.
1: Unser tägliches Brot gib uns heute und vergib uns unsere Schuld, wie auch wir vergeben unseren Schuldigern. Und führe uns nicht in Versuchung, sondern erlöse uns von dem Bösen. Amen.
0: Gegrüßet seist du, Maria, voll der Gnade, der Herr ist mit dir. Du bist gebenedeit unter den Frauen und gebenedeit ist die Frucht deines Leibes, Jesus, der von den Toten auferstanden ist.
1: Heilige Maria, Mutter Gottes, bitte für uns Sünder, jetzt und in der Stunde unseres Todes. Amen.
0: Gegrüßet seist du, Maria, voll der Gnade, der Herr ist mit dir. Du bist gebenedeit unter den Frauen und gebenedeit ist die Frucht deines Leibes, Jesus, der von den Toten auferstanden ist.
1: Heilige Maria, Mutter Gottes, bitte für uns Sünder, jetzt und in der Stunde unseres Todes. Amen.
0: Gegrüßet seist du, Maria, voll der Gnade, der Herr ist mit dir. Du bist gebenedeit unter den Frauen und gebenedeit ist die Frucht deines Leibes, Jesus, der von den Toten auferstanden ist.
1: Heilige Maria, Mutter Gottes, bitte für uns Sünder, jetzt und in der Stunde unseres Todes. Amen.
0: Gegrüßet seist du, Maria, voll der Gnade, der Herr ist mit dir. Du bist gebenedeit unter den Frauen und gebenedeit ist die Frucht deines Leibes, Jesus, der von den Toten auferstanden ist.
1: Heilige Maria, Mutter Gottes, bitte für uns Sünder, jetzt und in der Stunde unseres Todes. Amen.
0: Gegrüßet seist du, Maria, voll der Gnade, der Herr ist mit dir. Du bist gebenedeit unter den Frauen und gebenedeit ist die Frucht deines Leibes, Jesus, der von den Toten auferstanden ist.
1: Heilige Maria, Mutter Gottes, bitte für uns Sünder, jetzt und in der Stunde unseres Todes. Amen.
0: Gegrüßet seist du, Maria, voll der Gnade, der Herr ist mit dir. Du bist gebenedeit unter den Frauen und gebenedeit ist die Frucht deines Leibes, Jesus, der von den Toten auferstanden ist.
1: Heilige Maria, Mutter Gottes, bitte für uns Sünder, jetzt und in der Stunde unseres Todes. Amen.
0: Gegrüßet seist du, Maria, voll der Gnade, der Herr ist mit dir. Du bist gebenedeit unter den Frauen und gebenedeit ist die Frucht deines Leibes, Jesus, der von den Toten auferstanden ist.
1: Heilige Maria, Mutter Gottes, bitte für uns Sünder, jetzt und in der Stunde unseres Todes. Amen.
0: Gegrüßet seist du, Maria, voll der Gnade, der Herr ist mit dir. Du bist gebenedeit unter den Frauen und gebenedeit ist die Frucht deines Leibes, Jesus, der von den Toten auferstanden ist.
1: Heilige Maria, Mutter Gottes, bitte für uns Sünder, jetzt und in der Stunde unseres Todes. Amen.
0: Gegrüßet seist du, Maria, voll der Gnade, der Herr ist mit dir. Du bist gebenedeit unter den Frauen und gebenedeit ist die Frucht deines Leibes, Jesus, der von den Toten auferstanden ist.
1: Heilige Maria, Mutter Gottes, bitte für uns Sünder, jetzt und in der Stunde unseres Todes. Amen.
0: Gegrüßet seist du, Maria, voll der Gnade, der Herr ist mit dir. Du bist gebenedeit unter den Frauen und gebenedeit ist die Frucht deines Leibes, Jesus, der von den Toten auferstanden ist.
1: Heilige Maria, Mutter Gottes, bitte für uns Sünder, jetzt und in der Stunde unseres Todes. Amen.
0: Ehre sei dem Vater und dem Sohn und dem Heiligen Geist.
1: Wie im Anfang, so auch jetzt und alle Zeit und in Ewigkeit. Amen. O mein Jesus, verzeih uns unsere Sünden, bewahre uns vor dem Feuer der Hölle, führe alle Seelen in den Himmel, besonders jene, die deiner Barmherzigkeit am meisten bedürfen. Amen.

0: Das zweite Gesetzchen lautet Jesus, der in den Himmel aufgefahren ist.
1: Vater unser im Himmel, geheiligt werde dein Name, dein Reich komme, dein Wille geschehe, wie im Himmel, so auf Erden.
0: Unser tägliches Brot gib uns heute und vergib uns unsere Schuld, wie auch wir vergeben unseren Schuldigern. Führe uns nicht in Versuchung, sondern erlöse uns von dem Bösen. Amen.
1: Gegrüßet seist du, Maria, voll der Gnade. Der Herr ist mit dir. Du bist gebenedeit unter den Frauen und gebenedeit ist die Frucht deines Leibes, Jesus, der in den Himmel aufgefahren ist.
0: Heilige Maria, Mutter Gottes, bitte für uns Sünder, jetzt und in der Stunde unseres Todes. Amen.
1: Gegrüßet seist du, Maria, voll der Gnade, der Herr ist mit dir. Du bist gebenedeit unter den Frauen und gebenedeit ist die Frucht deines Leibes, Jesus, der in den Himmel aufgefahren ist.
0: Heilige Maria, Mutter Gottes, bitte für uns Sünder, jetzt und in der Stunde unseres Todes. Amen.
1: Gegrüßet seist du, Maria, voll der Gnade, der Herr ist mit dir. Du bist gebenedeit unter den Frauen und gebenedeit ist die Frucht deines Leibes, Jesus, der in den Himmel aufgefahren ist.
0: Heilige Maria, Mutter Gottes, bitte für uns Sünder, jetzt und in der Stunde unseres Todes. Amen.
1: Gegrüßet seist du, Maria, voll der Gnade, der Herr ist mit dir. Du bist gebenedeit unter den Frauen und gebenedeit ist die Frucht deines Leibes, Jesus, der in den Himmel aufgefahren ist.
0: Heilige Maria, Mutter Gottes, bitte für uns Sünder, jetzt und in der Stunde unseres Todes. Amen.
1: Gegrüßet seist du, Maria, voll der Gnade, der Herr ist mit dir. Du bist gebenedeit unter den Frauen und gebenedeit ist die Frucht deines Leibes, Jesus, der in den Himmel aufgefahren ist.
0: Heilige Maria, Mutter Gottes, bitte für uns Sünder, jetzt und in der Stunde unseres Todes. Amen.
1: Gegrüßet seist du, Maria, voll der Gnade, der Herr ist mit dir. Du bist gebenedeit unter den Frauen und gebenedeit ist die Frucht deines Leibes, Jesus, der in den Himmel aufgefahren ist.
0: Heilige Maria, Mutter Gottes, bitte für uns Sünder, jetzt und in der Stunde unseres Todes. Amen.
1: Gegrüßet seist du, Maria, voll der Gnade, der Herr ist mit dir. Du bist gebenedeit unter den Frauen und gebenedeit ist die Frucht deines Leibes, Jesus, der in den Himmel aufgefahren ist.
0: Heilige Maria, Mutter Gottes, bitte für uns Sünder, jetzt und in der Stunde unseres Todes. Amen.
1: Gegrüßet seist du, Maria, voll der Gnade, der Herr ist mit dir. Du bist gebenedeit unter den Frauen und gebenedeit ist die Frucht deines Leibes, Jesus, der in den Himmel aufgefahren ist.
0: Heilige Maria, Mutter Gottes, bitte für uns Sünder, jetzt und in der Stunde unseres Todes. Amen.
1: Gegrüßet seist du, Maria, voll der Gnade. Der Herr ist mit dir. Du bist gebenedeit unter den Frauen und gebenedeit ist die Frucht deines Leibes, Jesus, der in den Himmel aufgefahren ist.
0: Heilige Maria, Mutter Gottes, bitte für uns Sünder, jetzt und in der Stunde unseres Todes. Amen.
1: Gegrüßet seist du, Maria, voll der Gnade. Der Herr ist mit dir. Du bist gebenedeit unter den Frauen und gebenedeit ist die Frucht deines Leibes, Jesus, der in den Himmel aufgefahren ist.
0: Heilige Maria, Mutter Gottes, bitte für uns Sünder, jetzt und in der Stunde unseres Todes. Amen.
1: Die Ehre sei dem Vater und dem Sohn und dem Heiligen Geist.
0: Wie im Anfang, so auch jetzt und alle Zeit und in Ewigkeit. Amen.
1: O mein Jesus, verzeih uns unsere Sünden. Bewahre uns vor dem Feuer der Hölle. Führe alle Seelen in den Himmel, besonders jene, die deiner Barmherzigkeit am meisten bedürfen. Amen.

0: Das dritte Geheimnis ist Jesus, der uns den Heiligen Geist gesandt hat. Vater unser im Himmel, geheiligt werde dein Name, dein Reich komme, dein Wille geschehe wie im Himmel, so auf Erden.
1: Unser tägliches Brot gib uns heute und vergib uns unsere Schuld, wie auch wir vergeben unseren Schuldigern. Und führe uns nicht in Versuchung, sondern erlöse uns von dem Bösen. Amen.
0: Gegrüßet seist du, Maria, voll der Gnade, der Herr ist mit dir. Du bist gebenedeit unter den Frauen und gebenedeit ist die Frucht deines Leibes, Jesus, der uns den Heiligen Geist gesandt hat.
1: Heilige Maria, Mutter Gottes, bitte für uns Sünder, jetzt und in der Stunde unseres Todes. Amen.
0: Gegrüßet seist du, Maria, voll der Gnade, der Herr ist mit dir. Du bist gebenedeit unter den Frauen und gebenedeit ist die Frucht deines Leibes, Jesus, der uns den Heiligen Geist gesandt hat.
1: Heilige Maria, Mutter Gottes, bitte für uns Sünder, jetzt und in der Stunde unseres Todes. Amen.
0: Gegrüßet seist du, Maria, voll der Gnade, der Herr ist mit dir. Du bist gebenedeit unter den Frauen und gebenedeit ist die Frucht deines Leibes, Jesus, der uns den Heiligen Geist gesandt hat.
1: Heilige Maria, Mutter Gottes, bitte für uns Sünder, jetzt und in der Stunde unseres Todes. Amen.
0: Gegrüßet seist du, Maria, voll der Gnade, der Herr ist mit dir. Du bist gebenedeit unter den Frauen und gebenedeit ist die Frucht deines Leibes, Jesus, der uns den Heiligen Geist gesandt hat.
1: Heilige Maria, Mutter Gottes, bitte für uns Sünder, jetzt und in der Stunde unseres Todes. Amen.
0: Gegrüßet seist du, Maria, voll der Gnade, der Herr ist mit dir. Du bist gebenedeit unter den Frauen und gebenedeit ist die Frucht deines Leibes, Jesus, der uns den Heiligen Geist gesandt hat.
1: Heilige Maria, Mutter Gottes, bitte für uns Sünder, jetzt und in der Stunde unseres Todes. Amen.
0: Gegrüßet seist du, Maria, voll der Gnade, der Herr ist mit dir. Du bist gebenedeit unter den Frauen und gebenedeit ist die Frucht deines Leibes, Jesus, der uns den Heiligen Geist gesandt hat.
1: Heilige Maria, Mutter Gottes, bitte für uns Sünder, jetzt und in der Stunde unseres Todes. Amen.
0: Gegrüßet seist du, Maria, voll der Gnade, der Herr ist mit dir. Du bist gebenedeit unter den Frauen und gebenedeit ist die Frucht deines Leibes, Jesus, der uns den Heiligen Geist gesandt hat.
1: Heilige Maria, Mutter Gottes, bitte für uns Sünder, jetzt und in der Stunde unseres Todes. Amen.
0: Gegrüßet seist du, Maria, voll der Gnade, der Herr ist mit dir. Du bist gebenedeit unter den Frauen und gebenedeit ist die Frucht deines Leibes, Jesus, der uns den Heiligen Geist gesandt hat.
1: Heilige Maria, Mutter Gottes, bitte für uns Sünder, jetzt und in der Stunde unseres Todes. Amen.
0: Gegrüßet seist du, Maria, voll der Gnade, der Herr ist mit dir. Du bist gebenedeit unter den Frauen und gebenedeit ist die Frucht deines Leibes, Jesus, der uns den Heiligen Geist gesandt hat.
1: Heilige Maria, Mutter Gottes, bitte für uns Sünder, jetzt und in der Stunde unseres Todes. Amen.
0: Gegrüßet seist du, Maria, voll der Gnade, der Herr ist mit dir. Du bist gebenedeit unter den Frauen und gebenedeit ist die Frucht deines Leibes, Jesus, der uns den Heiligen Geist gesandt hat.
1: Heilige Maria, Mutter Gottes, bitte für uns Sünder, jetzt und in der Stunde unseres Todes. Amen.
0: Ehre sei dem Vater und dem Sohn und dem Heiligen Geist.
1: Im Anfang, so auch jetzt und alle Zeit und in Ewigkeit. Amen. O mein Jesus, verzeih uns unsere Sünden, bewahre uns vor dem Feuer der Hölle, führe alle Seelen in den Himmel, besonders jene, die deiner Barmherzigkeit am meisten bedürfen.

0: Das vierte Gesetzchen ist Jesus, der dich, o Jungfrau, in den Himmel aufgenommen hat.
1: Vater unser im Himmel, geheiligt werde dein Name, dein Reich komme, dein Wille geschehe, wie im Himmel, so auf Erden.
0: Unser tägliches Brot gib uns heute und vergib uns unsere Schuld, wie auch wir vergeben unseren Schuldigern. Und führe uns nicht in Versuchung, sondern erlöse uns von dem Bösen. Amen.
1: Gegrüßet seist du, Maria, voll der Gnade, der Herr ist mit dir. Du bist gebenedeit unter den Frauen und gebenedeit ist die Frucht deines Leibes, Jesus, der dich, o Jungfrau, in den Himmel aufgenommen hat.
0: Heilige Maria, Mutter Gottes, bitte für uns Sünder, jetzt und in der Stunde unseres Todes. Amen.
1: Gegrüßet seist du, Maria, voll der Gnade, der Herr ist mit dir. Du bist gebenedeit unter den Frauen und gebenedeit ist die Frucht deines Leibes, Jesus, der dich, o Jungfrau, in den Himmel aufgenommen hat.
0: Heilige Maria, Mutter Gottes, bitte für uns Sünder, jetzt und in der Stunde unseres Todes. Amen.
1: Gegrüßet seist du, Maria, voll der Gnade, der Herr ist mit dir. Du bist gebenedeit unter den Frauen und gebenedeit ist die Frucht deines Leibes, Jesus, der dich, o Jungfrau, in den Himmel aufgenommen hat.
0: Heilige Maria, Mutter Gottes, bitte für uns Sünder, jetzt und in der Stunde unseres Todes. Amen.
1: Gegrüßet seist du, Maria, voll der Gnade, der Herr ist mit dir. Du bist gebenedeit unter den Frauen und gebenedeit ist die Frucht deines Leibes, Jesus, der dich, o Jungfrau, in den Himmel aufgenommen hat.
0: Heilige Maria, Mutter Gottes, bitte für uns Sünder, jetzt und in der Stunde unseres Todes. Amen.
1: Gegrüßet seist du, Maria, voll der Gnade, der Herr ist mit dir. Du bist gebenedeit unter den Frauen und gebenedeit ist die Frucht deines Leibes, Jesus, der dich, o Jungfrau, in den Himmel aufgenommen hat.
0: Heilige Maria, Mutter Gottes, bitte für uns Sünder, jetzt und in der Stunde unseres Todes. Amen.
1: Gegrüßet seist du, Maria, voll der Gnade, der Herr ist mit dir. Du bist gebenedeit unter den Frauen und gebenedeit ist die Frucht deines Leibes, Jesus, der dich, o Jungfrau, in den Himmel aufgenommen hat.
0: Heilige Maria, Mutter Gottes, bitte für uns Sünder, jetzt und in der Stunde unseres Todes. Amen.
1: Gegrüßet seist du, Maria, voll der Gnade, der Herr ist mit dir. Du bist gebenedeit unter den Frauen und gebenedeit ist die Frucht deines Leibes, Jesus, der dich, o Jungfrau, in den Himmel aufgenommen hat.
0: Heilige Maria, Mutter Gottes, bitte für uns Sünder, jetzt und in der Stunde unseres Todes. Amen.
1: Gegrüßet seist du, Maria, voll der Gnade, der Herr ist mit dir. Du bist gebenedeit unter den Frauen und gebenedeit ist die Frucht deines Leibes, Jesus, der dich, o Jungfrau, in den Himmel aufgenommen hat.
0: Heilige Maria, Mutter Gottes, bitte für uns Sünder, jetzt und in der Stunde unseres Todes. Amen.
1: Gegrüßet seist du, Maria, voll der Gnade, der Herr ist mit dir. Du bist gebenedeit unter den Frauen und gebenedeit ist die Frucht deines Leibes, Jesus, der dich, o Jungfrau, in den Himmel aufgenommen hat.
0: Heilige Maria, Mutter Gottes, bitte für uns Sünder, jetzt und in der Stunde unseres Todes. Amen.
1: Gegrüßet seist du, Maria, voll der Gnade, der Herr ist mit dir. Du bist gebenedeit unter den Frauen und gebenedeit ist die Frucht deines Leibes, Jesus, der dich, o Jungfrau, in den Himmel aufgenommen hat.
0: Heilige Maria, Mutter Gottes, bitte für uns Sünder, jetzt und in der Stunde unseres Todes. Amen.
1: Ehre sei dem Vater und dem Sohn und dem Heiligen Geist.
0: Wie im Anfang, so auch jetzt und alle Zeit und in Ewigkeit. Amen.
1: O mein Jesus, verzeih uns unsere Sünden, bewahre uns vor dem Feuer der Hölle, führe alle Seelen in den Himmel, besonders jene, die deiner Barmherzigkeit am meisten bedürfen. Amen.

0: Das fünfte Geheimnis ist Jesus, der dich, o Jungfrau, im Himmel gekrönt hat. Vater unser im Himmel, geheiligt werde dein Name, dein Reich komme, dein Wille geschehe, wie im Himmel so auf Erden.
1: Unser tägliches Brot gib uns heute und vergib uns unsere Schuld, wie auch wir vergeben unseren Schuldigern. Und führe uns nicht in Versuchung, sondern erlöse uns von dem Bösen. Amen.
0: Gegrüßet seist du, Maria, voll der Gnade, der Herr ist mit dir. Du bist gebenedeit unter den Frauen und gebenedeit ist die Frucht deines Leibes, Jesus, der dich, o Jungfrau, im Himmel gekrönt hat.
1: Heilige Maria, Mutter Gottes, bitte für uns Sünder, jetzt und in der Stunde unseres Todes. Amen.
0: Gegrüßet seist du, Maria, voll der Gnade, der Herr ist mit dir. Du bist gebenedeit unter den Frauen und gebenedeit ist die Frucht deines Leibes, Jesus, der dich, o Jungfrau, im Himmel gekrönt hat.
1: Heilige Maria, Mutter Gottes, bitte für uns Sünder, jetzt und in der Stunde unseres Todes. Amen.
0: Gegrüßet seist du, Maria, voll der Gnade, der Herr ist mit dir. Du bist gebenedeit unter den Frauen und gebenedeit ist die Frucht deines Leibes, Jesus, der dich, o Jungfrau, im Himmel gekrönt hat.
1: Heilige Maria, Mutter Gottes, bitte für uns Sünder, jetzt und in der Stunde unseres Todes. Amen.
0: Gegrüßet seist du, Maria, voll der Gnade, der Herr ist mit dir. Du bist gebenedeit unter den Frauen und gebenedeit ist die Frucht deines Leibes, Jesus, der dich, o Jungfrau, im Himmel gekrönt hat.
1: Heilige Maria, Mutter Gottes, bitte für uns Sünder, jetzt und in der Stunde unseres Todes. Amen.
0: Gegrüßet seist du, Maria, voll der Gnade, der Herr ist mit dir. Du bist gebenedeit unter den Frauen und gebenedeit ist die Frucht deines Leibes, Jesus, der dich, o Jungfrau, im Himmel gekrönt hat.
1: Heilige Maria, Mutter Gottes, bitte für uns Sünder, jetzt und in der Stunde unseres Todes. Amen.
0: Gegrüßet seist du, Maria, voll der Gnade, der Herr ist mit dir. Du bist gebenedeit unter den Frauen und gebenedeit ist die Frucht deines Leibes, Jesus, der dich, o Jungfrau, im Himmel gekrönt hat.
1: Heilige Maria, Mutter Gottes, bitte für uns Sünder, jetzt und in der Stunde unseres Todes. Amen.
0: Gegrüßet seist du, Maria, voll der Gnade, der Herr ist mit dir. Du bist gebenedeit unter den Frauen und gebenedeit ist die Frucht deines Leibes, Jesus, der dich, o Jungfrau, im Himmel gekrönt hat.
1: Heilige Maria, Mutter Gottes, bitte für uns Sünder, jetzt und in der Stunde unseres Todes. Amen.
0: Gegrüßet seist du, Maria, voll der Gnade, der Herr ist mit dir. Du bist gebenedeit unter den Frauen und gebenedeit ist die Frucht deines Leibes, Jesus, der dich, o Jungfrau, im Himmel gekrönt hat.
1: Heilige Maria, Mutter Gottes, bitte für uns Sünder, jetzt und in der Stunde unseres Todes. Amen.
0: Gegrüßet seist du, Maria, voll der Gnade, der Herr ist mit dir. Du bist gebenedeit unter den Frauen und gebenedeit ist die Frucht deines Leibes, Jesus, der dich, o Jungfrau, im Himmel gekrönt hat.
1: Heilige Maria, Mutter Gottes, bitte für uns Sünder, jetzt und in der Stunde unseres Todes. Amen.
0: Gegrüßet seist du, Maria, voll der Gnade, der Herr ist mit dir. Du bist gebenedeit unter den Frauen und gebenedeit ist die Frucht deines Leibes, Jesus, der dich, o Jungfrau, im Himmel gekrönt hat.
1: Heilige Maria, Mutter Gottes, bitte für uns Sünder, jetzt und in der Stunde unseres Todes. Amen.
0: Ehre sei dem Vater und dem Sohn und dem Heiligen Geist.
1: Wie im Anfang, so auch jetzt und alle Zeit und in Ewigkeit. Amen. O mein Jesus, verzeih uns unsere Sünden, bewahre uns vor dem Feuer der Hölle, führe alle Seelen in den Himmel, besonders jene, die am meisten deiner Barmherzigkeit bedürfen.

Wir beten in der Meinung des Heiligen Vaters und für alle Verstorbenen. Unter deinen Schutz und Schirm fliehen wir, o heilige Gottesgebärerin. Verschmähe nicht unser Gebet in unseren Nöten, sondern erlöse uns jederzeit aus allen Gefahren. O du glorreiche und gebenedeite Jungfrau, unsere Frau, unsere Mittlerin, unsere Fürsprecherin, versöhne uns mit deinem Sohne, empfiehl uns deinem Sohne, stelle uns vor deinem Sohne. Amen. Heiliger Erzengel Michael, verteidige uns im Kampfe gegen die Bosheit und die Nachstellungen des Teufels, sei unser Schutz. Gott gebiete ihm, so bitten wir flehentlich. Du aber, Fürst der himmlischen Herrscharen, stoße den Satan und die anderen bösen Geister, die in der Welt umhergehen, um die Seelen zu verderben, durch die Kraft Gottes in die Hölle. Amen. Im Namen des Vaters und des Sohnes und des Heiligen Geistes. Amen. Liebe Hörerfamilie, ich bedanke mich ganz herzlich für das gemeinsame Rosenkranzgebet.

Heute, am 3. Juni, gedenken wir folgender Heiliger. Der heilige Karl Lwanga ist ein Märtyrer aus Uganda, der 1886 gemeinsam mit seinen Gefährten aufgrund seines Glaubens verbrannt worden ist. Der heilige Morandus stammte aus Rheinland-Pfalz und war Benediktinermönch und Priester. Weil er sich während der Fastenzeit nur von einer einzigen Traube ernährte, ist er heute der Patron der Winzer und des Weines. Er starb im Jahr 1115. Der selige Erfo war ebenfalls Benediktiner. Er hatte das Amt des Abtes des Klosters auf dem Michaelsberg bei Siegburg in Nordrhein-Westfalen inne im Jahr 1076. Rief Gott ihn zu sich. Die heilige Clotilde war Königin in Frankreich. Durch ihre Bitten nahm auch ihr Mann den Glauben an Christus an. Doch eine tragische Familiengeschichte sollte sich ereignen. Ihre Kinder ließen die Enkel ermorden. Clotilde zog sich daraufhin in ein Kloster zurück und wollte ganz für Gott leben. Sie wollte nicht länger als Königin betrachtet werden, sondern als Magd Gottes. 544 verstarb sie. Der heilige Kevin erreichte ein ungewöhnlich hohes Alter. Mit 120 Jahren starb er im Jahre 618 in Irland. Zuvor gründete er ein Kloster, welches als geistliches Zentrum der Gegend galt. Tausende Menschen suchten Rat bei ihm.

Karl Luangel erblickte 1860 im heutigen Uganda das Licht der Welt. Seine Familie war sehr heidnisch geprägt. Diesen Glauben nahm Karl vorerst auch an. Er war sogar Priesteranwärter des Seewächtergottes. Wegen seiner Berufung zeigte er außergewöhnliche Disziplin und Hingabe, insbesondere in seiner strikten sexuellen Enthaltsamkeit. Mit etwa 18 Jahren trat Karl Luanga in den Dienst des Königs Mutesa ein, um am Hof als Page zu dienen. Zu jener Zeit war es üblich, dass die 500 Pagen im Alter von 13 bis 18 Jahren den Gästen und Angehörigen der Landeseliten zur Prostitution zur Verfügung standen. Doch Karl widerstand diesen Praktiken, denn er strebte nach anderen Keuschheitsidealen. Dabei inspirierte ihn zunächst noch seine heidnische Religion, doch bald auch der katholisch gewordene oberste Page und Haushofmeister. 1884 bestieg der junge Muanga den Königsthron. Das war der erst 16-jährige Sohn des bis dahin amtierenden Königs. Wegen seines jungen Alters musste er sich als starker und durchsetzungsfähiger Monarch beweisen. In der Zwischenzeit nahmen einige Pagen den christlichen Glauben an und waren mit den herrschenden sexuellen Praktiken am Hof nicht mehr einverstanden. König Muanga betrachtete die Christen nun als Verräter und Bedrohung. Es kam zu Spannungen am Hof. König Muanga ließ nun den anglikanischen Erzbischof James Hennington ermorden, ebenso den obersten Pagen und Haushofmeister, denn dieser stellte den König wegen seiner Grausamkeit zur Rede. Wegen seiner natürlichen Autorität übernahm Karl Luanga nun seine Ämter als oberster Page und Haushofmeister. Noch in der gleichen Nacht empfing er die heilige Taufe und nahm den Namen Charles an. König Muanga versuchte immer wieder, Karl Luanga von seinem Glauben abzubringen, doch seine Bemühungen blieben erfolglos. Am 25. Mai 1886 stellte der König schließlich alle Pagen vor die Wahl, entweder ihre christliche Überzeugung aufzugeben oder als Verräter zu sterben. Karl Luanga hatte bis dahin so stark auf seine Gefährten eingewirkt und ihnen von der Liebe Christi erzählt, dass alle christlichen Pagen, ob katholisch oder anglikanisch, den Tod wählten. Karl Luanga blieb weiter ein eifriger Missionar. Noch in der Nacht vor ihrer Hinrichtung taufte er noch heimlich 4 Katechumenen. Einer von ihnen war der erst 13-jährige Kitsito. Am Fest Christi Himmelfahrt, das war am 3. Juni 1886, führten die königlichen Wachen Karl Luanga und seine Gefährten zum Richtplatz. Dort fesselte man sie alle in Strohdecken. Alle wurden lebendig verbrannt. Insgesamt verloren 23 Anglikaner und 22 Katholiken ihr Leben in dieser brutalen Verfolgung. Ihr Gedenktag wird jedes Jahr mit großer Hingabe gefeiert. So pilgerten beispielsweise im Jahr 2018 rund 4 Millionen Gläubige zur Basilika der ugandischen Märtyrer, um ihrer zu gedenken. Karl Luanga wird heute als Patron der katholischen Aktion und der Jugend Afrikas verehrt.

Kevin von Glendalough kam um 498 in der Nähe von Dublin in Irland zur Welt. Schon bei seiner Geburt prophezeite man, dass er der Vater vieler Mönche sein würde, was sein Schicksal früh prägte. Aus diesem Grund schickten seine Eltern ihn in ein Kloster nähe Dublin. Hier erhielt er seine Erziehung und Bildung. Seine Familie war sehr vermögend und stammte aus königlichem Geschlecht. Der heilige Kevin machte eine Wallfahrt nach Rom, die sein Leben tiefgreifend veränderte. Nach seiner Rückkehr zog er sich in die Einsamkeit von Glendalough zurück. In dieser abgeschiedenen Wildnis führte Kevin ein streng asketisches Leben, lebte im Einklang mit der Natur und suchte Gottes Nähe, fernab der weltlichen Ablenkungen. Inspiriert von seiner Hingabe und Weisheit folgten ihm zahlreiche Menschen in die Einsamkeit. Um dem wachsenden Zustrom gerecht zu werden, gründete Kevin im Jahr 549 ein Kloster. Obwohl er selbst weiterhin im Wald lebte und in einer Höhle schlief, übernahm er die Führung als Abt. Eine besonders eindrucksvolle Legende erzählt, wie eine Amsel ein Nest in Kevins Hand baute, während er betete. Kevin verharrte so lange in der Haltung des Gebets, bis das Ei ausgebrütet war und das Junge davonflog. Das von Kevin gegründete Kloster entwickelte sich zu einem bedeutenden geistlichen Zentrum und Bischofssitz. Man ehrte ihn als vieler tausender Seelenführer und bewunderte seine Fürsorge für die Armen und seine Liebe zu den Tieren. Der heilige Kevin erreichte ein ungewöhnliches Alter. Am 3. Juni 618 starb er als 120-Jähriger. Darstellungen zeigen Kevin oft als hageren Mönch, der von Tieren, insbesondere von Amseln, umgeben ist. Heute gilt er als Schutzpatron der Amseln sowie der Stadt und der Erzdiözese Dublin.

Soweit die Heiligen des heutigen Tages. Im Namen von Radio Maria wünsche ich allen, die heute ihren Namenstag oder einen anderen Festtag feiern, alles Gute und Gottes reichen Segen. Mögen Ihnen die Tagesheiligen, besonders der heilige Karl Luanga mit seinen Gefährten und der heilige Kevin, Fürsprecher sein.

In einer Vision erschien uns Jesus Christus der Ordensschwester Margareta Maria Alacoque und bat sie um die Einführung eines eigenen Festes, an dem sein heiligstes Herz verehrt werden solle. Die Kirche feiert dieses Hochfest am Freitag der dritten Woche nach Pfingsten. Wir wollen uns mit einer Novene vorbereiten und damit auch um die Gnade eines offenen, hörenden und liebenden Herzens bitten. Heute ist der erste Tag dieser Novene.

Namen des Vaters und des Sohnes und des Heiligen Geistes. Amen. Glühendes Herz Jesu, schenke mir deine Liebe. Feuriges Herz Jesu, belebe meinen Eifer für das Gute. Demütiges Herz Jesu, mache mich einfach und bescheiden. Göttliches Herz Jesu, lehre mich dein Schweigen. Sanftmütiges Herz Jesu, verleihe mir wahre Geduld. Wunderbares Herz Jesu, erfülle mich mit deiner Weisheit. Liebevolles Herz Jesu, erzeige mir deine Milde und Güte. Heiligstes Herz Jesu, du Quelle alles Guten, ich bete dich an, ich glaube an dich, ich hoffe auf dich, ich liebe dich. Ich bereue alle meine Sünden. Dir schenke ich mein Herz. Mach es rein, demütig und stark. Gib, o guter Jesus, dass ich in dir lebe und du in mir. Gib, dass ich immer mehr deinen Wünschen entspreche. Beschütze mich in Gefahren. Tröste mich in Bedrängnis und Trübsal. Gewähre mir die Gesundheit des Leibes und der Seele, deinen Segen für alle meine Werke und die Gnade eines heiligen Todes. Amen. Göttlicher Meister, ich danke dir für alle Gnaden, die du deiner treuen Dienerin Margareta Maria Alacock erwiesen hast. Ich bitte dich, gewähre mir durch die Fürsprache deiner Schülerin jene Gnaden, die ich durch diese Novene zu erhalten hoffe. Vater unser im Himmel, geheiligt werde dein Name, dein Reich komme, dein Wille geschehe, wie im Himmel so auf Erden. Unser tägliches Brot gib uns heute und vergib uns unsere Schuld, wie auch wir vergeben unseren Schuldigern. Führe uns nicht in Versuchung, sondern erlöse uns von dem Bösen. Amen. Gegrüßet seist du, Maria, voll der Gnade, der Herr ist mit dir. Du bist gebenedeit unter den Frauen und gebenedeit ist die Frucht deines Leibes, Jesus. Ehre sei dem Vater und dem Sohn und dem Heiligen Geist, wie im Anfang, so auch jetzt und alle Zeit und in Ewigkeit. Amen.

Litanei vom Heiligsten Herzen Jesu. Herr, erbarme dich unser. Christus, erbarme dich unser. Herr, erbarme dich unser. Christus, höre uns. Christus, erhöre uns. Gott Vater vom Himmel, erbarme dich unser. Gott Sohn, Erlöser der Welt, erbarme dich unser. Gott Heiliger Geist, erbarme dich unser. Heilige Dreifaltigkeit, ein einiger Gott, erbarme dich unser. Herz Jesu, Sohn des ewigen Vaters, erbarme dich unser. Herz Jesu, heiliger Tempel Gottes, erbarme dich unser. Herz Jesu, Wohnung des Allerhöchsten, erbarme dich unser. Herz Jesu, Haus Gottes und Pforte des Himmels, erbarme dich unser. Herz Jesu, Feuerherd der Liebe, erbarme dich unser. Herz Jesu, Wohnstatt der Gerechtigkeit und Liebe, erbarme dich unser. Herz Jesu, voll Güte und Liebe, erbarme dich unser. Herz Jesu, König und Mittelpunkt aller Herzen, erbarme dich unser. Herz Jesu, das alle Schätze der Weisheit und Erkenntnis in sich birgt, erbarme dich unser. Herz Jesu, aus dessen Fülle wir alle empfangen haben, erbarme dich unser. Herz Jesu, Sehnsucht der ganzen Schöpfung, erbarme dich unser. Herz Jesu, geduldig und barmherzig, erbarme dich unser. Herz Jesu, reich für alle, die dich anrufen, erbarme dich unser. Herz Jesu, unser Leben und unsere Auferstehung, erbarme dich unser. Herz Jesu, unser Friede und unsere Versöhnung, erbarme dich unser. Herz Jesu, Opferlamm für die Sünder, erbarme dich unser. Herz Jesu, Rettung aller, die auf dich vertrauen, erbarme dich unser. Herz Jesu, Hoffnung aller, die in dir sterben, erbarme dich unser. Lamm Gottes, du nimmst hinweg die Sünden der Welt, verschone uns, o Herr. Lamm Gottes, du nimmst hinweg die Sünden der Welt, erhöre uns, o Herr. Lamm Gottes, du nimmst hinweg die Sünden der Welt, erbarme dich unser. Jesus, sanftmütig und demütig von Herzen, bilde unser Herz nach deinem Herzen. Lasset uns beten. Allmächtiger, ewiger Gott, schau hin auf das Herz deines vielgeliebten Sohnes und auf den Lobpreis und die Genugtuung, die es im Namen der Sünder dir darbringt, und gewähre ihnen, dass sie dein Erbarmen anflehen, gnädig Verzeihung im Namen Jesu Christi, deines Sohnes. Er lebt und herrscht mit dir in Ewigkeit. Amen. Im Namen des Vaters und des Sohnes und des Heiligen Geistes. Amen.

Liebe Zuhörer, vielen herzlichen Dank für das gemeinsame Gebet der Novene zum Heiligsten Herzen Jesu. Heute war der erste Tag. Bei uns geht's dann weiter ab 20 Uhr mit dem gemeinsamen Abendgebet mit Pater Andreas Hasenburger.

0: Liebe Hörerfamilie von Radio Maria Österreich und Radio Maria Südtirol, herzlich willkommen zum gemeinsamen Abendgebet. Heute ist Herr Pater Andreas Hasenburger für Sie da und wird gemeinsam mit Ihnen beten. Herzlich willkommen, lieber Herr Pater Andreas. Schön, dass Sie heute mit dabei sind. Ich übergebe Ihnen nun gleich das Wort.
1: Danke vielmals, liebe Claudia, nach Wien. Einen herzlichen Gruß dorthin und an alle Hörer, die mit uns jetzt verbunden sind, an diesem Vorabend des Fronleichnamsfestes, das wir hier in unseren deutschen Landen, sozusagen Österreich und Deutschland, feiern. Es sind viele Gegenden, wo das verlegt wird, weil es kein Feiertag mehr ist, auf den nächsten Sonntag. Wir dürfen es jetzt feiern. Und das ist wunderbar, denn wir glauben ja ganz fest an diese wunderbare Gegenwart des Herrn in der heiligsten Eucharistie, in seinem kostbaren Leib und kostbaren Blut, das er uns schenkt in jeder heiligen Messe. Und gerade das Fronleichnamsfest stellt in besonderer Weise auch den Leib Christi in den Mittelpunkt, der natürlich immer auch das Blut Christi hat. Jeder Leib trägt Blut und das kann man gar nicht anders denken. Aber es ist eben diese Hostie, die in der Monstranz ausgestellt ist, die durch die Straßen und Felder getragen wird an vielen Orten, um die Menschen zu segnen, um den Herrn dort hineinzutragen. Es ist wunderbar, wir dürfen dieses wirklich glauben, dass der Herr wahrhaft wirklich gegenwärtig ist in den Gestalten von Brot und Wein, dass eben nach der heiligen Wandlung, wie es der heilige Paul VI. Sagt, eben das Brot aufhört zu existieren als Äußeres ist es da, aber die Substanz wird zum Leib des Herrn und der Wein zum Blut Christi. Das dürfen wir als katholische Christen glauben und das ist ein großes Geschenk. Also freuen wir uns, dass wir dieses Fest morgen feiern dürfen und wir haben es ja schon begonnen mit der ersten Vesper. Also wir sind ja praktisch schon im Festgeheimnis mittendrin. Also lobe sie und deinen Lehrer und deinem Heiland und deinem Lehrer singe Lob. Das tun wir auch jetzt, indem wir uns ganz dem Herrn hinhalten. Auch bei diesem Abendgebet tauchen wir gleich ganz bewusst ein in diese Wirklichkeit, dass der Herr immer gegenwärtig ist. Zum einen in der Eucharistie, in jedem Tabernakel, aber dass er auch jetzt gegenwärtig ist, wenn wir miteinander beten, wenn wir miteinander vor ihn hintreten und ihn bitten, dass er uns beisteht in unseren Sorgen, in unseren Nöten, in unseren Anliegen. Und deshalb sind wir wieder versammelt heute Abend und Sie dürfen sich wieder einklinken in diesem tiefen Vertrauen, dass der Herr uns seine Gnade schenkt.
0: Ich darf wieder die Nummer ansagen, wie Sie uns im Studio erreichen. Sie lautet 0720 578 578. Außerhalb von Österreich wählen Sie bitte die Nummer 0043 720 578 578.

0: Es hat uns eine erste Anruferin erreicht, die Frau Johanna aus Kärnten.
1: Grüß Schönen Gott. Guten Abend, bitte
2: Schönen
1: sehr.
2: Guten Abend. Ich möchte bitten um das Gebet für einen schweren Anliegen für mich. Und ich möchte auch bitten für meine Enkelin Magdalena, die jetzt einen Freund hat, um Glück und Gesundheit. Und ich möchte mich von ganzem Herzen bedanken. Sie haben viel für mich gebetet. Ich konnte 70 Kilo abnehmen.
1: Wunderbar, sehr schön. Also beten wir für Sie. Was ist Ihr konkretes Anliegen, Johanna? Können Sie das aussprechen?
2: Möchte nicht.
1: Möchten Sie nicht? Gut, dann müssen wir es dem Herrn überlassen. Er weiß, was Sie brauchen, gell?
2: Ja.
1: Und die Magdalena hat einen Freund und dass das alles gut geht. Gut, beten
2: ja,
1: wir.
2: Ja, bitte.
1: Herr, ich möchte dich bitten für die Johanna. Du kennst ihr Anliegen, das sie jetzt nicht veröffentlichen möchte, aber du weißt, du respektierst diesen persönlichen Raum, wo wir andere nicht mehr hineinlassen können. Das ist auch gut so. Und danke, Herr, dass du mit deinem liebenden Blick da hineinschaust. Und ich möchte dich bitten, dass du ihr Hilfe schenkst, so wie sie es braucht, dass du deine Gnade auf sie ausgießt, dass du ihr einfach Mut schenkst und Kraft auch in ihrem Weg, den sie zu gehen hat, dass du ihr einfach all diese Gnaden schenkst, die sie auf diesem Weg eben braucht. Wir danken dir, dass du ihr Heilung schenkst, Befreiung schenkst, was immer sie jetzt braucht. Du bist der Herr. Du bist in dir ist alle Gnade, die wir wirklich glauben. Und wir rufen sie aus über die Johanna, dass du deinen reichen Segen über sie jetzt ausgießt und auch über ihre Enkelin, die Magdalena, die offensichtlich jetzt einen Freund gefunden hat, dass das alles seinen rechten Lauf nimmt und dass dein Schutz auch über diese neuen Beziehung ist. Das möchten wir auch bitten, dass du deinen Segen auch da hineingehst. Und Mutter Gottes, wir bitten dich, dass du diese Anliegen, dass du besonders die Johanna mit ihrem Anliegen und auch die Magdalena vor den Herrn bringst mit deinem Fürbittgebet, in das wir uns auch mit unserem Gebet einklinken. Gegrüßet seist du, Maria, voll der Gnade. Der Herr ist mit dir, du bist gebenedeit unter den Frauen und gebenedeit ist die Frucht deines Leibes, Jesus.
2: Heilige Maria, Mutter Gottes, bitte für uns Sünder, jetzt und in der Stunde unseres Todes. Amen.
1: Amen. Amen. Alles Gute, Johanna, nach Kärnten. Gottes Segen und einen schönen Festtag.
2: Ewige Verletzung und ebenfalls.
1: Danke.
0: Nun begrüße ich die Frau Julia von Graz. Herzlich willkommen auf Sendung.
1: Guten Grüß Abend, Gott. Bitte sehr. Grüß Gott, bitte.
3: Ja, ich möchte danken für alle Gnaden und Segen, die wir schon erhalten haben dürfen. Und ich bitte um Heilung für meinen Mann und für mich und für alle Kranken auf der ganzen Welt. Vergelt's Gott.
1: Sehr gerne. Herr, wir danken dir mit Julia gemeinsam für alles, was du schon an Gnade geschenkt hast. Auch dort, wo du etwas einfach durch das Gebet einfach schon geschenkt hast, was sie wirklich brauchen. Und so möchten wir weiter beten, ganz besonders um Heilung für sie und für ihren Mann. Du weißt, wo sie diese Heilung wirklich brauchen. Ich möchte beten, Herr, dass du deine heilende Gnade ihnen schenkst, dass dein heilendes, kostbares Blut alle Bereiche, die der Heilung bedürfen, durchfluten möge und so die erlösende, heilende, befreiende Kraft dort erfahrbar wird, dass Heilung geschehen kann, dass dort, wo etwas nicht mehr in der göttlichen Ordnung ist, sei es im Leib, im Geist, in der Psyche, einfach, dass das in die rechte Ordnung kommt, möchten dich bitten, Herr, dass du deine heilende Kraft in sie hineingehst und dass du diese Sehnsucht, die in ihnen ist, Heilung zu empfangen, dass du diese Heilung auch wirklich schenkst. Wir beten einfach dafür und wir danken dir, Herr, dass du uns hörst und wir vertrauen auch diese Anliegen gemeinsam mit dem Dank. Wir sollen ja auch mit Dank unsere Bitten vor dich bringen, aber wir legen das auch ganz bewusst in das unbefleckte Herz Mariens und in ihre Fürbittmacht und bitten, dass auch sie mit ihrer Fürsprache auch als Heil der Kranken ganz besonders jetzt hier eintritt. Gegrüßet seist du, Maria, voll der Gnade. Der Herr ist mit dir. Du bist gebenedeit unter den Frauen und gebenedeit ist die Frucht deines Leibes, Jesus.
3: Heilige Maria, Mutter Gottes, bitte für uns Sünder, jetzt und in der Stunde unseres Todes. Amen. Darf ich noch schnell bitten?
1: Bitte, ja.
3: Schnell bitten für die jüngste Tochter, die hat uns heute angerufen, dass große Probleme mit ihrem Mann hat.
1: Okay.
3: Und ja. Ich bitte um Versöhnung, dass sie sich wieder versöhnen und dass der Mann, der ist ganz weit vom Glauben weg, dass er vielleicht eine Umkehr machen kann. Danke.
1: Gerne, werden wir beten dafür, gell? Alles Gute, Julia.
3: Danke. Nehmen wir
1: hinein, gell? Gottes
3: Danke.
1: Segen.
3: Wiederhören.
1: Bitte wiederhören.
0: Nun begrüße ich die Frau Astrid aus Kärnten. Bitte schön.
4: Ja, guten Abend. Ich möchte vor allem besonders bitten, dass die Menschen morgen an von Leichnam viele Gnaden, dass sie auch ihr Herz öffnen, dass sie erkennen, wie kostbar das ist. Und möchte auch für mich bitten, dass sie das irgendwie da schaffe. Ich habe wohl dann einen Sessel, aber das ist auch der Geh und das ist mit meinen Füßen. Und ich möchte auch alle meine Schmerzen und um Heilung bitten für den Magendarm, für die Füße, fürs Kreuz. Und dann möchte ich auch noch bitten für eine Freundin, die Maria heißt, und die hat den Mittelfußknochen gebrochen. Und für den Andreas, der hat jetzt eine Nasen-OP hinter sich, dass das möchte alles gut heilen. Und dann noch eine Bekannte oder Verwandte eigentlich, die im Knie einen Meniskusriss hat. Und für meine Tochter Maria, auch für die Schilddrüse, für die Psyche. Und ja, und auch um den Frieden in der Welt und den Frieden in den Familien.
1: Ja,
4: bitte. Und um Heilung.
1: Herr, wir bitten
4: und
1: dich
4: auch für die Psyche.
1: Ja, gerne. Ja, Herr, wir möchten dich bitten, diesen vielen Anliegen von der Astrid, die du kennst, wir bitten dich, dass du deine Gnade in besonderer Weise schenkst, auch diesem großen Anliegen, auch für morgen, für das Fest, einfach für das Hochfest, dass Menschen berührt werden dadurch, wenn die Monstranz getragen wird und vielleicht manche Leute gar teilnahmslos am Rande stehen, dass sie einfach von dir berührt werden. Das bitten wir, du hast die Macht, das zu tun, dass viele Gnaden fließen morgen und dass auch Astrid einfach aufgrund ihrer gesundheitlichen Situation es doch schafft, so wie sie es gerne tun möchte, auch dabei zu sein, dass du ihr diese Gnade schenkst. Und wir bitten, Herr, einfach auch, dass du ihr die Schmerzen, dass du die Schmerzen linderst oder nimmst von ihr. Auch die vertrauen wir dir an ganz besonders und für ihre Freundin Maria, die diesen Mittelfußknochen gebrochen hat, dass sie einfach auch wieder heil wird und Andreas mit seiner Nasen-OP, dass das alles einen guten Verlauf nimmt, Herr, das möchten wir bitten. Und einfach auch für dort, wo der Meniskusriss ist, also bei dieser Verwandten, einfach, dass da auch der Heilungsprozess rasch voranschreitet. Und ihre Tochter Maria vertrauen wir dir an und mit der Schilddrüse alle psychischen Probleme, auch die da sind, dass du deine heilende Kraft in alle Bereiche schenkst, in den Leib, in die Seele, in den Geist. Komm, Herr, und bedecke alles mit deinem wunderbaren, heilenden, kostbaren Blut. Und so bitten wir auch in besonderer Weise um den Frieden in der Welt und in den Familien, jenen Frieden, den die Welt eigentlich nicht geben kann, sondern nur du, weil du ihn gestiftet hast am Kreuz durch dein Blut. Dafür danken wir dir, Herr. Und so vertrauen wir dir alles an und danken dir, dass du deine reiche Gnade und deinen Segen jetzt ausgehst. Mutter Gottes, nimm all diese Bitten auch mit und bring sie deinem Sohn und wir beten mit dir. Gegrüßet seist du, Maria, voll der Gnade, der Herr ist mit dir. Du bist gebenedeit unter den Frauen und gebenedeit ist die Frucht deines Leibes, Jesus.
4: Heilige Maria, Mutter Gottes, bitte für uns Sünder, jetzt und in der Stunde unseres Todes. Amen.
1: Dann alles Gute, Kern. Gerne.
4: Danke. Ewiges Vergelt's Gott.
1: Segne es Gott.
0: Herzlich willkommen nun Frau Johanna aus Wien.
5: Grüß Gott.
1: Grüß Gott.
5: Ich habe eine Bitte auch, dass ich geduldiger werde noch im Leiden und dankbar für alles im ganzen Leben. Und um meine gute Sterbestunde.
1: Ja, gut.
5: Danke.
1: Dann beten wir, liebe Frau Johanna. Genau. Herr, wir möchten dich bitten. Du kennst ja unsere Johanna, du kennst ihre Schwierigkeiten, die sie oft mit der Geduld hat, weil das Leiden einfach drückt. möchte bitten, dass du ihr Geduld im Leiden schenkst, dass du auch ihr diese Dankbarkeit, nach der sie sehen, ganz tief ins Herz hineinsenkst für alles, was du schon auch an Gutem in ihrem Leben getan hast und für alle Hilfe, die sie auch schon erfahren durfte. Aber gib ihr einfach jetzt auch diese Gnade, einfach in Geduld anzunehmen, was nicht zu ändern ist und einfach zu vertrauen, dass du dort Hilfe schenkst, einfach wo Hilfe möglich ist und du sie auch geben wirst. Wir danken dir, dass du ihr all das gibst, was sie jetzt braucht, und sie bittet vor allem auch um die Gnade einer guten Sterbestunde. Das ist ja ein ganz wichtiges Gebet, nicht nur für sie, sondern für uns alle, dass wir gut ankommen dürfen, wenn wir einst an dieser Schwelle stehen. So bitten wir auch besonders für Johanna um diese große Gnade, um diese Bitte, dass sich das erfüllt in ihrem Leben und dass sie dadurch einen großen Frieden jetzt auch in ihr Herz bekommt. Das bitte ich, Herr, und dass du so diese Fähigkeit zur Geduld auch im Leiden wirklich stärkst und eine große Dankbarkeit letztlich auch in ihr Herz legst. Und Mutter Gottes, mit dir wollen wir danken, auch für alles, was du schon im Leben von der Johanna getan hast, und möchten auch dich bitten, Mutter Gottes, dass du diese Gnade der Fürbitte, die dieser Gnade der Geduld einfach ihr auch erbittest, mit deiner mächtigen Fürsprache. Gegrüßet seist du, Maria, voll der Gnade, der Herr ist mit dir. Du bist gebenedeit unter den Frauen, und gebenedeit ist die Frucht deines Leibes, Jesus.
5: Heilige Maria, Mutter Gottes, bitte für uns Sünder, jetzt und in der Stunde unseres Todes. Amen.
1: Dann alles Gute, Gottes Segen, liebe Johanna.
5: Danke vielmals, vergelt's Gott.
1: Segne es Gott.
5: Gott segne sie auch.
1: Danke vielmals.

0: Lieber Herr Pater Andreas, darf ich Sie noch um abschließende Gedanken und Ihren Segen bitten?
1: Sehr gerne. Ja, liebe Hörer, wie ich schon eingangs sagte, wir stehen ja vor dem großen Fest von Leichnam. Wir vertrauen uns auch Jesus an, der uns dieses große Geschenk der heiligsten Eucharistie gemacht hat, wo er immer bei uns ist. Ich bin bei euch alle Tage bis zur Vollendung der Welt. Und da wird's ganz besonders konkret in diesem wunderbaren Geheimnis, zu dem wir viele schon einen Zugang haben und viele vielleicht noch die Gnade brauchen, dass sie diesen Zugang finden. Und ich möchte darum beten, Herr, dass wirklich das geschieht, dass viele Menschen noch tiefer hineintauchen in dieses große Geheimnis deines Leibes und Blutes, das uns zur Nahrung wird in der Heiligen Messe, wo dein Opfer gegenwärtig wird, das, durch das du alles für uns getan hast, wo du am Kreuz durch dein Blut Frieden gestiftet hast und einfach diese Gnade jetzt auch hinaus strömen möge, auch in unser Land, auch jetzt durch dieses bescheidene Gebet einfach und den Segen, den ich geben darf, möchte beten, Herr, dass du wirklich die Fülle deiner Gnade ausgießt und viele Herzen berührst und auch auf diese Weise, gerade in der heiligsten Eucharistie, vielen Menschen immer wieder Heilung an Leib, Seele und Geist schenkst. Das ist mein Gebet für viele Menschen und mein Gebet auch natürlich für den Frieden, der so bedrängt ist in unserer Zeit. Und so darf ich den Segen geben für alle, die mit uns verbunden sind und für alles, was wir im Herzen tragen, wo wir unsere Anliegen haben und der Herr uns kennt und uns sicher dort begegnet, wo wir es am dringendsten brauchen. Der Herr sei mit euch.
0: Und mit deinem Geiste.
1: Und so segne, behüte, begleite und schütze euch der allmächtige und gute Gott, der Vater und der Sohn und der Heilige Geist.
0: Amen.
1: Gelobt sei Jesus Christus.
0: In Ewigkeit. Amen. Herzlichen Dank, lieber Herr Pater Andreas, für das gemeinsame Gebet. Einen gesegneten Abend noch und auch einen gesegneten Feiertag morgen für Sie. Liebe Grüße nach Salzburg.
1: Danke vielmals. Danke sehr. Geht's gut.

0: Schön, dass Sie heute mit dabei sind, liebe Zuhörer, und dass Sie sich genau diese Zeit für Wesentliches nehmen. Aus dem Sendestudio Wien begrüßt Sie am Mikrofon Claudia Hiebel. Wir laden Sie auch herzlich ein zur Sendung Unser Glaube. Heute begeben wir uns auf den 11. Weg unserer Sendereihe 33 Wege, Gott zu erfahren. Ich freue mich sehr, dass wir dafür wieder unseren besonders lieben Gast begrüßen dürfen, Herrn Dr. Hinrich Buß. Dr. Hinrich Buß ist römisch-katholischer Publizist und Dozent für christliche Spiritualität und Evangelisation an der Hochschule Heiligenkreuz. In seinem Buch Mission Menschenfischer stellt er eine Frage, die uns alle angeht. Wie geht Mission mit vollen Netzen im 21. Jahrhundert? Auf das Wort Jesu hin dürfen, ja, müssen wir uns weit auf das reife Missionsfeld hinausschicken lassen, um mit vollen Netzen an neuen Christen heimzukehren. Und das, liebe Zuhörerinnen und Zuhörer, betrifft jeden Einzelnen von uns. Diese heutige Sendung mit dem Inhalt zum Thema Sakrament der Firmung, ein Weg zu Gott, möchte Ihnen dazu weitere ermutigende Impulse schenken. Ich wünsche Ihnen viel Inspiration nun beim Zuhören und übergebe das Wort an Sie, lieber Herr Dr. Buß.
1: Ja, vielen Dank, Frau Claudia Hiebel. Liebe Claudia, für diese schöne Begrüßung und Wertschätzung von mir. Das finde ich immer schön, wenn wir uns als Mitarbeiter im Reich Gottes uns gegenseitig wertschätzen. Ich gebe das auch gerne zurück und freue mich, mit Ihnen zusammen diese Sendung zu machen. Ich grüße Sie auch, liebe Zuhörer und Zuhörerinnen, im schönen Österreich, in der Schweiz oder in Deutschland, wo auch immer Sie mich hören, ob im Auto. Zufälligerweise, wenn Sie gerade Radio Maria eingeschaltet haben oder es im Sendersuchlauf gefunden wurde oder zu Hause schon oder bei der Arbeit, bei der Nachtarbeit, wie ich gehört habe von einem unserer Studenten in der Hochschule, der sein Studium durch Nachtarbeit verdient und dann immer meine Sendung um 4 Uhr morgens, wo sie einmal wiederholt wird, dann hören kann. Ja, vielleicht direkt heute zum Thema, ohne mich jetzt weiter vorzustellen. Das kommt schon noch im Lauf der Sendung. Ich erzähle immer ein bisschen auch von mir selbst, damit Sie meinen Hintergrund auch begreifen. Jesus hat ja gesagt, wir sollen Zeugen sein in der Kraft des Heiligen Geistes. Und ich habe eine ganze Menge zu zeugen von Gottes Wirken in meinem Leben. Und das ist einfach großartig, was Gott tut oder getan hat in meinem Leben und immer wieder tut. Und das ist auch mein Wunsch für Sie, dass Sie das Ähnliche erleben. Denn wir haben einen großen Gott, der gnädig ist, wie wir das in der Sendung davor gehört haben, der heilen will, der uns befreien will von den Fesseln, die uns diese Welt auflegt. Und auch natürlich von der Todesverfallenheit unseres Menschseins aufgrund der Sünde und der Erbsünde. Ja, das Thema ist das Sakrament der Firmung ein Weg zu Gott. Das Wort Firmung oder Konfirmation, wie das im englischen Sprachraum heißt, hat das Wort Firmus in sich. Das lateinische Adjektiv Firmus bedeutet fest. Also das Sakrament der Firmung soll aufgrund der Gnade Gottes, der Wirkung des Sakramentes, einen festen Glauben schenken. Im Katechismus heißt es immer wieder, dass wir bestimmte Glaubenswahrheiten fest glauben sollen. Da gibt es also nicht die Aufforderung zu zweifeln und Fragen zu stellen, ob wir einen dreifaltigen Gott haben oder einen dreieinigen Gott oder nicht, sondern wir sollen das glauben, obwohl wir das natürlich schwer verstehen können, wie Gott ein Wesen haben kann und in drei Personen ansprechbar ist. Aber so ist das mit diesen Glaubenswahrheiten, die gehen immer über unseren Verstand hinaus und wir haben das Glück und die Gnade und die Freude, das einfach glauben zu dürfen, fest zu glauben. Das bedeutet also das Wort Firmung. Es ist die Einladung an junge oder ältere Menschen, fest die Glaubenswahrheiten, die im Glaubensbekenntnis stehen, im großen und im kleinen Glaubensbekenntnis und die auch im Katechismus stehen, zu glauben. Und das ist zum Beispiel die Dreifaltigkeitslehre oder die Lehre, dass Jesus wahrer Mensch und wahrer Gott ist oder dass er als Herr und Gott angebetet und verherrlicht werden soll, besonders im Allerheiligsten Sakrament, diesem Feiertag, den wir ja morgen mit diesem merkwürdigen Namen Frohen Leichnam begehen wollen. Das muss man immer dreimal erklären, weil die Menschen denken an Frohn und an Leichnam, aber in Wirklichkeit ist genau das Gegenteil gemeint. Wir feiern nämlich nicht einen Leichnam, sondern den lebendigen Christus Jesus, unseren Herrn. Deswegen heißt dieses Fest in anderen Ländern Corpus Christi auf Lateinisch, also der Leib Christi wird gefeiert, der lebendige Leib Christi, der wird gefeiert. Und das sagt das Sakrament der Eucharistie aus. Und wir glauben fest daran, dass Jesus in dem gewandelten Brot, dem Leib Christi, gegenwärtig und lebendig ist. Es gab in der Geschichte der Kirche einige Priester, die konnten das nicht glauben. Und dann hat Gott Wunder geschenkt, zum Beispiel, dass die gewandelte Hostie dann plötzlich anfing zu bluten. Hier in Norddeutschland, in Wißnack, ist das passiert vor der Reformation, ich meine im 14. Jahrhundert, entwickelt sich ein großer Wallfahrtsort hier im Norden in Wißnack. Der war ebenso groß wie Santiago de Compostela, ein berühmter Ort, wo jedes Jahr etwa 100.000 Menschen hingepilgert sind. Und der dann durch die Reformation zerstört wurde, weil die evangelischen Christen nicht glauben wollten, dass wirklich in dieser Hostie der lebendige Christus ist, in dieser blutenden Hostie, die es auch in anderen Teilen der Welt, in Lasciano oder anderswo immer wieder gegeben hat, wo nachgewiesen worden ist, dass tatsächlich in dieser gewandelten Hostie der Herzmuskel eines Menschen nachweisbar war. Ja, so viel mal zu den fest zu glaubenden Glaubenswahrheiten des katholischen Glaubens und eigentlich auch des evangelischen Glaubens, denn wir haben ja das gleiche Glaubensbekenntnis, das apostolische oder das nizänische Glaubensbekenntnis. Aber wie schaut es denn aus mit dem festen Glauben bei der Firmung? Ich habe jetzt eine Firmung erlebt und zwei habe ich noch vor mir. Eine Firmung habe ich in Baden erlebt, in der Nähe von Wien. Einer unserer Studenten und Priesterkandidaten, der früher mein Mitarbeiter in einem katechetischen Team hier in Hamburg, im Erzbistum Hamburg war und nun auf dem Weg ist, Priester zu werden, hatte eine Firmengruppe dort mit vorbereitet, mit anderen Mitarbeitern zusammen. Und vor 10 Tagen fand dann in der Kirche am St. Josefsplatz in Baden, fand dort die feierliche Firmung statt. Alles war festlich gekleidet, sah alles sehr, sehr edel aus und schön. Der noch junge Abt vom Stift Göttweig vollzog die Firmung und alles war freudiger Stimmung. Der Abt predigte ermutigend und sprach oft von der Kraft des Heiligen Geistes, die geschenkt werden möchte, möge für die Jugendlichen. Die Frage entstand natürlich, warum wollten die Jugendlichen sich denn firmen lassen? Das ist ja heutzutage gar nicht mehr so selbstverständlich. Ist es wegen des Geldes, was natürlich jeder, der einigermaßen klug ist, auch abstreitet? Oder gibt es da andere Gründe? Die Firmanden durften die Fürbitten gestalten. Und was ich da so rausgehört habe, war, eigentlich handelten die wenig vom Glauben, sondern sie baten um recht weltliche Dinge, nämlich um Frieden in der Familie, um Frieden in der Welt, um Ende der Kriege und so weiter und so weiter. Aber eigentlich nur eine Bitte bezog sich eher auf das Reich Gottes, auf das Himmelreich, auf das ewige Leben. Und die anderen waren recht weltlich. So habe ich mich gefragt, worauf sind die jungen Leute denn eigentlich dort gefirmt worden? Ich habe jetzt noch zwei andere Firmungen vor mir. Einen jungen Mann, den ich in einem Einzelunterricht zusammen mit seinen Geschwistern seit etwa 2 Jahren auf die Firmung vorbereitet. Er wird jetzt am kommenden Samstag in 2 Tagen also gefirmt, hier durch unseren Hamburger Weihbischof Eberlein in seiner Heimatkirche in Rheinbeek. Das ist ein kleiner Ort, der liegt bei Hamburg. Und ja, ich werde mich morgen mit diesem jungen Mann, 16 Jahre alt, noch einmal treffen, um vor dem Tabernakel im Dom zu beten miteinander. Und ja, und werde ihn fragen, ob er tatsächlich sich bekennen will zu Jesus Christus als seinem Herrn und Gott, ob er fremden Göttern oder Götzen absagen will, wie das ja auch dann in der Firmung gefragt wird. Und so wollen wir dann nochmal miteinander beten um das Kommen des Heiligen Geistes für ihn und auch für seine Geschwister. Und wir erwarten, dass der Heilige Geist dann auch kommt. Eine Woche weiter werde ich wieder bei einer Firmung dabei sein. Diesmal ist es eine relativ prominente Person, nämlich die Frau eines bekannten lutherischen Pastors, die ich auch auf dem Weg zur Erstkommunion und dann in 10 Tagen etwa auf dem Weg zur Firmung begleiten durfte. Das ist eine erwachsene Person, etwa 50 Jahre alt, und sie hatte solch einen Heißhunger auf die heilige Eucharistie, auf den Leib Christi, der ihr in der lutherischen Kirche nicht in dieser Form gegeben werden kann, weil die lutherischen Pastoren nicht die heilige Vollmacht zur Wandlung haben. Und so freue ich mich auf diese beiden Firmungen, die wiederum ziemlich anders sein werden wie diese Firmung von den Jugendlichen in Baden. Ich denke dabei natürlich auch immer zurück an meine eigene Konfirmation. Ich war damals evangelisch-lutherisch getauft von meinem eigenen Großvater, der auch lutherischer Pastor war und mich getauft hat. Und dann wurde ich mit 15 Jahren konfirmiert. Und ich muss gestehen, dass mir dieser ganze Vorbereitung auf die Konfirmation damals gar nichts gesagt hat. Ich habe zwar öffentlich bekannt, dass ich glaube an Gott, den Vater, den Allmächtigen und Barmherzigen und seinen Sohn Jesus Christus im apostolischen Glaubensbekenntnis. Ich habe auch die 10 Gebote zusammen mit dem lutherischen Erklärung aus dem kleinen Katechismus auswendig gelernt. Aber als ich die Kirche nach der Konfirmation, die auch damals sehr feierlich war, in einer vollen Kirche, wo wir um das Kommen des Heiligen Geistes gebetet haben, verließ, habe ich einen Schwur getan, der mir heute sehr, sehr dumm vorkommt. Ich habe nämlich geschworen, dass ich nie wieder meinen Fuß in eine Kirche setzen werde. Und Sie können sich vorstellen, dass dieser Schwur ja sehr dumm war natürlich. Ich bin dann irgendwann, weil ich Gott ja die Liebe Gottes erlebt habe, weil ich Gottes Hilfe erlebt habe in einer todesbedrohlichen Situation, weil ich die Führung Gottes erlebt habe, habe ich mich entschlossen, evangelischer Pastor zu werden und schließlich auch entschlossen, dem katholischen Glauben zu folgen. Und so bin ich mein Leben lang schon jetzt mit über 70, 50 Jahre lang in den Kirchen gewesen, in den Diensten auch der Kirchen gewesen und eigentlich jeden Sonntag auch in der Kirche, in einem Gottesdienst. Also, Dieser Schwur war völlig daneben, aber ich gehöre zu denen, die aus der Kirche herauskonfirmiert wurden. Und das gibt es natürlich auch unter all denen, die heute gefirmt werden. Wir sehen, das sehe ich mit großer Trauer immer wieder, dass von den Jugendlichen, die das Sakrament der Firmung empfangen, über 80% nicht den Sonntagsgottesdienst besuchen, sondern irgendwo sind am Sonntag. Sie halten also nicht das erste katholische Kirchengebot, nämlich am Sonntag die Heilige Messe zu besuchen, obwohl sie genau dazu eigentlich gefirmt worden sind, dass sie die Gebote Gottes und auch die katholischen Gebote, nämlich einmal im Jahr zur Firmung zu gehen, einmal im Jahr die Heilige Kommunion zu empfangen, zu beten, die Kirche zu unterstützen und eben am Sonntag die Messe zu besuchen. Das halten viele leider nicht ein. Die Frage ist natürlich deswegen, ist das Sakrament der Firmung wirklich ein Weg zu Gott? Eigentlich sollte die Firmung die Initiation des Glaubens, so nennt man das offiziell, also die Einführung in den Glauben abschließen. Bei der Firmung erhalten die Firmanden das Siegel des Heiligen Geistes. Ein Siegel wird dann gegeben, zum Beispiel unter einem Kaufvertrag, wenn alle Bedingungen klar sind und beide Seiten zustimmen. Ich habe das jetzt gerade kürzlich erlebt bei einem Kaufvertrag eines Grundstücks, wo ich einem Freund geholfen habe, dieses Grundstück zu verkaufen. Und wir waren beim Notar und die Käufer haben das unterschrieben. Und nach der Unterschrift, einige Wochen später, versuchte der Käufer des Grundstücks noch einmal den Preis nachzuverhandeln. Das geht bei einem mit Siegel bestätigten Kaufvertrag nicht. Da ist unterschrieben worden und dann muss gezahlt werden oder das Grundstück wird nicht übergeben. Das hat schließlich der Käufer auch eingesehen, was das bedeutet, wenn man einen Notarvertrag, einen Kaufvertrag, der besiegelt worden ist, unterschreibt. Wie sieht das nun aus mit dem Glauben, der dort bekannt wird bei der Firmung? Wenn man an diese Punkte glaubt, dann ist eigentlich, Entschuldigung, dann steht dem Glauben nichts mehr im Wege. Dann kann ein Christ auf sozusagen sicheren Bahnen durch sein Leben gehen und bis in das ewige Leben, bis er im Himmelreich aufgenommen wird. Das jedoch scheint bei vielen nicht der Fall zu sein. Wie auch eine Umfrage zum Thema Glauben jetzt zeigt, das ist eine ganz frische Umfrage zum Thema Glauben aus der Mitteldeutschen Kirche vom April, vom 1. April in diesem Jahr, wo ja deutlich wird, dass von den evangelischen und katholischen Christen nur noch 38% der Katholiken glauben, dass Jesus leiblich auferstanden ist. Und bei den evangelischen Christen, die zu einer Landeskirche gehören, sind es nur 29%. Allerdings glauben 58% der Christen in evangelischen Freikirchen übrigens daran, dass Jesus leiblich auferstanden ist. Die leibliche Auferstehung, der Glaube an die leibliche Auferstehung ist ein Herzstück des Christentums, eine Glaubensfreiheit, ohne die der Glauben überhaupt nicht geht. Weil ohne den Glauben an die Auferstehung Christi prallt sozusagen unser ganzes Leben an der Mauer des Todes ab. Wir können nur eine Hoffnung haben über den Tod hinaus, wenn wir an das Kreuz Jesu, an die Vergebung der Sünden und an die Auferstehung Jesu glauben. Wenn wir das nicht tun, und wie die Zahlen zeigen, sind es auch unter den jungen Menschen 70%, die daran nicht glauben. Interessant ist das übrigens, dass von den jungen Menschen immerhin 30% an die leibliche Auferstehung glauben, also an diese jungen Menschen, die konfirmiert oder gefirmt worden sind. Dieser Prozentsatz ist übrigens höher als der von den älteren Menschen über 70-Jährigen, wo nur 18% diesen Glauben teilen. So bleibt meine Frage, ist das Sakrament der Firmung ein Weg zu Gott? Ich möchte dann im zweiten Teil darauf eingehen, wie wir diesen Glauben, der gnadenhaft geschenkt wird, natürlich erhalten können, wie wir ihn stärken können, wie wir ihn vielleicht wiedergewinnen können, wenn wir nämlich 7 Regeln beachten, die für den Empfang des Firmsakraments eigentlich wesentlich sind. Vielen Dank bis dahin für Ihr Zuhören. Und Gott sei es gedankt, meine Stimme ist etwas.

0: Liebe Zuhörer, Sie haben eingeschaltet zur Sendung Unser Glaube. 33 Wege, Gott zu erfahren. Es ist der 11. Teil in dieser Sendereihe. Heute ist das Thema vor allem Sakrament der Firmung, ein Weg zu Gott. Unser Referent ist Herr Dr. Hinrich Buß. Ich darf Ihnen für den zweiten Teil wieder das Wort übergeben.
1: Vielen Dank, liebe Claudia, für das Wort. Ich hoffe, dass mir Gott auch wirklich ein Wort für Sie, liebe Zuhörer und Zuhörerinnen, gibt, das Ihr Herz erreicht. Ich habe ja ein bisschen allgemein gesprochen im ersten Teil über die Problematik der Firmung, ob sie wirklich ein Weg zu Gott ist. Wir müssen uns natürlich fragen, was ist denn eigentlich da passiert, wenn das Sakrament der Firmung, die Initiation des Glaubens, also den Glauben überhaupt abschließt, nämlich durch die Sakramente der Taufe und der Eucharistie und der Firmung, aber heute nur 5-6% dieser so Gefirmten überhaupt die Heilige Messe besuchen und damit das erste katholische Kirchengebot verletzen und damit eine schwere Sünde begehen, Sonntag für Sonntag, eine Sünde, die übrigens gebeichtet werden muss, wie der Katechismus auch nach wie vor klar und deutlich sagt. Wie sieht es aus mit dem Glauben, wenn, wie ich sagte, nur 38% der Katholiken überhaupt glauben, dass Jesus leiblich auferstanden ist? Und der Apostel Paulus sagt zu solch einem Glauben, wenn der Glaube an die Auferstehung fehlt, an die leibliche Auferstehung Jesu Christi fehlt, dann ist unser Glaube erbärmlicher als aller Glaube der Heiden von Götzenglauben und aller anderen Religionen. Das sagt er wörtlich im 1. Korintherbrief im 15. Kapitel, wo es über die Auferstehung Jesu geht. Und unsere Auferstehung vor allen Dingen, an der Auferstehung Jesu und am Kreuz Jesu natürlich auch, hängt der ganze Glaube. Ohne diesen Glauben macht der christliche Glaube überhaupt keinen Sinn. Es macht auch keinen Sinn, überhaupt in einen Gottesdienst zu gehen. Da kann man dann vielleicht irgendwelche Lebensregeln oder psychologische oder politische Weisheiten hören. Aber für unsere Existenz, die ja durch den Sündenfall auf den Tod zugeht, haben wir keine Lösung, keine Erlösung, wie man sagt. Und das Sakrament der Firmung will uns genau dazu helfen, dass wir noch einmal sozusagen das Heilsgeschehen, in das wir hineingeführt worden sind, durch die Taufe, die Eucharistie und dann auch die Firmung, dass wir das Revue passieren lassen und innerlich aufnehmen, damit das sozusagen der Glaube zusammengefasst und fest wird. Mit dem Glauben ist es vielleicht so wie mit dem Beton. Der ist zuerst flüssig, wenn er so angefahren wird oder in einem Betonmischer gemischt wird. Und dann wird er auf eine Fläche aufgetragen und irgendwann wird er fest. Und so soll der katholische Glaube, überhaupt jeder christliche Glaube, der dieses Wort verdient, fest werden und gegen alle Angriffe Satans, alle Versuchungen Satans fest werden und auch froh werden. Nämlich das Festwerden, das hängt mit dem Frohwerden unmittelbar zusammen. Froh zu sein bedeutet zu wenig, heißt es auch dieses schöne Lied. Und wer froh ist, der ist ein König. In der Tat werden wir zu Königen getauft, zu Königskindern. Wir werden nämlich durch die Taufe zu Kindern Gottes, zu Königskindern getauft, weil Gott ja ein König ist. Und durch die Eucharistie empfangen wir Jesus Christus leibhaftig. Es gibt übrigens keine heilige Kommunion per Fernseher oder per Video oder per Bildschirm, sondern wir müssen dazu in eine Kirche gehen, um Jesus Christus leibhaftig zu empfangen. Das nennt man die heilige Kommunion. Und schließlich kommt es zu der Firmung, die auch mit dem Wort Feuertaufe umschrieben werden kann. Johannes der Täufer hat ja mit Wasser getauft und zur Vergebung der Sünden getauft und gesagt, dass Jesus mit einer zweiten Taufe, mit einer anderen Taufe taufen wird, nämlich mit der Feuertaufe im Heiligen Geist. Und diese Feuertaufe, die wird durch das Sakrament der Firmung vermittelt, wenn bestimmte Bedingungen auch erfüllt sind. Und diese Bedingungen sind klar und deutlich im Katechismus niedergeschrieben. Und sie sind gleichsam auch gewisse Voraussetzungen für den Empfang einer Firmung, die dann das Feuer des Heiligen Geistes auslöst. Ich meine damit nicht, dass man bei der Firmung besondere Gefühle hat oder überwältigt wird irgendwie von der Gegenwart Gottes. Das kann auch passieren. Habe ich auch erlebt bei Konvertiten, die dann wirklich getroffen waren vom Heiligen Geist und ganz in sich versunken waren oder die einen Wärmestrom erlebt haben. Das habe ich auch alles erlebt, aber das ist nicht notwendigerweise der Fall. Wenn Gottes Geist kommt, dann ist es manchmal auch ganz still und ganz ruhig. Ich kann Ihnen von einem Firmenkandidaten, das war der erste, den ich überhaupt auf eine Firmung vorbereitet habe, war ein junger Mann, der sehr enttäuscht war über den Firmenunterricht in seiner Pfarrgemeinde und deswegen hatte seine Mutter mich gebeten, ihn noch ein bisschen tiefer einzuführen in das Geheimnis des Firmensakraments. Und dieser junge Mann, der hat dann die heilige Firmung gespendet bekommen im Hamburger Dom. Ich habe ihn hinterher bei dem Festessen gefragt, na, wie war das denn? Was hast du gefühlt? Und er sagt, ja, nichts Besonderes eigentlich. Das war eigentlich immer so wieso. Und ich dachte, na ja. Und dann stellte sich heraus, dass dieser junge Mann 5 Jahre später als Student an unserer Hochschule auftauchte. Und er hat auch studiert und ist heute Priester im Bistum Regensburg. Wir haben ihn gerade vor ein paar Tagen auf unserer Rückfahrt von Wien nach Hamburg besucht. Und ja, ist dort seit 5 Jahren nun Kaplan und ja, ist sehr froh in diesem Dienst als Priester. Das kann passieren, weil dann in der Zeit nach der Firmung er im Dienst der Kirche und in seiner Jugendgruppe und was er alles gemacht hat, ja, diese Berufung sozusagen, diese Frucht des Geistes auch heranwuchs. Ich habe dazu gar nichts Besonderes getan. Ich war mehr oder minder nur wenige Monate lang ein kleines Rädchen in diesem ganzen Berufungsprozess, der schon begann, bevor er überhaupt im Leib seiner Mutter empfangen wurde und sich dann über viele, viele Stationen fortsetzte, bis er dann die Priesterweihe im Bistum Regensburg empfing. Kehren wir mal zur Definition der Firmung zurück, um die Kriterien, die Voraussetzungen zu erfassen, was notwendig ist, damit man wirklich das Feuer des Heiligen Geistes, die Kraft aus der Höhe, wie es auch heißt, bei der Firmung oder in der Zeit danach empfängt. Die Firmung heißt es in der Zusammenfassung im Jugendkatechismus, dem JUKAT, die Firmung ist das Sakrament, das die Taufe vollendet und mit dem wir katholische Christen mit der Gabe des Heiligen Geistes beschenkt werden. Wir haben jetzt mit dem jungen, jetzt 16-jährigen Mann eine kleine Prüfung gemacht und zusammen mit seiner jüngeren Schwester und noch einem anderen 12-jährigen Mädchen. Und wir haben den jungen Firmenbewerber ein bisschen geprüft, ob er uns diese Definition des Sakramentes auch erklären kann. Die Firmung ist das Sakrament. Was ist ein Sakrament? Das wissen Sie bestimmt alle. Ein Sakrament ist etwas, wo Gott etwas Übernatürliches durch etwas Natürliches wirkt. Also Gott, durch ein Sakrament will Gott immer etwas verwandeln. Er will zum Beispiel durch das Sakrament der Firmung unseren Geist verwandeln, dass wir mehr auf Gott hören, dass wir ihm williger folgen. Und hier heißt es, dass das Sakrament der Firmung die Taufe vollendet. Das setzt viele in Erstaunen, weil Sie denken, ach, die Taufe ist doch alles perfekt. Aber nein, ich hatte ja gerade erklärt, dass selbst Johannes der Täufer, der die Wassertaufe sozusagen erfunden hat zur Vergebung der Sünden, dass er sagt, nein, das reicht nicht aus, sondern diese Taufe muss durch die Taufe mit dem Heiligen Geist, mit Feuer vollendet werden. Die Taufe allein reicht nicht aus, sie muss auch durch das Sakrament der Firmung und durch die Erstkommunion oder die Kommunion ergänzt werden, nämlich nur dadurch, dass Jesus in der Heiligen Kommunion zu uns kommt, werden wir sozusagen Teil des Leibes Christi, nämlich der Kirche. Die Taufe wird vollendet und dann werden wir mit der Gabe des Heiligen Geistes beschenkt. Ich habe dann ja, den jungen Firmenbewerber gefragt, wie ist das denn mit Geschenken? Was macht man mit Geschenken? Ja, Geschenke muss man entgegennehmen, wenn man sie denn haben möchte. Und dann kamen wir darauf, dass man Geschenke auch auspacken muss. Und ich glaube, daran hapert es sehr beim Sakrament der Firmung, dass viel von der Kraft, der Höhe und von Kräftigung und so weiter die Rede, aber man muss diese Kraft Gottes, die uns angeboten wird, langsam auspacken und probieren. Es werden ja ganz erstaunliche Gaben auch mit der Gabe des Heiligen Geistes, die uns geschenkt wird, gegeben. Manche können danach zu prophetischen Erkenntnissen kommen. Manche bekommen die Kraft im Gebet und können für Kranke beten und diese werden geheilt. Das sind eine der sogenannten Charismen des Heiligen Geistes. Sie befähigen uns zu einem besonderen Dienst in der Kirche. Sie befähigen uns dazu, anderen Menschen, ja, wie Frau Julia Hilbel am Anfang dies auch sagte, dass wir sie zum ewigen Leben hinführen, zum Glauben führen. Das können wir ohne den Heiligen Geist nicht. Wie ich Ihnen erzählt habe von meinem ersten jungen Firmenbewerber, der dann gleich zum Priester geworden ist, das hätte ich ja selber nie für möglich gehalten, dass das geschehen würde. Ich habe nach der Firmung mit diesem jungen Mann 5 Jahre lang gar keinen Kontakt gehabt. Also ich kann mir das wirklich nicht zuschreiben, dass dieser erste junge Mann und Firmenbewerber, dass der gleich Priester geworden ist. Das sind völlig andere Dinge, die dann geschehen. Wir leben im Reich Gottes so, dass wir nur ganz kleine Rädchen, ganz kleine ja, Personen und Diener sind im Großen und Ganzen. Und viele andere haben dann an dieser Berufung mitgewirkt. Professoren, die Eltern, die Geschwister, viele andere junge Leute, die Mitstudenten und Studierenden, wie sie heute genannt werden, die haben dort mitgeholfen. Wer sich in Freiheit, heißt es dann hier weiter in der Definition des Firmensakraments, für ein Leben als Kind Gottes entscheidet, und das ist der wesentliche Punkt. Ich sagte das schon, dass ich mit dem jungen Mann hier morgen am Fronleichnamsfest oder am Corpus Christi Fest in den Dom gehen werde und ihn fragen will, ob er sich in Freiheit für ein Leben als Kind Gottes entscheidet. Dieses Leben ist ihm schon in der Taufe zugesagt worden, aber nun muss er sich selber entscheiden. Und das geschieht meistens ja in der Firmung, in dem der Bischof oder ein Abt oder ein Pastor, der dazu beauftragt ist, dann das Glaubensbekenntnis abfragt. Da sagt natürlich keiner nein. Das ist im Grunde genommen eine Zwangssituation, in der man da steht. Deswegen möchte ich gerne, dass man wirklich in Freiheit vor dem Tabernakel, vor der Gegenwart Jesu, diese Entscheidung trifft. Und dann beten wir gemeinsam und beten darum, dass Gott Gnade schenkt und diese Entscheidung ein Leben lang auch festhält. Der Bischof ist dann beauftragt, bei der Firmung unter Handauflegung und Salbung mit Chrisam um Gottes Geist zu bitten. Die Handauflegung ist das Zeichen der Weitergabe des Heiligen Geistes, oft bezeugt in der Bibel, besonders in der Apostelgeschichte. Ohne Handauflegung kann die Gabe des Heiligen Geistes nicht in Anführungszeichen richtig weitergegeben werden. Und derjenige, der das Ja zu Gott sagt, muss auch selbst um den Heiligen Geist bitten. Es ist nicht so, dass der Heilige Geist sozusagen einfach aus dem Himmel herabfällt und einen Menschen sozusagen ungefragt überfällt, sondern derjenige, der das Sakrament der Firmung empfängt, muss darum bitten. Und der Bischof muss seine Hand auflegen und dann mit dem König, mit der königlichen Salbe des Krisams ein Kreuz auf der Stirn machen, die Signatio Crucis, also die Bezeichnung mit dem Kreuz an demjenigen verziehen und ihn somit als königliches Kind Gottes bestätigen. Und dann heißt es zum Schluss in der Definition, er oder sie ist nun ein vollgültiges, verantwortliches Mitglied der katholischen Kirche. Ich habe dem jungen Mann gesagt, du bist nun von nun an selbst dafür verantwortlich, am Sonntag in die Kirche zu gehen und jeden Tag zu beten und die katholischen Gebote und auch alle 10 Gebote einzuhalten. Du kannst nicht mehr sagen, ja, meine Eltern sind verantwortlich und die wollten vielleicht nicht zur Kirche gehen oder zu spät oder wie auch immer, sondern du bist selbst jetzt verantwortlich und bist auch verantwortlich dafür, selbst in der Kirche mitzuarbeiten. Denn das ist ja die großartige Aufgabe, die wir Laien haben, zusammen mit den Priestern, mit allen geweihten Männern Gottes, dass wir tatsächlich die ja im Reich Gottes mitwirken dürfen, im Weinberg des Herrn, wie Papst Benedikt gesagt hat, mitarbeiten dürfen. Und ich habe es immer wieder erlebt, dass gerade die jungen Leute das ganz fantastisch können. Wenn sie gläubig sind, können sie andere mit dem Glauben entzünden. Was wir heute in der katholischen Kirche, zum Beispiel in Frankreich oder in den USA, erlebten, dass es den sogenannten Taufboom gibt, wo gerade junge Leute, und zwar junge Männer mehrheitlich, zum Glauben finden und getauft und gefirmt werden. Und das sind Tausende und Hunderttausende. Dieses Jahr wieder, da wir es um 50 und 100% in einzelnen Diözesen gestiegen, sind die Zahlen der gefirmten und der getauften jungen Leute, die neu den katholischen Glauben entdecken und froh werden unter der Kraft des Heiligen Geistes. So, jetzt habe ich lange genug geredet und meine Stimme versagt schon wieder ein bisschen. Wir haben noch 20 Minuten Zeit, damit Sie Fragen stellen können zum Firmsakrament oder auch selber Erlebnisse teilen können, wie Sie die Taufe im Heiligen Geist erlebt haben.
0: Ich darf dazu gerne die Nummer ins Studio ansagen. Wenn Sie Fragen vielleicht haben oder möglicherweise hat dieser Beitrag Gedanken in Ihnen geweckt, all das ist willkommen oder vielleicht möchten Sie auch einfach nur teilen, was Sie bewegt hat. Die Nummer ins Studio lautet 0720 578 578. Außerhalb von Österreich wählen Sie bitte die Nummer 0043 720 578 578.

0: Ich freue mich über die erste Anruferin, die Frau Raffaela aus Wien. Liebe Frau Raffaela, Sie sind auf Sendung. Herzlich willkommen.
1: Ja, herzlichen Dank.
2: Grüß Gott.
1: Grüß Gott.
2: Raffaela.
1: Wir kennen uns aus Heiligen Kreuz. Ja, genau. Ja, ich kann einerseits ein Zeugnis geben. Ich bin selber mit 18, 19 Jahren erst gefirmt worden. Im ersten Studienjahr. Also ich war bei der Erwachsenenfirmung in Wien.
2: Ja, wie schön. Herzlichen Glückwunsch nachträglich.
1: Ja, das war vor 41 Jahren oder so. Und damals waren 60 im Kurs, aber es hat kaum jemand was gesagt. Das war ziemlich Frontalunterricht. Und dann eine große Firmung mit einzelnen Vorgehen. Und es war ziemlich, ja, manchmal ein bisschen ein Almauftrieb, haben wir gesagt. Und mittlerweile darf ich selber verantwortlich sein im Pastoralamt in Wien für die Erwachsenenfirmung und leite einen von zwei Vorbereitungskursen. Und wir hatten heuer 50% mehr Erwachsenenfirmlinge als letztes Jahr.
2: Ah, wie schön.
1: Also auch da.
2: Ja, toll.
1: Und ganz auffällig ist, wir hatten einen Altersdurchschnitt von 37 Jahren. Also die Hälfte der Kursteilnehmer war zwischen 39 und 69. Ja. Also es ist nie zu spät, die Firmung zu empfangen. Und es war auch großartig. Es waren 6 Leute, die wieder eingetreten sind in die Kirche. Eine Firmpatin haben wir auch noch am Vorbereitungsabend aufgenommen. Also da war wirklich so ein Zurückkehren und das war wunderschön. Und viele haben auch gesagt, sie bereden das unter anderem auch mit Arbeitskollegen. Und das finde ich ganz toll, weil die fragen dann, na wirklich, und das machst du? Und na, Decke, bitte, warum denn das? Und so. Und die beginnen schon Zeugnis zu geben. Ne? Und wir machen immer bei der ersten Einheit, oder ich mache das immer, eine sogenannte spirituelle Vorstellrunde, wo ich zuerst meine Glaubensbiografie kurz benenne und dann einlade, dass jeder was... Und das ist unglaublich gewesen. Und wir haben so einen tollen Kurs gehabt. Auch der Kollege im Bristol-Seminar, der Markus Muth, hat auch so einen tollen Kurs gehabt. Und also wir waren ganz hin und weg. Ich meine, es gibt einzelne Ausnahmen, wo man sagt, will halt Taufpate werden oder so. Aber der Großteil hat wirklich da einen Glaubenshintergrund gehabt. Und das beobachte ich auch bei jungen Leuten, die sich für die Taufe interessieren. Teilweise gegen den Willen der Eltern, sich taufen zu lassen. Also ab 14 geht das, weil dann sind sie religionsmündig.
2: Das kenn ich auch gut,
1: Und das ist,
2: Also es ist wunderschön, Raffaela, was Sie erzählen. Mir läuft richtig eine Gänsehaut über den Rücken, weil ich kenne das so gut und das macht mir seit so vielen Jahren, Jahrzehnten die gleiche Freude. Das ist nämlich die Gegenwart Jesu, die uns ja im Missionsauftrag versprochen worden ist, am Ende in Matthäus 28, Vers 20. Diese Freude, die breitet sich ja aus, wenn Menschen zum Glauben kommen, wenn sie zur Taufe kommen, wenn sie gefirmt werden, wenn sie auf diesem Weg des Glaubenslernens oder Empfangens sind. Und dass Sie das erzählen, gerade jetzt, wo ich das auch aus Frankreich eben und den USA, wo ich die Situation auch ein bisschen kenne, erzählt habe, dass es auch in Wien geschieht. Und wir erleben zurzeit wirklich einen gewissen Umschwung in der Situation. Ich habe letzte Woche auch mit zwei Studenten an unserer Hochschule gesprochen, mit zwei Priesterkandidaten, die erzählten, dass die Priesterseminare, zwei waren das, eine im Burgenland und dann noch ein anderes, das ich jetzt nicht mehr genau erinnere, aber da ist jetzt Jahr für Jahr kommen dort mehr Kandidaten an. Also sie werden nicht Lehrer, wie vor einiger Zeit, sondern es kommen mehr Kandidaten an und mehr bewerben sich. Und in dem einen Priesterseminar waren es schon 25 jetzt, die sich auf den wunderbaren Ruf und Dienst des Priesters vorbereiten. Ja, sehr schön, Raffaela. Ja, also dann wünsche ich Ihnen weiter viel Segen.
1: Okay. Ich möchte auch die Zuhörer ermutigen, ihre Verwandten und Freunde zu fragen, ob sie denn die Firmung schon empfangen haben. Ich meine, ich habe lange nicht gewusst, aber habe dann irgendwann erfahren, ein Priester, wenn er zu einem Sterbenden kommt, soll er auch fragen, ob der schon gefirmt ist. Und wenn er nicht gefirmt ist, darf der Priester in Lebensgefahr auch wirklich ohne außerordentliche Firmerlaubnis diese Firmung spenden. Das finde ich großartig.
2: Ja,
1: und was mir noch wichtig geworden ist, Es ist weniger so dieses, ist der Firmling jetzt reif, ist er gut vorbereitet? Für mich ist immer wichtiger geworden, es ist, das Sakrament ist ein Weg Gottes zum Menschen. Ja, und das dürfen natürlich. Wir so oft erleben, das ist so großartig.
2: Ja.
1: Also das wirklich.
2: Ich glaube nur das Problem, was wir in der Vergangenheit hatten, dass wir sozusagen ein gewisses magisches Verständnis vom Sakrament hatten. Es wirkt natürlich aufgrund von Gottes Gnade, ex opera, operato, wie das auf Lateinisch heißt, durch den Vollzug wirkt es, aber es muss eben auch empfangen werden. Und ich glaube, daran hat es sehr gehapert in der Vergangenheit. Und wo man es wieder ernst nimmt sozusagen, wo man dieses Geschenk und die Gabe des Heiligen Geistes ernst nimmt, sie auspackt, wie ich das versucht habe zu sagen, da sehen wir doch sehr viel mehr Früchte des Geistes, als wenn man das sozusagen automatisch, weil es eine gesellschaftliche Konvention war, sozusagen empfangen hat. So ist das natürlich noch in vieler Hinsicht. Aber gerade unter den Erwachsenen, die Sie erwähnen, Raffaela, sehen wir das natürlich, dass es nicht mehr als Konvention sozusagen empfangen wird, sondern Menschen suchen wirklich danach, suchen nach diesem Geheimnis des Glaubens und empfangen dann unseren großartigen Gott in ihrem Leben und folgen ihm auch. Also das ist schon eine sehr schöne Zeit, in der wir leben.
1: Es ist wirklich die Beziehung, die im Mittelpunkt steht.
2: Ja.
1: Und es ist ein Gipfelpunkt oder eine hohe Feier in dieser Beziehung, die bei manchen halt anfanghaft, aber wirklich der Heilige Geist wird sie leiten. Das ist ja ihr Beispiel von dem Priester, von dem Jugendlichen, der dann Priester geworden ist, so schön. Also Gott hat dann gewirkt. Und früher war ja die Formel des Bischofs, ich bestärke und besiegle dich. Also Confirmo, da kommt die Firmung her von dem Confirmo. Jetzt ist es nur mehr besiegeln, aber wirklich auch diese Bestärkung, die Menschen empfangen können in dieser Beziehung durch den Heiligen Geist.
2: Genau.
1: Das ist wunderschön, da Zeugnis sein zu dürfen.
2: Das ist natürlich der Kern, ist Beziehung, nicht? Dass man zu Jesus Christus als Herrn und Gott die Beziehung aufnimmt, die Dinge, die dann noch zu glauben sind, das ist sozusagen nicht Beiwerk, würde ich nicht sagen, aber es ist sozusagen das Drumherum, was wichtig ist. Natürlich ist es wichtig, dass Jesus durch den Heiligen Geist empfangen wurde, durch die Jungfrau Maria, und es ist wichtig, dass er für unsere Sünden gestorben und für uns auferstanden ist und so weiter. Aber die Beziehung aufzunehmen, persönlich dieses Ja als Kind Gottes zu Gott zu sagen, ja, und um den Heiligen Geist zu bitten, das kann dem Menschen keiner abnehmen. Und wer das wirklich im Vertrauen und im Glauben, im guten Glauben sagt zu Gott,

0: Herr Dr. Buß, ich darf Sie nun bitten, was möchten Sie unseren Hörerinnen und Hörern zum Abschluss noch mitgeben?
1: Gerne. Ich möchte ein Wort des heiligen Ambrosius von Mailand, der lebt im 4. Jahrhundert, ist einer der vier bedeutendsten lateinischen Kirchenlehrer und er lehrte die Taufbewerber, darunter übrigens den heiligen Bischof Augustinus. Jetzt kommt das Zitat: Lerne also daraus, dass das Wasser ohne den Geist nicht reinigt. Eben darum hast du gelesen, dass die drei Zeugen bei der Taufe eins sind: Wasser, Blut und Geist. So steht es auch im 1. Johannesbrief im 5. Kapitel im 8. Vers. Also Wasser, das Wasser der Taufe reinigt die Seele nicht ohne den Geist. Und das ist, glaube ich, ganz wichtig, dass wir diese Funktion des Heiligen Geistes verstehen oder diese Aufgabe des Heiligen Geistes. Wir müssen die Taufe im Heiligen Geist ebenso heilsnotwendig empfangen wie die Taufe mit Wasser. Ebenso müssen wir natürlich das Blut Christi, was der heilige Ambrosius hier erwähnt, ebenso empfangen. Das Blut Christi reinigt letztlich unsere Seele, sodass sie vor Gott treten kann. Wenn diese drei Dinge fehlen oder eins dieser drei Dinge fehlt, dann werden wir nicht das erleben, was Jesus uns hier in Aussicht stellt. Selig sind, die reinen Herzen sind, sagt er in den Seligpreisungen des Bergpredigt, denn sie werden Gott schauen. Wissen Sie, liebe Zuhörer, ich bin immer etwas erschrocken darüber, wenn für unsere Toten gebetet wird. Sie haben vielleicht rausgehört, dass ich mal evangelischer Pastor war und ich habe 500 Beerdigungen selbst gemacht und auch mit den Angehörigen geredet. Und ich muss leider sagen, dass in über 90% der Gespräche von einem Glauben des Verstorbenen noch nicht mal zu vermuten war, sondern alle anderen Dinge waren wichtiger in diesem Leben. Der Beruf, die Familie, die Kaninchen im Garten oder die Blumen im Garten, das Hobby oder das Motorrad oder das Auto oder was es auch immer war. Aber der Glaube an Gott, die Taufe, die Eucharistie, bei den evangelischen Christen das heilige Abendmahl oder der Geist Gottes, der war ganz unwichtig. Und so geht mir das leider auch in den letzten 20 Jahren, wo ich nun in der katholischen Kirche arbeiten darf, dass ich Menschen frage, sagt mir doch mal kurz, was die Taufe schenkt. Und dann kommt die große Unsicherheit. Es ist doch so einfach. Die heilige Taufe schenkt die Vergebung der Sünden, und zwar aller Sünden. Wir brauchen vor der Taufe, wenn Erwachsene getauft werden, brauchen sie nicht vorher zu beichten.

0: Beichte zu gehen, sondern sie werden getauft mit Wasser, weil dann alle Sünden vergeben sind. Auch die Erbsünde, die Vermaledeite, die uns den Tod eingebracht hat. Aber weil durch einen, nämlich Adam, der Tod in die Welt kam, wird durch den einen, nämlich Jesus Christus, das Leben in die Welt gebracht. Und das geschieht durch die Taufe. Und weil wir uns nicht selbst sozusagen in das Himmelreich aufnehmen können, kommt Jesus Christus aus dem Himmel zu uns. Wir knien nieder in der heiligen Kommunion und empfangen ihn hoffentlich mit dem Mund. Und so nimmt uns in seine Kirche auf. Und dann kommt es zum Dritten, dass der Heilige Geist uns vermittelt wird durch die Hand eines Bischofs, der in apostolischer Sukzession steht, in der Reihenfolge. Und der Bischöfe seit dem heiligen Simon Petrus und legt uns die Hände auf, salbt uns mit dem Chrisam, dem königlichen Salböl. Und so werden wir dann vorbereitet, um den Weg in den Himmel zu gehen. Der Katechismus macht es ja oft ganz einfach. Die erste Frage des Katechismus liebe ich immer wieder, kann sie gar nicht oft genug wiederholen. Wozu sind wir da auf Erden? Wir sind dazu da, Gott zu lieben, Gutes zu tun unter den Menschen und dereinst in den Himmel zu kommen. Diese drei Dinge. Mehr braucht es eigentlich nicht. Gott zu lieben, das erwartet Gott von uns, weil er uns liebt und weil er seinen Sohn hingegeben hat und auf die Erde gesandt hat, damit wir nicht verloren gehen, sondern das ewige Leben haben. Und in dieser Zeit des Lebens können wir Gutes tun in unseren Familien, bei unseren Nächsten, bei Notleidenden. Das ist natürlich ein sehr wichtiges und herausragendes Kennzeichen unseres Lebens, weswegen wir diese Dienste haben, für andere Menschen zu beten, die krank sind, die in Not sind oder auch tatkräftig dort etwas zu tun. Also, damit sind wir am Ende der Sendung und ich wünsche Ihnen, liebe Zuhörer und Zuhörer in Deutschland, Österreich, der Schweiz, eine gute Nacht und viel Segen auch in dieser Nacht. Einer meiner Lieblingsverse lautet: Den Seinen gibt es der Herr im Schlaf. Das habe ich immer für unsere Kinder gebetet, wenn ich abends sie gesegnet habe. Das bete ich auch für Sie, dass der Herr Ihnen in dieser Nacht Gutes gibt, gute Gedanken gibt, ihren Glauben wachsen lässt, ihre Hoffnung stärkt und ihre Liebe entzündet. Viel Segen also im Namen unseres dreifaltigen Gottes, des Vaters, des Sohnes und des Heiligen Geistes.
1: Amen.
0: Amen.
1: Vielen herzlichen Dank, Herr Dr. Buß, dass Sie heute wieder zu uns gesprochen haben. Und danke nochmals für diesen gehaltvollen und lebendigen Beitrag. Einen gesegneten schönen Abend und auch gesegneten Feiertag für morgen wünsche ich Ihnen.
0: Dankeschön. Wünsche ich Ihnen auch und Ihnen und allen Mitarbeitern im Radio Maria. Und herzlichen Gruß an Pater Peter Ackermann,
1: Danke vielmals.
0: Leiter des Radios.
1: Danke vielmals.
0: Herzlichen
1: Liebe Zuhörer, das war die Sendung Unser Glaube, 33 Wege, Gott zu erfahren. Der 11. Teil in dieser Sendereihe mit dem Thema Sakrament der Firmung, ein Weg zu Gott. Referent war Herr Dr. Hinrich Buß. Liebe Hörerfamilie, auch Ihnen vielen Dank, dass Sie mit dabei waren. Wir hoffen, Sie konnten heute wieder neue Impulse und Stärkung mitnehmen. 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Eine Wiederholung dieser Sendung können Sie bereits morgen um 4.45 Uhr in der Früh nachhören. Am Mikrofon verabschiedet sich Claudia Hiebel.

0: Schönen guten Abend, liebe Zuhörer. Wir beten nun gemeinsam die Komplett. Wenn Sie mitbeten möchten, Sie finden es im grünen Stundenbuch ab Seite 692. Wir beten Psalm 4 und Psalm 134. Die Lesung ist aus Deuteronomium 6, die Verse 4 bis 7. Mit uns betet heute Herr Pfarrer Sommerer.
1: Ja, grüß Gott, liebe Hörerinnen und Hörer. O Gott, komm mir zu Hilfe.
0: Herr, eile mir zu helfen.
1: Ehre sei dem Vater und dem Sohn und dem Heiligen Geist.
0: Wie im Anfang, so auch jetzt und alle Zeit und in Ewigkeit. Amen. Halleluja.
1: Schauen wir zurück auf den vergangenen Tag, dankbar für das, was Gott uns geschenkt hat. Erforschen wir aber auch vertrauensvoll unser Gewissen, damit wir es dann vor Gott bringen im Schuldbekenntnis. Eine kurze Pause mit Musik gibt uns dazu Gelegenheit.

0: Ich bekenne Gott, dem Allmächtigen, und allen Brüdern und Schwestern, dass ich Gutes unterlassen und Böses getan habe. Ich habe gesündigt in Gedanken, Worten und Werken, durch meine Schuld, durch meine Schuld, durch meine große Schuld. Darum bitte ich die selige Jungfrau Maria, alle Engel und Heiligen und euch, Brüder und Schwestern, für mich zu beten bei Gott, unserem Herrn. Der allmächtige Gott, erbarme sich unser, erlasse uns die Sünden nach und führe uns zum ewigen Leben.
1: Amen.
0: Christus, göttlicher Herr, dich liebt, wer nur Kraft hat zu lieben. Unbewusst, wer dich nicht kennt, sehnsuchtsvoll, wer um dich weiß.
1: Christus, du bist meine Hoffnung, mein Friede, mein Glück, all mein Leben. Christus, dir neigt sich mein Geist. Christus, dich bete ich an.
0: Christus, an dir halte ich fest mit der ganzen Kraft meiner Seele. Dich, Herr, liebe ich allein, suche dich, folge dir nach. Sei mir gnädig, Herr, und höre auf mein Flehen.
1: Sei mir gnädig, Herr, und höre auf mein Flehen.
0: Wenn ich rufe, erhöre mich. Gott, du mein Retter.
1: Du hast mir Raum geschaffen, als mir Angst war. Sei mir gnädig und hör auf mein Flehen.
0: Ihr Mächtigen, wie lange noch schmiede meine Ehre? Warum liebt ihr den Schein und sinnt auf Lügen?
1: Erkennt doch, wunderbar handelt der Herr an den Frommen. Der Herr erhört mich, wenn ich zu ihm rufe.
0: Ereifert ihr euch, so sündigt nicht. Bedenkt es auf eurem Lager und werdet stille.
1: Bringt rechte Opfer dar und vertraut auf den Herrn.
0: Viele sagen, wer lässt uns Gutes erleben? Herr, lass dein Angesicht über uns leuchten.
1: Du legst mir größere Freude ins Herz, als andere haben bei Korn und Wein in Fülle.
0: In Frieden lege ich mich nieder und schlafe ein, denn du allein, Herr, lässt mich sorglos ruhen.
1: Ehre sei dem Vater und dem Sohn und dem Heiligen Geist.
0: Wie im Anfang, so auch jetzt und alle Zeit und in Ewigkeit. Amen.
1: Sei mir gnädig, Herr, und höre auf mein Flehen.
0: Zu nächtlicher Stunde preiset den Herrn.
1: Zu nächtlicher Stunde preiset den Herrn.
0: Wohlan, und preist den Herrn, all ihr Knechte des Herrn.
1: Die ihr steht im Hause des Herrn zu nächtlicher Stunde.
0: Erhebt eure Hände zum Heiligtum und preiset den Herrn.
1: Es segne dich der Herr vom Zion her, der Herr, der Himmel und Erde gemacht hat.
0: Ehre sei dem Vater und dem Sohn und dem Heiligen Geist.
1: Wie im Anfang, so auch jetzt und alle Zeit und in Ewigkeit. Amen. Zu nächtlicher Stunde preiset den Herrn. Lesung. Höre Israel, Jahwe, unser Gott, Jahwe ist einzig. Darum sollst du den Herrn, deinen Gott, lieben, mit ganzem Herzen, mit ganzer Seele und mit ganzer Kraft. Diese Worte, auf die ich dich heute verpflichte, sollen auf deinem Herzen geschrieben stehen. Du sollst sie deinen Söhnen wiederholen. Du sollst von ihnen reden, wenn du zu Hause sitzt und wenn du auf der Straße gehst, wenn du dich schlafen legst und wenn du aufstehst.
0: Herr, auf dich vertraue ich, in deine Hände lege ich mein Leben.
1: Herr, auf dich vertraue ich, in deine Hände lege ich mein Leben.
0: Lass leuchten über deinem Knecht dein Antlitz, hilf mir in deiner Güte.
1: In deine Hände lege ich mein Leben.
0: Ehre sei dem Vater und dem Sohn und dem Heiligen Geist.
1: Herr, auf dich vertraue ich, in deine Hände lege ich mein Leben.
0: Sei unser Heil, o Herr, wenn wir wachen, und unser Schutz, wenn wir schlafen, damit wir wachen mit Christus und ruhen in seinem Frieden.
1: Sei unser Heil, o Herr, wenn wir wachen, und unser Schutz, wenn wir schlafen, damit wir wachen mit Christus und ruhen in seinem Frieden.
0: Nun lässt du, Herr, deinen Knecht, wie du gesagt hast, in Frieden scheiden.
1: Denn meine Augen haben das Heil gesehen, das du vor allen Völkern bereitet hast.
0: Ein Licht, das die Heiden erleuchtet, und Herrlichkeit für dein Volk Israel.
1: Ehre sei dem Vater und dem Sohn und dem Heiligen Geist.
0: Wie im Anfang, so auch jetzt und alle Zeit und in Ewigkeit. Amen.
1: Sei unser Heil, o Herr, wenn wir wachen, und unser Schutz, wenn wir schlafen, damit wir wachen mit Christus und ruhen in seinem Frieden.
0: Lasset uns beten. Herr und Gott, kehre ein in dieses Haus und halte alle Nachstellungen des Feindes von ihm fern. Deine heiligen Engel mögen darin wohnen und uns im Frieden bewahren. Und dein Segen sei über uns alle Zeit. Darum bitten wir durch Christus, unseren Herrn.
1: Amen.
0: Eine ruhige Nacht und ein gutes Ende gewähre uns der allmächtige Herr.
1: Amen.
0: Sei gegrüßt, o Königin, Mutter der Barmherzigkeit, unser Leben, unsere Wonne und unsere Hoffnung sei gegrüßt. Zu dir rufen wir verbannte Kinder Evas, zu dir seufzen wir weinen und diesem Tal der Tränen.
1: Wohlan denn, unsere Fürsprecherin, wende deine barmherzigen Augen uns zu und nach diesem Elend zeige uns Jesus, die gebenedeite Frucht deines Leibes. O gütige, o milde, o süße Jungfrau Maria.

0: Lieber Herr Pfarrer Sommerer, ich bitte Sie nun um Ihr Wort zur guten Nacht und um Ihren Segen.
1: Liebe Hörerinnen und Hörer, wir dürfen morgen ein großes Fest feiern, ein Fest der Erinnerung, wie Jesus das letzte Abend, beim letzten Abendmahl, diese Eucharistie uns geschenkt hat. Mit diesen Worten: in Sehnsucht habe ich darauf gewartet, mit euch dieses Mahl zu essen. Die Sehnsucht Gottes ist es, die uns immer wieder neu beschenken will. Aber es ist nicht nur ein Fest der Erinnerung, sondern die Eucharistie wird gegenwärtig und Christus selber wird in der Eucharistie gegenwärtig. So wie damals geht er zu uns, und so wie es damals bildhaft gemacht hat, will er auch uns die Füße waschen. Das heißt, wir brauchen seine reinigende, seine heilende Liebe, damit wir frei werden von all dem, was uns hindert, selber zur Liebe zu werden. Und im Letzten ist es dann auch immer wieder ein Auftrag, dass Jesus sagt: so wie ich euch die Füße gewaschen habe, so sollt auch ihr einander die Füße waschen. Eucharistie ist also Vergangenheit, Gegenwart, aber auch noch Zukunft. Denn diese Zukunft heißt: wer dieses Brot isst, wird in Ewigkeit leben. Liebe Hörerinnen und Hörer, wir können nur mit großer Dankbarkeit dieses Fest feiern und wirklich aus dieser Gnade jeden Tag neu leben. Und dass das in uns im Herzen gefestigt wird, erbitten wir den Segen. Der Herr sei mit euch.
0: Und mit deinem Geiste.
1: Auf die Fürsprache der Gottesmutter Maria und alle Engel und Heiligen, segne und behüte euch der allmächtige Gott, der Vater und der Sohn und der Heilige Geist.
0: Amen.
1: Gelobt sei Jesus Christus.
0: In Ewigkeit. Amen.

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Durch die Sendungen des heutigen Abends begleitete sie Claudia Hiebel. Ich wünsche Ihnen nun eine erholsame und gesegnete Nacht. Falls Sie noch unterwegs sind, kommen Sie gut an Ihr Ziel. Radio Maria begleitet Sie auch durch die Nacht.

0: Sie hören nun die Wiederholung der Übertragung der Generalaudienz mit Papst Leo dem 14. von heute Vormittag.
1: Angekommen. Der heiße römische Sommer lässt noch auf sich warten. Es sind heute unerwartet milde 23 Grad. Der Himmel über Rom ist bewölkt und Regen ist angekündigt, aber trotzdem haben es viele Pilger auf den Petersplatz geschafft. Heute auch unter anderem aus Myanmar, Südkorea, Schweden und den USA sind verschiedene Gruppen zu Gast. Es sind auch Pilgergruppen aus dem Bistum Münster und Würzburg vor Ort. Eine Gruppe Jugendlicher der Hein-Möller-Schule in Berlin sowie die Vereinigung der Österreicher in Rom anlässlich ihres 100-jährigen Bestehens. Papst Leo hat nun seinen Platz eingenommen und begrüßt die Anwesenden.
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1: Wir hören zunächst eine Lesung aus der Heiligen Schrift.
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1: Die Lesung ist heute aus dem Evangelium nach Lukas.
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1: Wir werden die Lesung nun noch auf Französisch und Englisch und anschließend auf Deutsch hören.
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6: Lesung aus dem Lukas-Evangelium. So erreichten sie das Dorf, zu dem sie unterwegs waren. Jesus tat, als wolle er weitergehen, aber sie drängten ihn und sagten: "Bleibe bei uns, denn es wird Abend, der Tag hat sich schon geneigt." Da ging er mit hinein, um bei ihnen zu bleiben. Und es geschah, als er mit ihnen bei Tisch war, nahm er das Brot, sprach den Lobpreis, brach es und gab es ihnen. Da wurden ihre Augen aufgetan und sie erkannten ihn, und er entschwand ihren Blicken. Wort des lebendigen Gottes.
1: Wir hören die Lesung nun auf Spanisch und anschließend auf Chinesisch.
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1: Es folgt die Lesung auf Portugiesisch und anschließend auf Arabisch.
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1: Wir hören die Lesung noch auf Polnisch und anschließend die Katechese des Papstes.
4: 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Oto słowo Pańskie.
1: Nun hören wir die Katechese des Heiligen Vaters. In seiner aktuellen Katechesenreihe lädt der Papst dazu ein, die Dokumente des Zweiten Vatikanischen Konzils wieder zu entdecken. Liebe Brüder und Schwestern, guten Morgen und herzlich willkommen. Im Rahmen unserer Katechesen zur Konzilskonstitution Sacrosanctum Concilium möchten wir uns nun mit einigen grundlegenden Elementen der Heiligen Liturgie befassen, wie dem Ritus, dem Zeichen und dem Symbol. Das Zweite Vatikanische Konzil hat, indem es die wertvolle Arbeit der liturgischen Bewegung aufgriff, dazu beigetragen, eine Wahrheit wiederzuentdecken, die im Bewusstsein der alten Kirche und in der Lehre der Kirchenväter sehr lebendig war. Die Riten der christlichen Liturgie sind keine äußere Hülle des sakramentalen Geheimnisses, keine Ansammlung willkürlicher Zeremonien, sondern die kirchliche Vermittlung, durch die das göttliche Geschenk uns erreicht. Genau aus diesem Grund lädt das Konzil dazu ein, das Mysterium Fidei zu verstehen, das sich in der Liturgie durch die Riten und Gebete verwirklicht. Der Ritus gibt der liturgischen Handlung und durch sie unserem Leben Gestalt und weckt in uns eine spirituelle Sensibilität, die uns befähigt, die Gegenwart Gottes durch Jesus Christus zu erfahren. Das geschieht natürlich nur, wenn wir der Liturgie gegenüber nicht fremd oder stumme Zuschauer bleiben, sondern mit unserem ganzen Selbst, Körper, Verstand und Herz daran teilnehmen, im Gehorsam gegenüber dem Gebot des Herrn. Durch den heiligen Ritus werden wir so zum Hören auf das Wort Gottes, zur Danksagung und Anbetung, zum brüderlichen Miteinander und zur kirchlichen Gemeinschaft erzogen. Wir entdecken, dass wir eine Gemeinde mit vielen Gesichtern sind, vereint durch denselben Glauben. Der Ritus führt uns in eine klar definierte Abfolge von Gesten und Gebeten ein, die manchmal unserer individuellen Neigung zur Spontaneität entgegenstehen kann. Seine Logik besteht jedoch nicht darin, die Freiheit in Schemata zu zwängen. Im Gegenteil, mit der feierlichen Nüchternheit seiner Rhythmen unterbricht der Ritus hektische Aktivitäten und führt uns zurück zum Wesentlichen. So entdecken wir eine andere Dimension des Handelns, die nicht von produktiven Überlegungen geleitet ist, und eine andere Erfahrung von Zeit und Raum. Im Ritus erleben wir eine Logik der Unentgeltlichkeit, finden wir eine Pause, die das Herz erneuert, erkennen wir, dass uns die göttliche Gnade vorangeht, und lernen wir, in einem vom Heiligen Geist erfüllten Rhythmus zu leben. Die Grammatik des Ritus ist durchdrungen von den Zeichen und Symbolen der Liturgie. In ihr wird, so bekräftigt das Konzil, durch sinnenfällige Zeichen die Heiligung des Menschen bezeichnet und in je eigener Weise bewirkt. Der Katechismus der katholischen Kirche vertieft die Bedeutung dieser Zeichen und erinnert daran, dass ihre Bedeutung gemäß der göttlichen Heilspädagogik im Schöpfungswerk verwurzelt und in der menschlichen Kultur. Sie tritt jedoch in den Ereignissen des Alten Bundes deutlicher zutage und offenbart sich vollständig in der Person und im Werk Christi. Sinnbildlich ist das Zeichen des Wassers von den Anfängen der Schöpfung bis zur Sintflut, vom Durchzug durch das Rote Meer bis zum Jordan, bis hin zum Wasser, das aus der Seite Christi fließt und zum sakramentalen Zeichen der Eintauchung in seinen Tod und seine Auferstehung wird. Zeichen und Symbol sind Begriffe, die oft synonym verwendet werden. Tatsächlich ist ein Zeichen symbolisch, wenn es nicht nur auf eine Idee, sondern auf ein ganzes System von Bedeutungen und Werten verweisen kann. So wird beispielsweise, wenn wir mit Weihwasser besprengt werden, in uns das Bewusstsein für das bei der Taufe empfangene Geschenk und unsere Zugehörigkeit zum neuen Leben in Christus wiederbelebt. Zweitens haben Symbole im Wesentlichen einen praktischen Charakter, da sie in erster Linie Handlungen sind. Einfachere und alltägliche wie das Niederknien und der Friedensgruß oder anspruchsvollere wie die konstituierenden Handlungen jedes Sakraments. Vor allem aber haben Symbole und eine einzigartige performative und verwandelnde Dimension, sowohl gegenüber den materiellen Elementen, aus denen sie bestehen, als auch gegenüber denen, die mit ihnen in Berührung kommen. Sie schaffen Zugehörigkeit, berühren Herz und Verstand und wecken authentische kirchliche Beziehungen. In dem apostolischen Schreiben Desiderio Desideravi hat Papst Franziskus, indem er sich eine Aussage von Romano Guardini zu eigen machte, die erste Aufgabe der liturgischen Ausbildung benannt. Der Mensch muss wieder symbolfähig werden. Wir müssen uns von den Riten der Liturgie erziehen lassen, indem wir mit Feingefühl und ohne Willkür auf die Schönheit unserer Feiern achten und uns einer authentischen Mystagogie widmen. Die Erfahrung einer lebendigen und andächtigen Liturgie, begleitet von einer angemessenen mystagogischen Katechese, ist die beste Ressource, um in allen jene Offenheit für die Begegnung mit Gott zu wecken, die im Sinne der Menschwerdung nur unter Einbeziehung des ganzen Menschen, Geist, Seele und Leib, stattfinden kann. Das war die Katechese des Heiligen Vaters, von der wir nun in den verschiedenen Sprachen Zusammenfassungen hören werden, auf die dann jeweils Grüße des Heiligen Vaters an die jeweiligen Pilgergruppen und Sprachgruppen folgen.
5: Très Saint-Père, les fidèles de langue française sont heureux de vous exprimer leurs sentiments respectueux et leur filial attachement. Ils vous assurent de leurs prières à toutes les intentions de votre ministère apostolique universel. À la fin de l'audience, nous chanterons le Notre Père en latin, puis le Saint-Père donnera la bénédiction apostolique. Il l'accorde spécialement aux enfants, aux personnes âgées et aux personnes qui souffrent. Il bénira également les chapelets et les autres objets de dévotion que vous avez apportés à cette intention. Voici un résumé en français de la catéchèse que vient de prononcer le Saint-Père. Frères et sœurs, nous souhaitons nous arrêter un instant pour réfléchir sur certains éléments constitutifs de la liturgie sacrée. Les rites de la liturgie chrétienne ne sont pas un simple revêtement extérieur du mystère sacramentel, ni un ensemble de cérémonies arbitraires, mais la médiation ecclésiale par laquelle le don divin nous parvient. Le rite donne forme à l'action liturgique et à travers elle à notre vie, ce qui nous rend capables de goûter la présence de Dieu par Jésus-Christ. La sobriété solennelle de ces rythmes interrompt l'activité frénétique, nous ramenant à l'essentiel. Dans la liturgie, la sanctification de l'homme est signifiée par des signes sensibles et réalisés d'une manière propre à chacun d'entre eux. Les symboles ont une dimension singulière, performative et transformatrice, générant un sentiment d'appartenance, touchant le cœur et l'esprit, suscitant d'authentiques relations ecclésiales. Nous avons besoin de nous laisser éduquer par les rites de la liturgie en soignant avec délicatesse et sans arbitraire la beauté de nos célébrations et en nous engageant dans une authentique mystagogie. L'expérience d'une liturgie vivante et pieuse est la meilleure ressource pour réveiller en chacun cette ouverture à la rencontre avec Dieu qui ne peut avoir lieu qu'en impliquant l'homme tout entier, esprit, âme et corps. Maintenant, le Saint-Père va saluer en italien les pèlerins de langue française.
1: Ich grüße herzlich die französischsprachigen Pilger, insbesondere die Jugendlichen aus Mauritius und Frankreich. Brüder und Schwestern, mögen eure Liturgien mit ihrer Schönheit und Feierlichkeit stets auf das Geheimnis ausgerichtet sein und eure Seelen zur Betrachtung der Dreifaltigkeit Gottes führen. Mögen sie die Einheit der Kirche in einer authentischen und einladenden Nächstenliebe aufbauen, und zum Ausdruck bringen. Gott segne euch und eure Familien.
5: Vous saluant en italien, le Saint-Père vient de dire: Je salue cordialement les pèlerins de langue française, en particulier les jeunes venus de l'île Maurice et de France. Frères et sœurs, puissent vos liturgies, par leur beauté et leur solennité, être toujours centrées sur le mystère et porter vos âmes à la contemplation de Dieu Trinité, qu'elles construisent et manifestent l'unité de l'Église dans une authentique et accueillante charité. Que Dieu vous bénisse et qu'il bénisse vos familles.
1: Es folgt die Zusammenfassung auf Englisch und diese übernimmt der Papstmeist selbst, da es ja seine Muttersprache ist.
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1: Ich grüße alle englischsprachigen Pilger und Besucher, die an der heutigen Audienz teilnehmen, insbesondere die Gruppen aus England, Schweden, Australien, Indonesien, Myanmar, den Philippinen, Südkorea, Kanada und den Vereinigten Staaten von Amerika. Besonders grüße ich die Wissenschaftler und Teilnehmer der Konferenz Revising the World Medical Association Declaration of Taipei sowie die Organisatoren des Global Summit Fostering Hope for Children. Während wir uns auf das Hochfest des Leibes und Blutes Christi vorbereiten, lassen wir uns von dieser göttlichen Gabe stärken und Zeugen seiner Liebe für alle werden, denen wir begegnen. Gott segne euch. Es folgt die Zusammenfassung der Katechese auf Deutsch.
2: Heiliger Vater, die Gläubigen deutscher Sprache möchten Ihnen ihre herzliche Zuneigung und aufrichtige Verbundenheit bekunden und versichern Sie zugleich Ihres Gebets in allen Anliegen Ihres universalen apostolischen Dienstes. Zum Schluss dieser Audienz singen wir gemeinsam das Vaterunser in lateinischer Sprache. Danach wird der Heilige Vater den apostolischen Segen erteilen. Gern schließt er darin Ihre Angehörigen ein, besonders die Kinder, die älteren Menschen und die Leidenden. Er segnet auch die Rosenkränze und die übrigen Andachtsgegenstände, die Sie dafür mitgebracht haben. Es folgt nun eine Zusammenfassung der Katechese des Heiligen Vaters in deutscher Sprache. Liebe Brüder und Schwestern, die Liturgiekonstitution des Zweiten Vatikanischen Konzils betont, die Christen sollten dem Geheimnis des Glaubens, dem eucharistischen Opfer, nicht wie Außenstehende oder stumme Zuschauer beiwohnen. Sie sollen vielmehr durch die Riten und Gebete dieses Mysterium wohl verstehen lernen. Der Ritus der Liturgie bezieht die Gläubigen mithilfe einer klar definierten Abfolge von Gebeten und Gästen mit ein und führt sie hin zum Hören des Wortes Gottes, zur Danksagung und Anbetung, zum brüderlichen Teilen und zur kirchlichen Gemeinschaft. Lassen wir uns auf die sinnenfälligen Zeichen und Symbole der Liturgie ein, die uns das Geheimnis Christi immer tiefer erschließen und in je eigener Weise in uns die Heiligung bewirken, die sie bezeichnen. Der Heilige Vater richtet nun einen kurzen Gruß auf Italienisch an die deutschsprachigen Gläubigen.
0: 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Willkommen!
2: Ich übersetze. Ein herzliches Willkommen den deutschsprachigen Pilgern. Ich wünsche euch einen guten Aufenthalt in der ewigen Stadt, der euch helfen möge, im Glauben zu wachsen. Besonders grüße ich die Vereinigung der Österreicher in Rom, die ihr 100-jähriges Bestehen feiert.
1: Die Generalaudienz bei Radio Horeb und Radio Maria live vom Petersplatz in Rom an diesem Mittwochvormittag. Papst Leo hat gerade die Pilger aus dem deutschen Sprachraum eigens gegrüßt. Er wird jetzt auch weitere Grußworte noch richten an Pilger anderer Sprachgruppen, unter anderem auf Chinesisch und Arabisch. Währenddessen werden wir gleich hier im Programm bei Radio Horeb und Radio Maria die Ansprache vom letzten Sonntag von Papst Leo dem 14. hören. Am Sonntag war der Dreifaltigkeitssonntag. Er hat

auch dort zu den Pilgern gesprochen, die auf dem Petersplatz versammelt sind. Anschließend gehen wir dann live zurück zum Petersplatz und steigen wieder ein, wenn Papst Leo XIV. Noch letzte allgemeine Grußworte richtet an die Pilger. Und dann wird es ein gemeinsames Gebet des Vaterunsers geben und am Schluss dann der Segen des Papstes.

0: 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Die Generalaudienz am Mittwochvormittag live vom Petersplatz in Rom. Sind wir an diesem Vormittag mit dabei, wenn Papst Leo XIV. Viele Gläubige auf dem Petersplatz empfängt. Wir haben bereits eine Katechese von ihm gehört, die er gehalten hat, die Papst Leo XIV. Gehalten hat. Aktuell richtet er verschiedene Grußworte an die Pilger, die aus den verschiedensten Ländern der Welt angereist sind oder über die Medien mit ihm verbunden sind. Aktuell hören wir eine Zusammenfassung oder hören die Gläubigen auf dem Petersplatz eine Zusammenfassung der Katechese in chinesischer Sprache. Wir werden dann in Kürze wieder live zurückschalten auf den Petersplatz. Das Evangelium, das diese Woche besonders prägt, ist das Evangelium vom letzten Sonntag. Wir haben am Sonntag ein Hochfest gefeiert, das Fest der heiligsten Dreifaltigkeit. Auch am Sonntag spricht Papst Leo XIV. In der Regel zu den Gläubigen. Er kommt am Mittag zum Gebet des Angelus an das Fenster des Apostolischen Palastes in Rom oberhalb des Petersplatzes und spricht zu den Gläubigen. Die Ansprache von Papst Leo vom letzten Sonntag, vom Dreifaltigkeitssonntag, wollen wir gleich hören und zuvor das entsprechende Evangelium vom letzten Sonntag. Aus dem Johannesevangelium. Gott hat die Welt so sehr geliebt, dass er seinen einzigen Sohn hingab, damit jeder, der an ihn glaubt, nicht verloren geht, sondern ewiges Leben hat. Denn Gott hat seinen Sohn nicht in die Welt gesandt, damit er die Welt richtet, sondern damit die Welt durch ihn gerettet wird. Wer an ihn glaubt, wird nicht gerichtet. Wer nicht glaubt, ist schon gerichtet, weil er nicht an den Namen des einzigen Sohnes Gottes geglaubt hat. Soweit das Evangelium vom letzten Sonntag, vom Dreifaltigkeitssonntag, hören wir jetzt die Ansprache, die Papst Leo XIV. An diesem Sonntag gehalten hat.
1: Cari fratelli e sorelle, buona domenica.
2: Liebe Brüder und Schwestern, einen schönen Sonntag. Mit dem Pfingstfest vor einer Woche ging die Osterzeit zu Ende. Wenn wir heute das Geheimnis der Dreifaltigkeit Gottes feiern, bietet sich uns die Gelegenheit, den zurückgelegten Weg neu zu überdenken, und zwar ausgehend von seinem Zentrum, dem Leben Gottes, das sich uns in Jesus Christus geschenkt hat. Dieses Leben ist eine dynamische, unerschöpfliche, fruchtbare Gemeinschaft, die uns nun mit einbezieht. Der Geist, der den Vater und den Sohn verbindet, ist nämlich in unsere Herzen ausgegossen worden, sodass in der Welt die Kirche Gestalt annimmt, das Sakrament der Gemeinschaft, ein Ort der Begegnung, der Liebe und des Lebens, an dem sich Himmel und Erde bereits berühren. Das Evangelium der heutigen Liturgie berichtet uns von Nikodemus, einer bedeutenden Persönlichkeit in Israel, der sich tief zu Jesus hingezogen fühlte. Tatsächlich suchte er ihn auf, nachts, um nicht gesehen zu werden, weil er diesen geheimnisvollen Meister besser kennenlernen und ihm Fragen stellen wollte. Dadurch, dass er ihn empfing, zeigte der Herr, wie wichtig ihm Nikodemus Suche war. Er überraschte ihn mit der Aussage, dass es auch für einen Erwachsenen möglich sei, wiedergeboren zu werden. Er ließ ihn ahnen, dass das Leben Gottes sein Leben verwandeln könnte. Jesus sprach zu Nikodemus vom Heiligen Geist und erfüllte seine Nacht mit dem Licht der Wahrheit, die am heutigen Festtag in allen unseren Kirchen zu hören ist. Gott hat die Welt so sehr geliebt, dass er seinen einzigen Sohn hingab, damit jeder, der an ihn glaubt, nicht verloren geht, sondern ewiges Leben hat. Und weiter, Gott hat seinen Sohn nicht in die Welt gesandt, damit er die Welt richtet, sondern damit die Welt durch ihn gerettet wird.
1: ma perché il mondo sia salvato per mezzo di lui. Carissimi, nel mistero di Dio.
2: Meine Lieben, im Geheimnis Gottes, des Vaters und des Sohnes und des Heiligen Geistes sind wir zu Hause, so wie sich Nikodemus bei Jesus zu Hause fühlte. Das Leben Gottes ist wunderbar und ergreifend. Es schenkt unserem oft so unruhigen Herzen Frieden und lässt uns in der Freude des Heiligen Geistes Brüdern und Schwestern begegnen. Die Dreifaltigkeit bewirkt, dass wir alles und alle lieben. Wir entdecken, dass jedes Geschöpf auf Gemeinschaft, Beziehung und Begegnung ausgerichtet ist. Und umgekehrt verstehen wir, warum Spaltungen, Polarisierungen und die Verachtung des Andersseins, Zerstörung, Traurigkeit und Gefühllosigkeit in die Welt bringen. Nikodemus gehörte dem Hohen Rat an, dem Rat der führenden Männer Israels. Als er im Hohen Rat verächtliche Worte über Jesus hörte, forderte er alle auf, ihn anzuhören, bevor sie ihn verurteilten. Er hatte von Gott durch Christus selbst den Geist der Gemeinschaft empfangen, der das Herz für die neue Wahrheit und das wahrhaft Neue öffnet. Wer diesen Geist nicht annimmt, altert schnell und voller Klagen. Er ist allein und ist nie in festlicher Stimmung. Heute jedoch, liebe Brüder und Schwestern, ist ein Festtag. Gottes Fest ist unser Fest. Deshalb schreibt der heilige Paulus an die Korinther: Freut euch, kehrt zur Ordnung zurück, lasst euch ermahnen, seid eines Sinnes, haltet Frieden. Dann wird der Gott der Liebe und des Friedens mit euch sein.
1: Vivete in pace e il Dio dell'amore e della pace sarà con voi.
2: Ed ora. Und nun wenden wir uns mit dem Gebet des Angelus an die Jungfrau Maria, möge durch ihr Ja zum göttlichen Willen auch unser Ja zur Liebe der heiligsten Dreifaltigkeit wachsen.
0: Die Worte von Papst Leo dem 14. am letzten Sonntag, am Dreifaltigkeitssonntag. Er hat an diesem Sonntag beim Angelusgebet am Mittag zu den Gläubigen gesprochen, die sich auf dem Petersplatz in Rom versammelt haben. Der Sonntag, das Evangelium des Sonntags, die Prägung des Sonntags prägt auch immer die folgende Woche. So stehen wir also noch im Eindruck dieses Dreifaltigkeitsfestes. Die Gedanken von Papst Leo dem 14. haben wir gerade übersetzt von Kaplan Pascal Klose von Radio Vatikan gehört. Generalaudienz bei Radio Horeb und Radio Maria auf dem Petersplatz in Rom spricht Papst Leo der 14. jetzt gerade zu Pilgern, die aus dem arabischen Sprachraum gekommen sind. Es gibt eine Zusammenfassung der Papstkatechese, die der Papst vor knapp einer halben Stunde gehalten hat in arabischer Sprache. Anschließend gibt es eine Zusammenfassung der Katechese in polnischer Sprache und danach werden auch wir hier bei Radio Horeb und Radio Maria wieder auf den Petersplatz zurückschalten und hören dann abschließende Worte des Papstes, beten mit ihm gemeinsam das Vaterunser und empfangen seinen päpstlichen Segen.

0: Der Papst live bei Radio Horeb und Radio Maria. An diesem Mittwochvormittag sind wir zu Gast auf dem Petersplatz in Rom. Wir übertragen die Katechese, die Papst Leo XIV. Gehalten hat. Wir hören gleich einen Gruß von Papst Leo an die Pilger, die versammelt sind auf dem Petersplatz. Wir werden dann gemeinsam das Vaterunser beten und den päpstlichen Segen von Papst Leo dem 14. empfangen. Viele Gläubige aus aller Welt sind versammelt, sind auf den Petersplatz in Rom gekommen, um dem Papst zu begegnen, um seine Worte zu hören.
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3: Ich heiße die italienischsprachigen Pilger herzlich willkommen. Insbesondere grüße ich die Töchter des heiligsten Herzens Jesu. Die Mitglieder der Familie Monfortana und die Schwestern unserer lieben Frau vom Rückzug in den Abendmahlsaal und ermutige sie, ein Zeichen der Hoffnung für all jene zu sein, die nach Gott, nach seiner Wahrheit und seinem Frieden dürsten. Ein besonderes Wort möchte ich den Priestern und Ordensleuten aus dem Nahen Osten widmen. Ich begleite euren Dienst und die Erwartungen eurer jeweiligen Länder mit meinem Gebet und meinem Segen. Schließlich grüße ich die Jugendlichen, die Kranken und die frisch Vermählten. Morgen feiern wir das Hochfest des Leibes und Blutes Christi. Oder nach der bekannteren lateinischen Bezeichnung, das Hochfest Corpus Domini. In der Eucharistie betrachten wir Jesus, das gebrochene Brot, das für jeden von uns hingegeben wurde. Ausdruck der volkstümlichen eucharistischen Frömmigkeit sind die Prozessionen mit dem Allerheiligsten Sakrament, die in den Straßen vieler Orte stattfinden. In diesem Zusammenhang ermutige ich dazu, diese schöne Form des öffentlichen Glaubensbekenntnisses lebendig zu erhalten. Ich erteile euch allen meinen Segen. Es folgt das gesungene Vaterunser auf Latein.

0: Anschließend an den apostolischen Segen wird Papst Leo nun noch einigen Menschen persönlich begegnen, Kardinälen und Bischöfen aus der ganzen Welt. Und wenn Sie mögen, dann können Sie einschalten zur nächsten Übertragung am 6. Juni, am Samstag, wenn Papst Leo zu seiner vierten Auslandsreise aufbricht nach Spanien. Wir übertragen die Begegnung des Papstes mit Vertretern aus Politik und Zivilgesellschaft um 12.20 Uhr am kommenden Samstag, 6. Juni. Und später dann den Besuch des Papstes beim Sozialzentrum Sedia 24 Horas um 17.50 Uhr und die Gebetsvigil am Abend auf der Plaza de Lima in Madrid. Die Gebetsvigil mit den Jugendlichen ab 20.20 Uhr am kommenden Samstag. 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Vielen herzlichen Dank an alle, die heute mit dabei waren. Am Mikrofon verabschiedet sich Valerie Breik. 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
1: Das war die Wiederholung der Übertragung der Generalaudienz mit Papst Leo dem 14. von heute Vormittag.

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1: Allein vor Gott wird der Mensch das, was er ist. Ein Wort für die Woche von Dietrich Bonhoeffer.

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0: Dein Wort ist wie ein. Liebe Zuhörer von Radio Maria, hier begrüßt Sie ganz herzlich Bruder Peter. Ich freue mich, dass Sie wieder eingeschaltet haben zu einer neuen Sendung Wort des Lebens. Heute am Gedenktag der heiligen Märtyrer Karl Langwa und Gefährten. Und diese Sendung gestalte ich jetzt nicht alleine, sondern ich habe einen Gast, die Jutta Becker, die telefonisch uns zugeschaltet ist. Einen wunderschönen guten Morgen, wollte ich sagen, oder grüß Gott.
1: Grüß Gott, liebe Zuhörerinnen und Zuhörer und lieber Bruder Peter, ich freue mich, dass du mich anrufst. Ich würde lieber neben dir sitzen, aber ich hoffe, die Qualität unserer Verbindung wird das durchhalten. Ja, das ist ein ganz besonderer Feiertag. Die ugandischen Märtyrer, vielleicht hat der eine oder andere schon was gehört, aber ich glaube, wir beginnen erst mit einem Gebet und
0: genau.
1: Vertrauen uns mal unserer lieben Mutter Gottes an.
0: Richtig, und dann werden wir über die Märtyrer einiges von dir auch hören. Und du warst ja in Uganda, wirst uns dann davon berichten. Und vor allem, wir wollen auch überlegen, was können wir von diesen Märtyrern lernen und in unser heutiges Österreich mit hineintragen. Und so bitten wir jetzt die Mutter Gottes, dass sie uns ein offenes Herz schenkt. Gegrüßet seist du, Maria, voll der Gnade, der Herr ist mit dir. Du bist gebenedeit unter den Frauen. Und gebenedeit ist die Frucht deines Leibes, Jesus.
1: Heilige Maria, Mutter Gottes, bitte für uns Sünder, jetzt und in der Stunde unseres Todes. Amen.
0: Maria mit dem Kinde lieb.
1: Uns allen deinen Segen lieb.
0: Liebe Jutta, wir sprechen über die Märtyrer in Uganda. Du warst ja schon mal dort gewesen.
1: Genau, das ist ein ganz besonderer Ort. Ich kann mich noch daran erinnern, als ich das erste Mal in Uganda war, an diesem Ort, also ich glaube, als allererstes war ich 2011, da wusste ich überhaupt noch gar nichts über die ugandischen Märtyrer und ich bin dann immer mal wieder in diesen Wallfahrtsort Namugongo, der besonders bekannt ist, gefahren und habe dann nach und nach über die Jahre einfach ganz viel über diese ugandischen Märtyrer erfahren. Und ich finde das sehr spannend, weil das war in dem 18. Jahrhundert, dass Katholiken und Anglikaner zusammen gestorben sind für Christus. Aber bevor wir da noch ein bisschen mehr darüber hören, ist natürlich immer die Frage, ist das, was in der Vergangenheit passiert ist, oder hat das auch ganz viel mit uns auch heute noch zu tun? Und was können wir davon lernen? Wie können wir diesen Mut zum Glauben damals mit Blick auf diese Märtyrer und heute halt auch irgendwie sehen. Und ich habe euch ein paar Daten mal rausgesucht. Also es war so, dass im 18. Jahrhundert, es gibt auch bis heute übrigens noch Könige, aber im 18. Jahrhundert hat der König Mwanga dort geherrscht und der hatte, in der damaligen Zeit hatte man halt Pagen und viele junge Menschen, die um ihn herum halt Dienste für ihn gemacht haben. Und in dieser gleichen Zeit aber sind eben auch im 19. Jahrhundert die ersten Missionare dorthin gekommen und haben den jungen Menschen von Christus erzählt. Und in den Jahren 1885 bis 1887 waren dann 22 katholische und 23 anglikanische Christen, die wegen ihres Glaubens von diesem König getötet worden sind. Und der bekannteste zum Beispiel ist der heilige Karl Wanga, aber auch ein sehr, sehr junger Märtyrer, nämlich der 14-jährige Kizito, von dem man immer wieder auch hört. Viele Schulen tragen seinen Namen. Und da ist die Frage, was ist da jetzt ganz genau passiert und was können wir da für uns vielleicht, also 45 ugandische Märtyrer. Und ich war selbst dort in dieser Wallfahrtskirche, übrigens vielleicht eine Sache dazu, normalerweise ist eben am heutigen Tag dort ganz eine große Pilgerbewegung. Also in jedem Jahr, am 3. Juni, pilgern Menschen, vor allem überall aus Uganda, auch aus entfernten Diözesen nach Namugongo und inzwischen auch viele, viele Europäer. In diesem Jahr ist es ein bisschen anders, weil leider, das können wir vielleicht dann auch mit ins Gebet nehmen, im Nachbarland Demokratische Republik Kongo Ebola ausgebrochen ist und es auch schon Fälle in Uganda gab. Deswegen wurde diese große Messe dort in Namugongo abgesagt. Aber man feiert auch in Uganda in allen Pfarren heute diesen Festtag. Und was ist besonders? Besonders finde ich, dass junge Menschen, die gerade Christus kennengelernt haben, dass die sagen, als der König sie vor die Wahl stellt, also entweder du dienst mir und gehorchst mir und machst auch Dinge, die ich mir wünsche. Der komische König hat damals von den Kindern auch, der hatte irgendwelche sexuellen Avancen, Dinge verlangt, wo sie durch die Missionare gelernt haben, das ist böse. Das ist nicht Jesus, der uns liebt, sondern das ist irgendwas anderes. Und diese Kinder, diese jungen Menschen haben gesagt, nein, wir wollen unserem König folgen, nämlich Jesus. Wir schwören nicht dem Christentum ab. Und dann hat er gesagt, ja, dann müsst ihr dafür sterben. Und sie haben gesagt, ja, dann müssen wir sterben. Und ich finde das interessant, weil würden wir unser Leben für Christus wirklich hingeben? Sie hätten vielleicht ihr Leben retten können, wenn sie dem Glauben abgeschworen hätten. Aber sie haben gesagt, nein. Und ich finde das auch spannend, weil sie starben nicht für irgendeine Ideologie, sondern sie starben für eine Beziehung zu Christus. Und dieses geliebt zu sein von Christus, ich glaube, das ist was ganz Besonderes, Bruder Peter. Und vielleicht, ich weiß nicht, was dir dazu einfällt, also sein Leben hingeben. Was können wir von Jesus lernen? Heute im Evangelium gibt es ja auch eine schöne Passage.
0: Genau, genau. Wir hören nämlich im Evangelium die Seligpreisungen. Das sind die Texte für den Gedenktag dieser Märtyrer. Und ich denke, das ist sehr interessant, weil womit beginnen die Seligpreisungen? Selig, die arm sind vor Gott, denn ihnen gehört das Himmelreich. Und wenn man so vor einem König vielleicht steht oder Rede und Antwort stehen muss, dann kommt natürlich mal deutlich hervor, ich habe Angst, ich habe Sorgen und so stehe ich aber auch jetzt vor Gott, ne, mit meiner ganzen Armut, mit meiner ganzen Schwachheit. Und Gott, du bist es, der mich reich macht. Und genau das geschieht hier in dieser Armut zu Gott, dass er uns reich beschenkt. Und seine Gegenwart zeigt auch, wie groß dieses Vertrauen ist, das die Kinder dann hatten oder die Menschen damals, dass sie so wirklich sich

0: Ja, 45, das war ja ein Massenmartyrium, das muss man sich mal vorstellen. Ne? Und das hat angefangen an einem Ort und dann sind zwei ermordet worden und die anderen mussten auch noch kilometerweit diesen Leidensweg gehen. Aber sie wussten, unser König Christus, der liebt uns, der stärkt uns. Und das merkt man auch, wenn man die ganz individuellen Geschichten hört, wie zum Beispiel den bekanntesten, den Karl Luanga. Der ist ja, wie viele der anderen, bei lebendigem Leib verbrannt worden, musste sogar seinen eigenen Scheiterhaufen sozusagen aufbauen. Und man hat uns, ich war einmal dort, dort gibt es einen nachgemacht von einem Künstler, diesen Scheiterhaufen mit dem Karl Luanga. Und er hat angeblich zu seinen Peinigern gesagt, die von seinen Füßen an ihn verbrannt haben, damit es möglichst lange dauert, hat er gesagt, es ist wie, als ob ihr Wasser auf mich herunterschüttet. Es kühlt mich nur. Und das zeigt, dass der wahre König Jesus mit uns auch im Martyrium, egal ob es jetzt ein weißes oder ein rotes Martyrium ist, denn ich glaube, der ein oder andere von uns hat auch schon in seinem Leben Dinge erlebt, die wirklich schmerzhaft waren.
1: Und auch in diesen Seligpreisungen geht es ja dann, wenn man sich doch mal die letzte betrachtet, selig seid ihr, wenn man euch schmäht und verfolgt und alles Böse über euch redet, um meinetwillen. Freut euch und jubelt, denn euer Lohn wird groß sein im Himmel. Das wird ja jetzt hier nochmal deutlich bei den Märtyrern. Sie haben diesen ewigen Lohn Jesus Christus empfangen durch dieses Zeugnis, was sie gegeben haben. Aber jetzt vielleicht kannst du nochmal, Jutta, auch nochmal darauf eingehen, denn es war ja auch dann diese Unterscheidung, dass wer betet, der musste sich ja dann melden.
0: Genau.
1: Und dann wurden ja die ausgesucht.
0: Genau, also der König hat wirklich gesagt, also wenn ihr Christus nachfolgt und eben betet, dann werdet ihr umgebracht. Der Erste, der gestorben ist in Muyonio, oder einer der Ersten, das war der Märtyrer Andreas Kakwa, dem hat man einfach schrecklich, das kann man kaum sich vorstellen, irgendwie Arme und Beine abgeschlagen. Und auch den Denis Sebuwabo. Und später hat man eben die anderen dann verbrannt, weil er war sauer, dass sie ihm nicht gehorcht haben, dass sie ihm nicht nachgefolgt haben, dass sie sich aufgelehnt haben gegen ihn. Und die Ersten sind am 26. Mai 1886 gestorben und die meisten wurden eben am 3. Juni 1886 verbrannt, deswegen auch dieser heutige Feiertag. Und ich finde das immer... ich war eben an diesem Ort schon und ich mich beeindruckt das unglaublich. Wir haben also an diesem Altar die Heilige Messe gefeiert und durften danach auf Knien gehen die Leute dann zum Altar und da kann man so auf den Boden klopfen. Und der Boden darunter ist hohl, weil über die Jahre so viele Menschen gekommen sind und haben sozusagen die Reliquien, die Überreste, ich weiß nicht, was da dann war in dem Sand, wo die verbrannt wurden, haben das quasi mitgenommen. Und es gibt natürlich schon noch ein paar Reliquien, die auch verehrt werden. Aber das ist einfach, wenn du dort stehst, dann spürst du das, was in den Seligpreisungen drin ist. Die haben gelitten für Christus, die haben gesagt, Christus liebt uns, deswegen folgen wir ihm nach und nicht diesem König. Und diese Freude, die uns Jesus in den Seligpreisungen verspricht, das erlebt man in Uganda. Nicht nur, wenn man in Namugongo und Muyonyo ist und diesen freudigen Glauben dort sieht und die vielen Pilgerströme, sondern in jeder Pfarre diese so junge noch, so junge Kirche, aber doch so lebendige Kirche. Die Priesterseminare sind übervoll, ja, und man merkt, es gibt so viele Menschen, die heute nachfolgen, auch in den Nachbarländern, in Ruanda, in Tansania, im Südsudan, überall eine wachsende Kirche und eine ganz enge Beziehung auch zu diesen ugandischen Märtyrern.
1: Und wir sehen ja auch nochmal durch die Märtyrer, dass die sich ja bekannt haben zu Christus und auch zum Gebet. Wer betet?
0: Ja.
1: Buch Daniel ist ja auch nochmal ähnlich. Da ist ja auch der Daniel, der gebetet hat und der sich dazu Gott bekannt hat. Und wir haben ja diese Möglichkeit, jeden Tag zu beten. Aber das Gebet, wir sagen so gerne auch beten, ist sprechen mit Gott. Aber dass das Gebet wirklich

0: ja auch kein Wunschkonzert ist, so meine Wünsche werden hier alle erfüllt, sondern dass es wirklich etwas mit unserer Hingabe auch zu tun hat und uns nochmal in eine ganz große Tiefe hineinführt. Also da wirklich, wir haben die Möglichkeit, jeden Tag zu beten, ohne irgendwie dafür verurteilt zu werden oder Angst haben zu müssen, dass wir hingerichtet werden. Und diese haben wirklich sich für Christus bekannt, auch zum Gebet. Und das ist mir für mich jetzt irgendwie auch nochmal so ein großes Vorbild. Wie viel Zeit haben wir jeden Tag zum Gebet und lassen da vielleicht Zeiten vergehen? Und die haben sich auch wussten, das ist vielleicht mein letztes Gebet, wenn ich bete. Es ist eine klare Entscheidung zu Christus.
1: Ja. Ich denke mir auch auf dem Weg von Muyonjo nach Namugongo, also dieses Beten und vielleicht auch als Inspiration für uns. Ich weiß nicht, wie es euch manchmal ergeht, wenn man in der Messe ist, die Messe ist aus und überall wird schon palavert und geredet und überlegt, was man denn am Nachmittag macht. Und in Uganda zum Beispiel, Namugongo, also die Messe war aus und die Menschen haben sich auf den Altar geworfen. Die haben sich da hingelegt, ausgestreckt. Also ganz viele Laien sind hin und haben sich ausgestreckt auf dem Altar, auf diesem Podest und haben gebetet. Und daneben war so ein riesiges Kreuz, ja. Und ganz, ganz viele junge Menschen sind zu diesem großen Kreuz. Man sieht im Hintergrund ein Wandbild von den ugandischen Märtyrern und die kleben an diesem Kreuz, greifen an die Füße von Jesus Christus und beten und beten. Und das hat mich tief berührt. Und ich denke mir, meine Gott, Jutta, du solltest auch, wenn du in der Messe bist, am Ende dir wirklich noch die Zeit nehmen, auch dieses Geschenk, was du empfangen hast, wirklich auch nochmal im Gebet ins Gespräch mit Jesus zu kommen. Und so wie du so schön gesagt hast, egal wo wir lang gehen über den Tag, wir haben auch viele Wege, die wir vielleicht, wo wir von A nach B fahren, dass wir einfach auch die Zeit nutzen zum Gebet, dass wir die Zeit zu Hause nutzen, auch mit der Familie zu beten. Auch gerade, wenn auch mal schwierige Momente sind, Gott hat uns das Gebet geschenkt, um ihm nahe zu sein. Und ich glaube, er hat große Sehnsucht, dass wir mit ihm sprechen.
0: Deshalb habe ich auch heute bei der Predigt gesagt, was macht der Toni an der roten Ampel? Und zwar, der steht nicht dort und wartet auf Grün, sondern natürlich, das macht er auch, aber er nutzt die Zeit fürs Gebet und er sieht die verschiedenen Situationen, vielleicht die alte Dame oder die Frau mit dem Kind oder dem Radfahrer und betet für ihn. So nutzen wir wirklich diese Zeit fürs Gebet, die wir auch durch kleine Stoßgebete Tag für Tag haben. Liebe Jutta, wir werden aber jetzt eine kleine Musikpause machen, denn du hast hier ganz tolle Musik uns geliefert aus Afrika. Die wollen wir auch diese Klänge einmal hören. Und ich glaube, das sind alle Seminaristen, die da jetzt singen werden.
1: Genau.
0: Dann hören wir mal rein.

0: Sie haben eingeschaltet Radio Maria und wir sprechen heute mit Jutta Becker über die Märtyrer Karl Langwa und die Gefährten. Wir haben gerade ein bisschen afrikanische Musik gehört und liebe Jutta, das Blut der Märtyrer ist auch der Samen für neue Christen. Afrika, die Priesterseminare sind voll, besonders in Uganda. Erzähl uns noch ein bisschen etwas von dem Ort und was du für Erfahrungen gemacht hast, als du dort warst, was wir noch vielleicht davon lernen können.
1: Genau, die Geschichte, finde ich, ist nicht nur was in der Vergangenheit, sondern sie erinnert uns daran, dass der Glaube wirklich Kraft geben kann, auch in schwierigen Zeiten. Und wenn man am ersten Ort, wo der Andreas Kakwa gestorben ist, in Muyonyo ist, wo das heute eine große Basilika, die, glaube ich, von den Franziskanern geleitet wird. Und ich war schon mehrere Male in dieser Basilika, das ist so wie ein riesiges Zelt. Davor sieht man eine große, große Statue, wo dieser Andreas Kakwa mit den abgeschlagenen Armen abgebildet ist. Und immer öfter, ich habe immer gesehen, es haben so viele Menschen in der Kirche gebetet. Inzwischen gibt es auch eine ewige Anbetung, ein bisschen weiter unten am Fuße, wo wirklich 24/7 Menschen hineinströmen, unglaublich viele junge Menschen. Ich war mit dem Priesterseminar aus Salzburg das letzte Mal im September 2025 dort und wir haben die Heilige Messe in so einem ganz kleinen Kapellchen über dem Grab vom Andreas Kakwa gefeiert. Und es war einfach dieses Gefühl in dieser kleinen Gruppe, dass man auch in schwierigen Zeiten, dass der Glaube so eine Kraft geben kann. Und wenn man dann auf so Tafeln ist das abgebildet, die verschiedenen Stationen und vor allem eben dann, wenn man ankommt in Namugongo, dem bekanntesten Wallfahrtsort, auch dort gibt es eine große Basilika, die hat mich am Anfang ein bisschen an ein Raumschiff erinnert, so mit Metallstreben, die sich so in den Himmel ausstrecken, ganz rund. Und so ist es auch, wenn man, ich war auch 2024 mit Pater Karl Wallfahrt dort. Du hast eine riesige runde Basilika, die immer voll ist. Also ich weiß nicht, da gibt es am Sonntag, glaube ich, mindestens 5 Messen und immer voll. Und viele, viele, viele junge Menschen, die dort sind. Und das erste Mal habe ich dort gestanden. Das finde ich auch interessant. Am 3. Juni war ich noch nicht dort. Das wäre mein Traum mal für die Zukunft. Aber ich habe auch unten hinter dieser Basilika geht so ein Berg hinunter, wo viele Menschen auf so Stufen mit Gras bepflanzt, immer beten. Also egal, wann du hinkommst, sind da ganz, ganz viele Menschen, die beten. Und dann siehst du so einen großen See und in diesen See hinein hat man eben auch so einen Altar gebaut. Damals, es waren nämlich schon 3 Päpste dort, der Paul der VI. War als erstes dort, dann ist der Johannes Paul II., der Heilige, gekommen und am Schluss war Papst Franziskus auch noch in Uganda und hat diesen Ort besucht und ich war auch einmal bei der Heiligen Messe am Sonntag dort und rundherum waren dann hunderte von Menschen, riesige Chöre, die in einer unglaublichen Freude während der Heiligen Messe gesungen haben und du konntest dann nach der Messe auch nochmal über diesen Steg gehen, wo dann normalerweise die Bischöfe und die Priester, die dort auf dieser kleinen Insel in diesem sozusagen See die Heilige Messe feiern. Und ich habe dann später erfahren, dass die Peiniger, die Menschen, die jungen Menschen dort umgebracht haben, also nicht nur verbrannt, sondern teilweise auch mit Macheten getötet haben, die haben einfach das Blut in diesem Wasser abgewaschen. Und deswegen sagt man heute, dass dieses Wasser auch Wunder wirken kann. Viele Menschen kommen und füllen sich das ab. Man sagt immer, du sollst bitte das nicht direkt trinken, aber uns hat eine Ordensschwester mal erzählt, die Leute trinken das Wasser, obwohl das aus diesem stillgelegten, ja eigentlich wie aus dem Kanal wird das irgendwie, glaube ich, gespeist. Und es ist noch angeblich noch nie jemand krank geworden. Also ich finde das so berührend, einfach diese Kraft zu haben. Und ich glaube, das, was du vorhin auch nochmal wiederholt hast, das Blut der Märtyrer ist der Same der Kirche. Das erlebt man in Uganda, in Namugongo, in Muyonyo, in jeder Pfarre, in die man kommt, in jedem Priesterseminar, in das man kommt. Da ist so eine Freude. Und die Menschen haben es nicht leicht. Denn als der erste Papst, Papst Paul VI., gekommen ist, 1969. Kurze Zeit später hat es einen Militärputsch gegeben und ein fürchterlicher langer Krieg mit Rebellenarmeen. So hat Uganda lange, lange Jahre wirklich gequält. Und trotzdem blüht diese Kirche dort und die Menschen sind so tief im Glauben verankert und beten, wo immer sie sind. Also im Priesterseminar habe ich es noch nie erlebt, dass jemand nicht irgendwo sitzt und einen Rosenkranz betet. Und so ist es eigentlich in den Pfarren auch oder auf der Straße. Du erlebst immer wieder Menschen, die im Gebet versunken sind. Und das finde ich einfach ermutigend.
0: Ja, danke, liebe Jutta. Wir wollen auch Sie, liebe Zuhörer, einladen, jetzt anzurufen und Ihre Erfahrungen oder Ihre Fragen gerne auch stellen. Jutta Becker und ich werden versuchen, diese Fragen zu beantworten. Und die Telefonnummer lautet 0720 578 578 außerhalb von Österreich mit der Vorwahl 0043 720 578 578. Und wir hören wieder afrikanische Musik aus Uganda.

0: So, liebe Zuhörer von Radio Maria, das war ein schönes afrikanisches Lied aus Uganda. Heute passend zur Sendung, nämlich zu den Märtyrern aus Uganda. Und wir sind noch mit Jutta Becker verbunden. Liebe Jutta.
1: Ja, ich glaube, Bruder Peter, wenn ich mir überlege, also die meisten von uns werden hoffentlich nicht aufgerufen werden, Blutzeugnis abzulegen, aber wir sind ja schon jeden Tag auch eingeladen, Zeugen Christi zu sein. Aber was denkst du, welche Bedeutung haben Märtyrer, wenn man so verschiedene Geschichten und jetzt auch die ugandischen Märtyrer hört aus Uganda? Was glaubst du, was das für uns heute für eine Bedeutung haben kann? In der Familie, Arbeitsplatz und so.
0: Also ich denke natürlich einmal, Zeugnis für die Wahrheit abzulegen, das ist immer etwas, was uns herausfordert, auch wenn wir nicht jetzt das Martyrium deshalb gleich erleiden, aber es kostet einfach Überwindung, wenn man weiß, ich stehe jetzt für den Glauben ein, ob man es hören will oder nicht. Ich habe die Frage vielleicht jetzt bekommen und ich möchte ganz klar auch hier Position beziehen. Und das ist nie leicht, wenn du weißt, da sind jetzt aber 5. Die denken anders. Aber wie können sie sonst lernen von uns, welche Glaubensüberzeugung in uns gegenwärtig ist, wenn wir nicht die Wahrheit mutig bekennen? Und deshalb sind die Märtyrer für uns wirklich ein glaubwürdiges Zeugnis, die ganz eins zu eins nach dem Evangelium gelebt haben. Und natürlich, was können wir von den Märtyrern noch lernen? Es ist einfach dieser große Mut, also der Heilige Geist, der in ihnen gegenwärtig ist, dass sie diesen Mut haben, Zeugnis zu geben. Und ich denke halt, umso mehr man auch im Gebet ist, Gebet war heute auch schon ein Thema, die Märtyrer von Uganda waren betende Christen, wirklich eifrig betende Christen und die haben sich auch dazu bekannt, umso mehr Stärke erleben wir auch wieder.
1: Ja, und ich finde auch spannend, dieses wenn man im Glauben Gegenwind erfährt. Also wenn ich mich daran erinnere, in der Anfangszeit, ich bin ja, für alle, die mich schon mal gehört haben, ich bin ja nicht immer katholisch gewesen. Ich war früher evangelisch, aber leider auch viele Jahre gar nicht praktizierend nach der Konfirmation. Irgendwie habe ich da so den Bezug auch zur Kirche und zu Gott eigentlich wirklich viele Jahre verloren. Und durch eine Reise nach Ruanda ist das wieder ganz erfrischt worden. Und ich habe eine große Liebe dann auch zur katholischen Kirche gehabt. Aber ich kann bekommen zur Eucharistie. Rosenkranz habe ich mich am Anfang ein bisschen schwer getan und so. Aber ich habe gemerkt, was ich echt schwierig fand, wenn du diese Freude im Glauben geschenkt bekommen hast. Und dann kommen gerade Menschen, die einem vielleicht wichtig sind, die einem nahe sind, aus der eigenen Familie, die dann, ja, die katholische Kirche, die soll jetzt mal vor der eigenen Haustür kehren und so und dann gleich so kritische und ich habe so richtig gemerkt, ich am Anfang mich voll schwer getan habe, mit dem umzugehen, also ruhig zu bleiben. Ich bin dann richtig aufgeregt geworden, habe manchmal auch fast ein bisschen so dann versucht zu diskutieren mit Kraft und ich habe dann aber gemerkt über die Jahre, wie wichtig das ist, dass da einfach den Wind rausnimmt, weil wenn Jesus dir die Liebe geschenkt hat, wenn Jesus in dir ist, dann was soll dann kommen? Ist ja wurscht. Und wir bei Mission Österreich merken das ja auch, wir haben ja auch viele Kontakte in Länder, wo Christen wirklich verfolgt werden, wo sie heute noch diese Gefahr haben, wenn sie zu Christus stehen, dass sie ein Blutzeugnis geben müssen. Das glücklicherweise haben wir das hier in Österreich und in Europa nicht, obwohl eben manchmal auch Menschen, ich habe auch junge Leute schon gehört, die erzählt haben, wenn sie ihren Glauben bekennen in der Schule, werden sie ausgelacht, werden sie gemobbt und so. Und ich habe das, wie gesagt, in meiner eigenen Familie am Anfang auch gemerkt. Und dann, wenn du das aber aushältst und in dieser Freude bleibst, ja, dann denkt der andere plötzlich, was ist denn da los? Ja? Und plötzlich kommt da ein Interesse. Da wird dann nachgefragt. Ja? Und ich finde, das können wir ganz, ganz stark auch von diesen Märtyrern heute lernen, dass wir uns diese Freude, die uns Gott schenkt und diese Liebe, das zu wissen, dass wir geliebt sind, dass wir uns das kann uns keiner nehmen, weil Jesus ist mit denen, mit den ugandischen Märtyrern den Weg gegangen, hat sogar dem heiligen Karl Luanga, während er verbrannt wurde, das Gefühl gegeben, er bekommt gerade eine erfrischende Dusche, ja, oder kalte Dusche, und er ist in dieser Freude geblieben, bis der Herr ihn halt aufgenommen hat, und dieses Vertrauen dürfen wir haben, und ich finde, das ist ganz was Großes, was wir auch in den kleinen Martyrien des Tages, egal, wenn jetzt jemand vielleicht gerade ein Problem hat in der Familie, ein Streit ist oder jemand vielleicht gerade eine Trennung hatte oder vielleicht irgendein Erbschaftsstreit und so, dass wir immer wieder das dem Herrn hingeben dürfen. Ja, auch wenn Leute andersgläubig sind oder gar nicht glauben und sich lustig machen über unseren Glauben. Nein, Jesus ist mit uns am Weg.
0: Ja, liebe Jutta, ich darf dir mal ganz herzlich Danke sagen für deinen großartigen Einsatz. Und ich möchte wirklich Danke sagen für die Sendung, auch die wir jetzt miteinander gestalten konnten. Und bitte jetzt auch um den Segen Gottes, dass wir wirklich so mutige Märtyrer sein können in dieser Welt. Der Herr sei mit euch.
1: Und mit seinem Geiste.
0: Auf die Fürsprache der jungfräulichen Gottesmutter Maria, segne euch und beschütze euch der dreifaltige und gütige Gott, der Vater und der Sohn und der Heilige Geist. Amen. Danke, liebe Jutta.
1: Danke, Bruder Peter. Euch allen einen schönen Tag und ein schönes Erlebnis mit den ugandischen Märtyrern.
0: Danke, liebe Jutta. Alles Gute.
1: Für Bis bald. Gott. Tschüss. Pitti.
0: Ja, liebe Jutta, du müsstest auflegen, weil das, die Technik hat hier gerade hängt irgendwas. Und wenn du kurz auflegst, dann kann ich noch weiter moderieren. Danke dir und bis später. Ich rufe dich dann nochmal an. Ja, liebe Zuhörer, in wenigen Minuten wollen wir jetzt die Sext beten, das Mittagsgebet der Kirche. Und da hier die Technik gerade hängt, ich kann hier nämlich nichts drücken, wollen wir gemeinsam einfach jetzt ein Vaterunser und ein Gegrüßet seist du Maria beten für unsere Technik, dass sie wieder zu bedienen geht. Vater unser im Himmel, geheiligt werde dein Name, dein Reich komme, dein Wille geschehe, wie im Himmel, so auf Erden. Unser tägliches Brot gib uns heute und vergib uns unsere Schuld, wie auch wir vergeben unseren Schuldigern. Und führe uns nicht in Versuchung, sondern erlöse uns von dem Bösen. Amen. Gegrüßet seist du, Maria, voll der Gnade, der Herr ist mit dir. Du bist gebenedeit unter den Frauen, und gebenedeit ist die Frucht deines Leibes, Jesus. Heilige Maria, Mutter Gottes, bitte für uns Sünder, jetzt und in der Stunde unseres Todes. Amen. Ehre sei dem Vater und dem Sohn und dem Heiligen Geist, wie im Anfang, so auch jetzt und alle Zeit und in Ewigkeit. Amen.
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In der Mitte der Nacht beten wir nun den Angelus und vertrauen uns und alle Menschen der Mutter Gottes an.

Heute begeht die Kirche das Hochfest des Leibes und Blutes Christi, Fronleichnam. Der tiefe Grund dieses Festes ist das Wort Jesu. Ich bin das Brot des Lebens. Der Evangelist Johannes berichtet uns dieses Wort in seinem Evangelium im 6. Kapitel, Verse 51 bis 58. Hier spricht Jesus: Ich bin das lebendige Brot, das vom Himmel herabgekommen ist. Wer von diesem Brot isst, wird in Ewigkeit leben. Das Brot, das ich geben werde, ist mein Fleisch für das Leben der Welt. Da stritten sich die Juden und sagten: Wie kann er uns sein Fleisch zu essen geben? Jesus sagte zu ihnen: Amen, Amen, das sage ich euch. Wenn ihr das Fleisch des Menschensohnes nicht esst und sein Blut nicht trinkt, habt ihr das Leben nicht in euch. Wer mein Fleisch isst und mein Blut trinkt, hat das ewige Leben. Und ich werde ihn auferwecken am jüngsten Tag. Denn mein Fleisch ist wirklich eine Speise und mein Blut ist wirklich ein Trank. Wer mein Fleisch isst und mein Blut trinkt, der bleibt in mir und ich bleibe in ihm. Wie mich der lebendige Vater gesandt hat und wie ich durch den Vater lebe, so wird jeder, der mich isst, durch mich leben. Dies ist das Brot, das vom Himmel herabgekommen ist. Mit ihm ist es nicht wie mit dem Brot, das die Väter gegessen haben. Sie sind gestorben. Wer aber dieses Brot isst, wird leben in Ewigkeit.

Tange lingua gloriosi corporis mysterium. Preise Zunge das Geheimnis dieses Leibes voll Herrlichkeit. Das Fronleichnamsfest ist ein Hochfest der katholischen Kirche. Es wird 10 Tage nach Pfingsten begangen. In der Liturgie heißt das Fest Hochfest des Leibes und Blutes Christi. Meist wird es aber nur Fronleichnam genannt. Der Name leitet sich vom mittelhochdeutschen Frone Licham ab, was so viel bedeutet wie des Herrn Leib. Auf Lateinisch heißt das Fest Corpus Christi, also Leib bzw. Körper Christi. Diese Bezeichnung wurde auch in andere Sprachen übernommen, wie zum Beispiel ins Englische. Da das Fest terminlich an Ostern gekoppelt ist, variiert das Datum. Fronleichnam wird an einem Donnerstag begangen, weil es in Verbindung mit dem Gründonnerstag steht, dem Tag des letzten Abendmahls Jesu mit seinen Jüngern. Bei diesem Mahl wurde das Sakrament der Eucharistie eingesetzt, in dem Katholiken die Gegenwart Christi in den Zeichen von Brot und Wein feiern. Jesus sagte: Das ist mein Leib, das ist mein Blut. Tut dies zu meinem Gedächtnis. Weil die Karwoche durch einen stillen Charakter geprägt ist, wurde das Fronleichnamsfest auf einen Donnerstag nach Pfingsten gelegt. In den Regionen und Ländern, in denen das Hochfest kein Feiertag ist, kann es auch am darauffolgenden Sonntag gefeiert werden. Die Einführung des Fronleichnamsfestes geht auf eine Vision der heiligen Juliana von Lüttich, gestorben 1258, zurück. Sie hatte eine wiederkehrende Vision, bei der Mond einen sichtbaren dunklen Fleck hatte. Juliana deutete dies so, dass der Kirche, hier symbolisiert durch den Mond, ein Fest zu Ehren des Altarsakramentes bzw. der Eucharistie fehle. Etwa ab dem Jahr 1246 hat der Bischof Robert von Lüttich das Fest für sein Bistum eingeführt, mit dem bis heute gültigen Termin am Donnerstag nach dem Dreifaltigkeitssonntag. Dies ist die erste Erwähnung des Fronleichnamsfestes. Zu diesem Zeitpunkt war es allerdings noch ein regional begrenztes Fest, also noch nicht vom Papst bestätigt. Erst 18 Jahre später, am 11. August 1264, erhob Papst Urban IV. Mit der Bulle Transiturus de hoc mundo, an der auch Thomas von Aquin maßgeblich beteiligt war, das Fest Fronleichnam zu einem Fest der Gesamtkirche. Um die Einführung dieses Festes zu verstehen, muss man auch die Geschichte und die theologischen Diskussionen im 13. Jahrhundert berücksichtigen. Das 4. Laterankonzil betonte im Jahr 1215, dass in der Kirche Jesus Christus zugleich Priester und Opfergabe ist. Das heißt, Leib und Blut Jesu sind durch eine wesensmäßige Verwandlung von Brot und Wein in der Eucharistie gegenwärtig. Zu dieser Zeit gab es jedoch Strömungen, die das Abendmahl nicht als Sakrament ansahen. Mit der Bulle aus dem Jahr 1264 wertete Papst Urban IV. Die Einsetzung der Eucharistie durch Christus auf. Im Eucharistiedekret des Konzils von Trient 1545 bis 1563 wurde schließlich der Begriff der Transsubstantiation als angemessener Ausdruck für die wesensmäßige Verwandlung festgelegt. Bekannt ist Fronleichnam für seine festlichen und feierlichen Prozessionen. Die liturgischen Texte des Tages beziehen sich in besonderer Weise auf das Geheimnis der Eucharistie, die in der Kirche gefeiert wird. Im Anschluss an die Eucharistiefeier wird die geweihte Hostie in einer Monstranz mitgetragen und in feierlicher Prozession Christus gleichsam hineingetragen, um die Welt zu segnen. Die Prozession ist zugleich ein Bild des wandernden Volkes Gottes mit Christus in seiner Mitte. Sie ist ein eindrückliches Zeugnis des Glaubens an die Gegenwart Christi im konsekrierten Brot. Oft sind die Straßen festlich geschmückt, vielerorts gibt es Blumenteppiche.
Ursprünglich war von päpstlicher oder bischöflicher Seite keine Prozession vorgesehen. Sie hat sich aus der Volksfrömmigkeit heraus entwickelt. Schon wenige Jahre nach Einführung des Festes sind erste Prozessionen bezeugt. Noch heute wird während der Fronleichnamsprozession an 4 Altären im Freien eine Station gehalten. Es werden die Anfänge der 4 Evangelien in alle 4 Himmelsrichtungen gesungen, um deutlich zu machen, dass die frohe Botschaft der ganzen Welt gilt. Nach den Fürbitten erfolgt jeweils der sakramentale Segen. Zum Liedprogramm der Prozession gehören vor allem Sakramentslieder, die inhaltlich am Lob und Preis des Altarsakramentes und am katholischen Eucharistieverständnis orientiert sind. Die ältesten Liedtexte gehen auf Thomas von Aquin zurück, die er am Ende des 13. Jahrhunderts für die Liturgie des neuen Fronleichnamsfestes dichtete. Besonders das oft gesungene Lied »Deinem Heiland, deinem Lehrer«. Zum weiteren Liedprogramm gehören »Gottheit tief verborgen« nach dem Hymnus »Adoro te devote« und »Preise Zunge das Geheimnis«. Die beiden letzten Strophen von »Pange lingua«, das »Tantum ergo«, werden vor dem eucharistischen Segen an der abschließenden Station der Prozession gesungen. In der Zeit der Reformation gerieten das Fest und die Prozessionen in die Kritik, denn es ließe sich nicht biblisch begründen. Das Konzil von Trient bestätigte jedoch das Fronleichnamsfest. In dieser Zeit verbreiteten sich die Prozessionen weiter und vermischten sich wohl auch mit den in Deutschland damals bekannten Flurprozessionen. Dabei zieht die Gemeinde durch Feld und Flur, um Gottes Segen für eine gute Ernte und gutes Wetter zu erbitten. Das Zweite Vatikanische Konzil konzentrierte sich wieder auf die Einsetzung der Eucharistie durch Jesus Christus mit dem Empfang des Leibes und Blutes Christi im Mittelpunkt. Das Fest Fronleichnam bekam mehr den Charakter eines Dankfestes. Während die Katholiken am Gründonnerstag die Einsetzung der Eucharistie im Rahmen der Karwoche, der Zeit des Gedenkens an das Leiden Jesu vor seinem Tod, feiern, so ist Fronleichnam ein Dank für die österlichen Gaben als Vorgeschmack der kommenden Herrlichkeit. So steht es im Schlussgebet der Liturgie des Fronleichnamsfestes.

Und so wünsche ich Ihnen, liebe Hörerinnen und Hörer von Radio Maria, einen gesegneten Tag. Besonders wenn Sie heute Namenstag, Geburtstag oder ein anderes Fest feiern. Alles Gute und Gottes reichen Segen. Möge der heutige Festtag unsere Gemeinschaft mit Christus vertiefen und unseren Glauben stärken.

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0: Einen schönen Nachmittag wünsche ich Ihnen, liebe Hörerinnen und Hörer von Radio Maria. Zur heutigen Sendung Katechismus begrüßt Sie herzlich Eileen Schwarzott. Der Katechismus der katholischen Kirche erinnert uns daran, dass alle Getauften berufen sind, ihren Glauben nicht nur in der Kirche, sondern vor allem auch im Alltag zu leben, sei es in der Familie, im Beruf oder in der Gesellschaft, da wo wir stehen. Und wie die Laien an dieser Sendung Christi teilhaben und welche besondere Verantwortung ihnen zukommt, darüber wollen wir in dieser Sendung sprechen. Wenn Sie, liebe Hörerinnen und Hörer, einen Katechismus zu Hause haben und mitlesen möchten, dann können Sie jetzt folgende Nummern aufschlagen. 897 bis 903. Und zu diesem spannenden Thema, die Berufung der Laien, darf ich heute Magister Peter Trenker begrüßen, der uns tief in diese Thematik einführen wird. Einen schönen Nachmittag und grüß Gott.
1: Ja, vielen Dank für die einleitenden Worte. Auch von meiner Seite ein herzliches Grüß Gott. Und beginnen wir wieder mit einem Gebet. Gegrüßet seist du, Maria, voll der Gnade. Der Herr ist mit dir. Du bist gebenedeit unter den Frauen und gebenedeit ist die Frucht deines Leibes, Jesus.
0: Heilige Maria, Mutter Gottes, bitte für uns Sünder, jetzt und in der Stunde unseres Todes. Amen.
1: Maria, Mutter Gottes, Sitz der Weisheit,
0: bitte für uns.
1: Ja, beginnen wir wieder mit einer Standortbestimmung. Das erste Drittel des Katechismus haben wir in dieser Serie schon hinter uns gelassen. Wir befinden uns noch in jenem Teil des Glaubensbekenntnisses, der vom Heiligen Geist handelt, beziehungsweise von seiner augenscheinlichsten Frucht, nämlich der Kirche. Unsere heutigen Abschnitte behandeln die Themen Berufung der Laien und unsere Teilhabe am Priesteramt Christi. Neben den Ausführungen des Katechismus möchte ich diesmal besonders auch auf die Enzyklika Mediator Dei über die heilige Liturgie von Papst Pius XII., dem apostolischen Schreiben Christi Fidelis Laici über die Berufung und Sendung der Laien in der Kirche und Welt von Johannes Paul II., sowie die beiden Dokumente des Zweiten Vatikanischen Konzils Lumen Gentium und das Dekret über das Laienapostolat hinweisen. Auch wenn es darüber hinaus noch zahlreiche weitere wichtige Dokumente gibt, gewinnen wir durch die genannten auch einen gewissen historischen Überblick. Mediator Dei aus dem Jahr 1947 ist zweifelsfrei bereits unter dem Einfluss der liturgischen Bewegung entstanden, aber dennoch in der Zeit vor dem Zweiten Vatikanischen Konzil verwurzelt. Christi Fidelis Laici, 20 Jahre nach dem Konzil, bekommt schon manche Entwicklungen aus der Zeit danach in den Blick. Wir können so in 20 Jahren Schritten sozusagen einen Blick auf die Thematik werfen und werden sehen, das sei schon jetzt verraten, dass sich die kirchliche Lehre nicht verändert hat. Papst Benedikt XVI. Hat deshalb auch stets von der Hermeneutik der Kontinuität gesprochen. Das Zweite Vatikanum stellt somit keinen Bruch in der kirchlichen Theologie dar, sondern wird nur aus der Kontinuität richtig verstanden. Auf unser Thema konkret bezogen, greift es den vertieften, wiederentdeckten Blick auf uns Laien auf. Zu Beginn des 20. Jahrhunderts, also vor über 100 Jahren und teilweise schon davor, ist Bewegung in die Kirche gekommen. Neben der bereits erwähnten liturgischen Bewegung sind auch verschiedene Gruppierungen entstanden, die besonders auch die Verantwortung von uns Laien in Erinnerung rufen. Beispielsweise seien das Opus Dei, aber auch die Legion Mariens erwähnt. Dies findet dann in den erwähnten kirchlichen Dokumenten ihren Niederschlag, wobei, ich wiederhole es, keine neue kirchliche Lehre vorgelegt wurde, sondern es wurde der eine oder andere schon immer vorhandene Aspekt neu betrachtet. Im Sinne der Hermeneutik der Kontinuität wäre dies auch gar nicht anders denkbar. Eine allfällige, ausgrenzende Trennung in Vor- und Nachkonziliar, und das ist egal in welche Richtung, wäre unkirchlich. Wenden wir uns dem Katechismus zu, mit dem Abschnitt über die Laien, über uns Laien. Einführend wird in 897 der Begriff Laie definiert. Dies geschieht mit einem Zitat aus dem Zweiten Vatikanischen Konzil, nämlich Lumen Gentium. Sie sehen auch an dieser Stelle, dass der Katechismus tief im Zweiten Vatikanischen Konzil verwurzelt ist, dieses aber wiederum in der gesamten kirchlichen Geschichte und Tradition. Die angesprochene Definition möchte ich an dieser Stelle wiedergeben. Ich zitiere: Unter der Bezeichnung Laien werden hier alle Christgläubigen verstanden, außer den Gliedern des Weihestandes und des in der Kirche anerkannten Ordensstandes, die Christgläubigen also die als durch die Taufe Christus Einverleibte zum Volk Gottes gemacht und des priesterlichen, prophetischen und königlichen Amtes Christi auf ihre Weise teilhaftig geworden, entsprechend ihrem Anteil die Sendung des ganzen christlichen Volkes in der Kirche und in der Welt ausüben. Sie haben also hier in diesem wirklich langen Satz im Prinzip schon alles auch sehr kompakt zusammengefasst. Wir Laien sind also jene, die nicht dem Weihestand oder dem Ordensstand angehören, aber teilhaben aufgrund unserer Taufe an der priesterlichen, prophetischen und dem königlichen Amt Christi und eine Sendung haben, die wir in der Kirche und in der Welt ausüben. Unsere Aufgabe ist es, und ich zitiere weiter, in besonderer Weise alle zeitlichen Dinge, mit denen wir Laien eng verbunden sind, so zu erleuchten und zu ordnen, dass sie immer Christusgemäß geschehen, gedeihen und zum Lob des Schöpfers und Erlösers gereichen. Auch das ist ein Zitat aus Lumen Gentium, das hier im Katechismus zitiert wird. Es ist also unsere ureigene Aufgabe, schreibt der Katechismus, die gesellschaftlichen, politischen und wirtschaftlichen Gegebenheiten mit den Forderungen des christlichen Glaubens und Lebens zu durchdringen. Wir müssen also hinaus in die Welt. Wir Laien sind an der Front, zitiert der Katechismus Papst Pius XII. Meinen Jugendlichen in der Legion Mariens habe ich immer gesagt, ihr seid am Fußballplatz, ihr bei der Feuerwehr, beim Musikverein und vieles mehr. Ihr seid sozusagen an der Front, ihr seid in der Welt. Es ist eure Aufgabe, mit eurer Anwesenheit, eurem Engagement und Zeugnis, diese Lebensbereiche mit den Forderungen des christlichen Glaubens zu durchdringen. Dort kommt kein Pfarrer hin, vor allem nicht regelmäßig. Erst unlängst hatte ich auch ein Gespräch, in dem man konkreten Geistlichen den Vorwurf machte, dass sie nicht in die Schule gehen, warum sie nicht unterrichten. Das wäre so wichtig. Ja, es mag schon wichtig und gut sein, wenn Geistliche unterrichten, aber das darf uns niemals von unserer eigenen Verantwortung entbinden. Irgendwie hat man da den Eindruck, dass die Geistlichen alles erledigen sollen und schiebt die Schuld letztlich auf sie, dass es in der Gesellschaft so aussieht, wie es nun aussieht, nämlich ziemlich gottlos. Das ist allerdings falsch. Das Heilige Konzil beschwört also im Herrn inständig alle Laien, heißt es im Dekret über das Laienapostolat des Zweiten Vatikanischen Konzils. Also das Konzil beschwört also im Herrn inständig alle Laien, dem Ruf Christi,

Ende des Zitats. Ich wiederhole nochmal, niemandem ist es erlaubt, untätig zu bleiben. Und das ist auch im nachsynodalen Schreiben auch wirklich hervorgehoben, auch grafisch hervorgehoben, dass man es ja nicht überlesen kann. Ich habe schon in der letzten Sendung Werbung für die Legion Mariens gemacht, die sich sehr konkret dieser Aufgabe annimmt, indem die Mitglieder Woche für Woche apostolisch tätig sind. Aber auch an dieser Stelle sei in Erinnerung gerufen, dass es auch noch viele andere Möglichkeiten des Apostolats gibt. Wenn Sie als Eltern oder Großeltern Ihr Leben aus dem Glauben bezeugen, wenn Sie im Gasthaus vor dem Essen ein deutlich sichtbares, mutiges Kreuzzeichen machen oder aber auch, und das sei an dieser Stelle wieder ganz besonders betont, wenn Sie als ehrenamtliche Mitarbeiter für Radio Maria tätig sind. Johannes Paul II. Macht uns darauf aufmerksam, dass sich jederlei bewusst sein muss, dass er ein Glied der Kirche ist, dem eine originelle, unersetzliche und nicht übertragbare Aufgabe anvertraut wurde. Gleichzeitig aber dispensiert uns dieses Charisma aber nicht von der Rückbindung an die Hirten der Kirche und von der Unterordnung an sie, schreibt er ebenfalls in diesem Dokument. An dieser Stelle möchte ich noch zwei Gedanken formulieren, bevor wir vielleicht in eine kurze Musikpause gehen. Erstens, wir müssen aber vor allem, wir dürfen auf die Kirche hören. In der Welt beschweren sich viele Menschen darüber, dass die Kirche sich anmaßt, zu bestimmen, was wir zu tun haben. Ich möchte Sie einladen, dies anders zu sehen. Wir dürfen auf die Kirche hören, wir dürfen ihr folgen. Die Esoterik behauptet auch, dass sie irgendetwas weiß, aber dieses Wissen hält sie geheim. Nur wer bereit ist, mehr oder weniger viel Geld dafür auszugeben, darf ein wenig von diesem Geheimwissen erfahren. In der Kirche ist das anders. Es gibt kein Geheimwissen, ganz im Gegenteil. Die Botschaft Gottes ist an alle Menschen gerichtet. Alle Menschen sollen davon erfahren. Alle Menschen sollen sie weitererzählen. Aber, und das ist wesentlich, wir haben uns zurückzubinden an die Hirten der Kirche, schreibt Johannes Paul II. Die Kirche und ihre Hirten sind die Garanten dafür, dass wir nicht in die Irre gehen. Dass wir nicht den eigenen Vogel mit dem Heiligen Geist verwechseln, wie es einmal jemand pointiert auf den Punkt gebracht hat. Zuerst ist immer das Hinhören auf die Kirche. Seien wir ihr dankbar, dass wir auf sie hören dürfen, dass sie uns an der Hand nimmt und führt. Der zweite Aspekt, der im Katechismus an dieser Stelle leider ein wenig untergeht, aber Johannes Paul II. In seinem Dokument besondere Aufmerksamkeit schenkt, ist unsere Berufung zur Heiligkeit, die ich hier auch nicht unerwähnt lassen möchte. So schreibt er, die Würde der Laien erschließt sich uns voll, wenn wir die erste und fundamentale Berufung betrachten, die der Vater in Jesus Christus durch den Heiligen Geist an einen jeden von ihnen richtet. Die Berufung zur Heiligkeit, das heißt zur Vollkommenheit in der Liebe. Der Heilige ist das vollkommenste Zeugnis der Würde, die dem Jünger Christi verliehen wurde. Und auch das Zweite Vatikanische Konzil hat es in Lumen Gentium zuvor schon ähnlich ausgedrückt. Alle Christgläubigen sind also zum Streben nach Heiligkeit und ihrem Stand entsprechender Vollkommenheit eingeladen und verpflichtet. Ich möchte daher den ersten Teil mit dem Hinweis schließen, dass es nur eine einzige relevante kirchliche Karriereleiter gibt. Diese wurde uns durch Christi Himmelfahrt deutlich vor Augen geführt, nämlich unsere Heiligkeit. Und ich gebe zurück, bitte ins Studio und bitte um ein paar Takte Musik.

0: Sie hören die Sendung Katechismus auf Radio Maria. Heute zum Thema die Berufung der Laien im Katechismus der katholischen Kirche Nummer 897 bis 903. Mit uns verbunden ist Magister Peter Trenker, der uns im ersten Teil schon etwas über die Berufung der Laien erzählt hat und jetzt auf die Teilhabe der Laien am Priesteramt Christi weiter ausführen wird. Und so darf ich das Wort wieder an Sie übergeben.
1: Ja, vielen Dank. In meinen letzten Sendungen habe ich immer wieder auch Musik von Avobert ersucht und er ist ein bekannter und gläubiger Komponist und vielleicht auch gleichzeitig ein Beispiel dafür, wie sehr er auch sein Charisma quasi durch sein Charisma, nämlich komponieren zu können, apostolisch tätig ist. Das Musikstück, das Sie jetzt gehört haben, heißt Mummy's Kiss, also Mutters Liebe, Mutters Kuss sozusagen, Mutters liebevoller Kuss. Und ich möchte Sie da jetzt das hier dahingehend interpretieren. Denken Sie dabei vielleicht auch an unsere Mutterkirche, die sich mit ihrer Liebe uns zuwendet und durch ihre Hirten lehrt. Also ich denke doch, dass wenn wir die Kirche so mit diesem liebevollen, mütterlichen Kuss da verbinden, den wir so eben musikalisch ausgedrückt gehört haben, dann glaube ich, haben wir auch eine gute Beziehung zu unserer liebevollen Mutterkirche. Unser heutiger Abschnitt, das ist schon angekündigt worden, macht uns weiters darauf aufmerksam, dass wir Laien neben dem prophetischen und königlichen Amt, das ist dann Thema der nächsten Sendung, auch an seinem priesterlichen Amt teilhaben. Lassen Sie mich da mit zwei Episoden beginnen. Am 20. Juni 1993 gab es am St. Pöltener Domplatz eine Demonstration gegen den damaligen St. Pöltener Bischof. In den Reden wurde dem Bischof unter anderem vorgeworfen, er beklage sich über die Tendenz in der Kirche, dass die Gläubigen in die Sakristei drängen, um unbedingt liturgische Dienste zu verrichten, statt ihrer eigentlichen Sendung in der Welt nachzukommen. Gerechterweise möchte ich ergänzen, dass die Vorwurfsliste der Protestierer freilich länger war. Diese Feststellung war jedoch so wichtig und symptomatisch, dass sie sogar damals im Kurier erwähnt wurde. Dort wurde sie allerdings in der Gegenteil verkehrt, nämlich es wurde behauptet, dass unter diesem Bischof alle in die Sakristei drängen und das sei ein Böse. Die zweite Begebenheit fand vor etwa einem Jahr statt. Ein Verantwortlicher für den Religionsunterricht kritisierte ziemlich despektierlich die Zelebration am Hochaltar, weil er vom allgemeinen Priestertum überzeugt sei. Heute geht es nicht um das Sakrament der Eucharistie, auch nicht um das Sakrament der Priesterweihe, aber schon diese Feststellung löst vermutlich bei manchen Zeitgenossen Irritation aus. Was bedeutet dann allgemeines Priestertum bzw. die Teilhabe aller Getauften am Priesteramt Christi, wenn es nicht auch um die Eucharistiefeier oder um die Priesterweihe geht? Man ist ein wenig zur Behauptung geneigt, dass mit der liturgischen Bewegung auch das Ringen der Kirche um das rechte Verständnis begann. So schreibt Papst Pius XII. 1947 als Antwort auf die liturgische Bewegung in seiner Enzyklika Mediator Dei über die heilige Liturgie folgendes. Wenn wir nun einerseits mit großem Bedauern feststellen, dass in verschiedenen Gebieten der Sinn für die heilige Liturgie, ihre Kenntnis und ihr Studium gelegentlich oder fast ganz fehlen, so müssen wir andererseits mit Besorgnis, ja mit Furcht wahrnehmen, dass einige zu neuerungssüchtig sind und vom Weg der gesunden Lehre und der Klugheit abweichen. Und später heißt es dort, wenn jedoch die Gläubigen am eucharistischen Opfer teilnehmen, so haben sie deshalb nicht auch die priesterliche Vollmacht. Das müsst ihr euren Gläubigen ganz klar vor Augen stellen. Es gibt nämlich Leute, ehrwürdige Brüder, die heute bereits verurteilte Irrtümer streifen, indem sie lehren, im Neuen Testament gebe es nur jenes Priestertum, das sich auf alle Getauften erstrecke. Jenes Gebot ferner, womit Jesus Christus beim letzten Abendmahl den Aposteln das zu tun auftrug, was er selbst getan hatte, gehe unmittelbar die gesamte Kirche der Gläubigen an. Erst daraus sei dann in der Folge das hierarchische Priestertum entstanden. Somit behaupten sie, das Volk besitze wahre priesterliche Gewalt. Der Priester dagegen handle nur Kraft des von der Gemeinschaft erhaltenen Auftrags. Daher halten sie das eucharistische Opfer für ein wahres Mitzelebrieren und meinen, es sei besser, wenn die Priester zusammen mit dem anwesenden Volk mitzelebrieren, als dass sie in Abwesenheit des Volkes das Opfer privat darbringen. Es erübrigt sich, auseinanderzusetzen, wie sehr solche verfänglichen Irrtümer den Wahrheiten widersprechen, die wir weiter oben dargelegt haben, als wir von der Stellung handelten, die der Priester im mystischen Leib Christi einnimmt. An Folgendes aber glauben wir erinnern zu müssen. Der Priester handelt nur deshalb anstelle des Volkes, weil er die Person unseres Herrn Jesus Christus vertritt, insofern dieser das Haupt aller Glieder ist und sich selbst für sie aufopfert. Er tritt folglich an den Altar als Diener Christi, niedriger gestellt als Christus, aber höher als das Volk. Das Volk aber, das unter keiner Rücksicht die Person des göttlichen Erlösers darstellt, noch Mittler ist zwischen sich selbst und Gott, darf in keiner Weise priesterliche Rechte beanspruchen. Zitat Ende. Und ziemlich genau 40 Jahre später, als das Zweite Vatikanische Konzil auch bereits ziemlich genau mittendrin stattgefunden hat, merkt Johannes Paul II. An, ich versuche das jetzt abzukürzen, also auch Johannes Paul II. Hat im 40 Jahre nach Mediator Dei auch das festgestellt, dass hier leider Gottes es zu Missverständnissen häufig kommt in der Unterscheidung zwischen allgemeinem Priestertum und Amtspriestertum. Ich überspringe da jetzt ein bisschen, damit wir die Zeit wieder einholen. Worin besteht nun die eigentliche, die Eigenartigkeit des allgemeinen Priestertums? Und auch hier hat Johannes Paul II. Uns wichtige Sätze hinterlassen. Die Laien nehmen teil am priesterlichen Amt Christi, durch das Jesus sich selbst am Kreuz geopfert hat und sich in der Feier der Eucharistie ständig neu auf die Verherrlichung des Vaters und für das Heil des Menschen darbringt. Christus eingegliedert sind die Getauften in der Hingabe ihrer selbst und all ihres Tuns mit ihm und seinem Opfer vereint. Der Katechismus hat diesen Gedanken sehr schön auch in 901 veröffentlicht, und zwar indem er wieder Lumen Gentium, also das Zweite Vatikanische Konzil, zitiert. Denn all ihre Tätigkeiten, Gebete und apostolischen Unternehmungen, das Ehe- und Familienleben, die tägliche Arbeit, die Erholung von Geist und Leib, wenn sie im Geist vollzogen werden, ja, sogar die Beschwernisse des Lebens, wenn sie geduldig ertragen werden, werden geistige Opfer. Gott wohlgefällig durch Jesus Christus, die bei der Feier der Eucharistie zusammen mit der Darbringung des Herrnleibes dem Vater in höchster Ehrfurcht dargebracht werden. So weihen auch die Laien, indem sie überall heilig handeln, die Welt selbst Gott. Der Gipfel des allgemeinen Priestertums liegt nach Leo Schäfzig wiederum nirgendwo anders als im christlichen Mysterium. Lassen Sie mich abschließend zu diesem zweiten Teil beispielhaft das Zeugnis eines befreundeten Priesters erzählen. Der Vater dieses Priesters, so berichtet er, der schon früh an Krebs verstorben ist, hat sein Leben und sein Leiden für seine Kinder aufgeopfert. Opfern auch wir unser Leben, unsere Freuden und unsere Leiden für die Welt auf, dann erfüllen wir auch genau unseren Auftrag als Berufene zum allgemeinen Priestertum. Und ich möchte jetzt einladen, wir haben noch ein bisschen Zeit, glaube ich, dass wir auch, wenn es Anmerkungen gibt von Ihrer Seite her, dass Sie anrufen und vielleicht mit ein paar Takte Musik da überleiten.
0: Ja, herzlichen Dank für die bisherige Ausführung zum heutigen Thema, die Berufung der Laien. Jetzt sind Sie, liebe Zuhörer, herzlich dazu eingeladen, anzurufen, sich an dieser Katechismus-Sendung auf Radio Maria zu beteiligen. Wenn Sie Fragen haben oder Beiträge zum heutigen Thema, können Sie jetzt anrufen hier bei mir im Studio. Die Telefonnummer lautet 0720 578 578. Von außerhalb Österreichs wählen Sie die Nummer 0043 720 578 578.

0: Noch gibt es keinen Anruf. Die Leitung ist noch frei. Sie dürfen gerne eine Frage stellen, liebe Zuhörer, unter der Nummer 0720 578 578. Heute geht es bei dieser Katechismus-Sendung um die Berufung der Laien. So darf ich das Wort, Ernst Weil, wieder an Sie übergeben.
1: Ja, vielen Dank. Ich habe schon, also jetzt in diesen zwei Teilen, also zuerst einmal über welche Berufung haben wir Laien unter das Zweite Vatikanische Konzil und an zahlreichen anderen Stellen, ist es ganz klar, dass wir eine wesentliche, unverzichtbare Berufung haben. Johannes Paul II. Hat das auch ganz klar gesagt, jeder hat seine eigene, originelle, unverzichtbare, unverwechselbare Berufung. Allerdings, und das ist wichtig, ist das immer in Einheit mit der Kirche zu geschehen. Also nicht wir von uns aus, sondern wir haben auf die Kirche zu hören, und aus dieser Quelle der Kirche heraus so haben wir dann auch die Pflicht, unserer Berufung nachzukommen, apostolisch tätig zu sein. Aber eben letztlich die größte Form oder das ganz große Ziel ist eben dann unsere Heiligkeit. Und ich habe auch mir vorher gesagt, ja, also diese Karriereleiter, ja, die so viele anstreben in irgendeiner Form, wenn wir da jetzt so rein weltlich denken, dann sind wir völlig falsch unterwegs. Die einzige Karriereleiter, also für mich ist Christi Himmelfahrt so das Symbolium für Karriereleiter geworden, weil Christi Himmelfahrt sehr schön zeigt ihm, wo es hingeht. Ja, das ist die einzige wirklich relevante Karriereleiter, nämlich, dass wir heilig werden, dass wir hier gemeinsam mit Christus diese Himmelfahrt erleben. Und das sollte unser Ziel sein und nicht irgendwelche irdischen Machtspielchen, wenn man so will. Es ist doch sehr eigentümlich, wenn manche Menschen meinen, dass sie ein Recht darauf hätten, Priester zu sein. Und auch hier scheint mir sehr viel Eitelkeit im Spiel zu sein. Mann bzw. Frau meint, das Recht darauf zu haben, auch im Mittelpunkt stehen zu dürfen. Und hier wirklich bitte lenken Sie Ihren Blick in die Richtung. Es geht darum, dass wir heilig werden. Aber ich habe gerade ein Zeichen bekommen, dass es einen Anruf gibt. Bitte.
0: Ja, genau. Es gibt jetzt zwei Anruferinnen. Die erste Anruferin ist Frau Maria aus der Steiermark. Grüß Gott.
2: Grüß Gott. Ich möchte mein Herz Dankeschön für diese mutigen und wichtigen Worte zum Ausdruck bringen, weil viele Laien, besonders auch die Frauen, meinen, nur der Dienst davor im Altarraum, der ist jetzt für die Kirche vehement wichtig. Der muss unbedingt zum Ausdruck gebracht werden. Nein, wir haben so viele Möglichkeiten, so viele Berufungen als Mutter, als Vater, als Arbeitnehmer, als Arbeitgeber, als Chef auch, dass wir das nicht notwendig haben. Und die Kirche hat das auch nicht notwendig, sondern der Priester, der hat im Altarraum wirklich seinen Dienst zu machen. Und ich nehme es mit so einem Dank an Herz.
1: Ja, es ist jetzt scheinbar irgendwie aus, aber ich möchte mich auch vielmals bedanken für diese Wortmeldung. Und ja, genau so ist es. Ja. Wir haben eine unverzichtbare Aufgabe in der Welt. Ja. Wir haben die Welt zu heiligen und hier einen wesentlichen Auftrag, auf den die Kirche nicht verzichten kann, und uns ermahnt, auch diesen zu erfüllen. Ja, vielen Dank, und ich freue mich über diese Wortmeldung.
2: Vielen Dank. Ich möchte nur etwas Praktisches anmelden, und zwar meine Freundin, die macht das so toll, die verteilt überall, ob in der Straßenbahn oder sonst irgendwo, verteilt sie diese Muttergottes, diese
1: Medaillen.
2: Also, und wie da die Leute sie anstrahlen, was das ja. Schönheit ist, was das die Menschen zu Gott führt, also das ist unsagbar. Und das ist es, was unsere Welt braucht. Vielen Dank.
1: Ja. Danke für Ihren Anruf.
0: Danke, Frau Maria. Alles Gute, Gottes Segen. Die nächste Anruferin, die ich begrüßen darf, ist Frau Manuela aus Kärnten. Grüß Gott.
3: Grüß Gott. Ich wollte es nur noch kurz nochmal bestätigen. Also Paulus hat ja auch gesagt, die Kirche, wir sind der Leib Christi und jeder im Leib hat halt, jeder Teil des Leibes hat andere Funktion. Das Auge hat eine andere Funktion als der Fuß oder so. Christus ist das überirdische Haupt und der Papst ist eben das sichtbare Haupt und wir sind eben aufgeteilt die Glieder. Der eine hat die Funktion, der andere hat die andere Funktion. Es gibt verschiedene Gnadengaben vom Heiligen Geist und ja, das hat schon Paulus so gesehen und weitergegeben. Ich denke, das dürfen wir schon glauben und annehmen. Das wollte ich nur sagen. Dankeschön.
1: Ja, vielen Dank.
0: Herzlichen Dank, Frau Manuela. Alles Gute.

0: Sie hören die Katechismus-Sendung auf Radio Maria Österreich, heute zum Thema die Berufung der Laien. Ich darf jetzt noch eine Anruferin auf Sendung nehmen, Frau Maria aus Tirol. Grüß Gott.
1: Ja, ich habe aufmerksam Ihren Vortrag gehört und ich stimme Ihnen in allem zu. Aber jeder hat seine Funktion. Ich bin eine gläubige Christin und ich sehe jetzt nicht den Dienst neben meinem Pfarrer und neben meinem Altar, sondern ich bin im Volk. Ich sehe auch diesen Dienst im Volk, dass ich eben regelmäßig die Messe besuche und dass ich mit dem Pfarrer einfach immer wirklich in voller Liebe mitsinge. Weil unser Pfarrer in der Gemeinde, der hat eine gute Stimme und wir singen 5 bis 6 Lieder. Und das macht mir so viel Freude, das erhellt das Herz, das will ich dazu sagen. Also ich glaube, jeder gläubige Christ hat seine Aufgabe und ich habe sie nicht einmal da, sondern ich habe sie im Volk.
2: Mhm. Ja, ich möchte vielleicht auch nochmals zitieren, Papst Johannes Paul II., ich habe das vorher auch schon gebracht. Wir alle sind Glieder der Kirche und jeder von uns hat eine originelle, unersetzliche und nicht übertragbare Aufgabe anvertraut. Und das ist also wirklich individuell und das sollten wir auch hinhören und diese Aufgabe auch wahrnehmen und nicht ständig nach irgendwelchen Aufgaben schielen, die eigentlich ja nicht zu unserer Heiligkeit letztlich führen.
1: Das will ich dazu sagen. Das ist meine innigste, liebevolle Weise an jeder Eucharistie, wie ich es möglich finde, dabei zu sein.
2: Ja, das ist sehr schön. Und wenn Sie, das ist sicher auch einer dieser wichtigen Aufträge, die wir erfüllen können, so wie Sie es eben auch leben. Ja. Vielen Dank für Ihren Beitrag.
1: Herzlichen Dank für einen wunderbaren Vortrag.
2: Da gilt's gut, danke.
0: Vielen Dank, Frau Maria. Ich darf jetzt diese letzten Worte, die Sie jetzt erwähnt haben, vom Papst Johannes Paul II. Auch schon als Schlusswort nehmen für diese Sendung. Jeder einzelne von uns als Glied der Kirche, als Glied des Leib Christi hat einen Auftrag, auch in der Kirche mitzuwirken. Und wir sind nun leider schon ans Ende dieser Katechismus-Sendung gekommen. Ich danke Ihnen herzlich für Ihre Vorbereitung, für Ihre Zeit. Liebe Hörerinnen und Hörer, das war die Katechismus-Sendung auf Radio Maria, heute zum Thema die Berufung der Laien, zusammen mit Magister Peter Trenker. Sie finden die Sendung auch in Kürze zum Nachhören auf unserer Radiothek unter www.radiomaria.at. Am Mikrofon war für Sie Aileen Schwarzott.

0: Im Anschluss folgt die Wiederholung der Sendung Glaubensforum von gestern Vormittag.
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2: Liebe Hörerinnen und Hörer von Radio Maria Südtirol, Österreich, Deutschland, Schweiz, ich begrüße Sie zur heutigen Sendung im Glaubensforum. Heute ist das Thema die Gegenwart des Herrn in der Eucharistie nach John Henry Newman. Leider sind wir im Moment noch nicht mit unserem Referenten in Kontakt getreten. Es wird sich vielleicht um einige Momente noch handeln. Inzwischen darf ich Sie mit ein paar Takten Musik vertrösten.

0: Liebe Hörerinnen und Hörer, ein herzliches Vergelt's Gott für Ihre Geduld. Hat sich ausgezahlt zu warten. Wir sind jetzt mit unserem heutigen Referenten, Pater Dr. Hermann Geißler von der Gemeinschaft das Werk, verbunden. Er spricht über die Gegenwart des Herrn in der Eucharistie nach John Henry Newman. Guten Morgen.
1: Guten Morgen, liebe Hörerinnen und Hörer. Wir beschäftigen uns heute mit einem wunderschönen Thema, das auch sehr passend ist, denn wir bereiten uns vor auf Fronleichnam, auf das Hochfest des Leibes und Blutes Christi. Und wir wollen dies tun, ausgehend von ein paar Texten von John Henry Newman, einem großen Heiligen, den der Heilige Vater Papst Leo XIV. Letztes Jahr zum Kirchenlehrer ernannt hat. Newman lebte im 19. Jahrhundert von 1801 bis 1890. Er war zuerst Anglikaner, wuchs in einer mittelmäßigen, wohlhabenden Familie auf, wo der Glaube jetzt nicht eine wichtige Rolle gespielt hat, aber irgendwie so eine Gewohnheit war. Sie haben viel Bibel gelesen in der Kindheit, aber hatten keine wirklichen großen, tiefen religiösen Überzeugungen. So sagt Newman einmal selber. Aber als er 15 Jahre alt war und durch eine tiefe innere Krise ging, er war dabei, eigentlich den Glauben ganz aufzugeben. Also in dieser Zeit, als er 15 Jahre alt war, da hat er eine tiefe innere Bekehrung durchlebt. Er hat erkannt, vor allem durch die Lektüre eines Buches über die Macht der Wahrheit, dass es Gott wirklich gibt und dass Gott das Wichtigste ist, was es gibt. Gott und die Seele, das sind die beiden wichtigsten Dinge in der Welt, die wichtiger sind, die wirklicher sind als alles andere um mich herum. Er hat irgendwie also die Größe, die Herrlichkeit Gottes ganz tief erfasst und er hat auch erfasst die Bedeutung, dass Gott Mensch geworden ist in Jesus Christus, dass er uns den Heiligen Geist gesandt hat und dass er in uns lebt und uns erfüllen möchte mit seiner Größe, mit seiner Herrlichkeit, dass er uns berufen hat, ein heiliges Leben zu führen. Er hat dann studiert in Oxford. Und er hat sich dann etwas später entschieden, auch anglikanischer Geistlicher zu werden. Und da bei der Vorbereitung auf die Diakonenweihe, da hat er eine zweite tiefe Bekehrung durchgemacht. Er hat erkannt, dass er diesem Gott, den er als das Wichtigste erkannt hat, dass diesem Gott nur dienen kann, wenn er auch den Menschen dient. Dass er diesen Gott nur lieben kann, wenn er auch die Menschen liebt. Er hat irgendwie die ganze Dimension der Nächstenliebe, der Hingabe auch für die anderen, für die Kirche erfasst. Er ist dann also wirklich anglikanischer Diakon, anglikanischer Geistlicher geworden und ein sehr bekannter Professor in Oxford. Und er hat dann versucht, die anglikanische Kirche zu erneuern. Sie war damals schon sehr lau, sehr oberflächlich, sehr weltlich geworden. Und er hat versucht, die Kirche zu erneuern, ausgehend von der Heiligen Schrift und von den Kirchenvätern, den großen Heiligen der ersten Jahrhunderte. Hat eine Erneuerungsbewegung gegründet, die man dann die Oxford-Bewegung genannt hat. Und das war eigentlich eine große Erneuerungsbewegung, wo es darum gegangen ist, den Glauben zu erneuern, die Sakramente zu erneuern und irgendwie auch die Liturgie neu zu entdecken. Und in diesem Zusammenhang hat er auch die Eucharistie immer mehr und immer tiefer entdeckt und hat dann auch einmal eine Predigt gehalten oder einen religiösen geistlichen Vortrag gehalten zum Thema über die eucharistische Gegenwart. Das ist der erste Text, den ich heute kurz vorstellen möchte. Also Newman hält diesen Vortrag, diese Predigt noch als Anglikaner, aber er ist schon dabei, katholisch zu werden. Also wir werden sehen in dieser Ansprache, in diesen Gedanken, da ist eigentlich alles schon ganz unserem Glauben entsprechend. Newman nimmt hier Bezug vor allem auf ein Kapitel im Johannesevangelium, das Kapitel 6, das auch an Fronleichnam oft als Evangelium gelesen wird. Ich lese da gerade die wichtigste Stelle vor, auf die Newman immer wieder Bezug nimmt. In jener Zeit sprach Jesus zu der Menge: Ich bin das lebendige Brot, das vom Himmel herabgekommen ist. Wer von diesem Brot isst, wird in Ewigkeit leben. Das Brot, das ich geben werde, ist mein Fleisch für das Leben der Welt. Da stritten sich die Juden und sagten, wie kann er uns sein Fleisch zu essen geben? Jesus sagte zu ihnen, Amen, Amen, ich sage euch, wenn ihr das Fleisch des Menschensohnes nicht esst und sein Blut nicht trinkt, habt ihr das Leben nicht in euch. Wer mein Fleisch isst und mein Blut trinkt, hat das ewige Leben. Und ich werde ihn auferwecken am jüngsten Tag. Denn mein Fleisch ist wahrhaft eine Speise und mein Blut ist wahrhaft ein Trank. Wer mein Fleisch isst und mein Blut trinkt, der bleibt in mir und ich bleibe in ihm. Soweit einige dieser berühmten Worte aus dem 6. Kapitel des Johannesevangeliums. Und Newman sagt über diese Worte, dieser Text spricht von dem größten und erhabensten aller sakramentalen Geheimnisse, dem Geheimnis der heiligen Eucharistie. Christus, der für uns gestorben und auferstanden ist, ist in diesem Geheimnis gegenwärtig, in der ganzen Kraft seines Todes und seiner Auferstehung. Das ist ja die Größe der heiligen Eucharistie, dass in diesem Sakrament Christus selber gegenwärtig ist. Seid gewiss, ich bin bei euch alle Tage bis zum Ende der Welt. So endet das Matthäusevangelium. Christus ist gegenwärtig in seiner Kirche in vielfacher Weise, in ganz besonderer Weise aber in der heiligen Eucharistie, bei der Feier der Messe, aber auch nachher im Tabernakel bleibt der Herr gegenwärtig. Deswegen können wir ihn dort verehren und anbeten. Können wir ihn in einer Prozession durch die Straßen tragen? Glauben wir wirklich fest, dass er gegenwärtig ist und gegenwärtig bleibt? Die Eucharistie ist irgendwie das Herz der Kirche, weil in der Eucharistie Jesus, wahrer Mensch und wahrer Gott, wirklich unter uns gegenwärtig bleibt. Und Newman sagt weiter, nichts kann die Größe dieses Sakramentes klarer beweisen als die Beobachtung, dass es das Bestreben der Kirche von Anfang an gewesen ist, von seinem wunderbaren Charakter nichts wegzunehmen, sondern vielmehr ihn hervorzuheben, ihn zu steigern und ihn zu vertiefen. Im Laufe der Jahrhunderte hat man die Größe und die Bedeutung dieses Sakramentes immer tiefer erkannt, denn der Heilige Geist ist es ja, der die Kirche in die ganze Wahrheit einführt. Und Newman hebt dann in dieser Ansprache vor allem vier Aspekte hervor, die allesamt sehr wichtig sind, um das Geheimnis der Eucharistie tiefer zu verstehen. Zum ersten Punkt. Er sagt, die Eucharistie ist ein sehr großes Geheimnis. Wörtlich sagt er, alle, die die erhabenen Worte Jesu aus dem Johannesevangelium hören, mein Fleisch ist wahrhaft eine Speise und mein Fleisch ist wahrhaft ein Trank. Wer mein Fleisch isst und mein Blut trinkt, der bleibt in mir und ich bleibe in ihm. Alle, die diese Worte hören, die werden sich schon unter dem ersten Eindruck veranlasst fühlen. Entweder mit vielen seiner Jünger wegen der Härte dieser Worte wegzugehen. Es heißt ja dann, viele verstanden nicht, was er sagte und gingen von da an nicht mehr mit ihm. So manche werden weggehen, wenn sie diese Worte hören, werden sagen, das ist uns zu hart, das können wir nicht verstehen. Andere hingegen werden mit dem heiligen Petrus sagen, Herr, zu wem sollen wir gehen? Du hast Worte des ewigen Lebens. Wir haben geglaubt und erkannt, du bist der Heilige Gottes. Also die Eucharistie, das Geheimnis des Leibes und Blutes Christi, seines Fleisches und seines Blutes, dieses große Geheimnis, das ruft uns auf, möchte Newman sagen, zur Entscheidung. Entweder man nimmt dieses Geheimnis in Demut und im Gehorsam gegenüber den Worten Jesu an, denn ganz verstehen können wir es nie, oder man lehnt es ab. Die Eucharistie ist immer wieder ein Zeichen des Widerspruches gewesen. So wie Jesus selber. Die einen haben ihn anerkannt, die anderen haben ihn abgelehnt. In der Eucharistie geht das irgendwie weiter. An der Eucharistie können wir sagen, da scheiden sich die Geister. Deswegen, liebe Hörerinnen und Hörer, sagen wir immer wieder neu Ja zum Geheimnis der Eucharistie. Sagen wir Ja zur Gegenwart Jesu in diesem wunderbaren Sakrament. Sagen wir Ja zu seiner Liebe, die uns vor allem durch die heilige Eucharistie vermittelt wird. Das ist das Erste, was Newman heraushebt. Die Eucharistie, ein Geheimnis, das uns zur Entscheidung ruft. Dann hebt Newman einen zweiten Aspekt hervor. Und er sagt, dass die Eucharistie eine wirkliche Speise ist. Jesus nennt, vergleicht die Eucharistie ja hier mit dem Manna in der Wüste. Und Newman schreibt hier wörtlich, um zu sagen, dass eben die Eucharistie nicht bloß ein Symbol ist, nicht bloß ein Zeichen ist für Jesus, sondern dass es Jesus selber ist, dass die Eucharistie eine wirkliche Speise ist. Zitiere wieder Newman. Das Manna war nicht einfach ein Zeichen für die Gesundheit oder das Leben oder die göttliche Gnade, sondern etwas Wirkliches, das die Gesundheit schuf, das Leben erhielt und Gottes Gnade zum Ausdruck brachte. Das Manna war eine den Israeliten geschenkte Gabe von oben, eine Gabe, die Gott schuf und an der sein Volk teilhatte. Ähnlich sagt Jesus Christus, er selbst sei für uns das wahre Manna, das wahre Brot, das vom Himmel herabgekommen ist. Nicht wie das Manna, das seine Empfänger nicht vom Tode erretten konnte, sondern ein Manna, das Leben schenkt, das ewiges Leben schenkt. Was also das Manna in der Wüste war, das ist ohne Zweifel noch mehr das geistige Manna in der Kirche. Das Manna in der Wüste war eine wirkliche Gabe, die genommen und genossen wurde. Und dasselbe ist das Manna in der Kirche. Es ist nicht nur ein Symbol für Gottes Erbarmen und Gottes Gnade. Es ist nicht ein Stand der Gnade, noch die Verheißung des ewigen Lebens, noch das Vorrecht des Evangeliums. Es ist vor allem die Gabe seines eigenen kostbaren Leibes und seines Blutes. Eine Gabe, die wirklich gereicht und empfangen und genossen wird. Also was Newman hier vor allem hervorhebt, ist, dass die Eucharistie nicht bloß ein Symbol ist, nicht bloß ein Zeichen ist, sondern eine wirkliche Speise ist, so wie das Manna in der Wüste, das die Israeliten 40 Jahre ernährt hat, im Gang durch die Wüste. Aber das Manna, das Jesus uns schenkt, das Brot, das er uns schenkt in der Eucharistie, das ist eine noch viel größere und viel wichtigere Speise als das Manna im Alten Testament. Denn im Alten Testament sind die Menschen gestorben. Wer aber das neue Manna ist, wer die Eucharistie ist, wer sich vom Herrn in der Eucharistie nähren lässt, der wird das ewige Leben bekommen. Wer dieses Brot isst, sagt Jesus, der wird leben in Ewigkeit. Also das wahre Manna der Eucharistie, der Leib und das Blut Christi, das uns Leben schenkt. Göttliches Leben schenkt, ewiges Leben schenkt. Das ist etwas Zweites, was Newman ganz stark heraushebt. Dann noch ein Drittes, was er in dieser Ansprache betont. Die Eucharistie ist ein großes Wunder. Ein Wunder, das Ehrfurcht verlangt, vor dem wir nur staunen können. Newman vergleicht hier die Eucharistie noch einmal mit dem Wunder der Brotvermehrung, das Jesus gewirkt hat. Kurz bevor er seine eucharistische Rede gehalten hat, da hat er die 5000 Menschen genährt mit 5 Broten und 2 Fischen, hat das Brot vermehrt, denn er hat Vollmacht über das Brot. Und ein noch viel größeres Wunder natürlich, die ständig weitergehende Brotvermehrung in der Kirche, das ist die Eucharistie. Aber das ist ein Wunder, vor dem wir immer wieder staunen müssen, dass wir nicht falsch verstehen dürfen, so wie die Juden damals, die Jesus zum König machen wollten, weil er ihnen zu essen gegeben hat. Sie hatten gedacht, das ist ein König, wie wir ihn brauchen können, der uns immer zu essen gibt. Aber das Wunder der Eucharistie, das verlangt von uns Ehrfurcht und Staunen. Jumel sagt wörtlich, ich darf fragen, besteht heute ein großer Unterschied zu dieser Haltung der Juden von damals in jenen Christen, die zum Tisch des Herrn gehen, ohne Ehrfurcht, ohne Staunen, ohne Hoffnung, ohne jene Vielfalt von Empfindungen, die die Erwartung eines so großen Wunders in uns erwecken sollte? Da uns ein wirkliches Werk der Kraft in Gnaden gewährt worden ist, ein Werk größer, viel größer als jenes der Brotvermehrung, wollen wir uns davor hüten, seine Segnungen durch unseren Unglauben zu verlieren. Diese Überlegung wird durch die Erkenntnis bestärkt, dass der heilige Paulus die Korinther ausdrücklich vor der großen Gefahr warnt, dass sie den Leib des Herrn nicht unterscheiden. Also Newman will sagen, die Eucharistie ist ein großes Wunder, das von uns Ehrfurcht verlangt. Das müssen wir unterscheiden von anderen Speisen. Diesem Wunder müssen wir uns eben mit Staunen, mit Demut, mit Ehrfurcht nähern. Und dann nennt Newman in dieser Ansprache noch einen vierten Punkt. Er sagt, auf den ersten Blick könnte man diesen Punkt einen Einwand nennen, denn die Juden warfen unserem Herrn ja nach dieser Brotrede vor, er habe Unglaubwürdiges gesagt, als er davon sprach, er werde uns sein Fleisch zu essen geben. Sie stritten untereinander und sprachen, wie kann uns dieses sein Fleisch zu essen geben? Anstatt das Gesagte zu widerrufen, drückte sich unser Herr in seiner Antwort aber noch viel stärker aus. Er sagte, wenn ihr das Fleisch des Menschensohns nicht esst und sein Blut nicht trinkt, habt ihr das Leben nicht in euch. Als sie aber immer noch darüber murrten und sagten, diese Rede ist hart, wer kann sie hören? Da sagte er, der Geist ist es, der lebendig macht. Das Fleisch aber nützt nichts. Um also die Eucharistie zu verstehen, um Jesus in der Eucharistie zu erkennen, braucht es den Glauben. Die Eucharistie ist vor allem ein Geheimnis des Glaubens. Ein wunderbares Geheimnis des Glaubens, wie wir immer nach der Wandlung sagen. Geheimnis des Glaubens. Deinen Tod, o Herr, verkünden wir und deine Auferstehung preisen wir, bis du kommst in Herrlichkeit. Und deswegen betet Newman am Ende dieser Ansprache. Bitten wir Christus darum, dass er uns an sich ziehe und uns den Glauben schenke. Sollten wir merken, dass seine Geheimnisse für uns zu hart sind, dann wollen wir ihn aufrichtig um die Gabe der Demut und der Liebe bitten. Liebende und Demütige werden sie ergreifen. Bitten wir ihn also, uns eine solch echte und lebendige Einsicht zu geben in die heilige Lehre der Menschwerdung des Gottessohnes, seiner Geburt aus der Jungfrau, seines Sühnetodes und seiner Auferstehung, dass wir danach verlangen, die heilige Eucharistie möchte das wirksame Abbild dieses gnadenvollen Heilswerkes sein. Niemand begreift das Geheimnis der Menschwerdung, wenn er nicht auch für das der heiligen Eucharistie empfänglich ist. Bitten wir ihn, er möge uns eine aufrichtige Sehnsucht nach ihm geben, einen Durst nach seiner Gegenwart, eine innere Ungeduld, ihn zu finden, eine Freude, wenn wir hören, dass er zu finden ist, und zwar schon jetzt unter dem Schleier sichtbarer Dinge, und eine feste Hoffnung, dass wir ihn dort finden werden. Selig sind jene, die nicht sehen und doch glauben.

Leben, ewiges Leben schenkt, als ein echtes Wunder, das von uns Staunen und Ehrfurcht fordert und als ein wunderbares Sakrament des Glaubens, das unseren inneren Durst zu stillen vermag. Vielleicht können wir jetzt, bevor wir zum katholischen Newman gehen, eine kleine Musikpause einlegen.

0: Liebe Hörerinnen und Hörer, willkommen zurück im heutigen Glaubensforum. Sie hören Pater Hermann Geißler von der Gemeinschaft des Werkes spricht über die Gegenwart des Herrn in der Eucharistie nach John Henry Newman.
1: Die Gegenwart des Herrn in der Eucharistie ist ein wunderbares Geheimnis des Glaubens. Newman hatte dieses Geheimnis entdeckt, als er Anglikaner war. Er ist dann nach einem langen inneren Suchen und Ringen katholisch geworden, am 9. Oktober 1845. Er hat durch seine Konversion alles verloren, denn im damaligen England war es einfach unvorstellbar, dass man katholisch werden kann. Es gab nur wenige Katholiken, die meisten waren einfache irische Arbeiter. Und Newman, dieser bekannte, dieser angesehene Professor, der wird katholisch, das konnte man einfach nicht begreifen. Und Newman hat durch seine Konversion, wie gesagt, alles verloren, hat seinen Beruf verloren an der Universität, er hat seine Anstellung natürlich als anglikanischer Geistlicher verloren, er hat auch seinen öffentlichen guten Ruf verloren, hat seine Freunde verloren, er hat selbst den Kontakt mit seiner Familie für längere Zeit verloren. Alle haben mit ihm gebrochen. Und dann sagt er einmal, kurz nach seiner Konversion, jetzt habe ich alles verloren. Aber dafür darf ich mit dem Herrn unter einem Dach wohnen. Denn dort, wo er dann lebte, da war eine Kapelle mit dem Tabernakel und dem eucharistischen Herrn, der gegenwärtig war. Nach seiner Konversion hat Newman noch viel stärker und noch viel tiefer erkannt, welch großes Geheimnis die Eucharistie ist, die wirkliche Gegenwart des Herrn in der Heiligen Kommunion, in der Eucharistie. Er ist dann einige Monate nach seiner Konversion nach Rom gezogen, wo er sich dann vorbereitet hat auf das katholische Priestertum. Und auf diesem Weg nach Rom hat er immer wieder Halt gemacht, in verschiedenen Städten, zum Beispiel in Mailand. Er ging durch die Straßen und die Kirchen waren offen und irgendwie hat er den Eindruck gehabt, ja, der Herr, der schaut mich an, denn er ist gegenwärtig in den Kirchen. Er schaut heraus auf die Straßen, er blickt mich an, er hat sich irgendwie ganz vom Herrn angeschaut, vom Herrn bestärkt, vom Herrn begleitet.

0: gefühlt. Es ist wunderbar, wie ihn dieses Geheimnis der Realpräsenz, der wirklichen Gegenwart des Herrn erfüllt hat und beflügelt hat und begleitet hat. Und er ist dann in Rom auch zum Priester geweiht worden, hat da seine erste Messe gefeiert. Und auf diesem Altar dürfen wir immer wieder hier in Rom auch die Heilige Messe feiern. Als Katholik hat er natürlich sehr viel geschrieben über die Heilige Eucharistie. Ich möchte jetzt nicht auf diese vielen Schriften eingehen, sondern einige seiner wunderschönen Gebete und Betrachtungen einfach vorlesen. Er hat wunderschöne Gebete und Betrachtungen eigentlich zu allen großen Geheimnissen unseres christlichen katholischen Glaubens geschrieben. Für einfache Gläubige, für einfache Arbeiter. Er war dann in Birmingham Pfarrer und Oratorianer und hatte da ja mit vielen Gläubigen zu tun und ihnen hat er diese Gebete und Betrachtungen geschenkt. Und einige davon, die sind der Eucharistie gewidmet. Ein paar davon möchte ich einfach vorlesen. Ich finde, sie gehören zu den schönsten Gebeten über das Geheimnis der Eucharistie, die ich kenne. Ein erstes Gebet, das hat zum Inhalt die Eucharistie als die Gegenwart des Opfers der Erlösung. Denn in der Eucharistie ist der Herr selber und das ganze Opfer der Erlösung gegenwärtig. Diese Sternstunde der ganzen Geschichte, diese Stunde, in der der Herr für uns und für das Heil der ganzen Welt am Kreuz gestorben und dann auferstanden ist. Dieses Geheimnis seines Todes und seiner Auferstehung, das ist in der Eucharistie gegenwärtig. Und Newman schreibt, ich bete dich an, o mein Herr, in tiefster Demut, für dein Kreuz und Leiden, das in der heiligen Eucharistie für uns Sünder immer wieder gegenwärtig wird. Deine unschuldige Seele litt unbegreifliche Schmerzen. Dein makelloser Leib war der grausamsten Stande und den schmerzlichsten Leiden ausgesetzt. Du wurdest entkleidet, grausam gegeißelt. Deine göttlichen Glieder zitterten unter den Schlägen wie die Bäume im Windstoß. So zugerichtet wurdest du ans Kreuz genagelt. Warum das alles, o ewiger Gott? Welch unbegreifliche Tiefen liegen in diesem Schicksal? Du konntest uns ohne Leiden durch dein bloßes Wort erlösen. Aber du hast uns um den Preis deines kostbaren Blutes loskaufen wollen. Ich betrachte dich darum, du geschlachtetes Opferlamm. Und ich bekenne, dass dein Tod das Lösegeld für die Sünden der ganzen Welt geworden ist. Ich glaube und bekenne, dass du allein die Sünden wirklich wieder gut machen konntest, weil deine göttliche Natur den Leiden ihren unendlichen Wert verliehen hat. Anstatt mich zugrunde gehen zu lassen, hast du am Kreuz erhöht werden wollen und bist selbst in den Tod gegangen. Ein solches Opfer durfte nicht vergessen werden. Es sollte und konnte nicht ein vorübergehendes Ereignis der Geschichte sein, eine einmalige Handlung, die von der Zeit verschlungen wird und unerkannt von den Menschen nur in den Wirkungen weiterlebt. Nein, dieses Opfer war so groß, so wunderbar, so heilig, dass es die Zeiten überdauern und in einer lebendigen Gegenwart stets fortbestehen sollte. Unsere einfache Überlegung sagt uns das schon. Obwohl du in deine himmlische Glorie eingegangen bist, wird dein Kreuzesopfer in der Eucharistie bis zum Ende der Tage gegenwärtig bleiben. Obwohl du, o Herr, diese Welt verlassen hast, wirst du dennoch jeden Tag in der heiligen Messe unblutigerweise neu geopfert. Täglich verdemütigst du dich, denn trotz deiner Allmacht konntest du der Sünden, wenn du den Menschen die Freiheit nicht nehmen wolltest, kein Ende bereiten. Und darum auch deiner Verdemütigung kein Ziel setzen. So bleibst du der Opferpriester auf ewig. Es ist wunderbar, wie Newman hier zum Ausdruck bringt, dass diese Sternstunde der ganzen Geschichte, Jesu Tod am Kreuz und seine Auferstehung, dass dieses Geheimnis gegenwärtig bleibt in der Eucharistie. Ja, immer wenn wir die Messe feiern, dann sind wir gegenwärtig am Kreuz von Golgotha. Dann sind wir gegenwärtig mit Maria Magdalena am Garten der Auferstehung, dann begegnen wir wirklich dem gekreuzigten und auferstandenen Herrn. In der Eucharistie bleibt sein Erlösungsopfer gegenwärtig für alle Zeiten. Eine zweite Betrachtung Newmans. Die Eucharistie ist die Gegenwart des dreimal heiligen Herrn. In der Eucharistie begegnen wir ja nicht nur irgendjemandem, sondern wir begegnen in der Eucharistie Christus, der wahrer Mensch und wahrer Gott ist, der der Heilige ist, der auch uns immer wieder neu reinigen und läutern und mit seiner Gnade erfüllen und heiligen möchte. Also die Eucharistie, die Gegenwart des dreimal heiligen Herrn. Ich zitiere wieder Newman. In wem, o Gott, kannst du deine Wohnung nehmen? Nur in ganz reinen und heiligen Seelen. Die Sünder können zwar zu dir kommen, du aber auch zu ihnen. Du bist der Heilige selbst, die Heiligkeit aller Heiligen. Als du auf die Erde kamst, hast du dir im reinsten Schoß der allerseligsten Jungfrau eine heilige Wohnung bereitet, einen besonderen Tempel gebaut, den du dir vorher mit allen Gaben und Gnaden ausgestattet hast. Und diese makellose Jungfrau lebte, ohne von einem Hauch der Sünde befleckt zu werden, wachsend in Verdienst und Gnade, bis zu dem Zeitpunkt, als du deinen Erzengel sandtest, um ihr die göttliche Mutterschaft zu verkünden. So heilig muss die Wohnung des Allerhöchsten sein. Ich lobe und preise dich, o Herr, wegen deiner unendlichen Heiligkeit. Deine Majestät ist Heiligkeit. Und dennoch willst du Wohnung auch bei mir nehmen. Du willst unter irdischen Gestalten mit demselben Fleisch und Blut zu mir kommen, die du aus Maria, der Jungfrau, angenommen hast. Du kommst zu mir, o mein Gott. Du weißt, wie sehr ich Sünder unwürdig bin, den dreimal heiligen Gott, den die Seraphim zitternd verehren, zu empfangen. Du siehst nicht nur die Flecken und Wundmale der vergangenen Sünden, sondern auch die tiefen Narben, die in meiner Seele zurückgeblieben sind. Du siehst die zahllosen Sünden in mir, die, auch wenn sie nicht tödlich sind, dennoch mit ihrer Gewalt, ihrer Schuld und ihren Strafen in mir wirken und mich wie mit meinem schmutzigen Gewand umkleiden. Du allein, o Herr, kannst mir die Kraft verleihen, deine heilige Gegenwart zu ertragen. Reinige mein Herz und meine Seele von allem, was vergangen ist. Lösche alle Erinnerung an das Böse aus. Befreie meine Seele von aller Schwäche, von aller Krankheit, von aller Trägheit, von allen Wunden. Gib mir einen wahren Begriff von den unsichtbaren Dingen. Mach, dass ich dich wahrhaft durch die Tat und in allen Einzelheiten des Lebens höher schätze als alle Dinge der Erde. Und dass ich die kommende Welt der gegenwärtigen vorziehen lerne. Gib mir Mut und auch die Gabe, Recht und Unrecht zu unterscheiden, in allen Dingen demütig zu sein und dich mit einer zarten und sehnsuchtsvollen Liebe zu erstreben. Wiederum wunderbare Worte, die uns Newman hier schenkt. Die Eucharistie, die Gegenwart Christi, des dreimal Heiligen, der in unsere Herzen kommt, der uns reinigt, der uns wandelt und der uns heiligt, haben wir ein großes Vertrauen auf die Eucharistie. Das ist die Kraft, die uns formt und umformt und neu macht. Und noch eine weitere Betrachtung Newmans. Die Eucharistie, die Gegenwart der göttlichen Nahrung für uns Menschen. Ich zitiere wieder Newman. In dir, o Herr, lebt die ganze Kreatur und du gibst ihnen Speise zur rechten Zeit. Alle Augen warten auf dich, o Herr. Den Tieren des Feldes gibst du Speise und Trank. Tag für Tag erhalten sie von dir ihr Dasein. Und wenn du deine Hilfe zurückzögest, würden sie in das Nichts versinken. Uns aber, deine Kinder, erhältst du mit einer ganz besonderen Speise. Du weißt, dass nichts uns befriedigen kann als du selbst. Und darum hast du in eigener Person und Speise und Trank werden wollen. O anbetungswürdiges Geheimnis, o wunderbarste aller Erbarmungen, du, der glorreiche, schöne, starke und süße Gott, du wusstest, dass nichts anderes unsere armen Herzen erhalten konnte und hast darum menschliches Fleisch und Blut angenommen, damit dieses unser Leben werden konnte. Welch furchtbarer Gedanke, du behandelst die Menschen verschieden, aber für mich ist dein Fleisch und Blut, der Gottesleib, das einzige Leben. Ohne ihn würde ich zugrunde gehen. Und wäre er nicht vielleicht doch auch mit ihm und durch ihn geschehen? Wann werde ich mich zu der Höhe erheben können, dass ich nur mehr von Gott lebe? Ich bin voll Sorge, ob ich vorwärts oder zurückgehe. Schreite ich wirklich voran? Wenn ich meinen Mund öffne, um dich zu empfangen, habe ich Ehrfurcht? Aber was soll ich anderes tun? Zu wem soll ich gehen? Wer kann mich retten? Nur du kannst mir die Kraft der Selbstbeherrschung geben. Nur du meinen Leib aus dem Grab erwecken. Darum komme ich auch in allen Nöten des Lebens zu dir. Ich komme zwar mit großer Ehrfurcht, aber auch mit tiefem Glauben. Ich komme zu dir, o Herr, nicht nur, weil ich ohne dich unglücklich bin oder weil ich dich nötig habe, sondern auch, weil deine Gnade mich antreibt, deine Liebe, deine Glorie und Schönheit in sich selbst zu suchen. Ich komme mit großer Ehrfurcht, aber mit noch größerer Liebe. Wie sollte ich jemals diese Liebe verlieren? Mögen die Jahre vergehen und das Herz alt werden. Lass mich nie diese junge, schöne, glühende Liebe zu dir verlieren. Möge deine Gnade die Schwäche meiner Natur ergänzen. Hilf mir umso mehr, je schwächer ich bin. Je mehr mein Herz sich dir verschließen will, desto vollkommener und augenfälliger seien deine übernatürlichen Heimsuchungen. Desto drängender und stärker sei deine Gegenwart in mir. Die Eucharistie, so sagt uns der heilige John Henry Newman, die Eucharistie ist die Gegenwart der göttlichen Nahrung, die wirklich den Hunger unserer Seele, den Durst unseres Herzens stillen kann. Unruhig ist unser Herz, bis es ruht, o Gott, in dir. Diese innere Unruhe, dieser innere Durst, von dem der heilige Augustinus so ergriffen war, dieser Durst, der wird gestillt durch die Eucharistie hier auf Erden und einmal für immer durch die Schau Gottes im Himmel. Und noch ein letzter Punkt. Die Eucharistie ist für den heiligen John Henry Newman auch die Gegenwart des Herzens Jesu. In der Eucharistie, da bleibt das Herz Jesu wunderbar, geheimnisvoll, aber wirklich unter uns gegenwärtig. Das Herz des Erlösers, das am Kreuzesholz aufgehört hat zu schlagen, es bleibt gegenwärtig, es schlägt für uns im Geheimnis der Eucharistie. Denn in der Eucharistie ist der Auferstandene gegenwärtig. Es ist gleichsam das auferstandene Herz Jesu gegenwärtig. Ich zitiere wieder Newman. O heiligstes Herz Jesu, ich bete dich an in der Vereinigung mit der zweiten Person der Gottheit. Alles, was zur Person Jesu gehörte, gehörte auch ihm als Gott und muss ihm in derselben Weise verehrt werden und muss darum in derselben Weise verehrt und angebetet werden wie Jesus selbst. O heiligstes, o liebevollstes Herz Jesu, verborgen in der heiligen Eucharistie, du schlägst in diesem Herz, in diesem Geheimnis Tag für Tag sehnsuchtsvoll für uns Menschen. Wie beim letzten Abendmahl sprichst du auch jetzt, ich habe großes Verlangen, dieses Abendmahl mit euch zu essen. Ich bete dich an, mit meiner ganzen Liebe und Verehrung, mit der ganzen Glut meiner Empfindungen, deren ich fähig bin, und vor allem mit einem entschlossenen Willen meiner ganzen Hingabe. Lass mein Herz mit deinem Herzen schlagen, wenn du herabsteigst in der heiligen Messe, um für uns zu leiden und uns zur Speise zu werden, wenn ich dich esse und trinke und für einige Zeit dir zur unwürdigen Wohnung werde. reinige mein Herz von allem Irdischen, von allem, was empfindlich, was hart, grausam und sinnlich ist, von allem Verkehrten, von aller Trägheit und Lauheit. Erfülle mein Herz so mit dir selber, dass keine Tagesereignisse, keine bösen Erfahrungen es zu trüben oder zu verwirren vermögen. Nur lass mein Herz in deiner Furcht und in deiner Liebe den Frieden finden. In der Eucharistie bleibt das Herz Jesu gegenwärtig. Seine unergründliche Liebe, seine göttliche Güte, die uns immer wieder neu erfüllt, die uns ihm gleichförmig macht. Ja, die heilige Eucharistie ist das größte, das wirksamste Mittel, damit unser Herz, das oft kleinmütig ist, das oft schwach ist, das oft wankelmütig wird, dass unser Herz mehr und mehr im Laufe der Jahre und Jahrzehnte dem Herzen Jesu ähnlich wird. Und das heißt, dass wir heilig werden. Auf diesem Weg möchte uns der Herr begleiten. Auf diesem Weg möchte uns vor allem die Eucharistie begleiten, die wir an Fronleichnam ganz besonders verehren und anbeten und wozu wir uns aus ganzem Herzen mit großem Glauben in Demut und auch mit großer Freude bekennen. Und so gebe ich Ihnen, liebe Hörerinnen und Hörer, zum Abschluss den Segen und möchte Ihnen auch ein besonderes Gebetsmemento versprechen am Hochfest Fronleichnam. Auf die Fürsprache unserer himmlischen Mutter Maria und aller Engel und Heiligen segne euch und alle eure Lieben der allmächtige Gott, der Vater und der Sohn und der Heilige Geist.
1: Amen. Ein herzliches Vergelt's Gott unserem heutigen Referenten Pater Dr. Hermann Geißler von der Gemeinschaft des Werk aus Rom zugeschaltet. Danke für die Zeit, danke für alles, was Sie uns heute geschenkt haben. Danke für alles, was wir heute lernen dürften. Die Gegenwart des Herrn in der Eucharistie nach John Henry Newman. Pater Dr. Hermann Geißler, liebe Hörerinnen und Hörer, danke fürs Dabeisein. Sie werden heute die Sendung im Laufe des Tages auch wieder auf unserer Homepage nachhören können, downloaden können. Einfach ins Internet gehen auf radiomaria.bz.it. Erzählen Sie gerne weiter, wenn Ihnen die Sendung gut gefallen hat. Ein herzliches Vergelt's Gott für Ihre Unterstützung für unser Radio Maria. Ich verabschiede mich. Mein Name ist Georg Fleumeier aus dem Studio in Brixen.
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